Auf ihn hat der große Komponist Hector Berlioz große Stücke gehalten, nämlich auf seinen jüngeren Kollegen Louis-Théodore Gouvy. Das hier war gerade Musik von ihm, und zwar die Symphonie Brève, hier gespielt von der Deutschen Radiophilharmonie Saarbrücken-Kaiserslautern unter Markus Huber. Komponierenden Frauen, denen hat man ja vieles unterstellt, Unfähigkeit zu großen Formen zum Beispiel oder dass es ihnen an Einfällen fehle. Bei der Komponistin Rebecca Clark hat man sogar ihre Existenz angezweifelt. Man glaubte, ihr Name sei ein Pseudonym von Ernest Bloch. Skurril. Rebecca Clark hat gelebt, sie war Solobratschistin und eine der ersten Orchestermusikerinnen in einem professionellen Ensemble. Und sie hat komponiert. Dieses Prélude, Allegro und Pastorale zum Beispiel, hier mit dem Klarinettisten Christopher Sundquist und dem Bratschisten Philipp Dukes.

Prelude, Allegro und Pastorale von Rebecca Clark waren das, hier gespielt vom Klarinettisten Christopher Sundquist und dem Bratschisten Philip Dukes. Kurz nach 2:30 ist es. Ziegen, Schafe und Rinder hirten zwei heranwachsende Findelkinder und jede Menge erotische Spannung. Das sind die Zutaten für einen echten antiken Abenteuerroman. Daphnis und Chloe. Ein reizvoller Stoff auch für Maurice Ravel, der diese bukolische Geschichte zu einem Ballett verarbeitet hat. Der kommenden knappen Stunde hier im ARD-Nachtkonzert gehört seine choreografische Sinfonie mit Chor in drei Teilen Daphnis et Chloé, hier mit dem niederländischen Rundfunkchor und dem Philharmonischen Orchester Rotterdam unter Yannick Nézet-Séguin.

Daphnis et Chloé, choreografische Sinfonie mit Chor in 3 Teilen von Maurice Ravel, hier in einer Aufnahme mit dem Niederländischen Rundfunkchor und dem Philharmonischen Orchester Rotterdam unter Yannick Nézet-Séguin. Ganz beschaulich geht's weiter durch die Nacht, jetzt mit Kammermusik von Franz Schubert. Sein Klaviertrio in S-Dur, Deutschverzeichnis 897, hören wir hier in einer Aufnahme mit dem Beaux-Arts-Trio.

Das Beaux-Arts-Trio hat Franz Schuberts Klaviertrio in S-Dur, Deutschverzeichnis 897, interpretiert. Gleich 3:45 ist es und die perfekte musikalische Untermalung für diese Zeit kommt jetzt von Franz Schreker. Nachtstück. Aus seiner Oper Der ferne Klang hören wir jetzt mit der Königlichen Hofkapelle Stockholm unter Lawrence Renes.

Die Königliche Hofkapelle Stockholm hat hier unter der Leitung von Lawrence Renes Musik von Franz Schreker interpretiert, das Nachtstück aus seiner Oper Der ferne Klang. Schöne Nachtmusik, die bekommen Sie hier noch bis 6 Uhr früh im ARD-Nachtkonzert, präsentiert von BR Klassik. Jetzt aber erstmal die 4 Uhr Nachrichten und bis dahin ein bisschen kleine Drei-Groschen-Musik von Kurt Weill.

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1: Um 4 Uhr mit Katja Kindermann. Bei russischen Drohnenangriffen sind in der ukrainischen Großstadt Kryvyi Rih mindestens 15 Menschen in einem Einkaufszentrum getötet und etwa 130 verletzt worden. Aus der Nachrichtenredaktion Torben Müller.
2: Präsident Selenskyj sprach in einem Beitrag von einem absolut zynischen und hinterhältigen Angriff auf ein gewöhnliches Einkaufszentrum. Nach seinen Angaben griffen die Drohnen in 2 Wellen an. Eine halbe Stunde nach dem ersten Treffer und dem Ausbruch eines Brandes sei ein erneuter Angriff auf die Rettungskräfte erfolgt, berichtete er. In seiner abendlichen Videobotschaft nannte Selenskyj die Attacke eine absolute Grausamkeit der Russen.
1: Angesichts wiederkehrender Hitzewellen fordert der Städtetag ein Umdenken bei der Verkehrsplanung. Die Reduzierung von Parkplätzen und Straßen werden in der Zukunft unvermeidbar sein, wenn man mit den Auswirkungen des Klimawandels klarkommen wolle, sagt der Städtetagpräsident Jung der Neuen Osnabrücker Zeitung. Wo Bäume gepflanzt oder Regenspeicher angelegt werden würden, müsse anderes weichen. Statt 6-spurige Straßen brauchten Städte mehr Anwohnerparken, Carsharing und Jobräder sowie einen stärkeren öffentlichen Nahverkehr. Orientieren könne man sich an Städten wie Kopenhagen, Amsterdam oder Oslo, in denen das gut funktioniere, sagte der Leipziger Oberbürgermeister. Die vergangenen 12 Monate waren die trockensten, seitdem in Österreich Wetterdaten aufgezeichnet werden. Dort tritt nach wochenlanger Hitze jetzt ein Dürre-Sofortprogramm in Kraft. Aus Wien, David Freches.
3: Bauern müssen 2 Monate lang keine Sozialversicherungsbeiträge zahlen. Dieser Erlass beträgt rund 140 Millionen Euro. Der Staat geht quasi in Vorleistung, will sich das Geld aber später über geringere Zuschüsse zu den Pensionen der Bauern zurückholen. Außerdem fließen jeweils 25 Millionen Euro in die Dürreversicherung und Kredithilfen. Die Bundesregierung hat angekündigt, dass ein Klimagesetz kommen soll, mit dem Ziel, das Land bis 2040 klimaneutral zu machen.
1: Nach Gewaltexzessen im Erstrundenpokalspiel Waldhof Mannheim gegen Kaiserslautern will der DFB die Vorkommnisse aufarbeiten. Das Fußballspiel stand am Abend bei 0:0 vor der Verlängerung, kurz vor dem Abbruch. Immer wieder waren während der Partie Feuerwerks- und Rauchkörper gezündet und Gegenstände aufs Feld geworfen worden. Als die Spieler beider Teams vor geworfenen Pyrofackeln in die Kabinen flüchten mussten, sicherten zwischenzeitlich Reiterstaffeln und Polizisten mit Hunden den Rasen. Nach einem angedrohten Abbruch konnte das Spiel doch wieder angepfiffen werden. Kaiserslautern gewann letztlich mit 1:0. Das waren die Nachrichten. Das Wetter in Deutschland. Am Tage teils Schauer und einzelne Gewitter, später im Nordosten und südlich der Donau länger freundlich und allgemein trockener. Maximal 12 bis 25 Grad. Am Sonntag heiter bis wolkig, teils Schauer 18 bis 26 Grad. Die Zeit, es ist jetzt 4:03 Uhr.
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4: Mit Constanze Fennel. Und zu Beginn dieser Stunde geht's erstmal ins Baskenland. Dort spielt sich eine Geschichte voll Liebe und Abenteuer ab, nämlich die von Ramuncho. Der Komponist Gabriel Pierné hat Musik dazu geschrieben und die klingt so.

Das Orchestre National de Lille unter Daryl Ang hat uns mitgenommen ins Baskenland, hier mit Schauspielmusik zu Ramuncho von Gabriel Pierné. Klaviermusik von Ludwig van Beethoven habe ich als nächstes für Sie hier im ARD-Nachtkonzert. Der Pianist Steven Kwasewicz interpretiert die Sonate in G-Dur, Opus 31, Nummer 1.

Stephen Kovacevic hat Ludwig van Beethovens Sonate in G-Dur, Opus 31 Nummer 1, interpretiert. Die Nummer 16 von insgesamt 32 Beethoven-Klaviersonaten. 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Das hier ist das ARD-Nachtkonzert, präsentiert von BR Classic, und das geht jetzt weiter mit drei romantischen Walzern. Trois Valses Romantiques von Emmanuel Chabrier, ursprünglich für zwei Klaviere komponiert, hier in einer Orchesterfassung mit dem Orchestre du Capitole de Toulouse unter Michel Plasson.

Trois Valses Romantiques, drei romantische Walzer von Emmanuel Chabrier waren das, hier in einer Aufnahme mit dem Orchestre du Capitole de Toulouse unter Michel Plasson. Kurz vor 5 Uhr ist es jetzt.

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1: Um 5 Uhr mit Katja Kindermann. Bei russischen Drohnenangriffen sind in der ukrainischen Großstadt Kryvyi Rih mindestens 15 Menschen in einem Einkaufszentrum getötet und etwa 130 verletzt worden. Aus der Nachrichtenredaktion Torben Müller.
2: Präsident Selenskyj sprach in einem Beitrag von einem absolut zynischen und hinterhältigen Angriff auf ein gewöhnliches Einkaufszentrum. Nach seinen Angaben griffen die Drohnen in 2 Wellen an. Eine halbe Stunde nach dem ersten Treffer und dem Ausbruch eines Brandes sei ein erneuter Angriff auf die Rettungskräfte erfolgt, berichtete er. In seiner abendlichen Videobotschaft nannte Selenskyj die Attacke eine absolute Grausamkeit der Russen.
1: Angesichts wiederkehrender Hitzewellen fordert der Städtetag ein Umdenken bei der Verkehrsplanung. Die Reduzierung von Parkplätzen und Straßen werden in der Zukunft unvermeidbar sein, wenn man mit den Auswirkungen des Klimawandels klarkommen wolle, sagt der Städtetag-Präsident Jung der Neuen Osnabrücker Zeitung. Wo Bäume gepflanzt oder Regenspeicher angelegt würden, müsse anderes weichen. Statt 6-spurige Straßen brauchten Städte mehr Anwohnerparken, Carsharing und Jobräder sowie einen stärkeren öffentlichen Nahverkehr. Orientieren könne man sich an Städten wie Kopenhagen, Amsterdam oder Oslo, in denen das gut funktioniere, sagte der Leipziger Oberbürgermeister. Die Kurzvideoplattform TikTok zahlt in den USA 400 Millionen Dollar, um einen Rechtsstreit beizulegen. Dabei geht es um den Datenschutz von Kindern und Jugendlichen. Das US-Justizministerium warf TikTok und seinem chinesischen Mutterkonzern ByteDance vor, persönliche Daten von Nutzern unter 13 Jahren gesammelt zu haben, ohne die Zustimmung der Eltern einzuholen. Das Justizministerium stimmte dem Vergleich zu und verwies darauf, dass TikTok seine Datenschutzpraxis inzwischen geändert habe. In der ersten Runde des DFB-Pokals endete das Südwest-Derby zwischen Mannheim und Kaiserslautern 0:1. Aber das Weiterkommen der Pfälzer wurde zur Nebensache. Es gab schwerste Ausschreitungen, die fast zum Spielabbruch geführt hätten. Aus der Nachrichtenredaktion Doris Schleich.
3: Richtig heikel wurde die Lage, als es beim Stand von 0:0 in die Verlängerung gehen sollte. Erst gingen die Spieler beider Mannschaften aufeinander los, dann wurden sie von den Rängen mit Pyrotechnik beschossen. Anhänger stürmten das Spielfeld. Fußballer und Schiedsrichter flüchteten in die Kabine, ein Großaufgebot von Polizei und Beamten zu Pferde kesselten die Randalierer ein. Auf zahlreiche sogenannte Fans warten nun Ermittlungen wegen Körperverletzung, Angriffe auf Polizeibeamte, Verstöße gegen das Sprengstoffgesetz und Landfriedensbruch.
1: Die weiteren Ergebnisse vom Abend: Stuttgart-Rostock 4:0, Karlsruhe mit 2:1 in Münster und Frankfurt beim Fünftligisten St. Tönis mit 11:0. Das waren die Nachrichten. Das Wetter in Deutschland. Am Tage teils Schauer und einzelne Gewitter, später im Nordosten und südlich der Donau länger freundlich, bei maximal 12 bis 25 Grad. Es ist 5.03 Uhr.
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4: Mit Constanze Fennel, ich wünsche Ihnen einen schönen guten Morgen. Sein bestes Werk sei sein Sommerhaus bei Bergen, die Villa Trollhøgen. Das soll der Komponist Edvard Grieg gesagt haben. Seine norwegischen Tänze, die sind aber auch nicht schlecht, würde ich sagen. Hier kommt der erste.

Wälder, Berge und Fjorde und dazu noch ein paar Hexen und Trolle vielleicht. Das ist Norwegen und so klingt es bei Edvard Grieg. Mit seinem norwegischen Tanz Opus 35 Nummer 1 sind wir in diese Stunde unseres Nachtkonzerts gestartet. Hier mit dem Nationalen Sinfonieorchester Estland unter Paavo Järvi. 5:10 ist es und mit Musik von Francesco Durante geht's weiter hinein in diesen frühen Samstagmorgen. Hier ist das Ensemble Imaginaire mit einem Streicherkonzert in A-Dur von ihm. Die Leitung hat Christina Corrieri.

Musik von Francesco Durante hier im ARD-Nachtkonzert. Das war sein Streicherkonzert Nummer 5 in A-Dur, hier mit dem Ensemble Imaginaire unter Christina Corrieri. Gleich 20 nach 5 ist es und jetzt wird die Spielzeugkiste von Georges Bizet aufgeklappt. Was ist da drin? Ein Ball, ein Kreisel, eine Puppe und Trommel und Trompete.

Die Bamberger Symphoniker haben hier für uns die Petite Suite d'Orchestre Opus 22 gespielt, die Kinderspiele von Georges Bizet. Georges Prêtre hatte die Leitung. Karneval im Rheinland, das ist ein Spektakel heute schon und zur Zeit Ludwig van Beethovens auch. Ein Maskenball im Bonner Redoutensaal, der muss ihn nachhaltig beeindruckt haben. Ein höfisches Fest, bei dem man in altdeutscher Tracht erschienen ist. Dazu hat Beethoven nämlich Musik geschrieben. Ein Ritterballett und das hören Sie jetzt.

Die Staatskapelle Berlin hat hier Musik zu einem Ritterballett von Ludwig van Beethoven gespielt. Am Pult stand Günther Herbig. Die Musik Antonio Vivaldis, leichter, fantasievoller und kreativer zu spielen, gereinigt von den Verkrustungen der Vergangenheit. Das ist das Ziel des Geigers und Barockspezialisten Giuliano Carmignola. Und für uns spielt er jetzt Vivaldis Violinkonzert in F-Dur, Werkeverzeichnis 295, hier zusammen mit dem Venice Baroque Orchestra unter Andrea Macon.

Giuliano Carmignola war der Solist im Violinkonzert in F-Dur, Werkeverzeichnis 295 von Antonio Vivaldi, und er hat es hier gespielt zusammen mit dem Venice Baroque Orchestra unter Andrea Marcon. Eigentlich ist sie zum würdevollen Schreiten gedacht, die Polonaise, aber diese hier von Antonin Dvorak kommt eher feierlich beschwingt daher, auch schön an so einem frühen Samstagmorgen.

Das war das Kölner Klavierduo, hier mit Musik von Antonín Dvořák, seiner Polonaise in S-Dur-Werkeverzeichnis Nummer 100 für Klavier zu vier Händen. Und damit sind wir am Ende unseres ARD-Nachtkonzerts angekommen. Es wurde Ihnen präsentiert von BR Klassik, heute mit Constanze Fennel am Mikrofon. Danke Ihnen fürs Zuhören. Ich wünsche Ihnen noch einen angenehmen Tag und natürlich insgesamt ein schönes Wochenende.

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1: Um 6 Uhr mit Mareike Köhler. Guten Morgen. Deutschland und 4 weitere Länder verhandeln mit Ruanda offenbar über Abschiebezentren für abgelehnte Asylbewerber. Das berichten das SWR-Magazin Report Mainz und der Spiegel. Demnach soll kommende Woche eine Delegation für Gespräche in das afrikanische Land reisen. Aus der Nachrichtenredaktion Ulrike Ufer.
2: Die Reise geht demnach auf eine Gruppe von Staaten zurück, die sich selbst die Umsetzer nennen. Neben Deutschland gehören ihr Österreich, Dänemark, Griechenland und die Niederlande an. Die Gruppe prüfe, in welche Länder außerhalb Europas Menschen gebracht werden könnten, deren Asylanträge in der EU abgelehnt wurden. Sie habe sich zum Ziel gesetzt, bis Ende des Jahres einen Partner zu finden. Die Innenministerien in Berlin und Wien bestätigten den Medien zufolge auf Anfrage zwar Gespräche über sogenannte Return Hubs, verwiesen allerdings auf deren Vertraulichkeit.
1: Volkswagen-Chef Blume hat die Lage bei Europas größtem Autobauer als mehr als kritisch bezeichnet. VW sei zwar handlungsfähig, sagte Blume in einem Interview im Intranet des Unternehmens. Trotz Einsparungen seien die Kosten weiterhin zu hoch. Blume hatte angekündigt, den Konzern bis 2030 neu aufzustellen und den Sparkurs deutlich zu verschärfen. In der Ukraine ist die Zahl der Toten nach dem Angriff auf ein Einkaufszentrum auf mindestens 16 gestiegen. Das hat Präsident Selenskyj gesagt und die russischen Attacken als Terrorakte bezeichnet. Er verwies dabei auf eine zweite Drohne, die eine halbe Stunde nach dem ersten Angriff in das Gebäude eingeschlagen sei und mit der offenbar gezielt Rettungskräfte getroffen werden sollten. Mehr als 130 Menschen sind laut Behörden verletzt worden, darunter 22 Kinder. Die Videoplattform TikTok zahlt wegen Datenschutzverstößen in den USA umgerechnet 340 Millionen Euro. Aus dem US-Justizministerium hieß es, man habe sich mit dem chinesischen Betreiber ByteDance auf einen Vergleich geeinigt. Die US-Regierung hatte TikTok 2024 unter dem damaligen Präsidenten Biden verklagt, weil Kinder unter 13 Jahren ohne Zustimmung ihrer Eltern Accounts anlegen konnten. Nun habe die Plattform die Privatsphäre-Regeln geändert, hieß es. Nach den Ausschreitungen im DFB-Pokal beim Südwestderby zwischen Waldhof Mannheim und dem 1. FC Kaiserslautern hat der Deutsche Fußballbund eine Aufarbeitung angekündigt. Auf Instagram schrieb der DFB, man werde die Berichte auswerten und den zuständigen Gremien weiterleiten. Für sicherheitsgefährdendes Verhalten sei kein Platz im Fußball. Nach der regulären Spielzeit war es zu Tumulten gekommen. Die Polizei musste einschreiten, teils mit Hunden und auch der Reiterstaffel. Insgesamt wurden 85 Menschen verletzt. Zweitligist Kaiserslautern gewann die Partie mit 1:0 nach Verlängerung. Auch der VfB Stuttgart hat die zweite Runde des DFB-Pokals erreicht. Der Bundesligist gewann am Abend bei Drittligist Hansa Rostock mit 4:0. Der Karlsruher SC besiegte Preußen Münster mit 2:1. Und Eintracht Frankfurt spielte beim SC St. Tönis in Nordrhein-Westfalen 11:0. Zum ersten Mal seit 16 Jahren sind die deutschen Springreiter wieder Weltmeister. Bei der Heim-WM in Aachen gewannen Markus Ehning, Sophie Hinners, Daniel Deusser und Richard Vogel vorzeitig nach 3 Durchgängen. SWR Nachrichten, Redaktion Lisa Kupper. Das Wetter. Heute Wolken und Sonne im Wechsel, vereinzelt auch Schauer und Gewitter, später immer trockener und sonniger. Die meisten Sonnenstunden an Hochrhein und Bodensee bei maximal 16 Grad im Hohen Westerwald und 24 Grad am Kaiserstuhl. Die Zeit, es ist 6.04 Uhr.
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3: An diesem Samstag, dem 22. August, sagt Ihnen Michael Küster am Mikrofon herzlich willkommen. Venedig ist unsere erste Station heute Morgen. Antonio Vivaldi hat dort am Anfang des 18. Jahrhunderts das Fagott aus seiner Rolle als reines Begleitinstrument befreit und ihm eine völlig neue virtuose Stimme gegeben. Hier ist das Fagottkonzert F-Dur, es spielen das La Folia Barockorchester und die Solistin Sophie Dervaux.

Sophie Dervaux und das La Folia Barockorchester spielten das Fagottkonzert F-Dur von Antonio Vivaldi. Wir bleiben in Italien, reisen aber nach Neapel zu Nicola Porpora. Er ist der berühmteste Gesangslehrer seiner Zeit und trainiert die großen Kastratenstars. Ja, und auch wenn Porpora für Instrumente schreibt, dann denkt er eigentlich streng in Gesangslinien. Der dritte Satz auf seinem Cellokonzert G-Dur ist ein kurzes Largo, in dem das Orchester in den Hintergrund tritt und das Solo-Cello eine schlicht eindringliche Melodie singt. Christian-Pierre Lamarca und das Ensemble Le Concert de la Loge.

Das war der dritte Satz aus dem Cellokonzert G-Dur von Nicola Porpora, hier in der Interpretation von Christian Pierre Lamarca und dem Ensemble Le Concert de la Loge. Musik am Morgen auf SWR Kultur. In Salzburg fügt ein Teenager 1772 die ersten Mosaiksteine einer vielversprechenden Karriere zusammen. In seinem Divertimento B-Dur, da richtet der 16-jährige Wolfgang Amadeus Mozart die Hörgewohnheiten neu auf. Statt eines lauten, schnellen Eröffnungssatzes stellt er ein nachdenkliches, fast melancholisches Andante an den Beginn des Werks. Hier ist das Franz-Liszt-Kammerorchester Budapest unter Leitung von Sándor Frigyes.

Das Franz Liszt Kammerorchester Budapest unter Leitung von Sándor Frigyes haben wir gehört mit Wolfgang Amadeus Mozart. Das war das Divertimento B-Dur, Köchelverzeichnis 137. Johannes Brahms ist ein gnadenloser Perfektionist, der reihenweise eigene Entwürfe verbrennt. An seinem zweiten Klaviertrio C-Dur Opus 87, da feilt er 2 Jahre lang. Wir hören jetzt den 3. und 4. Satz. Das Ganze beginnt wie ein geisterhafter Spuk im Flüsterton und mündet in ein wirbelndes Finale. Hier ist das Trio Vivente.

Das Trio Vivente spielte den dritten und vierten Satz aus dem Klaviertrio Nummer 2, Opus 87 von Johannes Brahms. Das Typische an seinen Liebesliederwalzern ist ihre Intimität. Brahms schreibt sie nicht für den Konzertsaal, sondern als gesellige Hausmusik für das private Wohnzimmer, wo man im Freundeskreis am Klavier mitsingen kann. Ein kleiner hübscher Vogel nahm den Flug, so heißt das folgende Lied. Wir hören den Erik Eriksson Kammerchor. Es spielt das Gävle Symphony Orchestra unter Leitung von Jaime Martin.

Der Erik Eriksson Kammerchor und das Gävle Symphony Orchestra unter Jaime Martin waren das mit Johannes Brahms. Ein kleiner hübscher Vogel nahm den Flug aus den Liebeslieder-Walzern. Musik am Morgen auf SWR Kultur um 6.41 Uhr. Jetzt Musik von Tommaso Albinoni. Seine Triosonate D-Moll Opus 1 Nummer 1, die ist im Original für zwei Geigen und Basso Continuo besetzt. Das Ensemble Les Heures Bleues zeigt das barocke Stück in einer eigenen modernen Bearbeitung, die die Stimmen neu aufteilt: Flöte, Cello und Akkordeon. Musik.

0: Flöte, Cello und Akkordeon. Das Ensemble Les Heures Bleues spielte die bearbeitete Triosonate D-Moll Opus 1 Nummer 1 von Tommaso Albinoni. Ende August gehen die diesjährigen Salzburger Festspiele zu Ende, wie immer prall gefüllt mit Aufführungen aus Oper, klassischer Musik und Schauspiel. Richard Strauss' Oper Ariadne auf Naxos, die von Regisseur Ersan Montag kurzerhand auf den Mars verlegt wurde, sorgte ebenso für Gesprächsstoff wie Jedermann-Darsteller Philipp Hochmeier, der in seiner dritten Saison erstmals nackt auf der Bühne steht. Angefangen hat das Ganze viel bescheidener und ohne nackte Haut. Am 22. August 1920, heute vor 106 Jahren, wurden die ersten Salzburger Festspiele eröffnet. Hören Sie ein Zeitwort von Ursula Nusser.
1: Ein Sommersonntagnachmittag in Salzburg. Auf dem Domplatz ein Gedränge, wie es die Kleinstadt mit ihren 30.000 Einwohnern noch nie erlebt hat. Der Himmel ist bewölkt und es sieht nach Regen aus. Dennoch beginnt pünktlich um 5 Uhr ein mittelalterliches Mysterienspiel. Der österreichische Dichter Hugo von Hofmannsthal hat es bearbeitet und ihm den Titel Jedermann gegeben. An diesem 22. August 1920 beginnen die ersten Salzburger Festspiele. Es ist ein bescheidener Anfang. Das ganze Programm besteht aus 4 Aufführungen des Jedermann. Das Spiel vom Sterben des reichen Mannes hat allerdings so großen Erfolg, dass noch 2 weitere Aufführungen angesetzt werden. Von den Türmen hallen die Jedermannrufe über die Stadt, die Kirchenglocken läuten und die Tauben am Domplatz flattern auf. Die ganze Stadt wird zur Bühne. Auch das Wetter spielt mit. Die Wolken verziehen sich, die Sonne bricht durch und die Salzburger Festspiele sind endlich eröffnet. Sie haben eine lange Vorgeschichte, viele Väter und sind mehrmals gegründet worden, ehe sie tatsächlich stattfanden. Da gibt es zum Beispiel 1887 ein Musikfest in Salzburg. Der Dirigent Hans Richter, der in Bayreuth die ersten Aufführungen von Richard Wagners Ring des Nibelungen geleitet hat, fordert die Salzburger in einer Tischrede auf, doch dem Beispiel Bayreuths zu folgen und alljährlich Mozart-Festspiele zu veranstalten. Tatsächlich wird ein Aktionskomitee gegründet, das sich für den Bau eines Musentempels auf dem Mönchsberg einsetzt, aber die nötigen Mittel nicht aufbringen kann. 1903 denken der Theaterregisseur Max Reinhardt und der Schriftsteller Hermann Bahr über ein anderes Festspielkonzept für Salzburg nach. Sie wollen die Stadt zu einem von mehreren Theaterzentren machen. Auch dieser Plan scheitert am Geld. Doch die Festspielidee lebt weiter. Im Kriegsjahr 1917 wird in Wien die Salzburger Festspielhausgemeinde gegründet. Von Friedrich Gehmacher und Heinrich Damisch. Jurist der eine, Rezensent der andere. Sie verknüpfen erstmals Mozart und Mammon und weisen die Salzburger darauf hin, dass die Stadt aus Festspielen nicht nur künstlerische, sondern auch enorme wirtschaftliche Vorteile ziehen könnte, weil sie ein zahlungskräftiges Publikum in die Stadt locken würden. Auch diese Initiative wäre wohl im Sande verlaufen, hätte nicht erneut Max Reinhardt Interesse an den Festspielen gezeigt. Der erfahrene Theatermann legt eine Denkschrift vor. Darin regt er ein Festspielhaus in Salzburg an, abseits vom Alltagsgetriebe und an einem Ort, der durch natürliche und künstlerische Schönheit so ausgezeichnet erscheint, dass die Menschen in den sommerlichen Ruhetagen, befreit von ihren Sorgen und Mühen, gerne hinpilgern. 1918, kurz bevor die Monarchie zerbricht, gibt Kaiser Karl I. seine Zustimmung, Festspiele in Salzburg einzurichten, unter der Leitung von Max Reinhardt. Im folgenden Jahr veröffentlicht Hugo von Hofmannsthal seinen Entwurf für ein Programm. Oper und Schauspiel, schreibt er, und von beiden das Höchste. Salzburg will dem klassischen Besitz der Welt dienen. Der Glaube an Europa ist das Fundament unseres geistigen Daseins. In den Mittelpunkt stellt er sämtliche Mozart-Opern und Goethes Faust, daneben Grillparzer, Schiller, Gluck und Weber. 1920, 2 Jahre nach Kriegsende, die österreichisch-ungarische Monarchie ist Geschichte, Österreich ein bettelarmer Kleinstaat, wird nur noch der Jedermann gespielt. Keiner der Mitwirkenden erhielt damals eine Gage. Werner Kraus, der den Tod spielte, bat um eine Lederhose. Die hat er schließlich auch bekommen.
0: Die Salzburger Festspiele im heutigen Zeitwort von Ursula Nusser. Heute Abend steht in Salzburg übrigens Cusi van Tutte von Wolfgang Amadeus Mozart auf dem Spielplan. Zum Ausklang dieser Stunde bei uns jetzt Musik von Franz Bender, dem langjährigen Konzertmeister Friedrichs des Großen. Hier ist der erste Satz seines Violinkonzerts in A-Dur. Es spielen Sefira Walowa und das Ensemble Il Pomodoro.

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3: Um 7 Uhr mit Mareike Köhler. Guten Morgen. Deutschland und 4 weitere EU-Länder verhandeln mit Ruanda offenbar über Abschiebezentren für abgelehnte Asylbewerber. Das berichten das ARD-Magazin Report Mainz und der Spiegel. Demnach soll kommende Woche eine Delegation für Gespräche in das afrikanische Land reisen. Beteiligt sind laut dem Bericht neben Deutschland auch Österreich, Dänemark, Griechenland und die Niederlande. Die Innenministerien in Berlin und Wien bestätigten den Medien zufolge auf Anfrage zwar Gespräche über sogenannte Return Hubs, verwiesen allerdings auf deren Vertraulichkeit. Der Handelsstreit zwischen den USA und Kanada droht zu eskalieren. Der von US-Präsident Trump gesetzte Termin für neue Zölle ist erreicht. Damit gelten ab sofort für bestimmte kanadische Produkte zusätzliche US-Zölle von 50%. Betroffen sind rund 5% der kanadischen Exporte in die USA, unter anderem bestimmte Fahrzeuge, Alkohol und Milchprodukte. Beide Seiten machen sich für das Scheitern der Verhandlungen verantwortlich. Kanadas Premierminister Carney kündigte außerdem an, er werde die Zölle in gleicher Höhe erwidern. Das Videoportal TikTok zahlt in den USA umgerechnet 340 Millionen Euro, um einen jahrelangen Rechtsstreit über den Schutz von Kindern im Internet beizulegen. Im Gegenzug stellen die US-Behörden das Verfahren gegen TikTok ein, so das US-Justizministerium. Es handle sich um eine der höchsten Zahlungen, die jemals in einem solchen Fall geleistet wurde. Aus Washington, Anne Schneider.
4: Die US-Regierung hatte TikTok und seiner Muttergesellschaft ByteDance vorgeworfen, jahrelang gegen Datenschutzvorgaben für Kinder zu verstoßen. So soll die Plattform persönliche Daten von Nutzern unter 13 Jahren ohne die Zustimmung der Eltern gesammelt haben. Laut der Klage konnten selbst Konten, die im Kindermodus angelegt waren, E-Mail-Adressen und weitere persönliche Informationen erfassen. Zudem habe das Unternehmen Anträge von Eltern zur Löschung von Konten nicht ausreichend bearbeitet und so Datenschutzrechte und Privatsphäre von Kindern in den USA gefährdet.
3: Nach den Ausschreitungen im DFB-Pokal beim Südwestderby zwischen Waldhof Mannheim und dem 1. FC Kaiserslautern hat der Deutsche Fußballbund eine Aufarbeitung angekündigt. Auf Instagram schrieb der DFB, man werde die Berichte auswerten und den zuständigen Gremien weiterleiten. Für sicherheitsgefährdendes Verhalten sei kein Platz im Fußball. Nach der regulären Spielzeit war es zu Tumulten gekommen. Die Polizei musste einschreiten, teils mit Hunden und auch der Reiterstaffel. Insgesamt wurden 85 Menschen verletzt. Zweitligist Kaiserslautern gewann die Partie mit 1:0 nach Verlängerung. Auch der VfB Stuttgart hat die zweite Runde des DFB-Pokals erreicht. Der Bundesligist gewann am Abend bei Drittligist Hansa Rostock mit 4:0. Der Karlsruher SC besiegte Preußen Münster mit 2:1 und Eintracht Frankfurt spielte beim SC St. Tönis in Nordrhein-Westfalen 11:0. Zum ersten Mal seit 16 Jahren sind die deutschen Springreiter wieder Weltmeister. Bei der Heim-WM in Aachen gewannen Markus Ehning, Sophie Hinners, Daniel Deusser und Richard Vogel vorzeitig nach 3 Durchgängen. SWR Nachrichten, Redaktion Klaus Regineck. Das Wetter für Baden-Württemberg und Rheinland-Pfalz. Heute Wolken und Sonne im Wechsel, vereinzelt auch Schauer und Gewitter, später immer trockener und sonniger. Die meisten Sonnenstunden an Hochrhein und Bodensee bei maximal 16 Grad im hohen Westerwald und 24 Grad am Kaiserstuhl. Die weiteren Aussichten: morgen nach kühler Nacht Sonne und Wolken bei maximal 25 Grad. Die Zeit, es ist 7.04 Uhr.
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6: Heute mit Michael Küster am Mikrofon. In Neapel steht der Komponist Andrea Falconieri als königlicher Kapellmeister im Dienst des vizeköniglichen Hofs. Seine berühmte Sammlung von 1650, das Primo Libro di Canzone, widmet er dem Sohn des spanischen Königs. Da verschmelzen neapolitanisches Temperament und das strenge Zeremoniell aus Madrid. Dass diese historische Musik heute frisch und unkonventionell klingt, dafür sorgt jetzt die Leipziger Formation Combo Cam, ein Ensemble, dessen Name Programm ist Care About Music.

zwischen Renaissance und Barock. Das waren Magdalena Schenk-Bader, Barockvioline und die Combo Cam mit dieser Follia von Andrea Falconieri. Vom neapolitanischen Temperament wechseln wir zur klassischen Wiener Klarheit. Joseph Haydn schreibt sein C-Dur-Klavierkonzert vermutlich in seinen frühen Wiener Jahren, ein Werk voller Esprit und klanglicher Transparenz. Matthias Kirschenreit übernimmt in der folgenden Aufnahme den Solopart und er leitet gleichzeitig das Württembergische Kammerorchester Heilbronn.

Das Württembergische Kammerorchester Heilbronn unter Leitung und mit Matthias Kirschenreit am Klavier. Das war das Klavierkonzert C-Dur von Joseph Haydn. SWR Kultur, Musik am Morgen, 7.20 Uhr ist es. Manchmal da kreuzen sich Wege, die ästhetisch eigentlich meilenweit voneinander entfernt liegen. Benny Andersson und Björn Ulvaeus schreiben 1979 mit Gimme, Gimme, Gimme einen von unzähligen ABBA-Hits. Dass man den nun ausgerechnet auf ein klassisches Saxophon und ein Barockensemble überträgt, das ist zumindest ein Ausflug ins akustische Kuriositätenkabinett. Es musizieren Asja Fateheva und die Lautenkompanie unter Wolfgang Katschner.

Schwedischer Pop im barocken Gewand. Asja Fateva und die Lautenkompanie spielten eine Bearbeitung von Gimme, Gimme, Gimme. Ganz ehrlich, einen Rest Sehnsucht nach ABBA kann ich nicht verhehlen. Wir bleiben vorerst im Reich der Metamorphosen, denn der Trend zur Bearbeitung macht auch vor der Romantik nicht halt. Gaetano Donizetti dachte eigentlich an den weichen, melancholischen Klang des Englischhorns, als er sein Concertino in G-Dur geschrieben hat. In der folgenden Aufnahme übernimmt eine Trompete den Solopart. Hören wir mal, ob das Stück diesen Wechsel vom warmen Holzbläser zum strahlenden Blech verträgt. Gábor Baldocki und die Musici di Roma.

Das Concertino in G-Dur für Englischhorn und Orchester von Gaetano Donizetti hier in einer Fassung für Trompete. Es spielten Gábor Boldocki und die Musici di Roma. Mit Donizetti, da sind wir im goldenen Zeitalter des Bel Canto, einer Epoche, die von zwei absoluten Opernkönigen beherrscht wird. Während Donizetti die europäischen Bühnen noch erobern muss, hat der zweite Monarch dieser Ära den Thron längst bestiegen, Gioachino Rossini. Seine Oper Tancredi, die bedeutet 1813 für den gerade 21-jährigen Komponisten den absoluten Durchbruch. Die Auftrittsarie des Titelhelden, die Tanti Palpi, die verbreitet sich wie ein Lauffeuer. Berichten zufolge pfiff und sang man die Melodie bereits am Tag nach der Premiere in den Gassen und Gondeln Venedigs. Wir hören Elina Garancia, begleitet von der Philharmonica del Teatro Comunale di Bologna.

Elina Garancia war das mit Die Tanti Palpiti aus der Oper Tancredi von Gioachino Rossini. Begleitet hat die Philharmoniker del Teatro Comunale di Bologna unter der Leitung von Roberto Abbado. 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Maurice Ravel komponiert im Jahr 1905 unter immensem Zeitdruck. Ein Instrumentenbauer hatte eine neuartige Harfe entwickelt und brauchte ein virtuoses Schaustück, um deren klangliche Möglichkeiten zu demonstrieren. Ravel liefert innerhalb weniger Tage sein Stück Introduction et Allegro. Ja, und da erleben wir eine flirrende, gläserne Klarheit, die das Soloinstrument, die Harfe mit Flöte, Klarinette und Streichquartett zu einem dichten Klangnetz verbindet. Wir hören das Nash-Ensemble.

Das Nash-Ensemble mit Maurice Ravels Introduction e Allegro für Harfe, Flöte, Klarinette und Streichquartett. In Paris bekommt Ravel in den 1920er Jahren Besuch von George Gershwin. Er möchte Unterricht bei dem von ihm hochverehrten Komponisten nehmen, doch der winkt ab. Warum wollen Sie ein zweitklassiger Ravel sein, wenn Sie ein erstklassiger Gershwin sein können? Wie recht er hatte, das zeigen die drei Preludes aus dem Jahr 1926. Es spielt Simon Bartow.

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1: Jeder Mensch braucht Pausen. Jedenfalls, wenn er kreativ sein möchte. Kreativität ist ein wunderschönes Gottesgeschenk. Und kreative Pausen halten es am Leben. Jeder Künstler braucht Pausen, in denen er Kraft, Ideen und Inspirationen für sein Werk sammelt. Pausen eröffnen, wenn es gut geht, sogar einen Blick in den Himmel. Wie unverzichtbar Pausen sind, zeigt sich besonders deutlich an einer besonders schönen Kunst- und Gottesgabe, der Musik. Zwei österreichische Musiker haben sich besonders mit der Pause beschäftigt. Anton Bruckner und sein Namensvetter Anton von Webern. Bruckner hat im 19., Webern im 20. Jahrhundert gelebt. Beide Komponisten nähern sich dem Phänomen der Pause aus unterschiedlichen, ja entgegengesetzten Richtungen. Bruckner komponiert die Pause als Raumklang. Seine Pausen erinnern an den Nachhall von Tönen in großen Kathedralen. Seine Musik will, wie der Raum einer großen Kirche, ein Lob Gottes sein. Bei Anton von Webern dagegen ist die Pause wie ein umgedrehter Urknall, eine extreme musikalische Verdichtung. Seine Kompositionen werden im Laufe der Jahre immer kürzer und konzentrierter. Als Ergebnis ist dann jeder einzelne Ton ein Ereignis und eben auch jede Pause. Man könnte sogar sagen, die Töne sind dafür da, die Pausen hörbar zu machen. Tastend sucht Webern nach dem Klang, der in die Stille führt und aus der Stille kommt. So unterschiedlich ihre Kunst ist, Anton von Webern und Anton Bruckner zeigen uns, dass eine Pause weit mehr ist als die Lücke zwischen zwei Noten. Und ich meine, dass der Umgang dieser beiden Künstler mit Pausen auch Inspiration für Normalsterbliche sein kann, die nicht von der Muse geküsst worden sind. Denn wie auch immer wir Pausen in unser Leben hineinkomponieren wollen, ob wir sie in der konzentrierten Stille finden oder in einem weiten Raum, der unseren Blick nach oben öffnet, Pausen können zur Quelle für ganz persönliche Kreativität werden. Pausen sind die kreative, schöpferische Lücke, durch die der Himmel scheinen kann. Pfarrerin Angela Rinn, Mainz, Evangelische Kirche.
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3: Mit Mareike Köhler um 8 Uhr. Guten Morgen. Außenminister Wadephul ist in die Ukraine gereist. Wie das Auswärtige Amt mitteilte, geht es bei dem Besuch vor allem um die militärische Unterstützung und die Vertiefung der deutsch-ukrainischen Sicherheitskooperation. Bei seiner Ankunft in Kiew warf Wadephul Russland wahllosen Mord an Zivilisten und eine gezielte Zerstörung der Energieinfrastruktur vor. Die russischen Streitkräfte hatten zuletzt unter anderem ein Einkaufszentrum beschossen, nach ukrainischen Angaben zweimal in einem Abstand von einer halben Stunde. Dabei kamen mindestens 16 Menschen ums Leben. Mindestens 130 weitere wurden verletzt. Deutschland und 4 weitere EU-Länder verhandeln mit Ruanda offenbar über Abschiebezentren für abgelehnte Asylbewerber. Das berichten das ARD-Magazin Report Mainz und der Spiegel. Demnach soll kommende Woche eine Delegation für Gespräche in das afrikanische Land reisen. Beteiligt sind laut dem Bericht neben Deutschland auch Österreich, Dänemark, Griechenland und die Niederlande. Die Verhandlungen zwischen den USA und Kanada zur Abwendung neuer Zölle sind gescheitert. Damit sind am Morgen zusätzliche US-Zölle in Höhe von 50% in Kraft getreten. Kanada kündigte im Gegenzug an, mit Angaben in gleicher Höhe zu Abgaben in gleicher Höhe zu reagieren. Aus Washington berichtet SWR-Korrespondentin Anne Schneider.
4: Betroffen sind rund 5% der kanadischen Exporte in die USA, unter anderem bestimmte Fahrzeug-, Alkohol- und Milchprodukte. Beide Seiten machen sich gegenseitig für das Scheitern der Verhandlungen verantwortlich. Laut Greer hat Kanada die in den letzten Tagen ausgehandelten Bedingungen nicht mehr annehmen wollen. Der kanadische Premierminister Mark Carney erklärte dagegen, kurzfristig von den USA vorgeschlagene Änderungen seien unfair gewesen und hätten Zweifel an der Zuverlässigkeit der USA aufkommen lassen. Die politischen Auswirkungen dürften nach Einschätzung von Beobachtern deshalb noch weitreichender sein als die wirtschaftlichen.
3: Bei der Anerkennung von Fällen sexualisierter Gewalt in der evangelischen Kirche und der Diakonie werden die neuen Regeln nicht überall einheitlich umgesetzt. Das hat eine Umfrage des evangelischen Pressedienstes ergeben. So gibt es in 2 der 10 regionalen Verbünde bisher keine arbeitsfähige Anerkennungskommission. Auch der Umgang mit der vorgesehenen Pauschalleistung von 15.000 Euro sei unterschiedlich. Diese gilt, wenn die Taten strafrechtlich relevant waren. Nach der Gewalt beim DFB-Pokalspiel zwischen Waldhof Mannheim und dem 1. FC Kaiserslautern müssen beide Vereine mit Konsequenzen rechnen. Der Deutsche Fußballbund hat eine Aufarbeitung angekündigt. Die Partie war nach torlosen 90 Minuten unterbrochen worden, nachdem Spieler aufeinander losgegangen waren. Fans warfen anschließend Pyrotechnik und Gegenstände und rannten aufs Spielfeld. Die Polizei musste eingreifen, auch mit Hunden und auf Pferden. Insgesamt sind 120 Menschen verletzt worden. Nach Wiederanpfiff siegte Kaiserslautern in der Verlängerung mit 1:0. Die weiteren Ergebnisse: VfB Stuttgart, Hansa Rostock 4:0, Karlsruher SC, Preußen Münster 2:1 und Eintracht Frankfurt, SC St. Tönis 11:0. SWR Nachrichten, Redaktion Klaus Regineck. Das Wetter für Baden-Württemberg und Rheinland-Pfalz. Heute Wolken und Sonne im Wechsel, vereinzelt auch Schauer und Gewitter, später immer trockener und sonniger, die meisten Sonnenstunden an Hochrhein und Bodensee. Maximal 16 Grad im hohen Westerwald und 24 Grad am Kaiserstuhl. Die weiteren Aussichten: morgen nach kühler Nacht Sonne und Wolken bei maximal 25 Grad, zu Wochenbeginn oft sonnig. Die Zeit 8.04 Uhr.
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5: Noch bis 8.30 Uhr mit Michael Küster am Mikrofon. Karl Heinrich Grauen war als Hofkapellmeister Friedrichs des Großen eine der prägenden Figuren der Berliner Klassik. Seine Oper Iphigenia in Aulis aus dem Jahr 1748, die zeigt exemplarisch, wie das musikalische Drama an der Schwelle zur Wiener Klassik an psychologischer Tiefe gewinnt. Wir hören die Ouvertüre mit dem Barockwerk Hamburg unter Leitung von Ira Hochmann.

Das war die Ouvertüre zur Oper Iphigenia in Aulis von Karl Heinrich Graun. Klaviermusik von Ludwig van Beethoven schließt sich an, sein Rondo C-Dur Opus 51 Nummer 1. Der Pianist in unserer Aufnahme ist Alfredo Perl.

Alfredo Perl spielte das Rondo C-Dur Opus 51 Nummer 1 von Ludwig van Beethoven. Es gibt Komponisten, die zu Lebzeiten regelrecht gefeiert werden, um kurz nach ihrem Tod fast vollständig aus dem Gedächtnis des Kulturbetriebs zu verschwinden. Joseph Joachim Raff ist so ein Fall. Im späten 19. Jahrhundert, da gilt er als einer der einflussreichsten Tonschöpfer überhaupt. Seine 9. Sinfonie mit dem Titel Im Sommer zeigt, warum. Der 2. Satz, Die Jagd der Elfen, ist ein orchestrales Bravourstück. Hier gibt es keine schwere deutsche Romantik, sondern ein schnelles, fast atemloses Flirren im Orchesterapparat. Es spielt die Staatsphilharmonie Košice unter Leitung von Urs Schneider.

Die Jagd der Elfen, der zweite Satz aus der Sinfonie Nummer 9 von Josef Joachim Raff. Es spielte die Staatsphilharmonie Koschice unter Leitung von Urs Schneider. Zum Ausklang heute Musik von Johann Sebastian Bach. Der Choral Jesus bleibet meine Freude, der stammt aus der Kantate Herz und Mund und Tat und Leben. Wo im Original ein Chor die polyphonen Linien trägt, da übernimmt jetzt ein reines Blechbläserquintett die Stimmen. Wir hören das Rennquintett. Bettina Müller-Hesse hat die Musik heute Morgen zusammengestellt und am Mikrofon sagt Michael Küster, danke für Ihr Interesse.

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1: Heute wollen wir vier Themen von Das Wissen aus den vergangenen Jahren aufgreifen. Ich frage die Autorin oder den Autor, was aus der Recherche geworden ist, ob die Wissenschaft in der Zwischenzeit vielleicht neue Erkenntnisse geliefert hat oder wo es hakt. Es wird um Kinderwunsch und Embryonenforschung gehen, um die Frage, wie sich die Schulen in Deutschland auf das neue Recht auf Ganztagsbetreuung der Grundschulkinder vorbereitet haben und um unser zunehmendes Problem, uns zu konzentrieren und aufmerksam zu bleiben. Und als erstes Thema um die investigative Recherche zu den Rechtsextremen im Kampfsport. Zu diesem Das Wissen nachgefragt begrüße ich Sie und euch herzlich. Mein Name ist Sonja Striegel. Die Zahl der rechtsextremen Menschen in Deutschland ist von 2020 bis 2025 von über 33.000 auf knapp 58.000 gestiegen. Gewaltbereit von ihnen sind laut Bundesamt für Verfassungsschutz aktuell 15.600. Einige der Rechtsextremen trainieren ihre Fähigkeiten durch Kampfsportarten. Sie machen sich bereit für den Straßenkampf. Einblicke in diese Szene zu erhalten ist ganz schön schwierig und nicht überall, wo Kampfsport draufsteht, sind Rechtsextreme drin, das möchte ich unbedingt betonen. Florian Barth und Kai Laufen von der SWR Recherche Unit hatten im Jahr 2024 dazu recherchiert für eine Folge von Das Wissen und jetzt spreche ich mit Florian Barth. Hallo Florian.
2: Hallo Sonja.
1: Zahlen habe ich schon genannt. Was weißt du oder was wisst ihr darüber, wie sich die Szene seit euren Recherchen entwickelt hat?
2: Die Szene hat sich professionalisiert, ist immer noch aktiv. Man beobachtet auch bei Behörden, dass die Szene sich in den sozialen Netzwerken professionalisiert. Das heißt, super gemachte Videos, wo zum gemeinsamen Sporttreiben aufgerufen wird über alle Plattformen hinweg, von TikTok, Instagram hin zu Telegram. Sehr ästhetische Trainingsvideos, die sich vor allem an junge Männer richten, um fit zu werden, um gemeinsam fit zu werden. Und dabei geht es meistens erstmal so um so ein Fitnessideal, was vermittelt wird, dass man gemeinsam boxt. Es wird die Kameradschaft angesprochen, auch gemeinsam wandern zu gehen. Und auf den ersten Blick wird die rechtsextreme Ideologie eher subtil vermittelt. Damit versucht man, das ein bisschen subtiler zu machen, ein Vertrauensverhältnis aufzubauen und im nächsten Schritt die Ideologie zu vermitteln.
1: Mhm. Worauf bezieht ihr euch? Was sind eure Quellen?
2: Im Endeffekt haben wir angefangen, auch erstmal in den sozialen Netzwerken zu recherchieren. Was gibt es für Aufrufe? Wer bewirbt Kampfsport-Events? Und dann geht man den Schritt weiter und spricht mit Experten. Ganz bekannter Experte ist Robert Klaus, der sich seit sehr langer Zeit damit beschäftigt, um quasi das, was man so findet, einschätzen zu können. Dann geht man den Schritt weiter, spricht mit Sozialarbeitern, führt Hintergrundgespräche mit Behörden. Und auf allen Ebenen wird beschrieben, dass sich die Szene über Grenzen hinweg, also vom Fußballmilieu hin zu gewaltbereiten Rechtsextremen, mit einer Mischszene weiterentwickelt und nicht mehr unbedingt so in der Öffentlichkeit stattfindet. In Deutschland wurden in den letzten Jahren immer wieder auch Events verboten und somit weicht man aus, zum Beispiel nach Frankreich oder auch nach Polen, die gemeinsam sehr brutale Kampfsport-Events veranstalten und so versuchen, sich zu vernetzen und im nächsten Schritt tauchen diese Kämpfer dann wieder bei offiziellen Events auf, wo sie ihre Skills in den Mainstream tragen.
1: Es gelingt den Ermittlungsbehörden immer mal wieder, rechtsextreme Kampfsportgruppen zu entdecken und dann aber auch anzuklagen. Mitglieder von Knockout 51 sind bereits verurteilt worden. Ihr hattet auch darüber berichtet in eurer Folge, aber zuletzt auch noch mal am 1. April dieses Jahres. Was war da konkret der Vorwurf?
2: Dass sie Mitglieder waren in einer kriminellen Vereinigung und gegen das Waffenrecht verstoßen haben, beziehungsweise eine kriminelle Vereinigung unterstützt haben. Und Knockout 51 war eine sehr radikale Gruppe in Thüringen. Das hat mit Kampfsport angefangen, aber dahinter liegt quasi eine neonazistische Ideologie, die sie auf die Straße getragen haben und haben versucht, in Eisenach einen sogenannten Nazi-Kiez zu errichten und den mit Gewalt durchzusetzen. Aus diesem Grund wurden die Mitglieder auch verurteilt wegen schwerer Körperverletzungen, so wie geplante Angriffe auf Linke, Andersdenkende und Polizeibeamte.
1: Welche Ideologie steckt genau dahinter?
2: Die Gruppe orientiert sich ganz klar an militanten, rechtsextremistischen Ideologien und auch an dem historischen Nationalsozialismus. Und in Eisenach hat die Gruppe auch ganz klar so ein Konzept der Raumnahme propagiert. Also man geht auf die Straße, man vertreibt Andersdenkende, man nimmt einen Stadtteil ein und setzt das mit körperlicher Gewalt durch, um dieses Ziel zu erreichen. Und damit will man den öffentlichen Raum dominieren. Und das war das große Ziel dieser Gruppe, gegen Andersdenkende vorgehen und das auf die Straße bringen.
1: Eine verhältnismäßig neue Organisationsform, aber auch wachsende Organisationsform sind die Active Clubs. Zu ihnen hattet ihr vor 2 Jahren schon bundesweit recherchiert, auch in Baden-Württemberg. Hier sollen gezielt junge Männer angesprochen und für die Ideologie gewonnen werden. Was passiert da genau und wie entwickeln die sich?
2: Ich habe anfangs schon erwähnt, dass es sehr viel in sozialen Netzwerken passiert. Moderne Videos, in denen vermittelt wird, wir werden aktiv, wir treiben gemeinsam Sport, und die Active Clubs sind im Frühjahr 2024 in Deutschland aufgetaucht. Bundesweit sind auf Telegram Gruppen entstanden, wo genau dazu aufgerufen wurde. Rauft euch zusammen, bildet Gruppen, treibt Sport. Und das ist dieses neue Phänomen, dass man quasi Kleingruppen bildet, sich unabhängig von Sportvereinen trifft, gemeinsam Sport treibt, aber auch dahinter die Ideologie, quasi eine Gruppe zu bilden, die sich bereit für den Straßenkampf macht. Die Herausforderung da ist natürlich, auch für Sicherheitsbehörden, dadurch, dass es quasi so kleinteilig ist und in kleinen Gruppen passiert, schwer zu überwachen, schwer einzuschätzen, was die wirklich machen. Und auch seit unserer Recherche ist klar, es gibt diese Gruppen noch. Wie aktiv die sind, ist für mich schwer einzuschätzen. Aber man sieht, das Phänomen ist immer noch da und nicht verschwunden. Und immer mehr junge Männer sind offenbar begeistert von Kampfsport und schließen sich in solchen extremen Gruppen zusammen.
1: Es gibt noch ein Phänomen, das mir aufgefallen ist, denn in der Kampfsportszene sind ja viele Menschen auch mit Migrationshintergrund aktiv. Wie passt das dann mit Rechtsextremen zusammen, die ebenfalls in solchen Studios trainieren?
2: Laut meinen Beobachtungen trainieren Menschen mit Migrationshintergrund eher selten mit Rechtsextremen zusammen, sondern das passiert eher bei Events, wenn Rechtsextreme auf normale Mainstream-Events gehen, dort auf Menschen mit Migrationshintergrund treffen, und das akzeptiert man auch, weil damit kann man sich professionalisieren, Geld verdienen und seine Skills zeigen. Und das Problem bei Rechtsextremen ist eher, dass es eine Mischszene ist. Also wir haben rechtsextreme Kampfsportler, die aber auch in OK-Strukturen, also organisierte Kriminalität, aktiv sind, Rocker-Szene, Türsteher-Szene, und dort überschneiden sich diese Milieus und da geht man auch gerne Geschäftsbedingungen ein, auch wenn man sich ideologisch jetzt nicht so nah ist.
1: Über diese Grauzone haben wir auch in Das Wissen schon berichtet. Die Folge heißt Islamisten und Rechtsextreme gemeinsam gegen die Demokratie. Aber zunächst, Florian, vielen Dank für diese Einblicke in die aktuellen Entwicklungen.
2: Gerne.
1: Und die Folge von Florian Barth und Kai Laufen heißt Rechtsextreme im Kampfsport trainieren für den Straßenkampf, steht in ARD Sounds und den anderen Podcast-Plattformen. Und damit zum zweiten Thema. Kinderwunsch. Für viele ist eine Familie zu gründen das große Lebensthema. Ein Riesenglück, wenn es klappt, aber oft eine existenzielle Krise, wenn es nicht klappt oder aufgrund der Biologie nicht möglich ist, weil 2 Männer zusammenleben und Kinder haben wollen. Manche wählen dann den in Deutschland nicht erlaubten Weg einer Leihmutterschaft, wie der ehemalige Gesundheitsminister Jens Spahn, der deshalb seinen Fraktionsvorsitz der Union aufgeben musste. Andere hoffen auf die Forschung und die Möglichkeiten der Reproduktionsmedizin. Die verfolgt Daniela Remus seit vielen Jahren. Ihre Folge Das Wissen vom Mai 2025 hieß Embryonenforschung, Fortpflanzung ohne Ei und Samenzelle. Und jetzt möchte ich mit ihr über neue Entwicklungen sprechen. Hallo Daniela.
3: Hallo Sonja.
1: Fortpflanzung ohne Ei und Samenzelle, das klingt nach der Lösung für alle Jens Spahns dieser Welt, weil keine Leihmutter nötig wäre und alles im Reagenzglas passiert. So klingt das jedenfalls. Wie weit sind die Forscher?
3: Ja, so weit sind sie wirklich noch nicht. Also noch ist das alles Grundlagenforschung und weit davon entfernt, tatsächlich eine Lösung zu sein für ungewollt kinderlose Paare, für homosexuelle Paare. Noch ist der Ansatz weiterhin auf das Reagenzglas, auf die Labore beschränkt, aber da klappt es schon, Embryomodelle tatsächlich herzustellen.
1: Ein Embryomodell ist ein Ersatz für einen echten Embryo. Forscher nennen sie auch Embryoid. Wir werden aber weiter von Embryomodellen sprechen. Wie ähnlich ist dieses Embryomodell einem natürlichen Embryo?
3: Also die Ähnlichkeit entspricht einem Embryo ungefähr in den ersten 5 bis 7 Tagen. Das ist das sogenannte Blastozystenstadium. In dem hat sich die befruchtete Eizelle schon so weiterentwickelt, dass sie ungefähr aus 200 bis 300 Zellen besteht, und erst dann nach dieser Phase nistet sich dieser Zellhaufen in die Gebärmutter ein, und erst dann kann sich daraus, wenn alles weitere auch klappt, ein Mensch entwickeln. Bisher haben diese Embryomodelle das Potenzial dafür nicht. Deshalb halten eben viele Forschende sie auch tatsächlich aus ethischen Gründen für eine sehr geeignete Alternative, um zu erforschen, was in den ersten Tagen oder sogar Wochen einer Schwangerschaft im weiblichen Körper passiert.
1: Das ist hochspezialisierte Forschung und es gibt nur wenige Teams weltweit, die das können und das auch machen. Mhm. Du hast uns in deiner Folge einige davon vorgestellt, darunter Jakob Hanner vom Weizmann-Institut in Rehovot, Israel. Der strebt an, dass seine Embryomodelle 75 Tage in der Petrischale überleben. Daniela, das sind mehr als 10 Wochen. Wie weit sind denn er und sein Team?
3: Ich habe ihn genau danach wirklich erst vor kurzem per Mail gefragt und da hat er mir Fotos seines zerstörten Labors als Antwort geschickt, denn Jakob Hanner und sein Institut sind durch die kriegerischen Auseinandersetzungen in Israel wirklich ganz massiv zurückgeworfen worden. Durch einen Angriff des Iran im Juni 2025 ist nahezu komplett alles zerstört worden. Er arbeitet an der Optimierung dessen, was er bis jetzt entwickelt hat, also der bisherigen Modelle, aber seine Forschung hat wirklich einen ganz massiven Rückschlag erlitten.
1: Du hattest in deiner Folge für uns ja schon dargestellt, dass Jakob Hanner die Forschungswelt polarisiert. Einige haben massive ethische Einwände. Ist das immer noch so?
3: Ja, absolut. Denn Jakob Hanner behauptet ja, erst ungefähr ab Tag 75 hätten Embryonen ein Bewusstsein und ein Schmerzempfinden. Und dieses Verständnis sollte auch gelten für die Embryomodelle, weshalb man sie eben bis zu diesem Zeitpunkt ganz bedenkenlos in Experimenten nutzen können sollte. Andere Forschende, wie zum Beispiel Nicolas Rivron, der arbeitet in Wien am Institut für molekulare Biotechnologie, die sind mit ihrer Forschung wirklich deutlich zurückhaltender und auch in ihren Äußerungen dazu. Rivron zum Beispiel vertritt die Ansicht, dass er sagt, die gegenwärtige Begrenzung, die üblich ist, so auf Forschung bis zum Tag 21 oder Tag 28 in der embryonalen Entwicklung, das genau sei angemessen. Also meine persönliche Meinung, ich halte diesen Ansatz für ethisch gerechtfertigt, aber die größte Forschungsenergie sollte in die Erforschung der Schwangerschaft gehen. Denke ich, die Frühphase der Schwangerschaft ist tatsächlich immer noch eine Blackbox. Und eine ganz zentrale Frage lautet, warum brechen rund 3/4 aller Schwangerschaften in den ersten Tagen und Wochen ab. Das ist so, das wissen aber nur wenige und die Vorgänge in der Gebärmutter, die sind eben alle noch gar nicht besonders gut verstanden. Und wenn man jetzt an diesen Prozessen, wenn man die besser verstünde und da ganz konkret therapeutisch ansetzen könnte, also zum Beispiel, indem man die Embryonen, zumindest bei künstlicher Befruchtung, vielleicht im Vorfeld durchcheckt auf Fitness, auf Gesundheit, dann könnte es sein, dass das tatsächlich die gesamte Situation etwas verbessert.
1: Aber auch das ist in Deutschland natürlich durch das Embryonenschutzgesetz verboten. Deshalb gehen ja viele Paare ins Ausland. Der Kinderwunsch ist halt stark und in anderen Ländern werden die Reproduktionsmethoden auch weiter verfeinert.
3: Ja, Embryonen nach ihrer biologischen Ausstattung auszuwählen, wird in anderen Ländern gemacht und das erhöht tatsächlich die Erfolgsquote, dass die Schwangerschaft klappt und ein gesundes Baby geboren wird. Vor allem in den USA und im Vereinigten Königreich versuchen Forschende, echte menschliche Embryonen, also nicht diese Embryomodelle, gentechnisch zu optimieren, um die hohe Anzahl an abbrechenden Schwangerschaften in den ersten Tagen und Wochen, um das eben zu reduzieren. Und zu diesem Bereich sind tatsächlich in diesem Jahr 2 sehr interessante Publikationen erschienen von 2 Teams, 1 aus dem Vereinigten Königreich, das andere aus den USA.
1: Gentechnisch optimieren, hast du gerade eben gesagt. Mhm. Was haben die beiden Teams gemacht?
3: Also diese Forschungsmethode ist extrem komplex. Sie kann ich jetzt hier nicht genauer erklären. Aber die Forschenden haben nicht mit der Genschere CRISPR-Cas gearbeitet. Die ist ja mittlerweile ziemlich bekannt, weil die eben immer noch zu sehr vielen unerwünschten Nebeneffekten
1: also
3: führt.
1: Also diese Veränderungen anstellen im Erbgut, die ja aber gar nicht gemeint waren.
3: Genau das. Und deshalb haben sie einen neuen, innovativeren Ansatz gewählt. Base Editing heißt der. Und der lässt sich nach allem, was man bis jetzt weiß, wirklich besser kontrollieren. Die Forschenden konnten zeigen, dass es tatsächlich funktioniert, Embryonen damit mit diesem Ansatz ganz zielgerichtet gentechnisch zu verändern. Und die Anzahl der unerwünschten Nebenwirkungen war eben extrem reduziert. Und die Idee dahinter ist, dass in Zukunft krankheitsauslösende Mutationen eben schon im Embryo verhindert werden können. Aber bisher ist das wirklich, muss man so sagen, vor allen Dingen eine innerwissenschaftlich wirklich extrem spannende Erkenntnis. Die zeigt, mit dieser Methode kommen wir tatsächlich weiter. Aber sie zeigt eben auch gleichzeitig, Embryonenforschung ist und bleibt ethisch und eben auch juristisch eine Grauzone. Und ich finde, wir müssten wirklich sehr, sehr dringend darüber diskutieren, wo wollen wir welche Grenzen ziehen. Die Frage, die dahinter steht, sind diese Erkenntnisse ein Segen für ungewollt kinderlose Paare oder sollten wir diese Art von Forschung tatsächlich eher mit der Büchse der Pandora vergleichen?
1: Vielen Dank, Daniela.
3: Danke dir, Sonja, gerne.
1: Für all jene, die ein Kind haben oder mehrere Kinder, soll das am 1. August in Kraft getretene Recht auf Ganztagsbetreuung für Grundschulkinder eine Entlastung sein und für die Kinder ein Versprechen auf Bildung und Förderung. Das Gesetz kam nicht überraschend, die Schulen hatten Zeit, sich darauf einzustellen und wir hatten schon im Jahr 2022 und 2023 bei den Schulen recherchiert, wie gehen sie damit um. Diese, das Wissen-Folge, hieß Recht auf Ganztagsbetreuung, wie sich Grundschulen vorbereiten. Und wie das geklappt hat, darüber spreche ich mit unserem Autor für Bildungsthemen, Armin Himmelrath. Schönen guten Tag, Armin.
4: Guten Tag, Sonja, grüß dich.
1: Das Versprechen dieses Rechtsanspruchs klingt großartig. Die Grundschulen in ganz Deutschland hatten mehrere Jahre Zeit. Zeit dafür, Bedarf bei Eltern abzufragen, Räumlichkeiten einzurichten und natürlich die Ganztagsbetreuung personell zu organisieren. Armin, welches Bundesland hat das besonders gut hinbekommen?
4: Wer das richtig gut hinbekommen hat, das ist Sachsen-Anhalt. Dort gibt es tatsächlich einen Rechtsanspruch bis einschließlich zur 6. Klasse, nicht nur in der 1. Und zwar an Schultagen von 11,5 Stunden Betreuungszeit und in den Ferien, ganz wichtig für viele Eltern, auch noch von 10 Stunden pro Tag. Und das ist tatsächlich bundesweit Spitze.
1: Das klingt traumhaft für viele Eltern. Wie haben die Schulen in Sachsen-Anhalt das geschafft?
4: Sie haben vor allem in Zusammenarbeit mit der Landespolitik schon vor langer Zeit angefangen, sich um dieses Thema zu kümmern. Über 10 Jahre ist das her, dass dieser Rechtsanspruch in Sachsen-Anhalt im Landesgesetz verankert wurde. Und als dann eben 2021 dieser Beschluss kam und die Gesetzeslage für ganz Deutschland, da haben die in Sachsen-Anhalt so ein bisschen mit den Schultern gezuckt und gesagt, kein Problem, setzen wir um, haben wir ohnehin schon. Und davon profitieren sie tatsächlich bis heute. Und sie sagen jetzt eben, wir müssen uns nicht um den Ausbau der Plätze oder überhaupt um den Aufbau der Plätze kümmern, sondern wir können uns konzentrieren auf das, was die Qualität dieser Betreuung ausmacht, also was da an Angeboten eben stattfindet.
1: Mhm. Ostdeutsche Schulen stehen insgesamt im Durchschnitt etwas besser da als westdeutsche, weil die Ganztagsbetreuung dort auch eine ganz andere Tradition hatte. Wo sind deiner Meinung nach die größten Hemmschwellen in den westdeutschen Bundesländern?
4: Ich glaube, es sind zwei große Punkte. Das eine ist Räume und das andere ist Personal. Also die Schulen, die sagen in der Regel, naja, wir sind jetzt nicht so üppig ausgestattet mit Räumen, dass das für uns ganz einfach wäre, da noch die zusätzlichen Bedarfe für den Ganztag mit abzudecken. Das ist zum Beispiel eine Mensa, die für die Mittagszeit eingerichtet und vorgehalten werden muss. Und an manchen Grundschulen bedeutet das dann eben, sie müssen sich entscheiden. Entweder Mensa oder zum Beispiel Werkraum, weil für beides kein Platz da ist. Und das sind Punkte, da klagen Schulleitungen drüber, die sagen, wir würden gern mehr machen, aber das klappt nicht so richtig. Und der andere große Punkt ist natürlich das Personal. Wir haben jetzt schon Lehrkräftemangel und wenn dann auch noch Betreuungspersonal dazukommt, das eben auch nicht zu Hunderttausenden auf der Straße steht oder zu Tausenden, dann sind Schulträger, die ja in der Regel die Ganztagsbetreuung dann machen, also die Kommunen oder die Anbieter der Schulleistung, die sind dann wirklich gekniffen und müssen sehen, wie kriegen wir das hin.
1: Verstehe ich das richtig, dass es gar nicht so sehr am Geld allein scheitert? Der Bund hat ja 3,5 Milliarden zur Verfügung gestellt.
4: Genau, die 3,5 Milliarden sind ein ganz wichtiger Baustein in diesem Ganztagsbetreuungskonzept, aber es ist eben nur ein Baustein. Und es kommt dazu, diese 3,5 Milliarden werden ja verteilt auf alle Bundesländer. Und dann, wenn man das dann runterrechnet, auch noch auf die Kommune, dann bleibt da oft gar nicht so wahnsinnig viel übrig. Ich habe mir mal ein Beispiel angeguckt, Pirmasens. Die haben insgesamt 8 Grundschulen in der Stadt. Haben jetzt im Moment so etwa, rechnen mit 2,7, 2,8 Millionen Euro, die sie dafür ausgeben müssen, um diese Grundschulen ganztags fit zu machen. Und 70% davon wird vom Bund getragen, aber das heißt eben im Umkehrschluss auch, 825.000 Euro müssen aus der Stadtkasse kommen, plus die laufenden Kosten anschließend. Und bei einer Stadt, die ohnehin im Haushaltsdefizit ist, ist das tatsächlich ein enormer Batzen, den die dann auch noch stemmen müssen. Also von daher, Geld ist auch ein Faktor, aber nicht der einzige.
1: Es geht nicht um Ganztagsschulen, ich glaube, das müssen wir nochmal klarstellen, sondern um die Betreuung nach dem regulären Unterricht in der Grundschule. Ist das dann reine Freizeitgestaltung?
4: Es wird kompliziert, kann man da sagen. Und tatsächlich hat das Institut der Deutschen Wirtschaft gerade vor ein paar Monaten sich mal die Ganztagssituation, die Ganztagsbetreuungssituation in allen Bundesländern angeschaut. Und die formulieren es genau so. Die sagen zum Beispiel für Baden-Württemberg, das ist hochgradig unübersichtlich. Also es gibt Ganztagsschulen, wo tatsächlich das Unterrichtskonzept bis in den Nachmittag hineinreicht. Die gelten auch als Ganztagsbetreuung. Dann gibt es Horte, Die können von der Kommune, von der Stadt, von der Gemeinde getragen sein, aber auch von freien Trägern, die dann vielleicht eine zusätzliche Betreuung für die Erstklässlerinnen anbieten. Und wir haben auch noch das Konzept der flexiblen Nachmittagsbetreuung, das einzelne Schulen einsetzen können. Und da muss man sich sozusagen dazwischen orientieren. Und in Rheinland-Pfalz ist es ähnlich. Da gibt es statt der flexiblen Nachmittagsbetreuung die sogenannte betreuende Grundschule. Auch da hängt es dann wieder sehr von der Situation vor Ort ab, wie viel Lehr- und Lernangebot im Nachmittag mit drin steckt und wie viel das, ich sag mal in Anführungszeichen, nur Betreuung ist.
1: Ich habe deswegen gefragt, weil das hattet ihr auch schon in der Das-Wissen-Folge genannt, den Grund für den Rechtsanspruch, da zitiere ich einfach mal, spätestens seit der ersten PISA-Studie aus dem Jahr 2001 ist bekannt, dass das deutsche Schulsystem nicht darauf ausgerichtet ist, alle Kinder optimal zu fördern. Oft bestimmt das Elternhaus, wie erfolgreich eine Schulkarriere verläuft. Wie sehen die Schulen das? Also nehmen die das ernst? Akzeptieren sie das, dass sie das korrigieren sollen?
4: Ja, dieser pädagogische Anspruch, den du angesprochen hast, die Chancengerechtigkeit, letztlich Chancengleichheit für Kinder aus ganz unterschiedlichen Herkunftsfamilien und Hintergründen, das nehmen die Schulen sehr ernst. Und sie sagen, da ist der Anspruch super. Wir wollen das auch umsetzen. Wir können diese Idee mittragen, dass Kinder alle die gleichen Chancen haben und wirklich auch ja, diese Optionen haben, das zu nutzen und wir sie auch dann eben im Ganztag besser fördern können. Andererseits sagen sie, wenn wir diese Aufgabe übernehmen wollen, brauchen wir auch die Ausstattung. Wir brauchen die Räume, wir brauchen das Personal und wir brauchen das Geld.
1: Das war Armin Himmelrath zur Situation der Eltern und Gemeinden und der Grundschulen, jetzt seitdem das Recht auf Ganztagsbetreuung stufenweise in Kraft tritt. Vielen Dank, Armin.
4: Ich danke dir.
1: Und damit zum vierten Thema in Das Wissen nachgefragt. Verlieren wir die Fähigkeit zur Konzentration, war der Titel einer Folge aus dem Jahr 2021. Führen die Angebote der sozialen Medien und unsere Handynutzung dazu, dass wir zerstreut, abgelenkt, unaufmerksam werden? Seitdem ist die Forschung weitergegangen und deshalb möchte ich bei unserer Autorin Johanne Burkhardt nachfragen. Johanne macht viele Psychologie-Themen für uns und sie hat Kommunikationswissenschaft studiert. Hallo Johanne.
5: Hallo Sonja.
1: Ich weiß noch, dass du über ein Studienergebnis von der Uni Stanford berichtet hast, das mich überrascht hat. Und zwar, das Ergebnis war, Menschen haben sich zwar vom bloßen Anblick eines Handys abgelenkt gefühlt, aber sie haben nicht abgelenkt gehandelt. Dazu hat es jetzt im Lauf der vergangenen Jahre weitere Forschung gegeben. Wie ist der Kenntnisstand 2026?
5: Genau, in den Jahren nach dieser Studie wurden ein paar Untersuchungen veröffentlicht, die auch eher darauf hindeuten, dass wir uns allein durch die Anwesenheit eines Handys abgelenkt fühlen, wir aber nicht unaufmerksamer sind. Dazu haben zum Beispiel vergangenes Jahr Forschende aus Athen ein Experiment gemacht und publiziert. Und da haben die Probandinnen und Probanden mit Handy im Raum bei einem Aufmerksamkeitstest im Schnitt sogar eine Sekunde schneller reagiert. Die Unterschiede zur Kontrollgruppe sind aber nicht signifikant gewesen. Gleichzeitig berichten natürlich immer wieder viele Leute, dass sie sich durch den Anblick ihres Handys abgelenkt fühlen. Und es gibt auch ein paar Studien, die darauf hindeuten, zum Beispiel eine der Uni Paderborn von 2023. Da hat die Gruppe ohne anwesendes Smartphone in einem Aufmerksamkeitstest signifikant besser abgeschnitten. Was jetzt die Benachrichtigungen auf dem Handy angeht, da scheinen die Ergebnisse etwas eindeutiger zu sein. Benachrichtigungen schnappen sich sozusagen unsere Aufmerksamkeit eher und das macht es schwieriger, bei der eigentlichen Sache konzentriert zu bleiben. Das heißt aber nicht zwangsläufig, dass es uns gar nicht gelingt.
1: Studien sind Studien und nicht das Leben. In einer Laborsituation verhalte ich mich möglicherweise anders als im öden Büroalltag. Wie schätzt du die Aussagekraft dieser Ergebnisse ein?
5: Ich glaube, dass man da, wie es ja ganz oft der Fall ist, sehr differenziert auf die jeweilige Situation schauen muss, in der wir uns abgelenkt fühlen und uns auch ablenken lassen. Da spielen ja ganz viele Dinge mit rein. Zum Beispiel unsere Motivation, konzentriert an etwas zu arbeiten. Die mag jetzt bei einer Laborstudie, in der uns Forschende in Kitteln sagen, dass wir jetzt hier diese Aufgabe lösen müssen, eher höher sein. Wenn wir jetzt aber mal überspitzt gesagt gelangweilt im Homeoffice sind, dann lassen wir uns womöglich auch leichter von unserem Handy ablenken, wenn es in Sichtweite ist.
1: Mir fällt noch ein, was die Arbeits- und Organisationspsychologin Anja Bethke gesagt hat. Die hattest du auch in deiner Folge oder für deine Folge interviewt, dass wir uns gar nicht unendlich lange auf eine Aufgabe konzentrieren können und irgendwann einfach eine Pause brauchen. Also, dass sich das Gehirn sozusagen eine Ablenkung sucht, um eine Pause zu bekommen. Heißt das, müssen wir uns gewissermaßen ablenken?
5: Ja, genau. Und wenn das Handy dann griffbereit liegt, dann greifen wir wahrscheinlich auch eher zu, als uns diese Pause jetzt anderweitig zu gönnen. Und das wird dann so ein bisschen zur Hände-Ei-Frage. Also greifen wir zum Handy, weil wir gerade eine Pause von etwas brauchen, oder führt das Handy direkt zur Ablenkung? Und darauf kommen eben verschiedene Antworten aus der Forschung. Tendenz. Jetzt würde ich es aber so einschätzen, dass es eine Mischung aus beidem sein wird. Und wenn ich für mich persönlich sage, ich kann mich schlecht konzentrieren, wenn mein Handy am Schreibtisch liegt, dann würde ich einfach sagen, dass man jetzt nicht auf Studienergebnisse warten sollte, sondern das Handy am besten einfach weglegt.
6: In deiner Folge ging es auch um die grundsätzliche Frage, ob wir die Fähigkeit zur Konzentration verlieren, also ob unsere Aufmerksamkeitsspanne kürzer wird. Gibt es dazu neuere Befunde?
5: Fangen wir vielleicht mal bei Social Media an. Die haben ja auch aktuell mal wieder einen eher schlechten Ruf, Stichwort Verbot für Jugendliche. Ich möchte mich jetzt aber nur auf deren Effekte auf Aufmerksamkeit und Konzentration beziehen. Da scheint es aktuell so zu sein, dass Social Media schon auf jeden Fall zu mehr Multitasking führen, was für fokussierte Aufmerksamkeit nicht ideal ist. Da geht es aber um das Multitasking an sich. Ob jetzt diese kurzen Inhalte auf Social Media wie Reels und TikToks unsere Aufmerksamkeitsspanne auf lange Sicht verkürzen, ist weniger eindeutig. Eine Studie von 2022 hat da gezeigt, dass uns problematisches Nutzungsverhalten, wie jetzt eine Social Media Sucht zum Beispiel, impulsiver macht und das wiederum Aufmerksamkeit und Konzentration hemmt. Aber es haben ja nicht alle ein problematisches Nutzungsverhalten oder sind gleich süchtig nach Social Media.
6: Wie sieht's denn eigentlich mit KI aus? Die war ja vor 5 Jahren, als wir deine Folge veröffentlicht haben, noch gar kein so ein großes Thema.
5: Ja, und das ist auch wirklich interessant, weil dazu vor allem in den vergangenen beiden Jahren einige erste Studien veröffentlicht wurden. Was aber natürlich auch heißt, Vorsicht, es gibt noch nicht so viele Befunde. Aber man könnte ja jetzt annehmen, dass uns der Gebrauch von Chatbots die Konzentrationsfähigkeit nimmt, wenn wir uns beispielsweise lange Texte zusammenfassen lassen, ohne sie selbst gelesen zu haben. Die ersten Studien deuten darauf hin, dass KI tatsächlich anfänglich die Aufmerksamkeit, mit der wir an einer Aufgabe arbeiten, steigern kann, weil die Hürde anzufangen dadurch auch niedriger erscheint. Auf lange Sicht kann es aber auch einen Einfluss auf unsere kognitiven Fähigkeiten haben, wenn wir vieles auf die KI abladen und sozusagen nicht mehr selber denken. Die Evidenz, dass unsere Aufmerksamkeitsspanne aber darunter leidet, ist noch nicht wirklich stark. Also zumindest was Aufmerksamkeit und Konzentration angeht, scheint es auch für KI so zu sein, dass die Technik jetzt nicht per se schädlich ist, sondern es darauf ankommt, was wir mit ihr machen.
6: Und da müssen wir vielleicht auch noch auf ein paar Langzeitstudienergebnisse warten. Johanne, warum interessierst du dich für das Thema Aufmerksamkeit und Zerstreuung überhaupt?
5: Ich finde, dass es einfach ein Thema ist, was man total gut bei sich selbst beobachten kann. Ich lese seit diesem Jahr zum Beispiel total viele Romane mit Geschichten, die mich einfach interessieren. Und die Motivation, mich damit auseinanderzusetzen, ist dann natürlich ganz groß und Überraschung. Da fällt es mir total leicht, lange dran zu bleiben. Und es ist ja mit dem Gehirn. Also es kann das gut, was wir regelmäßig oder viel tun und dann am besten auch noch gerne.
6: Nimmt unsere Fähigkeit, uns zu konzentrieren und aufmerksam an einer Sache zu arbeiten, ab? Dazu wird es sicher weitere Studien geben. Vielen Dank, Johanne Burkhardt, für dein Update.
5: Sehr gerne.
6: Wer die Folge von Johanne Burkhardt noch einmal nachhören möchte, sie heißt Zerstreut, abgelenkt, unaufmerksam. Verlieren wir die Fähigkeit zur Konzentration. Und das war Das Wissen nachgefragt mit 4 Themen von 4 Autorinnen und Autoren von uns. Zuletzt Johanne Burkhardt, davor Armin Himmelrath zur Ganztagsbetreuung, Daniela Remus über die anspruchsvolle und schwierige Embryonenforschung sowie Florian Barth über Rechtsextreme im Kampfsport. Alle 4 Folgen, über die wir gesprochen haben, stehen in ARD Sounds und den anderen Podcast-Plattformen. Ich bedanke mich fürs Interesse. Mein Name ist Sonja Striegel.
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10: Um 9 Uhr mit Mareike Kühler. Guten Morgen. Bundesaußenminister Wadephul ist für einen mehrtägigen Staatsbesuch in die Ukraine gereist. Anlass ist der 35. Unabhängigkeitstag, den die Ukraine am Montag begeht. Aus Kiew berichtet Florian Kellermann.
11: Wadephul erklärte nach seiner Ankunft am Bahnhof am frühen Morgen, gerade jetzt im Sommer, während sich die Menschen in Deutschland erholten, dürfe die Ukraine nicht vergessen werden. Sie brauche weiterhin die Unterstützung Deutschlands und werde diese auch bekommen. Russland greift derzeit gezielt Lagerhallen an, so auch in der vergangenen Nacht. Nach Medienberichten schlugen mindestens 5 Raketen in Lagergebäuden im Kiewer Stadtteil Darnitsja ein. Durch solche Angriffe sind bereits Probleme bei der Lebensmittelversorgung entstanden.
10: In der Diskussion um die Nachfolge von Bundespräsident Steinmeier besteht die SPD auf eine Frau im höchsten Staatsamt. Dafür sei es höchste Zeit, sagt der SPD-Fraktionsgeschäftsführer Wiese der Augsburger Allgemeinen Zeitung. Die Kandidatin sollte parteiübergreifend Vertrauen genießen, eine klare Sprache sprechen und den Menschen in schwierigen Zeiten Zuversicht vermitteln können. Die Amtszeit von Bundespräsident Steinmeier endet im Frühjahr. Bei Volkswagen besteht nach Aussage von Konzernchef Blume dringender Handlungsbedarf. Die Lage bei Europas größtem Autobauer sei mehr als kritisch. So reiche die aktuelle Rendite nicht aus, um auf Dauer neue Technologien und Produkte zu entwickeln. Der Konzern sei überdimensioniert, zu langsam und zu kompliziert. Vom Aufsichtsrat forderte Blume Unterstützung für das, so wörtlich, umfassendste Zukunftsprogramm der Geschichte. Dafür brauche es Vertrauen, Verantwortung und uneingeschränkte Handlungsfähigkeit, so Blume. Bei der Anerkennung von Fällen sexualisierter Gewalt in der evangelischen Kirche und der Diakonie werden die neuen Regeln nicht überall einheitlich umgesetzt. Das berichtet der evangelische Pressedienst. So gibt es in 2 der 10 regionalen Verbünde bisher keine arbeitsfähige Anerkennungskommission. Auch der Umgang mit der vorgesehenen Pauschalleistung von 15.000 Euro sei unterschiedlich. In Deutschland nutzen immer weniger Menschen ein Telefon mit Festnetzanschluss. Wie eine Verivox-Umfrage ergab, telefonieren nur noch 61% der Befragten mit einem klassischen Telefon. Das sind 10 Prozentpunkte weniger als vor einem Jahr. Grund dafür ist laut Experten, dass Handygespräche nicht mehr teurer sind als Festnetzanrufe. Nach den Krawallen beim DFB-Pokalspiel Waldhof gegen Kaiserslautern in Mannheim hat Baden-Württembergs Innenminister Hagel die Täter scharf kritisiert. Der CDU-Politiker sagte der Bild-Zeitung, wer den Fußball für Gewaltexzesse missbrauche und andere Fans in Gefahr bringe, sei kein Fan, sondern ein Krimineller. Bei den Krawallen nach dem Ende der regulären Spielzeit wurden 120 Menschen verletzt, darunter 35 Polizisten. Kaiserslautern hat das Spiel gegen Mannheim nach dem Wiederanpfiff in der Verlängerung mit 1:0 gewonnen. Die weiteren Ergebnisse aus dem Fußball: Hansa Rostock, VfB Stuttgart 0:4, Preußen Münster, Karlsruher SC 1:2 und SC St. Tönis, Eintracht Frankfurt 0:11. SWR Nachrichten, Redaktion Klaus Regineck. Das Wetter in Baden-Württemberg und Rheinland-Pfalz. Nach einem Tief mit kühler Luft sorgt morgen ein Hoch für Wetterberuhigung. Die Vorhersage? Heute Wolken und Sonne im Wechsel, vereinzelt auch Schauer und Gewitter. Gegen Abend lassen Wind und Schauer nach. Die meisten Sonnenstunden gibt es am Hochrhein und Bodensee. Maximal 16 Grad im hohen Westerwald und 24 Grad am Kaiserstuhl. Morgen insgesamt freundlich mit Sonne und einigen Quellwolken. Die Zeit 9:04 Uhr.
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12: Hallihallo und einen schönen guten Morgen an den Endgeräten wünsche ich Ihnen. Gestatten, Timo Brunke in der SWR Kultur Musikstunde. Und jetzt wage ich es einfach. Ich lege für Sie heute Morgen ein Geständnis ab. Zwar kenne ich Sie nicht alle persönlich, aber das macht nichts. Sie sollen wissen, dass Sie mir sehr sympathisch sind. Das war eine Sympathiebekundung. Vielleicht sogar eine Liebeserklärung. Heiße Sache, Gefühle auf den Lippen. Und ich sag gleich noch was dazu. Alles, was eine Stimme hat, nutzt dieses Organ, um sich unter den Schwestern und Brüdern der eigenen Art als ein liebendes Wesen zu bekennen und zu balzen. Der Auerhahn.

Oder nehmen Sie diese Frequenzen eines Rothirschs in sich auf? Irgendwo auf dem Weg der Menschheitsentwicklung muss diese Direktheit, diese stimmliche Direktheit verlagert worden sein in die Kunst des Wortes, der Schrift, der Kunst. Wer, wenn er nicht gerade Romeo ist, würde so inbrünstig wie ein Tier seine Liebe erklären? Zu sagen, ich liebe dich im vollen Mutmodus und Überschwang, wertschätzende Kommunikation auf der Überholspur. Alle anderen aber und auch alle die Romeos und Julias, die als echte Personen durchs Leben gehen, haben Hemmungen. Auf dem Dorf und in der Stadt. Schließlich leben wir zusammen. Wir ziehen Grenzen und damit fahren wir gut. Sofern die Grenzen atmende Grenzen sind. Warum sich so sehr entblößen? Weiß ich um die Folgen? Soll ich die Grenzen meiner Person einfach so unbedacht aufweichen, um sie aufzulösen? Um sie neu zu vermessen? Ich offenbare mich auch sonst nicht so leicht. Im Beruf, da wird kaschiert und mit dem Schwamm drüber gegangen. In der Familie, ja auch da werden eher Rollen durchgehalten, wird Recht behalten und behauptet. Und in gewachsenen Paarbeziehungen sind wir froh über alltagstaugliche Temperaturen in der Kommunikation. Wann hätte ich je so wie in der Operette »Das Land des Lächelns« von Franz Lehár meine Liebe vor aller Welt bekundet?

Das war natürlich Richard Tauber mit dem Tauberlied aus dem Land des Lächelns. Musik und Literatur kennen unzählige Liebesbekundungen. Aber sind das alles eins zu eins Schilderungen unseres wirklichen Liebeserlebens? Wer öffnet sich wie weit? Wem ist wie viel Mut sinnvollerweise gegeben? In der Kunst aber, wie auf Netflix auch, da gilt, du weißt zwar nicht, was du auslöst, und du kannst es nicht wissen, aber du sagst es trotzdem. Weil du willst, weil du musst, weil du sonst vergehst. Lieber sterben, als so auch sterben, stumm und blockiert. Die Liebeserklärung ist ein Sprechakt, der in vielen Schattierungen vorkommt. Ihr Zweck ist klar, die Liebeserklärung soll eine Liebesbeziehung über sich selbst aufklären und bewusst machen. Aber die Art und Weise, da geht es los mit den Stilfragen. Je nach Gegenüber und Temperament. Wer öffnet sich wem gegenüber wie und wie weit? Wer lehnt sich wie weit aus dem Fenster, um zu sprechen oder zu lauschen? Was hast du gesagt? Du flüsterst so leise. Das Gegenüber möge kein Gegenüber bleiben. Es soll sich neben die Stimme, die sich da erklärt, gesellen oder kuscheln. Aber so, dass die geliebte Person auch drauf eingehen kann, ohne sich weh zu tun. Ein Glück haben wir ja die Schrift. Da lässt sich ein Liebesbrief aufsetzen. Gefährlich genug, ihn abzuschicken. Denn ob er erwidert wird, muss offen bleiben. Zentraler Bestandteil des Spiels. Aber beide Seiten gewinnen Zeit und Raum. Die Post konnte bis vor kurzem ein Lied davon singen. Und wetten, die chatten, können das auch. Oder du bist Komponist und widmest deiner Geliebten ein musikalisches Werk namens Widmung, auf das sie für immer an dich denke. Kein Gestammel, alles in poetisierenden Versen, im Takt der Noten und von Robert. Für Clara, geborene Wieck, seine Roberts junge Frau Schumann.

0: Gefühlvoll soll sie schon sein, die Liebeserklärung. Dazu aufrichtig und persönlich. Eine Liebeserklärung ist ja keine Presseerklärung. Auch kein Fall für Ingenieure, die alles in der Welt durch ihre berufliche Brille betrachten. Etwa so: Hildegard, ich sehe in dir ein zu priorisierendes Projekt. Aber sicher, und was für ein komplexes. Tatsächlich denke ich, verzeih mir, wenn ich etwas pushy auftrete und allmählich Gas gebe, aber ich denke, dass wir mittels stabiler Projektorganisation unserer Corporation eine gripfähige Straßenlage verschaffen könnten. Denn gerade im Vergleich zu früheren Projekten ähnlicher Art wie meiner Mutter oder meiner Schwester ist das mit dir, Hildegard, ich meine, das ist wirklich etwas ganz anderes. Meine Empfindung für dich hat sich im Verlauf des Abends kontinuierlich gesteigert. Will sagen, du stellst innerhalb meines bisherigen Beschaffungsmanagements eine rare Ausnahme dar, Hildegard. Ich denke, der Faktor Mensch kommt hier ins Spiel. Ich komme mir vor, als habe man mir ein Bauteil implantiert. Und zwar hier, wie sagt man, im Drehkolben, im Herzen. Genau, danke, Hildegard. Ja, nein, so kann man seine Liebe nicht offenbaren, im Rahmen solch eingeschliffener Routinen. Aber auch das Gegenüber, das das hört und lauscht, benötigt Takt im menschlichen Zusammenleben. Was soll unser sich verausgabender Technikfreak auch davon halten, wenn seine Hildegard ihm als Hildegard Knef, augenklimpernd, schnoddrig, Folgendes zur Antwort gibt?
1: Ich weiß nicht.

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1: Hier meldet sich Liebeserklärungsreporter Timo Brunke für die SWR Kulturmusikstunde zu Wort. Stellen Sie sich vor, eben hat sie ihm gesagt, dass es aus sei mit ihrer Liebe zu ihm. Und er benutzt eine sehr effektive und beliebte Strategie der Liebeserklärung, und zwar die fantastische Übertreibung. Sehr geschickt, sehr professionell. Jacques Brel eben. Und existenziell, es geht ums Ganze. Wenn sie seinen Worten, seinen Versprechungen nur noch dieses eine Mal Glauben schenkt, dann, ja, aufgepasst, wie der desolate Kavalier Kapriolen des Widerspruchs schlägt, von wegen, Zitat, ich erzähl dir die Geschichte jenes Königs, der starb, weil er dir nicht über den Weg lief. Oder, wenn du mich nicht verlässt, bitte, bitte, dann werde ich nicht mehr weinen, nichts mehr sagen, mich verstecken, hinter Hecken, dich beäugen, wie du tanzt. Und dann bittet der Kavalier die Angeflehte noch, sie möge ihn zu einem Schatten ihres Schattens werden lassen. Zum Schatten ihrer Hand, und dann wird's gänzlich schräg im Text, zum Schatten ihres Hundes. Was für ein Monolog mit Betonung auf Mono und wie proper und unterhaltsam die ganze Szene klingt. Hier ist der Maître selbst, hier ist Jacques Brel mit Ne me quitte pas.

hast meiner Scham ein Ende gemacht, wie man ein Fenster dem Nachtwind öffnet. Dein Haar ist ein blonder Gemüsehobel, der den Apfel meines Auges teilt. Deine Zähne sind ein vollbesetzter Parkplatz, der in der Sonne blitzt. Bei der Violine deiner Nase, du bist schön. Deine Finger sind Seeanemonen und die Finger deiner Hand Nürnberger Würstchen aus Elfenbein. Dein Leib ist wie die Dünen von Amrum und dein Körper wie ein Morgen in den Dünen. Du lagerst dich auf dein Polster, geschmeidiger als ein Schuss Kaffee in den Schaum eines Latte Macchiato flutet. Deine Lippen sind eine Languste auf dem Vorspeisenteller bei Carlos, ein Teller Langusten beim Spanier. Sie haben es erkannt, woran ich meine Sprache in Sachen Liebeserklärung geschult habe? Ja, am Hohelied König Salomos aus dem Alten Testament. Dort heißt es für unser nächstes Musikwerk in der Übersetzung Martin Luthers, und es spricht hier die Frau zu ihrem Geliebten: Mein Freund ist mir ein Büschel Myrren, das zwischen meinen Brüsten liegt. Mein Freund ist mir eine Traube von Zypernblumen in den Weingärten von Engedi. Darauf er zu ihr: Siehe, meine Freundin, du bist schön, schön bist du, mit deinen Augen, die wie Taubenaugen schauen. Ja, da sind also zwei Menschenkinder nahe zusammengerückt und feiern ihre gemeinsame Zeit durch liebkosende Worte. Und nun aber werden diese Worte zu Vokabeln erhoben, denn Giovanni Pierluigi da Palestrina, der Entdecker des Raumes in der Musik, der Papst aller Harmonien im 16. Jahrhundert, er formt in seinem Spätwerk mit seiner Vertonung dieser ganz und gar weltlichen Liebesgedichte der Bibel eine wirklich überirdische Feier der Zweisamkeit. Wann hat sich »Ich liebe dich« je wieder so glückselig angehört?

Er war einer der beschäftigsten Menschen Russlands im 19. Jahrhundert, der hoch- und vielbegabte Mediziner, Physiker, Chemiker, Forscher, Hochschullehrer, Komponist, Vater und Ehemann Alexander Borodin. Ich muss hier lauter Eindrückliches verschweigen, was diesen besonderen Mann auszeichnete. Aber was sich mit einiger Gewissheit sagen lässt, Borodin hatte auch, neben vielem anderen, ein stilsicheres Händchen für Liebeserklärungen. Seiner Lebensgefährtin und Ehefrau Jekaterina widmete er 1881 zum 20. Jahrestag ihrer ersten Begegnung sein zweites Streichquartett. Er muss im Sommer 81 nicht nur Zeit mit der Familie verbracht haben, sondern auch am Schreibtisch, um diese Noten niederzuschreiben. Noten, die seinem Familienleben und im Kern seiner geliebten Frau Jekaterina ein Denkmal setzen sollten. Und so angehört sind sie ein solches tönendes Denkmal der Liebe. Wir sind im dritten Satz. Es offenbart sich das Violoncello mit einer Kantilene, die jetzt zwar nicht die heilige Aura des eben gehörten Palestrina-Stücks hat, aber dafür eine ganz andere Süße hereinträgt. Ein Weißt du noch, als wir in Heidelberg uns schicksalhaft zum ersten Mal begegneten? Wo Jekaterina doch ihrer Tuberkulose wegen in der Gegend weilte und Borodin selbst an einem internationalen Forschungsprogramm teilnahm. 3 Kinder später müssten die beiden auf die Früchte ihrer Liebe, auf ihr gemeinsames Leben mit Dankbarkeit zurückgeschaut haben. Eine Liebeserklärung, die in St. Petersburg anhebt und nach Heidelberg und Baden-Baden und in die gemeinsame Vergangenheit zurückschwingt. Das Cello, es übernimmt hier die Rolle Borodins selbst, das Cello intoniert die Melodie und inspiriert dann die erste Geige, also Jekaterinas Figur, und bringt sie dazu, ihre Erinnerungen beizutragen, ja auszubreiten vor der kleinen Salongesellschaft, aus der heraus sich schließlich auch noch die zweite Geige und die Bratsche an diesem heiteren Gespräch beteiligen. Über eine Liebe, die sich mitteilen durfte, unter dem glücklichen Stern des Jahres 1861. Hier kommen 5 Minuten als Musik gewordenes Memory.

Zu Lebzeiten war Paul Demel ein weit bekannter Lyriker. Seine Verse würden wir heute kaum mehr hören, wenn nicht die Komponisten seiner Schaffensjahre so großen Gefallen an seinen Erzählgedichten gehabt hätten. Zu diesen Verehrern zählte auch der junge Arnold Schönberg, der als junger Tonkünstler noch ganz in der spätromantischen Musiksprache aufging und noch nicht den Erfinder der Zwölftonmusik erahnen ließ, als der er wenige Jahre später in die Musikgeschichte eingehen sollte. Jedenfalls Arnold Schönberg hatte an einem Gedicht Paul Demels einen richtigen Narren gefressen. Die Story ist die, ich zitiere, »Zwei Menschen gehen durch kahlen, kalten Hain. Der Mond läuft mit, sie schauen hinein. Der Mond läuft über hohe Eichen. Kein Wölkchen trübt das Himmels Licht, in das die schwarzen Zacken reichen.« Ja gut, soweit ist noch nichts passiert. Nun aber in Strophe 2 enthüllt die Frau dem Mann ein für sie wackersteinschweres Geheimnis. Zitat: »Ich trag ein Kind und nit von dir. Ich geh in Sünde neben dir. Ich hab mich schwer an mir vergangen. Ich glaubte nicht mehr an ein Glück und hatte doch ein schwer Verlangen nach Lebensinhalt, nach Mutterglück und Pflicht, da hab ich mich erfrecht. Da ließ ich schaudernd mein Geschlecht von einem fremden Mann umfangen und hab mich noch dafür gesegnet. Nun hat das Leben sich gerecht, nun bin ich dir, oh dir, begegnet.« Den Schmerz, ja, die sich windenden Gefühle, das alles hören wir in Schönbergs epischer Partitur, bis dann der Mann in Strophe 4, das ist dann auch der vierte Satz, den Mund aufmacht und eine Liebeserklärung abgibt, die wie eine Erlösung wirkt. Er sagt, und das ist eine Liebeserklärung, die Sicherheit stiftet: »Das Kind, das du empfangen hast, sei deiner Seele keine Last. O sieh, wie klar das Weltall schimmert. Es ist ein Glanz um alles her. Du treibst mit mir auf kaltem Meer, doch eine eigne Wärme flimmert von dir in mich, von mir in dich. Die wird das fremde Kind verklären. Du wirst es mir von mir gebären. Du hast den Glanz in mich gebracht. Du hast mich selbst zum Kind gemacht.« Ja, wenn das keine Liebeserklärung ist, in einer schwierigen Situation und natürlich im Kontext der Epoche, im Rollenverständnis jener Zeit, Klammer zu, ja, dann weiß ich auch nicht. Eine Liebeserklärung, die Sicherheit bietet, Worte, die versichern, Worte, mit denen ein ringender Mensch etwas anzufangen weiß. Arnold Schönberg war von ihnen schwer beeindruckt. Bitte den inneren Filmprojektor in Schwarz-Weiß anwerfen. Und hier nochmals die tatkräftige Liebeserklärung des Mannes im Opus 4 von Arnold Schönberg mit dem Namen »Verklärte Nacht«.

Teresa Carreño war ein Star ihrer Zeit. Die bekannteste Pianistin der Epoche. Venezolanerin, Tochter eines politisch revolutionär aufgeschlossenen und kulturell durchtränkten Elternhauses. Die Familie flieht, als die Politik des Landes sie bedroht, nach New York. Da sind wir in den 1860er Jahren. Bald spielt das neunjährige Wunderkind mit den kräftigen Locken im Weißen Haus dem amerikanischen Präsidenten vor. Europa winkt. Bis nach Australien führt sie ihre Konzerttätigkeit. Aber Teresa Carreño kann auch komponieren. Und es gibt unter ihrem mit musikalischen Witzen gespickten Klavierwerk Un Pequeño Vals, einen kleinen Walzer, den der weltreisende Pianostar oft als erste Zugabe zum Schluss der Konzerte zum Besten gibt. Carreño hat dieses Stück ihrer Tochter Teresita gewidmet, ihrem ersten Kind. Teresita Tagliapietra Carreño wird selbst dann eine gefeierte Pianistin werden. Jedenfalls höre ich im folgenden kleinen Walzer der Mutter eine einzige Liebeserklärung an das eigene Kind heraus. An das Kind, das von der Amme zu Bett gebracht wird, weil Teresa Carreño zwei Kontinente weiter ein Konzert geben muss und der Dampfer legt ab in 6 Stunden zur Weiterfahrt. Mama Teresa gibt die Zugabe und in ihrem Kopf spricht sie dazu. Kopf hoch, Teresita. Noch 2 Wochen, dann winkst du Mama. Wetten, Teresita, du und ich, wir zwei reiten Lama. Liebling, sei nicht traurig, denn Musik und Talent, wer das hat, der verbrennt sich und sehnt sich nach zu Hause. Doch der Erdenball dreht sich, in jedem Fall macht niemals Pause.

Wir müssen die Liebeserklärung hier in der SWR Kultur Musikstunde am Samstagmorgen, wir müssen die Liebeserklärung ja nicht nur auf die Partnerschaft oder auf die Kinder beziehen. Überall, wo eine Anrufung im Spiel ist, ja, da liegt die Liebeserklärung nicht weit. Ich liebe diese Möglichkeit, der Welt zu begegnen durch eine Anrufung. Die gute alte Anrufung stiftet Beziehungen in alle Richtungen. Es muss gesund sein. Es tut einfach gut. Nichts fällt als Objekt für eine solche Erklärung dabei zu gering aus. Ein Beispiel aus der Küche. Ja, ich liebe Risotto. Und ich mache daraus jetzt eine Liebeserklärung. Die geht dann so: Du mein Risotto, weiß ich's, ob du auch heute mir gelingst? Ich rühre dich und weiß, ich spiele Lotto. Mein Rundkornreis, erst dünst und röst ich dich, dann wirst du weich. Schwappt heiß der Fond auf dich, wirst Mundkornspeis. Geduldig gießen, den guten Sud saugst du in dich hinein, wie Hühnerbrüh seh ich die Zeit zerfließen. Wie einst Herr Giotto in Padua, Florenz die Farben rührte, rühr ich Epochen später mein Risotto. Komm, Parmesan, misch ich dich unter, wall ich auf und schwitze. Geschmack wird Leidenschaft, o Rührgewahn. Sei du mir gnädig, Sankt Kulinar, die Pampe mach allonda. Um Küchengnade bitt ich untertänig. Dies sei mein Motto: Solang die Welt sich um sich selber dreht, stehen Topf und Löffel dir bereit, du mein Risotto. Ja, oder nehmen Sie doch die Fans des SC Freiburg, des Karlsruher SC oder der TSG Hoffenheim. Dieses Auf und Ab, Trost und Treue, die Fans und dann das Badnerlied im Stadion. Wenn die Ränge rauf und runter das Badnerland gegrüßt wird aus so und so viel Tausenden von Kehlen. Liebeserklärung. Niemand muss da ausgegrenzt werden, um diesen Gemeinschaftsmoment zu feiern. Wer beim Badnerlied nicht mitsingen kann, weil er sich dem Land Baden nicht stark genug verbunden weiß, der oder die wird beim sogenannten Wiener Lied, vermute ich mal, leichter mitsingen. Diese üppige Liebeserklärungsliteratur hat außer Wien keine andere Stadt auf dem Globus hinbekommen. Es gibt so viele Liebeslieder für die Stadt Wien. Es muss an Wien liegen, daran, dass eine Liebeserklärung einen rundum charmanten Gegenstand braucht. Ich als Stuttgarter singe bei dem folgenden Wiener Welthit gerne mit. Aber nicht, wenn er ihn singt. Fritz Wunderlich, mein Lieblingstenor für alle Zeiten. Fritz Wunderlich, der immerhin die letzten 3 Jahre seines kurzen Lebens an der Wiener Staatsoper im Ensemble sang. Hier bitteschön.

Wenn ich ein Resümee unter unsere kleine Betrachtung heute Morgen ziehen soll, Liebeserklärungen gehören zu einem intensiven Dasein einfach dazu. Und wenn sie auch allesamt im Als-ob-Reich der Kunst beheimatet sein sollten, auch wenn ich im eigenen Leben nie je eine solch ausgesprochene Bekundung von Liebe selbst artikuliert oder bekommen haben sollte, Liebeserklärungen begleiten mich. Die schiere Möglichkeit, dass mir heute noch ein Mensch begegnet, der sich ein Stückchen weit die Blöße gibt und sich bekennt zu einer so oder so gearteten Liebe oder Sympathie, er sei mir willkommen. Und hier kommt von François Couperin meine Schlussfolgerung noch einmal, nur viel schöner, in Musik. Das Stück mit dem geheimnisvollen Titel »Les Barricades mystérieuses«, die mysteriösen Barrikaden. Manche haben vermutet, es seien die Wimpern gemeint, die im Flirtwind klimpern. Ich wage zu vermuten, dass es die Ohren sind, die mysteriösen Barrikaden, die Ohren. Was verschließt sich trotziger gegen harte Worte? Und was weitet sich aber bereitwilliger bei einem lieben Wort als das menschliche Ohr? In diesem Sinne wünsche ich Ihnen bewegende Begegnungen und Komplimente an diesem Wochenende. Ich bin Timo Brunke in der SWR Kulturmusikstunde und sage Tschüss.

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1: Um 10 Uhr mit Mareike Köhler. Außenminister Wadefuhl hat der Ukraine bei seinem Besuch in Kiew Hilfe für den Winter zugesagt. Russland attackiere gezielt die Strom- und Wärmeversorgung. Deshalb werde Deutschland die Ukraine bei der Wintervorsorge unterstützen, schrieb Wadefuhl im Online-Dienst X. Laut Auswärtigem Amt geht es konkret um Stromgeneratoren, Energietechnik und Ersatzteile. Wadefuhl war am Morgen zu einem Solidaritätsbesuch in der ukrainischen Hauptstadt eingetroffen. Anlass ist der 35. Unabhängigkeitstag der Ukraine am Montag. In der Diskussion über die Nachfolge von Bundespräsident Steinmeier besteht die SPD auf eine Frau. Dafür sei es höchste Zeit, sagte SPD-Fraktionsgeschäftsführer Wiese der Augsburger Allgemeinen Zeitung. Die Kandidatin sollte parteiübergreifend Vertrauen genießen, eine klare Sprache sprechen und den Menschen in schwierigen Zeiten Zuversicht vermitteln können. Die Amtszeit von Bundespräsident Steinmeier endet im Frühjahr. Der baden-württembergische Innenminister Hagel hat die Ausschreitungen beim DFB-Pokalspiel in Mannheim verurteilt. Bei der Partie zwischen Waldhof Mannheim und dem 1. FC Kaiserslautern gab es nach Ende der irregulären Spielzeit Krawalle, dabei flog Pyrotechnik. 35 Polizisten wurden leicht verletzt, 85 Besucher mussten medizinisch betreut werden. SWR-Reporter Matthias Wiest berichtet.
2: Das war kein normales Derby, sagte Hagel. Wer den Fußball als Bühne für Gewaltexzesse missbrauche, sei kein Fan, sondern ein Krimineller. Man werde diese, so wörtlich, Typen entsprechend behandeln, um Recht und Ordnung in den Stadien durchzusetzen. Der Deutsche Fußballbund kündigte an, die Gewaltexzesse umfassend aufzuarbeiten. Für sicherheitsgefährdendes Verhalten sei im Fußball kein Platz. Auch die beiden Trainer Rui Mota und Thorsten Lieberknecht verurteilten das Verhalten der aggressiven Fans als nicht akzeptabel. Damit sei das hohe sportliche Niveau des Spiels in den Hintergrund gerückt.
1: Bei Volkswagen besteht nach Aussage von Konzernchef Blume dringender Handlungsbedarf. Die Lage bei Europas größtem Autobauer sei mehr als kritisch. So reiche die aktuelle Rendite nicht aus, um auf Dauer neue Technologien und Produkte zu entwickeln. Der Konzern sei überdimensioniert, zu langsam und zu kompliziert. Vom Aufsichtsrat forderte Blume Unterstützung für das, so wörtlich, umfassendste Zukunftsprogramm der Geschichte. Dafür brauche es Vertrauen, Verantwortung und uneingeschränkte Handlungsfähigkeit, so Blume. Auf dem Rhein finden dank gestiegener Wasserstände ab heute wieder Ausflugsfahrten statt. Die Schifffahrtsgesellschaft Bingen-Rüdesheim hat mitgeteilt, dass sie ab sofort wieder Rüdesheim, Bingen, Assmannshausen und die Burg Rheinstein ansteuert. Nur an der Lorelei sei noch kein Halt möglich. Das Niedrigwasser hatte die Ausflugsschifffahrt im Mittelrheintal über 2 Wochen lahmgelegt. Auch die Rheinfähren nehmen ihren Betrieb wieder auf, heute zum Beispiel in Düsseldorf, Xanten und Wesel. Bei der Fähre in Kaub ging es schon am vergangenen Donnerstag wieder los. SWR Nachrichten, Redaktion Klaus Regineck. Das Wetter in Baden-Württemberg und Rheinland-Pfalz. Nach einem Tief mit kühler Luft sorgt morgen ein Hoch für Wetterberuhigung. Die Vorhersage? Heute Wolken und Sonne im Wechsel, vereinzelt auch Schauer und Gewitter. Gegen Abend lassen Wind und Schauer dann nach. Die meisten Sonnenstunden gibt es am Hochrhein und Bodensee, maximal 16 Grad im hohen Westerwald und 24 Grad am Kaiserstuhl. Die weiteren Aussichten: morgen insgesamt freundlich mit Sonne und einigen Quellwolken, am Montag dann meist sonnig, im südlichen Baden-Württemberg teils wolkig und es wird wieder wärmer. Die Zeit, es ist 10.04 Uhr.
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3: Mit Gregor Papsch am Mikrofon wünsche einen schönen Samstagvormittag. Bis 12 Uhr Musik, Informationen und ein Studiogast, der wirklich viel zu erzählen hat. So viel kann ich versprechen. Die deutsch-britische Historikerin Carina Urbach ist bei uns und sie hat eine prominente Familie. Ihre Mutter war berühmte Schauspielerin der 50er Jahre. Ihr Vater US-Geheimdienstoffizier in Nazi-Deutschland. Ihre Großmutter Starköchin im Wien der 30er Jahre. Und bei der Tochter und Enkelin Carina Urbach laufen sozusagen alle Fäden zusammen. In ihren Sachbüchern, Romanen und auch in ihrem jüngsten Spionage-Thriller spielt immer auch die eigene Familiengeschichte eine Rolle.
4: Also meine Mutter hat immer nur gesagt, werde auf keinen Fall Schauspielerin. Das ist ein ganz schrecklicher Beruf. Sie fand es natürlich einen sehr oberflächlichen Beruf, der sehr viel auf Schönheit und Jugend basiert, klarerweise. Und auch sehr viel auf Glück, ob man nun Erfolg hat oder nicht. Und ich glaube, sie hatte da auch absolut recht. Das hat mich nie interessiert. Ich bin irgendwie so eher die Archivarin der Familie geworden. Ich arbeite die Geschichten der Familie auf. Ich schaue sie mir von außen an.
3: Sagt die Historikerin und Schriftstellerin Carina Urbach. Ich rede gleich ausführlich mit ihr in knapp einer Viertelstunde.

Musik von Leonardo Vinci, nicht zu verwechseln mit dem berühmten Universalgelehrten. 1696 ist er in Kalabrien geboren.

0: wer es besinnlicher mag oder zumindest individueller, schnallt den Rucksack und geht pilgern. Und um das Reisen auf den vielen Pilgerstraßen, die sich durch ganz Europa ziehen, geht es jetzt. Genauer um die musikalischen Begleiterscheinungen, die sogenannten Pilgerlieder. Die ältesten stammen aus dem Mittelalter, aber auch klassische Komponisten haben sich mit dem frommen Reisen auseinandergesetzt. Und bei Spotify und Co. gibt es unter der Rubrik Pilgermusik noch ganz andere Spielarten. Andrea Spitzer hat die Musik des Pilgerns in ihrer ganzen Bandbreite erkundet.
1: Ob mit oder ohne Musik, ob singend oder schweigend. Pilgern ist eine individuelle Sache. So erzählt der wohl berühmteste deutsche Pilgerer, Harpe Kerkeling, im Hörbuch zu seinem Bestseller »Ich bin dann mal weg«, dass er auf einer Wegstrecke alle Grand Prix-Siegertitel von 1973 bis heute gesungen hat. Und nicht nur die.
2: Zunächst einmal baue ich mich mit »Reich mir die Hand, mein Leben« von Mozart wieder auf. Mozart, so bilde ich es mir ein, macht meinen Körper gewissermaßen leichter und elastischer. Überhaupt, wenn ich merke, die Kräfte verlassen mich, singe ich laut vor mich hin.
1: Besonders deutsche Volkslieder bringen ihn nach vorne, erzählt Harpe Kerkeling weiter. Der Radetzky-Marsch von Johann Strauss habe ihn bis auf den Meseta-Pass gebracht. Einige klassische Komponisten haben sich in ihren Werken dezidiert mit den Pilgern beschäftigt, etwa Richard Wagner. In seiner Oper Tannhäuser schließt sich der Held einer Gruppe von Pilgern an, die nach Rom unterwegs ist. Tannhäuser soll Buße dafür tun, dass er im Venusberg bei den heidnischen Göttern war. Die berühmte Musik des Pilgerchors ist so etwas wie der Kontrapunkt zur Venuswelt. Franz Liszt hat in seinen Année de Pèlerinage für Klavier Solo 40 Jahre seines Lebens musikalisch umgesetzt, angefangen um 1835. Liszt unterbrach seine Karriere als Klaviervirtuose und reiste in die Schweiz und nach Italien. Dort prägten ihn die atemberaubende Alpenkulisse, antike und christliche Kunst, die italienische Dichtung. Franz Liszts Jahre der Pilgerschaft sind also eine Art musikalisches Tagebuch, inspiriert von Natur, Kunst und Spiritualität. Der Engländer Joby Talbot, Jahrgang 1971, ist eigentlich als Filmkomponist für Blockbuster wie Sing und Wonka bekannt. 2005 schrieb er allerdings auch eine klassische Chormusik, 17-stimmig. Path of Miracles. Er vertont darin die vier Stationen des Jakobswegs. Stellenweise etwas plakativ, findet Florian Lohmann, Professor für Chorleitung an der Musikhochschule Frankfurt. Und doch, ein unfassbares Werk.
3: Es beschreibt ja den Jakobsweg auf verschiedenen Stationen, und zwar nicht nur so geografisch, sondern auch so von den verschiedenen Stimmungen. Also von großer Freude, von großem Jubel über das Ankommen, die Furcht vielleicht vor dem Teufel, der an der Ecke wartet, oder dem Tod, genauso wie die wunderschöne Landschaftsbeschreibung, die eben auch in Musik gefasst ist. Also es ist einfach ein sehr, sehr farbenreiches Stück.
1: Florian Lohmann hat Path of Miracles kürzlich mit dem Collegium Vocale Hannover aufgeführt. Einige Chormitglieder waren selbst schon pilgernd unterwegs und spürten beim Singen unweigerlich die Verbindung zur eigenen Pilgererfahrung. Für Charlie war es
4: dieses Zen-Gefühl irgendwie und so eine Aufmerksamkeit und auch diese Abwechslung von sowas Repetitivem, vielleicht auch ein bisschen Langweiligem fast, aber dann auch wieder so total epische Momente, glanzvolle Momente, die irgendwie durchkommen. Da sehe ich mich auf jeden Fall da auch noch irgendwo so stehen auf einem Berg und über das Nebelmeer gucken, was auch immer so. Also ja, die Bilder tauchen auf jeden Fall auch mit auf.
1: Mitsängerin Inka war von der Musik so ergriffen, dass sie gleich Pilgerpläne geschmiedet hat.
5: Das Stück hat bei mir irgendeine Seite zum Schwingen gebracht, die ich vorher gar nicht so auf dem Schirm hatte. Ich habe mich in dieses Stück regelrecht verliebt und irgendwann ist daraus wirklich die Sehnsucht gewachsen, diese spirituelle Reise, die diese Musik bei mir angestoßen hat, auch mal umzusetzen.
1: Im Herbst wird sie zum ersten Mal auf dem Jakobsweg pilgern, in Portugal, entlang der Küste. Joby Talbot verwendet in Path of Miracles nicht nur 6 Sprachen, sondern auch unterschiedliche musikalische Einflüsse, unter anderem das Dum Pater Familias, das vermutlich älteste Pilgerlied überhaupt.
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1: Das Pilgerlied zu Ehren des heiligen Jakobus ist

0: Im Codex Calixtinus, einer Sammlung von Handschriften aus dem 12. Jahrhundert, notiert. Und das liegt in der Kathedrale von Santiago de Compostela, am Zielort vieler Pilgerinnen und Pilger. Vor der Kathedrale hört man auch oft das Pilgerlied Ultreia. Es bedeutet so viel wie »Lass uns weitergehen« und ist die Vertonung eines mittelalterlichen Pilgergrußes. Dem Ultreia-Lied ist die Autorin Beate Steger schon oft begegnet. Als erfahrene Pilgerin hat sie mehrere Bücher und Artikel zum Thema geschrieben, auch zur Musik beim Pilgern. Historische Lieder, Mantren und traditionelle Kompositionen begleiten so manche Wegstrecke, erzählt sie. In der Heiligen Woche, von Palmsonntag bis Ostersonntag, finden sich zum Beispiel Bruderschaften zu Umzügen mit ortstypischer Musik zusammen.
1: Wenn man jetzt gerade in Galicien ist, da wird auch mit diesem galicischen Dudelsack musiziert. Und wenn man dann also zur Kathedrale von Santiago de Compostela kommt, da hat man dann manchmal auch Glück, dass eine besondere Gruppe da spielt. Die heißt Tuna de Derecho de Santiago de Compostela. Und die sind von Mai bis Oktober auch jeden regenfreien Abend dort. Eine Musikgruppe aus Studenten. Und das geht sogar zurück bis ins 16. Jahrhundert.
0: Eine 500 Jahre alte Tradition also. Neben CDs mit traditionellen Pilgerliedern finden sich heute auch unzählige Playlists im Netz. Sie alle wollen zum Pilgern animieren, mit Gitarren- und Klaviermelodien, Chill-Out-Musik oder beatlastigen Tracks. In Pilgerforen tauschen sich Menschen über ihre Lieblingsmusik aus und geben Tipps für motivierende Wanderlieder. Beate Steger läuft zwar selbst am liebsten ohne Musik, in der Gruppe singt sie dann aber doch.
1: Ich habe da auch oft ein Mantra dabei, das die Tina Turner gesungen hat mit Kindern aus der Schweiz. Und das hat eine Wahnsinnskraft, dieses Lied. Das habe ich also auch mit einer Pilgergruppe gemacht. Und zwar in Frankreich, in der Nähe des Odilienbergs, in einem alten Kloster. Und das war sensationell.

0: Das hier ist eine ganz bekannte Melodie, Musik aus dem Film Chocolat, komponiert von Rachel Portman. Die war gerade auch als Pianistin zu hören in einer Fassung für Violoncello und Klavier, Rafaela Gromez am Cello. Rachel Portman ist Britin, wie auch mein heutiger Studiogast. Steilvorlage also für die Historikerin und Schriftstellerin Carina Urbach.
1: Ihr Metier ist Geschichte. An der renommierten Cambridge University hat Carina Urbach promoviert. Sie ist nicht nur als Wissenschaftlerin für die Zeit des 19. und 20. Jahrhunderts gefragt, sondern auch als Autorin. Zahlreiche historische Dokumentationen der BBC und des ZDF hat sie mit ihrer Expertise begleitet. Ihre Sachbücher sind begehrt. Das Buch Alice, wie die Nazis das Kochbuch meiner Großmutter raubten, wurde in 7 Sprachen übersetzt. Und damit nicht genug. Carina Urbach schreibt seit einigen Jahren preisgekrönte Romane. Dass gerade Spionagegeschichten die Historikerin reizen, liegt auch in der eigenen Familiengeschichte begründet. Zuletzt erschienen ist ihr Roman Das Haus am Gordon Place. Und so verzahnt die Historikerin mit kriminalistischem Gespür Fiktion und wahre Geschichten und enthüllt dabei viele dunkle Geheimnisse.
0: Und jetzt ist sie hier bei mir im Studio. Herzlich willkommen, Carina Urbach.
2: Hallo Gregor Papst.
0: Wir haben es gehört, Historikerin, Sachbuchautorin, Journalistin, Romanschriftstellerin, Britin. Die Reihenfolge müssen Sie jetzt festlegen. Was kommt zuerst?
2: Eigentlich Historikerin. Weil ich mir natürlich immer Fragen stelle, um die Gegenwart besser zu verstehen. Und wo ich hinkomme, muss ich irgendwie erforschen, was ist der Kontext.
0: Schau mal ganz kurz trotzdem zur Schriftstellerin, zur Romanschriftstellerin. Die hat für ihren zweiten Roman bereits den Deutschen Krimipreis erhalten. Das Haus am Gordon Place, ein Spionage-Thriller, spielt in Wien der Nachkriegszeit und erzählt von einem sehr berühmten Film.
2: Ja, es erzählt vom dritten Mann. Das ist ein Film von 1948, den man damals noch in den Trümmern gedreht hat.
0: Mit Orson Welles in der Hauptrolle.
2: Genau, und er ist der Schmuggler. Und dieser Film, der hat mich immer fasziniert, weil meine Eltern zu dieser Zeit in Wien waren und weil ich einiges gehört hatte, was da so hinter den Kulissen abging.
0: Mhm, darüber also später mehr. Dann auch mit der passenden Musik dazu. Wunderbare Stücke haben Sie mitgebracht. Wir werden über Wien sprechen mit dem schönsten Wiener Walzer. Wir werden über die Vorliebe von Queen Victoria, über die Sie ein Buch geschrieben haben, für die italienische Oper sprechen. Aber los geht's mit Klängen aus der Wahlheimat Großbritannien und jede Wette, diese Musik kennen Sie.

0: Ja, das sind doch mal erhabene Klänge hier bei SWR Kultur. Der erste der berühmten Pomp and Circumstance Märsche von Edward Elgar, gespielt vom London Philharmonic Orchestra unter der Leitung von Vernon Handley. Und mitgebracht hat diese Musik Carina Urbach, Schriftstellerin, Historikerin, mein Gast im Treffpunkt Musik. Carina Urbach, ja, Land of Hope and Glory, bis heute die heimliche Nationalhymne Englands. Stimmt das?
1: Absolut, ja. Also wenn man dann die Last Night of the Proms im Fernsehen sieht und die schwingen die Fahnen. Also es ist nicht politisch korrekt, das zu sagen, aber bei mir löst das immer Emotionen, also auch Patriotismus aus für das Land, das, in dem ich lebe. Ja, es ist ein großes Stück.
0: Sie leben ja nicht nur in Großbritannien, Sie haben die britische Staatsbürgerschaft. Seit wann?
1: Eigentlich erst seit einem Jahr. Also das war eine große Zeremonie.
0: Dabei leben Sie schon viel länger dort, ne?
1: Ja, ja. Also ich bin da als Studentin hingekommen und dann war ich vorübergehend in Amerika, aber dann kam ich wieder zurück. Also eigentlich seit 20 Jahren. Ich habe einen britischen Mann, einen britischen Sohn und ich hatte nie die britische Staatsbürgerschaft. Und dann wollte ich die natürlich doch mal mir erkämpfen. Man muss dadurch sehr viele Reifen springen, man muss Tests machen und so weiter. Und dann hatte ich vor einem Jahr meine Zeremonie und das war sehr emotional. Und da bin ich tatsächlich in Tränen ausgebrochen. Das war mir sehr peinlich. Ich hatte alle meine Freunde eingeladen und fing da plötzlich an zu heulen. Also ich weiß nicht warum.
0: Okay, naja, wenn man die Musik hört, die hat schon was sehr Bewegendes, komponiert 1901 im Todesjahr von Queen Victoria. Der Text spricht von Größe, Freiheit, der Zukunft Großbritanniens. Da war die Welt ja noch in Ordnung sozusagen. Das ist ja heute anders, ja. Das Empire. Geschichte, Großbritannien, eine Inselgruppe außerhalb der Europäischen Union. Und Elgars Musik ist, ja, was ist sie für Sie? Was ist sie für die Britinnen und Briten? Eine nostalgische Sehnsuchtsmelodie und wird deshalb so geliebt?
1: Wahrscheinlich schon, ja. Also ich meine, es steht für Glory, also Hope and Glory und dieses vergangene Glory. Aber es ist immer noch diese Hoffnung, dass doch wieder alles gut wird. Also das darf man nicht aufgeben. Natürlich das Empire, das hat man zu Recht verloren. Und das ist ganz klar, dass man dafür jetzt auch gewisse Buße tun muss. Aber es ist immer die Hoffnung, dass es doch noch wieder besser wird. Also dass es Aufschwung geben wird. Im Moment habe ich diese Hoffnung zwar nicht. Ich glaube, die nächsten 2 Jahre werden sehr hart werden. Aber wir werden sehen. Vielleicht haben wir dann auch doch wieder eine Chance.
0: Wenn Sie schon von den beiden nächsten Jahren reden, wie tolerant sind Sie denn Ihrer Wahlheimat gegenüber? Erst der Brexit, dann die politische Dauerkrise, das Comeback der nationalen Rechten, die Skandale der Royals. Zumindest auf dieser Seite des Ärmelkanals schüttelt man so ein bisschen den Kopf über die Briten. Können Sie mir erklären, wie die ticken?
1: Ja, wir sind eine sehr geteilte Gesellschaft im Moment. Also, aber das ist ja auch in Deutschland so. Ich würde sagen, dass die Briten natürlich so viele Premierminister wie noch nie in den letzten 10 Jahren hatten. Und das zeigt natürlich, wie unruhig und wie fiebrig die Gesellschaft im Moment ist. Und wir haben jetzt einen neuen Premierminister mit Andy Burnham. Aber auch bei dem sind die Hoffnungen, glaube ich, der hat zwar gute Absichten, aber die wird er alle nicht umsetzen können, weil wir absolut verschuldet sind. Also das Land hat, ich glaube, es muss so 100 Milliarden allein für die Zinsen unserer Schulden im Jahr aufkommen. Also wir haben einfach kein Geld. Und das wird sicher nicht einfacher werden. Und ich glaube nicht, dass er seine Versprechen auch einlösen kann. Das wird nicht funktionieren.
0: The land of hope and glory. Und trotzdem sagen Sie auch nach dem Brexit, ein unglaublich liebenswertes Land.
1: Ja, natürlich. Also ich habe mir das bewusst ausgesucht, weil es gibt sehr, sehr viele Dinge, die ich an England liebe und ich bin diesem Land auch sehr dankbar in vielerlei Hinsicht. Ich weiß, dass es sehr, sehr tolerante Leute dort sind und dass es ein kreatives Land ist und dass die Leute sehr witzig sind und deswegen bin ich immer noch gerne da. Also ich werfe den Brexit nicht vor. Ich verstehe sogar, warum Teile für den Brexit votiert haben.
0: Warum?
1: Weil natürlich vor allem im Norden von England die Leute sich sehr abgehängt gefühlt haben und weil wir ein großes Problem in Großbritannien haben mit illegaler Einwanderung und wir haben keine sicheren Grenzen. Also diese Leute fühlten sich bedroht.
0: Wie ist Ihre Prognose für die nächsten 10 Jahre?
1: Für den nächsten?
0: Also kehrt Großbritannien heim in die Europäische Union irgendwann?
1: Das, glaube ich, wird nicht mehr passieren. Nein, also in 2 Jahren werden wir wahrscheinlich eine neue Regierung dann wieder haben und die wird konservativ Reform sein. Also da werden die Konservativen mit der radikalen Rechten zusammengehen.
0: Die nächste Musik, wir machen einen großen Sprung Richtung Süden und hören italienische Oper.

0: Musik von Vincenzo Bellini, die Arie der Elvira, Son Vergine, Vezzo sein Vesta, die Sposa mit Joan Sutherland und dem Orchestra of the Royal Opera House Covent Garden, Francesco Molinari Pradelli, hat dirigiert. Carina Urbach, der verdrechselte italienische Belcanto und das britische viktorianische Zeitalter, hier geht's zusammen. Warum?
1: Ja, das stimmt. Also ich, als ich über Queen Victoria arbeitete, habe ich natürlich auch ihre Tagebücher gelesen und da redet sie sehr viel über die Musik, die sie liebte, und Bellini war ihr absoluter Liebling und eben auch diese Oper. Also sie war bei der Premiere dabei und sie schwärmte immer für diese Musik.
0: Sie haben es gesagt, Sie haben eine Biografie über Königin Victoria geschrieben, fast 64 Jahre lang hat sie regiert. Steht Victoria eigentlich auch so ein bisschen für die Sehnsucht vieler Britinnen und Briten nach dem Empire?
1: Also die ehemalige Glorie, ja, natürlich. Also, aber natürlich haben wir jetzt das Problem, mit den Folgen des Empires zu leben. Und das ist natürlich eine große Schuld und eine große Last. Insofern, also diese Seite an ihr wird wirklich nicht mehr geschätzt. Und sie war ja eine ganz große Patriotin und wollte wirklich alles annektiert haben, was es so auf der Welt gab. Also da hat sie absolut, sie war ziemlich gierig in diesem Hinsicht.
0: Carina Urbach, in Deutschland so richtig bekannt geworden sind Sie nicht mit Queen Victoria, obwohl das auf Deutsch erschienen ist, übrigens gar nicht in Englisch, richtig?
1: Ja, also ja, auf Deutsch erschienen, auf Deutsch. Genau. Ja.
0: Aber ein anderes Buch hat sie in Deutschland bekannt gemacht, ein sehr persönliches Buch über ihre jüdische Großmutter Alice in Wien, eine außergewöhnliche Frau. Sie war eine begnadete Köchin. 1935 schreibt sie ein Buch, So kocht Wien, ein Koch- und Haushaltsbuch der gutbürgerlichen Küche. Es wird ein Bestseller und dann muss sie vor den Nazis aus Österreich fliehen und das Buch wird ihr buchstäblich gestohlen. Ihr Name wird gestrichen und ein deutscher Verfasser aufs Cover gesetzt, Rudolf Rösch, ganz in strammer Nazi-Manier. Sie selbst wussten von dieser Geschichte lange gar nichts. Wie haben Sie eigentlich davon erfahren?
1: Ja, das war so eine Art Familiengeheimnis. Also ich habe davon erfahren, weil mir das immer nicht ganz klar war, warum wir denselben Titel mit zwei verschiedenen Autorennamen im Bücherregal stehen hatten. Da war Rösch und da war Alice Urbach. Und dann habe ich mir überlegt, naja, also vielleicht sollte ich mal recherchieren, wer ist eigentlich dieser Rösch und wieso hat er ein identisches Buch rausgegeben nach 38, das Alice eigentlich geschrieben hat. Und dann taten sich Abgründe auf, weil ich nämlich auch rausgefunden habe, dass natürlich Alice nicht das einzige Opfer war, dass das ein System war und dass man jüdischen Autoren einfach ihre Autorenschaft geklaut hat.
0: Erzählen Sie von Alice, ihrer Großmutter, die Sie mussten Sie ja erstmal kennenlernen, kannten Sie ja gar nicht, ne? Welcher Frau sind Sie begegnet?
1: Also ich kannte sie als Kind, aber sie war damals schon sehr alt, als ich sie kennenlernte. Was ich natürlich herausfand, hat mich umgehauen, weil ich traf durch meine Recherchen auf eine Frau, die enorm stark war, die furchtbare Sachen durchmachen musste, also die ihren Mann verlor, der aber auch kein sehr guter Ehemann war, die allein da stand mit zwei Kindern und sich in den 20er Jahren durchschlagen musste und dann eben auf diese geniale Idee kam, dass sie vielleicht Catering erfindet und das auch dann wirklich gemacht hat in Wien lange Zeit und sehr erfolgreich gemacht hat. Und also ich war sehr beeindruckt einfach von ihrem Mut, auch dass sie dann später, als sie emigrieren musste, ein Kinderheim in England geführt hat und da einiges durchmachen musste, Dinge, bei denen ich wahrscheinlich schon längst kollabiert wäre.
0: Und Sie haben dann beschlossen, dieses Buch die Familie quasi zurückzuholen und haben das auch geschafft, nach vielen Jahren gegen etliche Widerstände, von denen erzählen Sie, das Buch Alice, wie die Nazis das Kochbuch meiner Großmutter raubten, heißt es. Und Sie haben auf ein Thema aufmerksam gemacht, das bis heute viele gar nicht auf dem Schirm haben, wenn es um NS-Verbrechen geht, nämlich den Raub am geistigen Eigentum. Konnten Sie da mit auch was ins Rollen bringen eigentlich?
1: Ja, ich glaube schon, weil vorher hat man das wirklich nicht untersucht und es ging vor allem um Sachbücher. Also natürlich kann man keine Romane stehlen, obwohl auch das einmal passiert ist, dass eine Romanidee gestohlen wurde. Aber sonst ging es um Sachbücher von Medizinern, von Juristen und dann eben auch von jemandem wie Alice. Und ich habe dann immer mehr Fälle gefunden und habe mich natürlich auch vernetzt mit anderen Historikern in anderen Sparten, die darüber geschrieben haben. Und ich hoffe schon, dass wir was bewirkt haben damit.
0: Die Jüdin Alice musste aus Österreich fliehen. Sie ging dann ja erst nach England, dann in die USA. 1983 ist sie bald 100-jährig gestorben. Sie hat ihr ganzes Leben lang gekocht, Kochkurse gegeben in England, zum Beispiel in einem Flüchtlingsheim für jüdische Mädchen aus Deutschland. Dann noch mit 95 Jahren im US-amerikanischen Fernsehen. Aber sie hat nie erfahren, dass sie ihr Kochbuch zurückbekommen hat, oder?
1: Nein, sie hat auch um dieses Kochbuch gekämpft. Auch das habe ich erst später herausgefunden. Es gab ganz viele Korrespondenz, wo sie ständig fragt, ob sie das zurückhaben darf und ob man denn nicht den Namen ändern könnte und so weiter.
0: Warum ist ihr das damals nicht geglückt? Waren das die Verlage, die sich quergestellt haben?
1: Oh ja, oder? Der Verlag hat sich absolut schäbig benommen. Und die haben sich ja auch noch bei mir schäbig benommen, weil die haben mich ja auch abgespeist und haben gesagt, wir haben kein Archiv. Und dann hatten sie plötzlich doch Archivmaterial und so weiter. Also sie haben mich da doch nicht sehr fair behandelt. Und ja, und obwohl ich immer gesagt habe, wir wollen keine Kompensation, es geht nicht ums Geld, überhaupt nicht. Und wir haben auch nie einen Pfennig angenommen, sondern es ging nur darum, dass sie wieder Autorin ihres Buches wird.
0: Also das Buch ist jetzt wieder unter ihrem wirklichen Namen. Liegt wieder vor, dafür haben Sie gesorgt. Ich stelle mir vor, dass Sie das nicht nur als Enkelin, sondern auch als Historikerin glücklich macht, wenn man mit seinem Beruf sowas bewegen, sowas bewirken kann.
1: Ja, doch, das hat mich wirklich, also das hat mich aufgebaut. Ja, war Ansporn.
0: Hat Ihre Großmutter denn auch geschafft, Sie für das Thema Kochen zu begeistern?
1: Das ist eben das einzige Problem, weil alle denken immer, ich kann kochen, ich kann es nicht. Also das ist wirklich sehr, sehr peinlich. Aber das liegt vielleicht daran, dass Alice und mein Vater waren fantastische Köche. Und deswegen wird man faul, wenn man mit solchen Leuten aufwächst. Also mit meinem Vater, der hat auch immer gekocht. Ich habe es nie gelernt. Ich wäre zu schlecht gewesen. Ich hätte nie mithalten können.
0: Das kann ja noch kommen. Wenn Sie Ihren Vater schon ansprechen, über den reden wir gleich. Wir hören jetzt aber erstmal Wiener Musik. Die Wiener Musik schlechthin. Walzer natürlich. Und zwar die Morgenblätter von Johann Strauss.

0: Wiener Walzer, wie man ihn kennt, die Morgenblätter Opus 279 von Johann Strauss, dem Sohn, hier mit den Wiener Philharmonikern unter der Leitung von Daniel Barenboim beim Wiener Neujahrskonzert 2022. SWR Kultur, hier ist der Treffpunkt Musik am Samstagvormittag mit Gregor Papsch am Mikrofon und meinem heutigen Studiogast Carina Urbach, Schriftstellerin und Historiker in Cambridge. Wir haben über ihre Großmutter Alice gesprochen, Köchin in Wien. Wir müssen auch über ihren Vater reden, Otto Urbach. Auch er war in Wien, auch er Jude, auch er ist geflohen in die USA. Nach Kriegsende kam er als Spionageoffizier für den US-Geheimdienst zurück nach Deutschland. Er sollte NS-Kriegsverbrecher aufspüren. Das wäre ja eigentlich wieder ein eigenes Buch wert, oder?
1: Ich habe mir überlegt, ob ich über ihn und meine Mutter mal noch ein Buch schreiben werde. Sie kommen ein bisschen vor in dem Buch Alice, aber da haben sie nur ein Kapitel. Und die beiden haben interessante Dinge in Wien und Berlin erlebt und vielleicht sollte ich darüber schreiben.
0: Ihr Vater ist früh gestorben, 1976 mit 62 Jahren. Da waren Sie ja erst 8 Jahre alt. Wussten Sie, dass er für den US-Geheimdienst gearbeitet hat?
1: Nein, das war so eine Art Tabu. Also ich weiß nicht, wann ich es rausgefunden habe, weiß ich gar nicht mehr. Weil meine Mutter hat sich dafür vollkommen geschämt und hat mir immer gesagt, Geheimdienst ist was ganz Schreckliches und darüber redet man nicht. Mhm. Und irgendwann habe ich es dann aber, gerade als Kind will man ja natürlich immer Sachen, die einem verboten werden, rausfinden.
0: Was hat er denn nur gemacht? Wissen Sie es heute eigentlich genau?
1: Ich weiß es nur, was er in Wien gemacht hat, weil diese Akten sind noch einsehbar, aber was er dann später in den 50er Jahren gemacht hat, das ist sehr, sehr schwierig für mich zu rekonstruieren.
0: Er hat einen berühmten Geheimdienstbericht angefertigt namens Odessa. Mhm. Und da denken Sie jetzt vielleicht, da gibt's doch den Roman von Frederick Forsyth, die Akte Odessa aus den 70er Jahren. Da gibt's wirklich einen Zusammenhang, oder?
1: Ja, genau. Also das war eben für mich sehr interessant. Das war ein Bericht, den er in Stuttgart geschrieben hat über die Organisation Odessa. Und das war ein ganz normaler Bericht, also so eine Art Memo, würde man heute sagen, wo er einfach sagte, es gibt da eine SS-Organisation, die als Codewort Odessa benutzt, um Vorzugsbehandlung zu bekommen. Und das war einfach nur ein Report, den er geschrieben hat. Und dann habe ich später Frederick Forsyth interviewt natürlich und habe ihn gefragt, wie sind Sie denn da drauf gekommen, dass Sie die Akte Odessa geschrieben haben? Und er hat mir dann eben erklärt, wie das alles zustande kam. Und es war eine Riesenüberraschung für mich damals, als ich das Buch schrieb über alles, dass mein Vater diesen ersten Odessa-Bericht geschrieben hat, auf dem alles Weitere dann sich aufbaute.
0: Hat eigentlich sein vergleichsweise früher Tod was mit seiner Arbeit zu tun? Wissen Sie das heute?
1: Ich weiß es nicht. Also ich habe natürlich, ich spekuliere, also er ist in Brüssel gestorben und er war dort für seine Firma unterwegs. Er hatte, das war seine Coverlegende, er hat für die 3M gearbeitet, aber in Brüssel, wie wir wissen, ist auch die EU. Also damals war sie die Europäische Gemeinschaft. Also und die ganzen CIA-Leute haben natürlich auch dort gearbeitet. Also in welchem Zusammenhang er da wirklich starb, ist bis heute nicht klar.
0: Sie gelten als Historikerin unter anderem als Expertin für die Geschichte der Geheimdienste, Carina Urbach. Hat das mit Ihrem Vater zu tun?
1: Ich würde schon denken, ja. Also es ist natürlich etwas, was mich immer beschäftigt hat. Ich wollte herausfinden, was er gemacht hat. Ich wollte herausfinden, was Geheimdienste überhaupt arbeiten, klarerweise. Also in den 40er Jahren in Deutschland. Und das war etwas, was mich immer noch beschäftigt. Und das habe ich dann teilweise als Sachbuch, aber auch eben in Romanen verarbeitet.
0: In zwei, genau genommen. Der erste, ein Spionage-Thriller, Cambridge Five, Zeit der Verräter. Es geht um eine Gruppe von britischen Studenten, die in den 30er Jahren für den Geheimdienst angeworben wurden. Und ihr jüngster Roman, wir hatten es vorhin schon kurz davon, Das Haus am Gordon Place, wieder eine Geheimdienstgeschichte, für den Sie den Deutschen Krimi-Preis bekommen haben. Sagen Sie ganz kurz, worum geht's?
1: Ja, also es geht um den Filmdreh, den dritten Mann. Also das ist ein sehr, sehr berühmter Film. Und es gab zwei Gründe, warum mich das interessiert hat. Also erstmal habe ich eine authentische MI6-Offizierin getroffen, eine Geheimdienstoffizierin, Daphne Park, die ich sehr inspirierend fand, weil die sah wirklich aus wie Miss Marple. Also keine Mata Hari-Figur, sehr knuddelig und sympathisch. Und sie hat in Wien gearbeitet zur gleichen Zeit wie mein Vater. Und Und in dieser Zeit, 1948, wurde dann eben auch dieser Film Der dritte Mann gedreht, der sehr, sehr viel mit Spionagearbeit zu tun hatte.
0: Daphne Park ist eben auch die Protagonistin in ihrem Buch.
1: Ja, sie kommt. Ich habe ihren Namen ein bisschen abgeändert, aber es ist Daphne, ja.
0: Ein Roman, der eben unmittelbaren Bezug hat zum Film, der auch die Fakten im Grunde genommen nacherzählt in Romanform. Warum haben Sie überhaupt einen Roman geschrieben und kein Sachbuch?
1: Ja, also ich habe herausgefunden bei meinen Recherchen, dass die tatsächlich das MI6, also der Auslandsgeheimdienst der Briten, eine Operation durchgeführt hat im sowjetischen Sektor von Wien. Aber ich weiß bis heute nicht, was sie rausgeholt haben aus dem sowjetischen Sektor in die britische Zone. Haben sie Menschen rausgeholt? Haben sie Material rausgeholt? Ich weiß es nicht. Und deswegen konnte ich darüber kein Sachbuch schreiben, sondern musste das zu einem Roman verarbeiten.
0: Also wer noch spannende Lektüre für den Sommer sucht, bitteschön. Schön.

0: das berühmte Harry-Lime-Thema aus dem Film The Third Man, der dritte Mann von 1948 mit Orson Welles in der Hauptrolle, Drehbuch von Graham Greene. Das war die Originalfilmmusik mit dem Anton Karas Ensemble, Sie hören SWR Kultur, den Treffpunkt Musik mit Gregor Papsch und ich spreche mit der Historikerin und Autorin Carina Urbach, die diese Musik auch mitgebracht hat. Carina Urbach, die Großmutter Starköchin, der Vater US-Spionageoffizier und die Mutter eine der populärsten, bekanntesten Schauspielerinnen der 50er Jahre, Vera Friedberg. Ich muss ein bisschen erzählen, der bekannteste Film, ich denke nur an Piroschka, da stand sie mit Lieselotte Pulver und Gunnar Möller vor der Kamera, später dann in Wir Wunderkinder 1958, eine der wenigen Auseinandersetzungen damals mit der NS-Vergangenheit. Wie war das mit so einer berühmten Mutter?
1: Ja, das ist das Komische, weil ich habe eine Mutter gehabt, die überhaupt nicht glamourös war und die zu Hause immer nur in Jeans und ohne Make-up rumlief und sehr bodenständig war. Also insofern ist mir das nie aufgefallen, dass ich eine besondere Mutter hatte. Ich war wahnsinnig stolz auf sie, wenn ihre Filme im Fernsehen liefen, aber sie war sehr unprätentiös, sie war sehr, sehr bodenständig.
0: 42 Jahre war ihre Mutter alt, als sie geboren wurden. Das war für damalige Verhältnisse ja ziemlich spät. Eine relativ alte Mutter. War das Thema in ihrer Kindheit, später vielleicht auch?
1: Nee, überhaupt nicht, weil sie war ein wahnsinnig junger Mensch. Also ich meine, Schauspieler müssen ja sehr jung sein. Und sie war eigentlich die einzige Mutter, die ständig mit uns Abenteuerspielplätze besuchte und verrückte Dinge machte. Und deswegen hatte ich nie das Gefühl, dass ich eine ältere Mutter hatte, weil sie hat diese kindliche Seite, immer neugierig, immer an allem interessiert. Also sie war ein fantastischer Mensch, mit dem man, also ich habe sehr viel Glück gehabt, so eine Mutter zu haben.
0: Eine berühmte Schauspielerin und ein nicht minder berühmter Geheimdienstoffizier. Zwei exponierte Leben. Wie prägen solche Eltern? Also hat sie das auf der Suche nach dem eigenen Platz im Leben angestachelt, motiviert oder im Gegenteil vielleicht sogar Druck gemacht?
1: Nein, verunsichert. Überhaupt nicht. Also meine Mutter hat immer nur gesagt, werde auf keinen Fall Schauspielerin. Das ist ein ganz schrecklicher Beruf.
0: Fand sie das, ja?
1: Ja, also sie fand es natürlich einen sehr oberflächlichen Beruf und der sehr viel auf Schönheit und Jugend basiert, klarerweise, und auch sehr viel auf Glück, ob man nun Erfolg hat oder nicht. Das ist alles relativ. Und insofern hat sie mich davon immer abgehalten. Und ich glaube, sie hatte da auch absolut recht. Das hat mich nie interessiert. Also ich bin irgendwie so eher die Archivarin der Familie geworden. Ich arbeite die Geschichten der Familie auf. Ich schaue sie mir von außen an.
0: Sie sind dem Rat Ihrer Mutter gefolgt, sind nicht Schauspielerin geworden. Es ist die Geschichtswissenschaft geworden. Wie kam das?
1: Ja, doch, das hat mich immer begeistert. Und ein Freund meiner Mutter, der Regisseur Georg Marischka, der hat mich damals schon für die Französische Revolution begeistert. Der hat Autographen gesammelt. Und dann, glaube ich, meine ganze Familiengeschichte, ich wollte das alles immer verstehen. Ich habe mir Fragen gestellt, auf die es keine Antworten gab. Und dann dachte ich mir, muss ich die Methoden lernen, um Antworten zu finden. Und damit beschäftige ich mich seit über 30 Jahren.
0: Sie haben natürlich auch keine Geschwister gehabt, die Ihnen bei der Suche geholfen haben. Sie mussten das alleine machen?
1: Ja. Das stimmt. Ja. Aber ich bin mit einem Historiker verheiratet und das ist ganz gut, weil wir helfen uns gegenseitig. Also ich lerne viel von ihm. Er macht was ganz anderes. Er macht russische Geschichte. Aber trotzdem ist es immer sehr, sehr gut. Er hilft mir, neue Quellen zu finden, auch russische Quellen, die manchmal passen zu meinen Spionagegeschichten. Also das sind viele Vorteile, ja.
0: Sie haben in München studiert, Geschichte, Politikwissenschaften und Philosophie, dann Promotion, Habilitation. Da waren Sie schon häufig unterwegs, vor allem zwischen Deutschland und England. Heute leben Sie ganz auf der Insel in Cambridge. Was ist das für ein Ort für Sie?
1: Also ist es ein wunderbarer Ort, weil ich bin dort als Studentin gewesen und jetzt bin ich umgeben von sehr interessanten anderen Historikern, aber auch Geisteswissenschaftlern, die definitiv mich ständig stimulieren und herausfordern. Es ist gut, mit Leuten zusammenzuarbeiten, die einen ständig Fragen stellen, die man nicht beantworten kann.
0: Eine Musik war Ihnen noch wichtig, die spielen wir jetzt fast zum Schluss unserer Sendung. Eine Musik, die die ganze Familie irgendwie vereint. So in etwa haben Sie mir das geschrieben. Es ist die Musik von George Gershwin. Warum der US-Amerikaner Gershwin?
1: Ja, mein Vater wurde ja dann Amerikaner, um in die Armee einzutreten und gegen Nazi-Deutschland zu kämpfen. Und also Gershwin steht für Jazz, steht für das Gute an Amerika.

0: George Gershwins Rhapsody in Blue mit dem London Symphony Orchestra, dirigiert hat André Previn. Carina Urbach, verraten Sie uns noch, woran Sie gerade arbeiten. Wann kommt der nächste Roman? Ich vermute mal, es wird wieder ein Spionage-Roman.
1: Absolut richtig, ja, genau. Und der ist im August 2027 kommt er raus. Und ich bin immer noch dran. Er soll Soho Club 63 heißen. Und es geht um einen authentischen Fall wieder. Es geht um die berühmte Profumo-Affäre, die 1963 sich in London ereignet hat. Das war ein Kriegsminister Profumo, der erpresst wurde wegen Callgirls. Und das ist sehr aktuell in gewisser Weise, weil es genau dieselben Methoden waren, die auch bei der Epstein-Geschichte, die wir uns ja auch im Moment anhören müssen, dass man versucht hat, sehr mächtige Männer zu erpressen mit Callgirls. Und bei Profumo hat es tatsächlich dazu geführt, dass eine Regierung dann gestürzt wurde im Endeffekt. Und das war eine sowjetische Operation von der GRU, also nicht vom KGB, sondern vom militärischen russischen Geheimdienst. Und das war eine perfekt vorbereitete Operation. Und da habe ich ganz viele interessante neue Sachen rausfinden können. Ich würde jetzt aber nicht sagen, dass die Epstein-Geschichte der russische Geheimdienst war. Da bin ich ziemlich sicher, dass er das nicht war, weil sonst hätten wir das schon längst erfahren. Aber in dem Fall bei der Profumo-Affäre war es definitiv der sowjetische Geheimdienst.
0: Also wieder so ein Roman, der Fiktion mit tatsächlicher Geschichte,
1: genau,
0: mit Fakten
1: verbindet. Absolut, ja. Mhm. Also mit, ich glaube, ganz guten neuen Twists.
0: Läuft die Romanautorin, der Sachbuchautorin gerade so ein bisschen den Rang ab?
1: Ich glaube schon, ja, das stimmt. Also ich arbeite zwar auch an einem Sachbuch, aber das zieht sich und der Roman macht viel mehr Spaß. Also da kann ich tolle Dialoge einbauen, da kann ich schnellen Szenenwechsel haben. Das ist einfach aufregender.
0: Schön. Eine letzte Musik haben wir noch. Sie wollten Musik von John Field hören, Klaviermusik, und zwar das

0: Nocturne Nummer 5 in B-Dur. Was verbinden Sie damit?
1: Ah ja, das liegt an meiner Freundin hier am Bodensee, Olivia, die hat mir das empfohlen. Die ist eine große Musikexpertin und sie hat gesagt, ich muss auch was Irisches bringen. Und John Field, jetzt hatten wir Briten, wir hatten Wiener und jetzt haben wir auch noch einen Iren, also einen Komponist, Pianist, der glaube ich, als Erfinder der Nocturnes doch einiges geleistet hat.
0: John Field, es spielt Alice Saraut, Karin Urbach. Alles Gute für Sie und herzlichen Dank für den Besuch beim Treffpunkt Musik.
1: Danke für die Einladung, Herr Papsch.

Musik von John Field, das Nocturne Nummer 5 in B-Dur, gespielt hat Alice Sarah Ott. Ja, für die Hörerinnen und Hörer von SWR Kultur ist der Barockexperte Reinhard Göbel alles andere als ein Unbekannter. Er ist hier schon mit vielen Sendungen aufgetreten. Jetzt hat er mit seinem neuen Bachischen Collegium Musicum eine Reihe mit Aufnahmen gestartet rund um den Komponisten Johann Sebastian Bach. Den Anfang macht allerdings nicht Bach selbst, sondern Musik von Komponisten seiner Zeit, insbesondere vor ihm. Darunter bekannte Namen wie Georg Philipp Telemann oder Christoph Graupner, aber auch eher Unbekannte wie zum Beispiel Johann Beer. Und von diesem Johann Beer gibt es jetzt eine Kostprobe aus seiner Ouvertüren-Suite in D-Dur.

Musik von Johann Beer aus seiner Ouvertüre D-Dur. Gespielt hat das neue Bachische Collegium Musicum unter der Leitung von Reinhard Göbel. Und wer mehr über sein neues Albumprojekt wissen möchte, in SWR Kultur hat er darüber ausführlich berichtet. Das Gespräch mit ihm finden Sie auf unserer Website. 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Und jetzt zu ganz anderen Klängen und zu der französischen Bratscherin Cindy Mohamed. Cindy Mohamed, 34 Jahre alt, ist eine der gefragtesten jungen Musikerinnen ihrer Generation. Im Sendegebiet von SWR Kultur war sie zum Beispiel schon zu Gast beim Heidelberger Frühling oder auch den Mannheimer Schlosskonzerten. Cindy Mohamed ist nicht nur mit klassischer Musik auf der Bratsche unterwegs, sondern auch mit Klängen wie den jetzt folgenden vom 1990 geborenen Komponisten Khaled Al-Kamal.

0: Musik aus der ägyptischen Erfolgsfernsehserie Faten Amal Harbi von 2022, komponiert von Khaled Al-Kamar. Das hier gerade war eine Fassung für Viola, Oud, Rik und Klavier, unter anderem mit der jungen Bratscherin Cindy Mohamed.
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0: Zarte Klänge hier bei SWR Kultur, wie es sich für eine Reverie eben gehört, eine Träumerei von Claude Debussy, bearbeitet für Klavier zu vier Händen mit den Schwestern Danae und Kevely Dörken am Piano. Ein Geburtstagsgruß an den großen französischen Komponisten Debussy, der heute vor 164 Jahren geboren wurde. 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Die Bayreuther Festspiele sind ja so etwas wie die Mutter aller Musik- und Opernfestivals. Es gibt sie seit 150 Jahren. Damals wurden sie vom Komponisten Richard Wagner für die Aufführung des Ring des Nibelungen ins Leben gerufen. Und fortan sollten auf dem Grünen Hügel ausschließlich Werke von Richard Wagner gespielt werden. Wagner selbst hatte ein klares Konzept für die Festspiele. Politik und Kunst sollten sich hier verbinden. Und in beiderlei Hinsicht haben die Festspiele tatsächlich eine überaus wechselvolle Geschichte durchlebt. Diese 150-jährige Geschichte hat jetzt der Autor Stefan Mösch in seinem Band Bayreuth als Theater auf mehr als 600 Seiten bilanziert. Bernd Künzig hat sie gelesen.
1: Bayreuth als Theater ist keine jubilierende Geschichte des unaufhaltsamen Fortschritts in Sachen Wagner während 150 Jahren Bayreuther Festspiele. Genau das macht die Größe von Stefan Möschs intellektueller Redlichkeit aus. Er schont weder sich noch seine Leserinnen und Leser mit der oft grandiosen, meist aber auch abgründigen Festspielgeschichte. Sie ist so abgründig, wie es die deutsche Geschichte im 20. Jahrhundert auch ist. Wenn man das Buch einer historischen Methodik zuordnen wollte, dann würde man wohl von einem Beitrag zur Mentalitätsgeschichte sprechen. Stefan Mösch ist in die Archive gegangen, hat vielfach bislang kaum beachtete oder nicht zugängliche Dokumente ausgewertet. In sorgfältigen Analysen zeigt er anhand von Tondokumenten und den durch Dirigenten der ersten Stunden wie Felix Mottl annotierten Partituren, wie sich eine Bayreuther Musizier- und Inszenierungshaltung herausbildet und verändert. Er zeigt, wie Wagner-Gesang zu dem geworden ist, was Bayreuth als vokales Mekka stets gut zu verkaufen wusste. Politisch-ideologisch ist alles ineinander verflochten. Man konnte sich vielleicht bislang noch an der von Wagners Enkel Wieland verordneten Nachkriegsorder »Hier gilt's der Kunst« orientieren, doch nach Lektüre dieses Buches geht das nicht mehr. Eine Festspielgeschichte als reine Lehre der Wagner-Interpretation ist ein Irrweg. Es ist eine, die sich nicht nur in die gesellschaftlichen und politischen Widersprüche des deutschen 20. Jahrhunderts verstrickt, sondern diese auch mit hervorgerufen und institutionalisiert hat. Das erklärt den zunächst etwas kryptischen Titel Bayreuth als Theater. Es ist ein Theater im Sinne der Architektur, aber auch der Struktur, aus der heraus Musiktheater gemacht wird. Bayreuth ist ein staatlich immer wieder unterstützter Betrieb der Familie Wagner über mehrere Generationen hinweg. Als künstlerische Leiter inszenieren die Wagners in unterschiedlichen Rollen und Konzepten ihr eigenes Drama. Stefan Mösch korrigiert dabei Mythen. Zum Beispiel den Mythos der durch Wieland Wagner entrümpelten Nachkriegsfestspiele. Hier zeigt sein Gang in die Archive, die Lektüre der Festspieldokumente und der Briefwechsel. Wieland Wagner hat sich einerseits zur szenischen Erneuerung auf die durch die nationalsozialistische Ideologie verpönten Methoden von Psychoanalyse und kritischer Sozialtheorie gestützt. Andererseits will er das Publikum nicht verprellen. Und so wurzelt vieles dieser vorgeblichen Erneuerung noch immer im alten Bayreuth der Kaiserzeit und der nationalsozialistischen Umwandlung Bayreuths in ein Staatsfestival. Das betrifft nicht zuletzt die musikalische Kontinuität durch die Wiedereinladung musikalischer Leiter aus Vorkriegszeiten und Kriegsjahren. Dabei enthüllt Stefan Mösch einen veritablen Opernkrimi. Erstmals hat er das unveröffentlichte Tagebuch des Chorleiters Wilhelm Pitz und seiner Frau ausgewertet. Entdeckt hat er dabei das Wirken des sehr deutschen, autoritären Charakters in der deutschen Kunst. Das Arbeitsverhältnis des gefeierten Chorleiters zu seinem Regisseur und Leiter Wieland Wagner ist ein sadomasochistisches. Hier wird einer von einem angeblich radikal neudenkenden und inszenierenden Festspielleiter ausgebeutet und erniedrigt. Wie mechanische Arbeitssklaven bringt der Regisseur die Choristen für seine mathematisch abgezirkelte Bewegungsregie zum Einsatz. Einzelne Kapitel sind der Deutungsgeschichte der in Bayreuth seit 150 Jahren gespielten Werke gewidmet. Im Sinne einer synchronen Geschichtsschreibung werden unterschiedliche Werke Wagners in differenten und zeitlich weit auseinanderliegenden Interpretationsansätzen analysiert und verglichen, als Prinzip von Differenz und Wiederholung. Maßstäbe werden verschoben. Der sträflich unterschätzte Joseph Kalbert wird als einer der bedeutendsten Wagner-Dirigenten herausgestellt. Er musste im Schatten des intriganten und machtbewussten Hans Knappertsbusch verharren. In Sachen Geschichte der Wagner-Interpretation, vor allem der Vokalkunst, ist das Buch eine enorme Schatzkammer. Sie weist den Weg zu Tondokumenten, die man nicht sofort in Griffnähe hat, wenn man an den Bayreuther Klang denkt. Zum Beispiel an das fein gesponnene Legato von Katharina Ligenza, der Isolde der 1970er Jahre, in der von Carlos Kleiber geleiteten legendären Aufführung von Tristan und Isolde. Dieser Weg zu einer Festspielgeschichte ist auch einer der historischen Verluste. Denn wiederkehren werden diese Verhältnisse nicht. Das ist auch das Fazit des gewaltigen Buches, das den Zeitstrahl dieser Festspielgeschichte am Ende in die Zukunft schiebt, wenn Stefan Mösch mit Blick auf das Bayreuth aus dem Geist Richard Wagners und der Umorientierung vom Neubayreuth der Nachkriegszeit bilanziert.
2: 75 Jahre, dann der Neustart von 1951, seitdem noch einmal 75 Jahre. Gewiss sind die Zäsuren nicht so eindeutig, wie die Zahlen suggerieren. Inhaltlich hat die Vorstellung aber etwas Verlockendes. Ein neues, ein drittes Bayreuth wird nicht 2026 anfangen. Es hat bereits begonnen. Novalis, von dessen Denken sich vieles bei Wagner wiederfindet, sagt es so: Der Begriff der Identität muss den Begriff der Tätigkeit enthalten, des Wechsels in sich selber. Die Frage ist immer nur, wie?
1: Wer an einer neuen, durchaus kritischen Perspektive auf die Bayreuther Festspiele interessiert ist, der findet auf diese Frage in Stefan Möschs brillant geschriebenem Buch vielgestaltige und unbedingt lesenswerte Antworten.
0: Meint Bernd Künzig über das neue Buch »Bayreuth als Theater« von Stefan Mösch. Es ist im Metzler Verlag Stuttgart und Weimar erschienen, 674 Seiten, kosten knapp 50 Euro. Und übrigens noch bis nächsten Mittwoch ist auf dem grünen Hügel Spielbetrieb, dann enden die diesjährigen Bayreuther Jubiläumsfestspiele.

0: Felix Mendelssohn, der erste Satz aus seiner Streichersinfonie E-Moll mit dem Stuttgarter Kammerorchester unter der Leitung von Michael Hofstetter. Und mit diesen Klängen geht es jetzt an den Bodensee, zu einem der schönsten Kulturdenkmäler nach Schloss Salem. Dort ist die eben gehörte Musik unter anderem beim diesjährigen Mozart-Sommer zu erleben. Ein kleines, feines Festival mit insgesamt 4 Konzerten. Veranstalter seit 27 Jahren ist die Südwestdeutsche Mozart-Gesellschaft. Und was dort heute und morgen auf die Besucher wartet, das verrät ihr Vorsitzender Georg Mais.
1: Tolle Kammermusik, völlig unterschiedlich. Einmal haben wir die Mozartzeit mit den Zeitgenossen um Mozart herum und am nächsten Tag gehen wir von Haydn über Mozart auch in die romantische Musik. Alles mit großartigen Künstlern, mit tollen Künstlern. Am ersten Abend gastieren wunderbare Musiker, die dem Gewandhausorchester Leipzig angehören. Am nächsten Tag haben wir ein ganz tolles Nachwuchsquartett, was zu den Besten hier in Europa gehört und die werden ihr Publikum begeistern.
0: Sagt Georg Mais von der Südwestdeutschen Mozart-Gesellschaft. Die beiden Kammerkonzerte heute und morgen drehen sich musikalisch natürlich um Mozarts Zeit und das Ambiente passt auch. Spielort ist der Kaisersaal in Schloss Salem.
1: Das ist ein absolut prunkvoller Saal. Wenn Sie da reinkommen, dann fühlen Sie sich wie auf Schloss Bellevue in Berlin. Und wir sind glücklich, dass wir heute in diesem wunderbaren Saal, wo sich ganz, ganz viel Geschichte widerspiegelt, einfach einen ganz besonderen Flair, wo man sich in eine völlig andere Zeit hineingetragen fühlt.
0: Wer dabei sein möchte, morgen am Sonntag um 11 Uhr spielt das Hanna-Quartett, eine Matinee mit Werken von Mozart, Haydn und Dvorak. Und schon heute Abend um 20 Uhr sind die Leipziger Kammersolisten vom Gewandhausorchester zu Gast. Zu hören gibt's dann auch das Hornquintett von Mozart. Daraus hören wir jetzt das Rondo.

Der dritte Satz aus dem Quintett S-Dur Köchelverzeichnis 407 für Horn, Geige, zwei Bratschen und Cello von Wolfgang Amadeus Mozart, unter anderem mit Alessio Allegrini am Horn. Ja, wir sind fast am Ende dieser Sendung. Zum Schluss will ich aber unbedingt noch hinweisen auf die morgige Ausgabe des SWR Kultur Musikporträts. Da steht ab 15.04 Uhr der Lautenist Edin Karamassow im Mittelpunkt, auch der Lauten-Hendrix genannt. Denn der Musiker setzt beim Spielen seines Instruments ganz neue Maßstäbe. Dabei ist dieser Künstler eine Art Phantom im Musikbetrieb, keine Website, kein Management, keine sozialen Medien. Edin Karamassow lebt zurückgezogen in Kroatien am Meer, geht fischen und macht einfach das, wozu er Lust hat. Dazu gehören Projekte mit der Blockflötistin Dorothee Oberlinger, dem Countertenor Andreas Scholl, dem Pop-Idol Sting oder auch mit einem namhaften Ensemble wie L'Arpeggiata. Und mit diesem Ensemble unter der Leitung von Christina Pluhar und dem Solisten Edin Karamassow geht diese Sendung zu Ende mit der Chacona von Antonio Bertali. Hier ist der Treffpunkt Musik. Wenn's gefallen hat, empfehlen Sie uns weiter oder hören Sie selbst gern nochmal nach. Das Gespräch mit der Historikerin und Schriftstellerin Carina Urbach finden Sie online auf swrkultur.de oder in der ARD Sounds App. Dorthin nämlich wandert auch unsere SWR Kultur App. Zu finden ab sofort unter der Rubrik Radio. Sie können SWR Kultur in ARD Sounds live hören oder jede Sendung der letzten 7 Tage nachhören. Ich bin Gregor Papsch, wünsche einen schönen Samstag, ein schönes Wochenende. Tschüss.

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6: Um 12 Uhr mit Dominik Eisele. Außenminister Wadephul hat der Ukraine bei seinem Besuch in Kiew Hilfe für den Winter zugesagt. Russland attackiere gezielt die Strom- und Wärmeversorgung. Deshalb werde Deutschland die Ukraine bei der Wintervorsorge unterstützen, schrieb Wadephul im Online-Dienst X. Laut Auswärtigem Amt geht es konkret um Stromgeneratoren, Energietechnik und Ersatzteile. Bundeskanzler Merz besucht am Nachmittag das Waldbrandgebiet in der Eifel. In Hürtgenwald will er sich über die Lage informieren und den Einsatzkräften danken. Der Waldbrand war vor rund einer Woche ausgebrochen und ist inzwischen gelöscht. Er gilt als der größte in der Geschichte Nordrhein-Westfalens. Etwa 1800 Menschen mussten zeitweise ihre Häuser verlassen. Für den Kanzler ist es der erste öffentliche Termin nach seinem Sommerurlaub. Der Handelsstreit zwischen den USA und Kanada droht zu eskalieren. Der von US-Präsident Trump gesetzte Termin für neue Zölle ist verstrichen. Damit gelten ab sofort für bestimmte kanadische Produkte zusätzliche US-Zölle von 50%. Betroffen sind rund 5% der kanadischen Exporte in die USA, unter anderem bestimmte Fahrzeuge, Alkohol und Milchprodukte. Beide Seiten machen sich für das Scheitern der Verhandlungen verantwortlich. Kanadas Premierminister Carney kündigte außerdem an, er werde die Zölle in gleicher Höhe erwidern. Auf dem Rhein finden dank gestiegener Wasserstände ab heute wieder Ausflugsfahrten statt. Die Schifffahrtsgesellschaft Bingen-Rüdesheim hat mitgeteilt, dass sie ab sofort wieder Rüdesheim, Bingen, Assmannshausen und die Burg Rheinstein ansteuert. Nur an der Lorelei sei noch kein Halt möglich. Das Niedrigwasser hatte die Ausflugsschifffahrt im Mittelrheintal über 2 Wochen lahmgelegt. Auch die Rheinfähren nehmen ihren Betrieb wieder auf, heute zum Beispiel in Düsseldorf, Xanten und Wesel. In Ludwigshafen und Umgebung ertönt seit 10.30 Uhr immer wieder ein 3 Sekunden langer Sirenenwarnton, offenbar durch eine technische Störung. Laut Polizei besteht keine Gefahr. Man habe das auch inzwischen über die App Katwarn an die Bevölkerung kommuniziert. Seitdem, so ein Polizeisprecher, sei die Zahl der besorgten Anrufer zurückgegangen. Wie lange die Sirene noch tönt, sei unklar. Der Fehler sei bisher noch nicht entdeckt. Der baden-württembergische Innenminister Hagel hat die Ausschreitungen beim DFB-Pokalspiel in Mannheim verurteilt. Bei der Partie zwischen Waldhof Mannheim und dem 1. FC Kaiserslautern gab es nach Ende der regulären Spielzeit Krawalle. Dabei flog Pyrotechnik. 35 Polizisten wurden leicht verletzt. 85 Besucher mussten medizinisch betreut werden. SWR-Reporter Matthias Wiest berichtet.
7: Das war kein normales Derby, sagte Hagel. Wer den Fußball als Bühne für Gewaltexzesse missbrauche, sei kein Fan, sondern ein Krimineller. Man werde diese, so wörtlich, Typen entsprechend behandeln, um Recht und Ordnung in den Stadien durchzusetzen. Der Deutsche Fußballbund kündigte an, die Gewaltexzesse umfassend aufzuarbeiten. Für sicherheitsgefährdendes Verhalten sei im Fußball kein Platz. Auch die beiden Trainer Rui Mota und Thorsten Lieberknecht verurteilten das Verhalten der aggressiven Fans als nicht akzeptabel. Damit sei das hohe sportliche Niveau des Spiels in den Hintergrund gerückt.
6: SWR Nachrichten, Redaktion Leo Eder. Das Wetter für Baden-Württemberg und Rheinland-Pfalz: ein Tief lenkt aus Nordwesten recht kühle Meeresluft zu uns. Die Vorhersage: am Nachmittag wechselnd bewölkt, noch einzelne Schauer, in Südbaden meist trocken und häufiger Sonne. Bei teils böigem Westwind höchstens 16 bis 24 Grad. Und in der Nacht dann meist trocken, später örtlich Nebel bei 12 bis 6 Grad. Und die weiteren Aussichten: morgen insgesamt freundlicher und bei maximal 18 bis 25 Grad. Die Zeit 12.04 Uhr.
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4: Ich bin Simon Dörr. Wir schauen heute nach Mannheim. Dort hat der SV Waldhof gestern im DFB-Pokal gegen Kaiserslautern verloren. Durch die Ausschreitungen geht es aber kaum noch um das Ergebnis. Außerdem blicken wir auf Außenminister Wadefuhl, der nach Kiew gereist ist. Und wir sprechen über den Kampf von UN und WHO gegen das Ebola-Virus. Das sind unsere Themen bis 11:45. Schön, dass Sie dabei sind.
8: Also man hat als Schiedsrichter natürlich besondere Spiele schon auch erlebt, aber das ist schon eine besondere Kategorie gewesen mit dem Ende dann der normalen Spielzeit. War schon extrem und gehört auf jeden Fall zu den absoluten Extremsituationen, die man auch als Schiedsrichter erleben kann.
4: Wenn das ein Schiedsrichter sagt, der seit über 10 Jahren im deutschen Profifußball pfeift, hat man ein grobes Gefühl dafür, wie außerordentlich das war, was da am Abend in Mannheim passiert ist. Dass es beim DFB-Pokalderby zwischen Waldhof Mannheim und dem 1. FC Kaiserslautern auch zu Gewalt kommen könnte, war erwartet worden. Deswegen war die Polizei im Großeinsatz. Das Ausmaß im Stadion hat dann aber doch alle schockiert. Auch die Beobachter, die den Fußball seit Jahrzehnten begleiten. Leon Stern ist unser SWR-Sportreporter. Wie kam es denn zu den Ausschreitungen?
9: Ja, hitzig war das Spiel von Anfang an und so richtig eskaliert ist es dann im Prinzip in der 90. Minute. Vorausgegangen war eine Rudelbildung auf dem Platz, also zwischen den Spielern. Dann hat sich so ein bisschen hochgeschaukelt. Beide Fanlager haben immer mal wieder Pyro gezündet, in der 90. Minute dann teilweise auch geworfen aufs Spielfeld. Teile der Lautern-Anhänger haben auch vereinzelt Böller auf die Mannheimer Tribüne geworfen. Die Mannheimer wiederum haben Fahnenstangen auf die Gästebank geworfen und ein paar Mannheim-Fans sind dann auch auf den Platz gestürmt. Die Polizei ist ihnen direkt entgegengegangen, teilweise beritten auf Pferden, teilweise mit Hunden dabei. Dann haben sich die Polizisten hier vor beide Kurven gestellt. Also in der 90. Minute zum Ende der regulären Spielzeit ist es nochmal sehr eskaliert. Das Spiel wurde unterbrochen vom Schiedsrichter, die Mannschaften in die Kabine geschickt und es stand sogar im Raum, ob das Spiel vielleicht sogar abgebrochen werden muss.
4: Es wurde ja dann aber wieder angepfiffen und dann blieb es ruhig, richtig?
9: Ja, die Verlängerung war dann fast erstaunlich friedlich, würde ich sagen. Also die 90. Minute, das Ende der regulären Spielzeit, wirklich sehr hitzig, kurzzeitige Spielunterbrechung und dann ging es weiter. Der Schiedsrichter hat eben auch vorher mit dem Einsatzleiter der Polizei Rücksprache gehalten und dann gab es hier eine Stadiondurchsage nach dem Motto, es geht weiter, allerdings nur, wenn nichts mehr geschmissen wird. Es darf kein Pyro mehr auf dem Rasen landen, es darf vor allem kein Pyro, keine Böller mehr auf den anderen Tribünen landen und nur dann wird hier weitergespielt und daran haben sich dann auch beide Fanlager gehalten. Die Stimmung war weiterhin top und auch weiterhin hitzig und emotional. Allerdings wurde nichts mehr geworfen und so konnte das Spiel dann auch zu Ende geführt werden, eben dann mit dem glücklichen Ende für Kaiserslautern, mit dem 1:0 in der letzten Minute der Verlängerung und damit dem Einzug in die zweite DFB-Pokalrunde.
4: Soweit also das Sportliche, das jetzt aber in der Diskussion ehrlicherweise keine große Rolle mehr spielt. Mittlerweile ist das eine innenpolitische Frage. Der baden-württembergische Innenminister Hagel hat die Ausschreitungen aufs Schärfste verurteilt. Das sei kein normales Derby gewesen, heißt es in einer Stellungnahme. Auch der Deutsche Fußballbund hat angekündigt, die Ausschreitungen im Stadion umfassend aufarbeiten zu wollen. Für so ein Vorgehen sei im Fußball kein Platz. Ganz ähnlich hat sich auch der SV Waldhof Mannheim heute Morgen geäußert. Ja, und der Innenminister hat auch den Polizeieinsatz ausdrücklich gelobt. Die Sicherheitskräfte seien bestens vorbereitet gewesen. Insgesamt waren rund 1.400 Polizeibeamtinnen und Beamte im Einsatz. Viele Menschen in Deutschland haben sich in den vergangenen Tagen und Wochen gefragt, wo eigentlich unsere Bundesregierung ist. Klar, es ist Sommerpause, aber mit dem Niedrigwasser, Waldbränden und einer neuen Rekordzahl an Hitzetoten hatten sich einige doch erhofft, Bundeskanzler Merz mal zu Gesicht zu bekommen. Stattdessen hatten seine Regierungssprecher für bohrende Fragen in dieser Richtung den Kopf hinhalten müssen. Heute kann man gleich mehrere Mitglieder der Regierung sehen. Am Nachmittag wird Merz im Waldbrandgebiet in der Eifel erwartet und Außenminister Wadefuhl ist in Kiew angekommen. Florian Kellermann berichtet.
10: Wadefuhl sicherte der Ukraine weitere Unterstützung zu, damit sie sich im Krieg gegen Russland verteidigen könne. An den russischen Staatschef Wladimir Putin gerichtet sagte er:
11: Putin muss wissen, gemeinsam mit ihren Unterstützern hat die Ukraine den längeren Atem auf dem Weg zum eigentlichen Ziel, endlich Frieden.
10: Konkret versprach Wadefuhl der Ukraine zusätzliche Finanzhilfen von 50 Millionen Euro, die in humanitäre Projekte der Vereinten Nationen und von Nichtregierungsorganisationen fließen sollen. Von der Unterstützung der Ukraine profitiere Deutschland, etwa dadurch, dass Unternehmen bei der Drohnenproduktion zusammenarbeiten.
11: Wir lernen von der ukrainischen Resilienz des Energiesystems und entwickeln gemeinsame Drohnensysteme und ballistische Raketenabwehr. Dies zeigt sich auch sehr deutlich in der wachsenden Zahl deutsch-ukrainischer Gemeinschaftsunternehmen in der Sicherheit- und Verteidigungsindustrie.
10: Das derzeit größte Problem der Ukraine ist die Flugabwehr. Sie verfügt nicht mehr über genügend Abfangraketen für das US-System Patriot und ist damit praktisch schutzlos gegenüber russischen ballistischen Raketen. Erst in der Nacht zerstörte Russland so wieder Lagerhallen in der Hauptstadt Kiew. Solche Angriffe führen bereits zu Engpässen bei der Lebensmittelversorgung. Die USA verkaufen derzeit keine Patriot-Raketen, mutmaßlich, weil die eigenen Bestände zu gering sind. Deutschland berate derzeit mit seinen Partnern, wie sie der Ukraine auch hier unter die Arme greifen könnten, so Wadefuhl. Das sei gerade vor dem kommenden Winter wichtig. Russland wolle die Kälte wieder als Waffe einsetzen, so der Außenminister, indem es gezielt die Energieinfrastruktur angreife. Der ukrainische Außenminister Andriy Sybiha dankte Deutschland bei der gemeinsamen Pressekonferenz. Deutschland ist zweifellos der stärkste Unterstützer der Ukraine in militärischer, finanzieller, energiepolitischer und humanitärer Hinsicht. Die deutschen Hilfen seit der russischen Vollinvasion belaufen sich auf insgesamt

0: 11. 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Vom Ebola-Virus dachten wir jetzt lange, wir hätten es hinter uns gelassen. Zwischen 2014 und 2016 hatte es einen Ausbruch in Westafrika gegeben, bei dem sind 11.000 Menschen ums Leben gekommen. Doch das Virus ist zurück. Seit Monaten infizieren sich schon Menschen, weil die neue Variante lange unentdeckt blieb. Jetzt bekommt der Kongo tausende neue Impfdosen und auch die Vereinten Nationen setzen sich wieder mit Ebola auseinander. Unser Korrespondent Jan Seidel sagt, das Problem mit dem Virus ist riesig.
1: Die Infektionszahlen steigen ziemlich steil an. Wir haben 3,5 Monate nach der ersten Entdeckung mehr als 2500 Tote und mehr als 5000 Infizierte. Und betroffen ist nach Angaben der UN mittlerweile ein Gebiet ungefähr so groß wie Frankreich. Hilfsorganisationen berichten immer wieder, dass sie keinen Überblick über das Infektionsgeschehen haben, weil Helfer fehlen. Es kann also sein, dass die tatsächlichen Zahlen und das betroffene Gebiet deutlich größer sind. Die Vereinten Nationen schicken jetzt weitere Helfer in das Gebiet. Die Organisation warnt aber, dass das Geld wahrscheinlich nur noch ein paar Wochen reicht. Dann ist in der Demokratischen Republik Kongo auch noch Krieg. Das heißt, es ist schon schwierig, sich in dem Land zu bewegen, weil die Infrastruktur nicht sonderlich gut ausgebaut ist. Helfer melden jetzt aber auch noch, dass immer wieder Krankentransporte beschossen werden. Hilfe ist also kompliziert und das führt eben zu diesen enormen Opferzahlen. Der leitende Koordinator vor Ort hat der ARD gesagt, wenn sich Infizierte innerhalb von einem oder zwei Tagen melden, dann gibt es eine 80-prozentige Wahrscheinlichkeit, dass sie überleben. Wenn sie sich erst nach einer oder zwei Wochen melden, dann besteht eine 80-prozentige Wahrscheinlichkeit, dass sie sterben werden. Bisher scheint der Ausbruch relativ begrenzt, aber das könnte ein Trugschluss sein. Bei der Weltgesundheitsorganisation heißt es, Grenzen werden das Virus nicht aufhalten, Grenzen können es höchstens verlangsamen. Aber wir hatten auch schon einen Patienten mit Ebola in Frankreich. Das Virus kommt also über Grenzen. Helfer sagen, in Ländern mit einem stabilen Gesundheitssystem hat Ebola keine Chance, sich auszubreiten. Das ist noch nie passiert. Das heißt, in der EU besteht nach der aktuellen Einschätzung keine Gefahr. Aber in anderen afrikanischen Ländern könnte das durchaus geschehen. Am wichtigsten ist es laut WHO, die Infektionsketten früher zu erkennen, um zu sehen, wer sich alles infizieren könnte und um das dann zu verhindern. Da würde ein Impfstoff natürlich massiv helfen. Es gibt einen älteren, Ervebo, der ist aber nicht für die aktuelle Virusvariante Bundibugio angepasst, sondern für den Vorgänger. Mit diesem Impfstoff wollen es die Helfer jetzt notgedrungen erstmal probieren. Sie hoffen aber auf zwei neue Impfstoffe, speziell gegen die aktuelle Variante. Die sind im Moment in der Erprobung. Falls die wirken, müsste man den Impfstoff aber erstmal in großen Mengen herstellen. Das kostet Geld. Und dann müsste man gefährdete Menschen auch noch impfen. Das kostet Manpower und Geld. Und das ist weiter nicht ganz einfach wegen des Kriegs im Kongo, wäre aber sicher ein enormer Schritt nach vorne.
0: UN und WHO kämpfen gerade gegen eine neue Variante von Ebola. Unser Korrespondent Jan Seidel hat zusammengefasst. Und das war SWR Kultur aktuell am Samstagmittag. Es ist 12.14 Uhr.
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3: Seit mehr als 1,5 Jahren führt die US-Regierung eine Sanktionsliste gegen Ankläger und Richter des Internationalen Strafgerichtshofs. Sie hatten 2024 etwa Haftbefehle gegen Israels Premierminister Netanyahu und den damaligen Verteidigungsminister Gallant ausgesprochen. Die Betroffenen dürfen nicht in die USA einreisen, Bankkonten wurden gekündigt, Kreditkarten gesperrt. Die Arbeit des Gerichts wird herabgewürdigt. Die USA wollen den Strafgerichtshof Stück für Stück zerlegen, wie Außenminister Rubio sagte. 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
4: Ich glaube, das erste Mal, dass ich die Sanktionen bemerkt habe, war, als ich ein Hotelzimmer buchen wollte und der Vorgang schon im Vorfeld ins Stocken geriet.
5: Nicolas Guillous Leben hat sich vor einem Jahr stark verändert. Seit dem 20. August 2025 steht der Franzose auf der Sanktionsliste der Vereinigten Staaten. Und das nur, so sagt Guillou, weil er seinen Job als Richter am Internationalen Strafgerichtshof mache. Guillou durchsucht im vergangenen Herbst Hotels auf Booking.com, möchte bezahlen.
4: Und plötzlich erschien ein Fenster, in dem ich zahlreiche Angaben machen musste, die zuvor noch nie von mir verlangt worden waren, zu meinem Familienstand, meiner Adresse und Ähnlichem. Da wurde mir klar, dass die Compliance-Abteilung eingeschritten war und die Transaktion blockieren würde. Danach

0: Danach habe ich versucht, Buchungen über andere Plattformen wie Expedia vorzunehmen. Da wurde mir klar, dass mir das von nun an bei allen US-amerikanischen Plattformen passieren würde.
1: Nicolas Guillou ist einer von 13 Richtern und Anklägern des Internationalen Strafgerichtshofs, die inzwischen auf der Sanktionsliste der USA stehen. Erst am Dienstagabend verkündete die US-Regierung, man werde nun auch die Präsidentin des Gerichts, die Japanerin Tomoko Akane, und den leitenden Prozessanwalt Abdoulaye Sey aus Senegal sanktionieren. Ihre Arbeit und ihr Leben werden mächtig eingeschränkt. Die Trump-Regierung möchte das internationale Gericht zerlegen. Stein für Stein. So drückt es der amerikanische Außenminister Marco Rubio wortwörtlich aus.
2: Am anderen Ende der Welt gibt es eine Institution, die sich Internationaler Strafgerichtshof nennt. Vielleicht haben Sie schon davon gehört, vielleicht auch nicht. Doch während wir hier sprechen, führen der Internationale Strafgerichtshof und seine Verbündeten einen Krieg gegen unser Land. Nicht mit Kugeln oder Raketen, sondern mit Gesetzen, Übereinkommen und der Macht des sogenannten Völkerrechts.
1: Um zu verstehen, warum die USA das Gericht in Den Haag angreifen, muss man erst einmal nachvollziehen können, was eben dieser Internationale Strafgerichtshof überhaupt macht, wofür er zuständig ist und wo. Derzeit haben 125 Staaten das römische Statut unterschrieben, unter anderem alle EU-Mitgliedstaaten. Dieser Vertrag ist die Grundlage für den Internationalen Strafgerichtshof. 1998 erarbeitet, damals übrigens auch vorangetrieben durch die USA. 2002 hat der ISTGH seine Arbeit aufgenommen. Seitdem ist auch Deutschland Vertragspartei. Der Internationale Strafgerichtshof regelt keine Streitigkeiten zwischen Staaten, sondern er beschäftigt sich mit den schlimmsten Verbrechen von Einzelpersonen. Dazu gehören Völkermord, Verbrechen gegen die Menschlichkeit, Kriegsverbrechen sowie das Verbrechen der Aggression. Wenn ein Mitgliedstaat des Internationalen Strafgerichtshofs seine gerichtliche Zuständigkeit abgibt, können die Ankläger in Den Haag Beschuldigte strafrechtlich verfolgen. Es gibt aber Staaten, die nicht Mitglied des Internationalen Strafgerichtshofs sind. Im Sudan zum Beispiel ist der ISTGH trotz eklatanter Verbrechen machtlos. Russland, Indien und China sind keine Mitglieder. Und auch nicht Israel und die USA.
3: Die Zuständigkeit kann sich aber auch dann ergeben, wenn in einem Vertragsstaat durch diese anderen Staaten Verbrechen begangen werden. Das ist ja genau der Fall Russland-Ukraine. Den müssen Sie sich immer wieder klar machen.
1: Das sagt der internationale Strafrechtler Kai Ambos von der Uni Göttingen. Vor knapp 12 Jahren hat die Ukraine die Gerichtsbarkeit des Internationalen Strafgerichtshofs anerkannt. Inzwischen ist sie beigetreten. Russland führt einen völkerrechtswidrigen Angriffskrieg gegen das Land. Damit ist der Weg frei für Ermittlungen gegen die Verantwortlichen. 2023 erließ Den Haag einen Haftbefehl gegen Wladimir Putin. Das bedeutet, wenn sich Putin in einem Mitgliedsland des Strafgerichtshofs aufhält, muss ihn dieses Land ausliefern. Kai Ambos von der Uni Göttingen.
3: Die USA macht das ja selbst. Nehmen Sie den Fall Maduro. Maduro ist der ehemalige Staatspräsident Venezuelas. Seine Verbrechen hat er begangen aus Venezuela heraus, aus Caracas heraus. Die Extraterritorialität ist für die USA da gar kein Problem. Die USA haben ihn ja festgenommen aufgrund eines New Yorker Haftbefehls. Sie exekutieren also einen nationalen Haftbefehl extraterritorial.
1: Den Haftbefehl des Internationalen Strafgerichtshofs gegen Wladimir Putin haben die USA breit unterstützt. Es gibt aber andere Fälle, die Washington und Außenminister Marco Rubio erzürnen. 2020 hatten die USA schon einmal Mitarbeiter des Internationalen Strafgerichtshofs sanktioniert, unter anderem die damalige Chefanklägerin. Denn das Gericht hatte mutmaßliche Kriegsverbrechen in Afghanistan untersucht. Afghanistan ist übrigens Mitglied des Gerichts. In der Untersuchung sollten Vorwürfe gegen die radikal-islamischen Taliban geprüft werden, aber auch gegen afghanische Regierungstruppen und das mit ihnen verbündete US-Militär. Die Regierung Biden nahm diese Sanktionen später zurück. Im November 2024, kurz nachdem Donald Trump die Präsidentschaftswahl gewann, kam es dann zum erneuten Bruch zwischen Washington und Den Haag. Das Gericht erließ mehrere Haftbefehle wegen des Verdachts auf Kriegsverbrechen und Verbrechen gegen die Menschlichkeit im Gazastreifen. Gegen drei Hamas-Führer, die inzwischen alle tot sind, sowie gegen den israelischen Premier Benjamin Netanyahu und den damaligen Verteidigungsminister Yoav Gallant. Israel ist nicht Mitglied des Internationalen Strafgerichtshofs und erkennt seine Zuständigkeit nicht an. Aber Palästina ist Vertragspartei. Die USA zeigen sich als wichtigster Verbündeter Israels solidarisch. Sie rufen Mitgliedstaaten dazu auf, das Gericht zu verlassen. Venezuela hat seinen Austritt kürzlich erklärt. Der Internationale Strafgerichtshof, sagen US-Regierungssprecher, sei eine voreingenommene und korrupte Institution. Das sehe man allein am Chefankläger Karim Khan, der nach Vorwürfen sexueller Übergriffe von den Vertragsstaaten abgesetzt wurde. Khan weist die Anschuldigungen zurück. Und schließlich setzte Washington nach und nach Ankläger und Richter auf die Sanktionsliste. Damit werden international hoch anerkannte Juristen auf eine Stufe mit Terroristen und Verbrechern gesetzt. Sie dürfen nicht mehr in die USA einreisen. Vor allem aber werden Unternehmen sämtliche Geschäftsbeziehungen mit sanktionierten Personen verboten. Der französische Richter Nicolas Guillou war einer der Richter, die den Haftbefehl gegen Netanyahu erließen und einer der ersten, der auf der Sanktionsliste landete.
0: Wenn man mit Sanktionen belegt wird, so wie es mir mit meiner französischen Bank passiert ist, wird die Karte gesperrt, weil die Bank sagt, sie könne nicht das Risiko eingehen, einem ein amerikanisches Zahlungsmittel zur Verfügung zu stellen. Meine Kreditkarte wurde also praktisch von heute auf morgen gesperrt.
4: Donc, moi, ma carte de crédit a été annulée du jour au lendemain, en fait.
1: Aber nicht nur das. Sämtliche große amerikanische Plattformen und Dienstleister sperren ihre Dienste. Uber, Airbnb, Amazon, einfache Microsoft-Programme wie Outlook oder Word funktionieren nicht mehr. Aber sogar europäische Unternehmen beteiligen sich an US-Sanktionen. Aus Angst vor dem langen Arm Washingtons. Mehreren Kolleginnen und Kollegen Guillous wurden die Bankkonten gesperrt. Und der Versicherer des Gerichts, die französische Firma AXA, wollte Guillou seine Arztrechnungen nicht erstatten.
0: Und diese Transaktion hat nichts mit den Vereinigten Staaten zu tun, da es sich um einen französischen Richter, eine französische Versicherungsgesellschaft und einen Zahnarzt in den Niederlanden handelt, der in Euro bezahlt wird. Wir müssen in Europa wieder Souveränität erlangen, damit wir weiterhin erstens so leben können, wie wir wollen, und zweitens auch unsere Demokratie und unseren Rechtsstaat aufrechterhalten können.
4: Pour que nous puissions continuer à d'abord à vivre comme l'on veut et puis aussi à maintenir notre démocratie et notre état de droit.
1: Das ist der politische Appell. Guillou und das Gericht, für das er arbeitet, mussten auf europäische Dienste umsteigen. Der Internationale Strafgerichtshof stellte von Microsoft auf die deutsche Open-Source-Software OpenDesk um. Statt Kreditkarte und PayPal benutzt Guillou den niederländischen Zahlungsdienst Ideal. Europäische Alternativen sind da, nur fehlt es bisher an der Verzahnung, sagt Guillou. Kommissionspräsidentin von der Leyen betonte nach Bekanntgabe der Sanktionen gegen die Präsidentin des Gerichts zwar erneut, Europa würde hinter dem Strafgerichtshof stehen, doch Maßnahmen ergreift Brüssel nicht. René Repasi führt die deutschen Sozialdemokraten im EU-Parlament an.
5: Es zeigt sich an diesem Nichthandeln gegenüber den Vereinigten Staaten von Amerika ein weiteres Mal die Hasenfüßigkeit Europas gegenüber der Regierung von Trump. Irgendwann einmal müssen die Europäer auch zeigen, dass ihnen das Lippenbekenntnis zur internationalen Rechtsordnung und zum Schutz der eigenen Bürger und der Institutionen auf europäischem Boden es auch wert ist, Konsequenzen zu ziehen.
1: Das würde einen offenen Konflikt mit den Vereinigten Staaten bedeuten. Eine Forderung, die dabei immer wieder aufkommt, ist das Scharfmachen der sogenannten Blocking-Verordnung. Die EU könnte europäische Unternehmen anweisen, Sanktionen von Drittstaaten, in diesem Fall US-Sanktionen, nicht anzuwenden. Eine europäische Bank würde sich also strafbar machen, wenn sie wegen US-Sanktionen ein Bankkonto schließt. Der grünen Europaabgeordnete Daniel Freund.
6: Das Blocking Statute sollte daher aktiviert und verschärft werden.
1: Kritiker wenden ein, dass sich Unternehmen dann aussuchen müssten, welches Recht sie brechen. Das europäische oder das amerikanische. Für eine Sparkasse in Münster wäre das kein großes Problem. Aber eine große international tätige Bank müsste sich Sorgen machen, ob Washington sie von den US-Finanzmärkten abschneidet. Der Europäische Gerichtshof hat dieses Dilemma vor einigen Jahren anerkannt und entschieden, dass man der Größe des US-Geschäfts eines Unternehmens Rechnung tragen müsse. Das Blocking-Statut sei ein zahnloser Tiger, sagten daraufhin einige Kritiker. SPD-Politiker Repasi widerspricht.
5: In einer Situation wie jetzt, wo der internationale Strafgerichtshof attackiert ist, wo Unionsbürgerinnen und Unionsbürger mit Sanktionen belegt sind, nur weil sie ihren Job als Richter oder Ankläger ausüben, da muss die Europäische Union alles, was sie in ihrem Arsenal besitzt, nutzen, um sowohl die Institutionen als auch die eigenen Bürgerinnen und Bürger zu schützen. Da ist die Blocking-Verordnung ein Instrument dafür, mit all ihren Schwierigkeiten. So ist es aber politisch notwendig, dass man es nutzt.
1: Die direkte Konfrontation mit den USA scheuen jedoch einige Entscheider in der EU. Ob Kommission oder Staats- und Regierungschefs. Das hat vor allem mit der Abhängigkeit von vielen US-Diensten zu tun. Der grünen Europaabgeordnete Daniel Freund.
6: IT-Infrastruktur und auch bei den Finanzkanälen, diese Abhängigkeiten müssen reduziert werden. Sonst werden wir da immer wieder erpresst werden, auch in Zukunft.
1: Zuletzt sperrte die Trump-Regierung etwa den Zugang für die KI-Modelle Mythos 5 und Fable 5 für ausländische Staatsangehörige. Amerikanische Unternehmen haben zwar ein geschäftliches Interesse an Europa, aber die Vorstellung, dass die USA den Schalter umlegen können, wann immer sie wollen, beschäftigt viele Entscheidungsträger in Brüssel. Deshalb steht die digitale Souveränität weit oben auf der Agenda. Die Entwicklung eigener Cloud-Infrastruktur, eigener künstlicher Intelligenz und auch eigener Bezahldienste sind wichtige Bausteine. 2029 soll der digitale Euro an den Start gehen. René Repasi.
5: Der digitale Euro schützt uns gerade dafür, dass wir der Willkür des Weißen Hauses ausgesetzt sind beim digitalen Bezahlen. Aber das geht natürlich noch weiter. Digitale Souveränität endet nicht beim digitalen Bezahlen,
1: sagt der SPD-Europaabgeordnete. Der Weg zur digitalen Souveränität Europas ist lang. Das weiß auch Nicolas Guillou, der sanktionierte Richter in Den Haag. Sein Schicksal, sagt der Franzose, verdeutliche, dass Europa unabhängiger werden müsse. Nicht um gegen die USA zu sein, sondern um frei zu bleiben und für die Werte einzutreten, die die Europäische Union ausmachen. Dazu gehöre allen voran der Rechtsstaat.
4: Mais si on abandonne la Cour pénale internationale, on revient à ce qu'on avait avant.
0: Wenn wir den internationalen Strafgerichtshof aufgeben, kehren wir zu dem zurück, was vorher war, nämlich zu einer Welt, in der alles nach dem Recht des Stärkeren geregelt wurde. Und gerade gegen dieses Recht des Stärkeren und auch gegen das Recht des Reicheren wurde der internationale Strafgerichtshof gegründet. Er muss unbedingt erhalten bleiben.
4: C'est contre cette loi du plus fort et puis aussi contre cette loi du plus riche que la Cour pénale internationale a été créée et il faut absolument la préserver.
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1: 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Ich wünsche allerseits einen schönen Samstagmittag. Er entdeckt Komponisten, mit denen auf dem Musikmarkt kein Blumentopf zu gewinnen ist. Der französische Tenor Cyril Dubois. Er hat großen Hunger auf Raritäten. Wir hören ihn heute mit Liedern eines Komponisten aus dem 20. Jahrhundert, von dem vorher kaum jemand gehört hat, Gabriel Dupont. Außerdem unter anderem Musik des jüdischen Komponisten Paul Ben-Chaim. Und Avi Avital serviert uns hier zur Mittagszeit erstmal ein Mandolinenkonzert von Johann Nepomuk Hummel. Das Hummel für den damals gefeierten Mandolinenvirtuosen Bartolomeo Bortolazzi komponiert hat. Eines durfte klar sein, hätte Hummel Avi Avital gekannt, er hätte exklusiv für ihn geschrieben.

Avi Avital und Il Giardino Armonico unter Giovanni Antonini mit dem Mandolinenkonzert G-Dur von Johann Nepomuk Hummel. Das Mittagskonzert an diesem Samstagmittag in SWR Kultur. Man müsste ihm eigentlich eine Medaille für Fleiß und Entdeckerfreude verleihen. Verschüttete Operetten, Arien, unbekannte Barockopern, Belcanto-Raritäten. Der französische Tenor Cyril Dubois lässt sie alle wieder auferstehen, dank seiner Neugierde. Und jetzt, im letzten Jahr, kam wieder jemand ganz Unbekanntes dazu, der französische Organist und Komponist Gabriel Dupont. Pardon. Komplette Leerstelle bei, würde ich mal sagen, fast jedem von uns, die wir uns irgendwie mit Klassik beschäftigen. Gabriel Dupont stirbt 1914 mit 36 Jahren an Tuberkulose, eine Krankheit, die ihn über 10 Jahre hat leiden lassen. Damals erhält er bewegende Nachrufe. Das hat die Musikwelt danach damit quittiert, ihn schnell wieder zu vergessen. Gabriel Dupont hat 31 Lieder hinterlassen. Melodie nennt man das Kunstlied in Frankreich. Cyril Dubois hat sie letztes Jahr zusammen mit seinem Leib- und Magenpianisten Tristan Raes aufgenommen. Und 3 von ihnen hören wir: Annie, Ornement und Mandoline. Also Mandoline. Das als erstes ein netter Brückenschlag zu dem Mandolinenkonzert von Hummel, das wir ja gerade eben gehört haben.

Drei Lieder von Gabriel Dupont, Mandoline, Annie und eben Ennement auf einen Text von Paul Verlaine, auf Deutsch Durch Liebe. Liebe war ziemlich sicher im Spiel, als Cyril Dubois Duponts Lieder letztes Jahr aufgenommen hat. Er hat diesen völlig unbekannten Komponisten reanimiert gewissermaßen. Wunderschöne Lieder und die reine, helle Stimme von Cyril Dubois, ein Tenor de Grâce, erweckt sie wirklich zu neuem Leben. Am Klavier Tristan Raes. Samstagmittag, SWR Kultur, Sie haben das Mittagskonzert eingeschaltet. Was können Orchester, Musiker für wichtige Aufgaben erfüllen, indem sie Musik vergessener Komponistinnen und Komponisten wieder aufführen und so ihnen einen Teil ihrer Identität zurückgeben? Die Bayerische Kammerphilharmonie, die in Augsburg zu Hause ist, hat sich unter Leitung von Gabriel Adorian mit der Musik des jüdischen Komponisten Paul Ben-Chaim beschäftigt. Liegt auch irgendwie nahe, denn der in München geborene Komponist Paul Ben-Chaim, eigentlich Paul Frankenburger, war vor der Machtergreifung der Nazis erster Kapellmeister des Augsburger Opernorchesters. Ein Jude als erster Kapellmeister war aber offensichtlich schon 2 Jahre vor Hitlers Machtergreifung ein No-Go für Augsburg. Er wird entlassen und wandert 1933 nach Palästina aus. Dort baut er das Musikleben des jungen Staates Israel mit auf. Ab da nennt er sich eben Paul Ben-Chaim. Spätromantisch diese Pastorale mit Variationen von ihm für Klarinette und Harfe. Solistinnen sind Bettina Aust und Christine Steinbrecher.

Pastorale mit Variationen von Paul Ben-Chaim mit Bettina Aust, Christine Steinbrecher und der Bayerischen Kammerphilharmonie unter Leitung von Gabriel Adorian im heutigen Mittagskonzert von SWR Kultur mit Bettina Müller-Hesse. Frisch aus der Presse kommt die nächste CD. Es ist Musik aus Norwegen von Kjell Flem. Ein Geheimtipp, wenn es um zeitgenössische skandinavische Musik geht. Schüler von Eino Juhani Rautavaara und auch Kjell Flems Musik klingt oft sphärisch und erinnert an Landschaften des Nordens. Genau das Richtige für den Cellisten Benedikt Klöckner, der Norwegen liebt und dort viel auftritt, auch mit norwegischen Künstlern wie der Geigerin Ragnhild Hemsing. Die beiden werden wir gleich auch noch im Mittagskonzert hören. Hier ist Benedikt Klöckner zusammen mit dem Rundfunksinfonieorchester Berlin und dem dritten Satz aus dem Cellokonzert von Kjell Flem.

Dritter Satz aus dem Cellokonzert des norwegischen Komponisten Kjell Flem, das er dem deutschen Cellisten Benedikt Klöckner gewidmet hat. Markus L. Frank leitete hier das Radiosinfonieorchester Berlin. Das Mittagskonzert am Samstagmittag in SWR Kultur. Waren Sie schon mal in einem Musikautomatenmuseum? Es gibt zum Beispiel eines im Bruchsaler Schloss und die Instrumente, die man da sieht, sind einfach kurios und eben alle selbst spielend. Die einfachsten und kleinsten sind die Spieldosen, auch die Leierkästen gehören dazu und auch die Orgelwalze, eine programmierte Orgel, die immer wieder die gleiche Musik abspielt. Aber selbst wenn die Musik von alleine spielt, irgendwann muss sie ja jemand komponiert haben. Und da kommt Mozart ins Spiel, der seine Fantasie, Köchelverzeichnis 608, für Orgelwalze komponiert hat. Die Musik lief dann als Hintergrund für eine Art Trauerschau in einem Wiener Wachsfigurenkabinett. Heute wird die Fantasie gerne von Pianisten gespielt, auch gerne von Zweien, also vierhändig. Den Anlass, die Trauerschau, hört man ihr aber immer noch an. Hier das Klavierduo Hans-Peter und Volker Stenzel.

Das Klavierduo Hans-Peter und Volker Stenzel mit der Fantasie Köchelverzeichnis 608 von Wolfgang Amadeus Mozart, ursprünglich für die Orgelwalze komponiert. Ein altes Musikinstrument, das wie ein Automat funktioniert. Mittagskonzert in SWR Kultur. Noch so ein altes Instrument ist die norwegische Hardangerfiedel. Ein Volksmusikinstrument, das noch zusätzlich zu den vier Saiten einer Geige vier Resonanzsaiten hat. Die norwegische Geigerin Ragnhild Hemsing spielt sie perfekt und leidenschaftlich gerne. Und zusammen mit ihrem Duopartner, dem deutschen Cellisten Benedikt Klöckner, den wir vorhin ja schon gehört haben, hat sie die Passacaglia nach einem Thema von Händel aufgenommen, bearbeitet von Johann Halvorsen. Händel trifft auf ein Volksmusikinstrument. Passt perfekt, sagt Ragnhild Hemsing. Vieles von der Volksmusik, die wir in Norwegen auf der Hardangerfiedel spielen, lässt sich auch auf die Musik des Barocks übertragen, sagt sie. Da gibt es überall reiche Verzierungen und Improvisationen, rhythmischen Schwung, schöne Melodien. Händel und Hardanger. Viel Spaß.

Johann Halvorsen, Passacaglia nach einem Thema von Händel mit Ranghild Hemsing und Benedikt Klöckner. Ein großartiger Musiker nun auf die letzten Meter unseres Mittagskonzerts von SWR Kultur, der Karlsruher Geiger Christian Ostertag, erster Konzertmeister beim SWR Symphonieorchester. Dort seit genau 30 Jahren fest mit dem Orchester verbunden, auch seit knapp 10 Jahren Professor in Karlsruhe, wo er in die Fußstapfen seines ebenfalls berühmten Vaters getreten ist, Martin Ostertag, der war Cello-Professor in Karlsruhe. Hier also nun Christian Ostertag zusammen mit dem SWR Sinfonieorchester Baden-Baden und Freiburg unter Hiroshi Wakazuki mit Ballettmusik aus Dornröschen von Peter Tschaikowski.

Christian Ostertag und das SWR-Sinfonieorchester Baden-Baden und Freiburg und der Hiroshi Wakasugi mit Ballettmusik zu Dornröschen von Peter Tschaikowski. Kleiner Walzer genehm zum Abschluss haben wir. Hier sind die 12 Cellisten der Berliner Philharmoniker.

0: Schostakowitschs berühmter Walzer aus seiner Suite für Varieté-Orchester mit den 12 Cellisten der Berliner Philharmoniker. Und das war's im Mittagskonzert von SWR Kultur. Musikauswahl Friederike Kienle. Am Mikrofon Bettina Müller-Hesse. Hier folgt der Samstagnachmittag. Ich wünsche einen guten Samstag und einen guten Start in den Sonntag dann auch.
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3: 14 Uhr mit Dominik Eisele. Bei seinem Besuch in Kiew hat Bundesaußenminister Wadefohl der Ukraine weitere Hilfe zugesichert. Auch jetzt im Sommer dürfe man den Krieg dort nicht vergessen, so Wadefohl nach seiner Ankunft heute Morgen. Die Ukraine brauche nach wie vor die Unterstützung Deutschlands und anderer Staaten.
4: Und ich möchte hier versichern, diese Unterstützung wird weiter bestehen. Jetzt in dieser schwierigen Situation, wo die Luftangriffe intensiviert worden sind. Aber wir werden uns auch jetzt schon vorbereiten und darüber werde ich sprechen wollen auf den nächsten Winter.
3: Russland greift derzeit gezielt ukrainische Lagerhallen an. Deshalb ist es auch schon zu Problemen bei der Lebensmittelversorgung gekommen. Am kommenden Montag begeht die Ukraine ihren 35. Unabhängigkeitstag. Dazu werden neben Wadefohl mehrere Staats- und Regierungschefs erwartet. Der Iran erlaubt mehreren irakischen Öltankern die Durchfahrt durch die Straße von Hormus. Das meldet die staatliche iranische Nachrichtenagentur IRNA. Die Genehmigung erfolge auf Bitten des Irak nach einem Besuch des iranischen Parlamentspräsidenten in Bagdad. Wie viele Schiffe die Sondergenehmigung erhalten, ist nicht bekannt. Gleichzeitig melden die US-Streitkräfte, sie hätten wegen der Blockade der Seestraße knapp 70 Handelsschiffe umgeleitet. Außerdem seien 3 Schiffe außer Gefecht gesetzt und 2 weitere unter Kontrolle gebracht worden. Der scheidende Antisemitismusbeauftragte der Bundesregierung, Klein, fordert mehr Kompetenzen für das Amt. Der Beauftragte müsse wirklich mitbestimmen können, sagte er dem Kölner Stadtanzeiger. Als Beispiel nannte er Entscheidungen um Förderprogramme gegen Antisemitismus im Familienministerium. Klein verlangte außerdem ein Recht auf Akteneinsicht bei Verfahren, die der Generalbundesanwalt übernimmt. Zudem mahnte er schärfere Gesetze gegen Judenfeindlichkeit an. Wer Klein Ende August als Antisemitismusbeauftragter nachfolgt, ist noch nicht bekannt. Der Betriebsratschef der DB Regio, Damde, fordert, dass in Zukunft Bahnstrecken bei Sanierungen befahrbar bleiben. Damde stellte im Tagesspiegel Korridorsanierungen in Frage. Dabei wird ein Abschnitt oft monatelang gesperrt. Das führe zu hohen Personalkosten auch bei Mitarbeitern, die wegen der Sperrung nicht arbeiten könnten, so Damde. Außerdem würden alle Bauteile einer Strecke ausgetauscht, auch die, die noch funktionierten. Der ehemalige Verkehrsminister Schnieder und Bahnchefin Paller hatten bereits angekündigt, das Konzept der Korridorsanierungen grundsätzlich zu überprüfen. Nach den Ausschreitungen beim DFB-Pokalderby in Mannheim ermittelt die Polizei gegen die Beteiligten. Dabei geht es um Körperverletzung, Angriffe auf Polizeibeamte, Verstöße gegen das Sprengstoffgesetz und Landfriedensbruch. Auch der Deutsche Fußballbund hat eine Aufarbeitung angekündigt. Beim Spiel zwischen dem FC Kaiserslautern und Waldhof Mannheim waren Feuerwerkskörper geflogen und randalierende Fans hatten den Platz gestürmt. Die Polizei musste eingreifen, auch mit Hunden und auf Pferden. 120 Menschen wurden leicht verletzt, darunter 35 Polizisten. SWR Nachrichten, Redaktion Leo Eder. Das Wetter für Baden-Württemberg und Rheinland-Pfalz: ein Tief lenkt aus Nordwesten recht kühle Meeresluft zu uns. Die Vorhersage: am Nachmittag wechselnd bewölkt, noch einzelne Schauer, in Südbaden meist trocken und häufiger Sonne, bei teils böigem Westwind höchstens 16 Grad im hohen Westerwald und 24 Grad am Kaiserstuhl. In der Nacht meist trocken, später örtlich Nebel bei frischen 12 bis 6 Grad. Und die weiteren Aussichten: morgen insgesamt freundlich bei maximal 18 bis 25 Grad. Die Zeit 14.04 Uhr.
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5: mit Marie-Christine Werner. Schön, dass SWR Kultur Sie an diesem Samstagnachmittag begleiten darf. Wir stellen Ihnen in den kommenden 3 Stunden neue Bücher vor, neue Musikalben, widmen uns mal, auch wenn der Sommer uns gerade durchschnaufen lässt, dem Thema Badelatschen, die inzwischen im großen Modezirkus eine wichtige Rolle spielen. Und wir nehmen Sie mit in den Garten der Karlsruher Künstlerin Eva Maria Lopez.
6: Und hier kommen wir jetzt in den Garten. Was natürlich für mich auch ein Teil vom Atelier ist, ein wichtiger Teil, weil ich ja mit Pflanzen arbeite und sozusagen mein Außenatelier sozusagen.
5: Eva Maria Lopez zeigt uns gleich ihren Garten und wie sie arbeitet. Nach einer Musik, und diese erste Musik kommt von der britischen Sängerin und Songwriterin Rachel Keane, besser bekannt unter ihrem Künstlernamen Ray. Eine Frau, die sich scheinbar durch nichts und niemanden aufhalten lässt. Erst war sie fleißige Zuarbeiterin für andere. Als ihr Musiklabel aber untersagte, ein eigenes Debütalbum aufzunehmen, kündigte sie kurzerhand. Seitdem ist Ray mit ihrer eigenen Musik in den Charts und wurde mit Preisen überhäuft. Das ist 3 Jahre her. Stilistisch wird sie der Popmusik zugerechnet, speziell dem R&B. Ihre verschachtelten, mit verschiedenen Stilzitaten gespickten Songs sind aber viel mehr als das. Auf ihrem aktuellen Album lässt Ray als Jongleurin die Musikstile wie Bälle umeinander kreisen. Herrlich.

0: Ein wilder Mix bis zum Schluss, den uns Ray da kredenzt. SWR Kultur am Samstagnachmittag. Eva Maria Lopez hat zuerst eine Ausbildung als Gärtnerin gemacht, anschließend Agrarwissenschaft studiert und dann nochmal was ganz anderes gewagt und ein Kunststudium draufgesetzt. Aber die Liebe zu Pflanzen und das Interesse an der Botanik ist auch ein wesentliches Thema ihrer künstlerischen Arbeit. Sie arbeitet multimedial, macht Fotoserien von deutschen Vorgärten, rekonstruiert in Tunesien historische Gärten, arbeitet mit Wissenschaftlern an fossilen Pflanzenresten in alten Kohlegruben und recherchiert zu geraubten Pflanzen aus ehemaligen Kolonien in Südamerika. Eva Maria Lopez ist also viel unterwegs. Meine Kollegin Marie-Dominique Wetzel hat die Künstlerin für SWR Kultur in ihrem Gartenatelier in Karlsruhe getroffen.
1: Das Atelier von Eva Maria Lopez liegt in einem der vielen Hinterhofhäuser, die es in den alten Stadtteilen von Karlsruhe noch gibt. In diesen Gebäuden waren früher oft Werkstätten oder kleine Manufakturen untergebracht, erklärt die Künstlerin, als sie mir die Tür öffnet.
2: Ja, ich freue mich, dass Sie da sind. Hier ist so ein Hinterhaus, eine ehemalige Backstube aus den 50ern. Vorne war der Laden und es ist halt echt ein großes Glück, wenn man dann so viel Platz hat.
1: Eva Maria Lopez führt mich durch mehrere kleine Räume, in denen Arbeitstische stehen und allerlei Materialien lagern.
2: Und hier haben wir jetzt den Garten, was natürlich für mich auch ein Teil vom Atelier ist, ein wichtiger Teil, weil ich ja mit Pflanzen arbeite und sozusagen mein Außenatelier sozusagen.
1: Den kleinen Garten hat die Künstlerin selbst angelegt. Hier wachsen vor allem heimische Pflanzen.
2: Königskerze, die dann immer morgens schon von den Hummeln besucht wird. Und natürlich nebendran die Nachtkerze, die dann eher abends blüht. Dann Johannisbeeren, Kräuter, was man so braucht für die Küche. Die große Lärche steht hier. Ich hoffe, die hält noch eine Weile durch.

0: Große Papierbögen, auf denen sich die Umrisse zarter Blätter und Blüten weiß auf tiefblauem Untergrund abzeichnen. Sie sind mit der alten Technik der Cyanotypie entstanden, erklärt Eva Maria Lopez.
1: Also Cyanotypie, das ist die erste Fotografietechnik eigentlich, die so entwickelt wurde. Man mischt zwei Chemikalien und das ist dann eine lichtempfindliche Emulsion, macht die auf das Papier und lässt es trocknen. Und dann ist es wie ein Fotopapier, das heißt, ich gehe raus, lege die Pflanzen drauf und lasse es so zwischen 3 bis 10 Minuten im Licht und dann wird es ausgewaschen.
0: Mit dieser Technik im Gepäck ist Eva Maria Lopez schon um die halbe Welt gereist, hat an der norwegischen Küste nach Pflanzen gesucht, die mit den großen Frachtern aus fernen Ländern eingeschleppt wurden. Die Migration von Pflanzen ist ein Thema, das Eva Maria Lopez schon lange beschäftigt. Im vergangenen Jahr hat sie am ZKM Karlsruhe die Ausstellung Phytotraveler gezeigt. Sie hat Pflanzen präsentiert, die aus Südamerika oder Asien verschleppt wurden, weil deutsche Kolonialherren sie exotisch fanden. Doch viele von ihnen gedeihen in unseren Breiten nicht wirklich.
1: Also man hat die Pflanzen ja hergebracht, hauptsächlich aus Asien, und man hat denen sozusagen was übergestülpt. Man hat den Namen übergestülpt, man hat die ehemalige Nutzung nicht mitgebracht, wie zum Beispiel bei der Hosta, dass man die essen kann. Und es ist einfach so viel verloren gegangen. Ne? Also es ist so eine Aneignung und Besetzung des Kulturguts.
0: In aufwendigen Recherchen hat Eva Maria Lopez die Heimat der Pflanzen und ihre ursprünglichen Namen recherchiert. Die Künstlerin liebt es, in alten Fachbüchern und Archiven zu stöbern.
1: Dann geht's nach oben.
0: Seit 17 Jahren wohnt Eva Maria Lopez jetzt schon in dem Hinterhaus in der Karlsruher Weststadt. Zuerst war hier nur ihr Atelier, jetzt wohnt sie auch hier im Obergeschoss.
1: Hat Vorteile, aber man ist natürlich dann immer am Arbeiten irgendwie. Ne? Also man ist dann schwierig, doch mal abzuschalten. Aber ich meine, der Kopf schaltet eh nicht ab, von daher ist es dann egal. Aber man kann so die Tür nicht zumachen.
0: Eva Maria Lopez ist aber auch viel auf Reisen. Stipendienaufenthalte haben sie schon fast um die ganze Welt geführt. Dabei arbeitet sie mit dem, was sie vor Ort inspiriert. In Tunesien hat sie einen historischen Garten rekonstruiert, in den USA Mandalas von Logos bekannter Pestizidproduzenten auf Felder eingebrannt. Zu ihrer großen Freude entdeckt die Wissenschaft aber immer mehr Pflanzen, die gegen die Gifte Resistenzen ausbilden.
1: In den USA gibt es über 100 herbizidresistente Pflanzen. Frankreich über 30, hier ist es auch am Wachsen. Und es sind halt Pflanzen wie die Mohnblume oder das Schachtleim.
0: Für ihre Werkserie We Resist, also Wir leisten Widerstand, hat Eva Maria Lopez diese Überlebenskünstler gescannt, sodass sie jetzt vor schwarzem Hintergrund gestochen scharf abgelichtet sind. Für die Künstlerin sind es Pflanzenporträts, die den besonderen Charakter jeder Pflanze betonen. Ihr geht es nicht um eine botanische Dokumentation, sondern um eine Wertschätzung der Lebewesen, die wir Menschen oft gar nicht beachten. Wir haben uns auf die Terrasse in ihrem kleinen Garten gesetzt und trinken Tee mit frischer Minze, die die Künstlerin in ihrem Garten eben gepflückt hat. Pflanzen werden in ihrer Vielfalt und Schönheit viel zu selten wahrgenommen, sagt Eva Maria Lopez und lässt ihren Blick über ihren kleinen Garten schweifen.
1: Jeder Garten ist eigentlich ein kleines Universum oder jede Parzelle, ne, weil da so viele unterschiedliche Sachen wachsen und es ist eine Welt für sich.
2: Eine Welt für sich. Im Gartenatelier von Eva Maria Lopez in Karlsruhe ist sicherlich alles schön grün und vielleicht blüht dort trotzdem eine Blume, die nie verblüht, eine Steinblume. Eine solche hat dem Instrumentalstück von Antonio Carlos Jobim den Namen gegeben, Stoneflower. Im Vergleich zu seinen Welterfolgen wie Girl from Ipanema oder One Note Samba, eine seiner eher unbekannteren Kompositionen und überhaupt kein Mauerblümchen.

SWR Kultur am Samstagnachmittag. Eine Sendung, die ja dafür bekannt ist, dass sie mit unterschiedlichen Musikstilen spielt. Und so beamen wir uns mal gemeinsam ins 13. Jahrhundert.

0: Kurzer Ausschnitt war das aus dem Album Grote Minne – Spirituality of Love des Ensembles Vokame, das gerade beim Schweizer Label Prospero erschienen ist.
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0: Präsentiert wird auf dem Album eine Auswahl von Liedern der mittelalterlichen Autorin und Mystikerin Hadewig von Brabant. Über ihr Leben ist nicht viel bekannt, nur dass sie im 13. Jahrhundert als Adlige lebte und einer Beginengemeinschaft vorstand. Die Beginen lebten in einer Art Klosterkonvent nach den Regeln eines Ordens, übten karitative Tätigkeiten aus, waren aber keine Nonnen. Die vier Sängerinnen von Vokame haben sich auf alte Musik spezialisiert und teilen sich auf in zwei hohe und zwei tiefe Stimmen. Sängerin Sigrid Hausen.
2: Zum einen singen wir viel im Unisono. Vier Stimmen verschmelzen in einer. In fast klösterlicher Bescheidenheit tritt die Individualität der einzelnen Sängerin und auch die Individualität der Stimme zurück. Zum anderen arbeiten wir aber auch an polyphonen Klangreichtum. Unser Fokus liegt auf Musik und auf Texten von Frauen. Unsere erste CD ging über Cassia, eine byzantinische Komponistin, Hildegard von Bingen, Christine de Pizan oder jetzt eben auch Hadewig. Unsere Arbeit sehe ich in feinfühligen Schritten eines kreativen Wegs, bestehend aus Erkunden und Finden, Bewahren der Fundstücke, Übersetzen und Transformieren.
0: Vom Multi-Instrumentalisten Michael Popp. Der Anstoß zu diesem Projekt kam von ihm, nachdem er in der Türkei konzertiert hatte. Einer der Kollegen dort sprach ihn auf die Spiritualität in den Texten von Hadewig von Brabant an. Und Michael Popp musste zugeben, dass er noch nie etwas von dieser mittelalterlichen Mystikerin gehört hatte. Interessant und aus heutiger Sicht aktuell sind Hadewigs Texte, weil sie sich mit der Minne als allumfassende innige Zuneigung zu Menschen und Natur beschäftigt und nicht etwa im Sinne der höfischen Minnesänger oder der rein religiösen Mystik einer Hildegard von Bingen. Als ich bei genaueren Recherchen herausstellte, dass Hadewig auch Lieder geschrieben hat, war der Plan für ein neues Album schnell gefasst. Hadewig selbst hat allerdings nur die Liedtexte hinterlassen. Die Musik dazu hat Vokame nach der sogenannten kontrafaktischen Methode rekonstruiert. Kontrafaktisch, also den Fakten entgegen, heißt, es wurden historische Quellen mittelalterlicher Musik nach möglichen rhythmisch-melodischen Übereinstimmungen mit den Liedtexten von Hadewig überprüft. Fündig wurde das Ensemble mit Hilfe von mehreren Spezialistinnen und Spezialisten aus der Musik- und Literaturwissenschaft bei den mittelalterlichen Trouvères, der nördlichen Entsprechung der südfranzösischen Troubadours. Diese höfischen Musiker spielten in den Adelskreisen Flanderns zur Unterhaltung. Michael Popp.
3: Wir eignen uns quasi diese Notationen als Musik an, wir merken sie uns und wir bringen natürlich in der einen oder anderen Form auch unsere eigenen Interpretationen sozusagen ein Stil, da ist ein Stil entwickelt worden und mit dem interpretieren wir wiederum diese Kontrafakta. Das ist also ein Vorgehen, das heutzutage in der Mittelaltermusik sehr gängig ist, das natürlich auch ein gutes Maß an historischen Kenntnissen voraussetzt, aber auch der Kreativität und der Lust am Spielen, am spielerischen Herangehen an diese Musik. Nicht akademisch verbissen sozusagen um die Authentizität kämpfen, sondern zu versuchen zu verstehen, wie solche Musik geklungen und auch gewirkt haben mag.
0: Und wie Vokame das umgesetzt hat, hören wir uns jetzt nochmal genauer an mit einem Stück aus dem Album Grote Minne – Spirituality of Love von Vokame. Und zwar Die Vogelen haben lange geswegen.

0: faszinierend, diese Texte aus dem Spätmittelalter, die plötzlich so ganz neue Zeiträume aufmachen. Grote Minne, Spirituality of Love heißt das neue Album von Vocami, erschienen beim Label Prospero. Mal etwas ganz Besonderes hier in SWR Kultur, ausgesucht von unserem Musikredakteur Ernst Seitz. Wenn Ihnen die Musik gefallen hat und Sie Vocami live erleben wollen, dann haben Sie am 27. August in Hofheim am Taunus dazu Gelegenheit, denn das Ensemble eröffnet das Interkeltische Folkfestival mit einem Konzertprogramm, das Stücke von Hildegard von Bingen und Hadewig von Brabant kombiniert.
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0: Der spanische Jazzpianist Marco Mazquida hat auf seinem aktuellen Album dem sonst im Jazz eher unterrepräsentierten Cello Platz zur Entfaltung gegeben. Beim Titel Malambe zeigt das Trio, es muss im Jazz nicht immer Kontrabass sein.

0: In Sachen Mode ändern sich die Zeiten oft ganz gewaltig. Kleidungsstücke oder Accessoires, die gestern noch Igitt waren und ein Nischendasein führten, können plötzlich ganz angesagt sein. Dann tauchen sie auf den Laufstegen auf, in Hochglanzmagazinen und in Boutiquen. Ein gutes Beispiel dafür sind Badelatschen. Sie haben im vergangenen Jahrzehnt eine erstaunliche Entwicklung mitgemacht. Grund für meine Kollegin Susanne Böhme, mal genauer hinzuschauen und hinzuhören.
1: Dieses Geräusch hat den Zehensandalen aus Gummi in den USA den Namen Flip-Flop eingebracht. Das europäische Pendant sind abwaschbare Schlappen für Schwimmbad oder Sauna. Vor gut 10 Jahren galten sie außerhalb dieser Freizeitbereiche als Zeichen äußerster Geschmacklosigkeit. Die Sängerin Ina Müller hat dieses Phänomen in einem ihrer Lieder verarbeitet.
2: Hoffentlich ist der Sommer bald vorbei, dann tragen sie Socken.
1: Heute sind alle Träger von Gummilatschen ganz weit vorne mit dabei. Zur schicken Hose oder zum angesagten Kleid kombinieren Menschen die Latschen und kreieren so einen Top-Look. Natürlich haben die Modedesigner diese Bewegung aufgegriffen und Luxusmodelle auf den Markt gebracht, dass einem die Augen tränen. Mit Perlen und Glitzer besetzt, mit Rüschen, Kunstfell oder im Raubtierprint. Bei solchen Modellen wird natürlich einer der großen Vorteile solcher Schuhe ad absurdum geführt, die Abwaschbarkeit. Staubige Straße, ein plötzlicher Regenguss, Sand am Strand, kein Problem. Mit einer guten Portion Wasser und anschließendem Trockenvorgang ist es ruckzuck so, als sei nichts passiert. Obacht allerdings vor dem Trocknen in der Sonne. Manche Gummischuhe verziehen sich dann fürchterlich und sind danach nur noch was für die Tonne. Wenn sie nicht vom Designer sind, kosten Badeschlappen erfreulich wenig und sind deshalb massentauglich. In tropischen Klimaten wie Südamerika oder Asien gehören Flipflops schon lange zur Alltagskleidung und werden in den letzten Jahren ergänzt durch sehr dicke, weiche Exemplare, die zwar so grazil wirken wie Moonboots im Winter, aber ein superweiches Laufgefühl vermitteln. Man ist den Niederungen der Straße ein kleines bisschen entrückt und trotzdem bequem unterwegs. Als Asienreisende habe ich noch einen anderen Vorzug der Latschen kennengelernt. Vor Tempeln, aber auch vor den meisten Geschäften dort müssen Besuchende die Schuhe ausziehen. Das gilt als respektvoll gegenüber der jeweiligen Gottheit. Und da in vielen Geschäften ein Altar installiert ist, bleiben die Schuhe draußen. Mit Riemchensandalen ein elendes Gefummel. Gummilatschen an und ausziehen, ein Klacks. Mein Verhältnis zu diesem Schuhtyp wurde besonders intensiv, als ich bei einer Gebirgstour meine dicken Wanderbotten vergessen hatte und so mit Flipflops loslaufen musste. Die Blicke der entgegenkommenden Wanderer schwankten zwischen mitleidig und verständnislos. Aber diese Tour war für mich ein Gamechanger. Die Luft an den Füßen, die Leichtigkeit und der gute Grip der Gummisohlen auf felsigem Untergrund waren und sind unschlagbar. Nur dorniges Gestrüpp ist echt unangenehm. Seitdem starte ich jede meiner Wanderungen im Sommer mit Gummischuhen und habe für alle Fälle feste Exemplare im Rucksack. Nur der Vollständigkeit halber, ich werde niemals weiße Socken in Gummilatschen tragen. Diese Kombi aus 2 ehemaligen No-Gos überlasse ich gerne den jungen modischen Menschen auf der Welt.
0: Na, bei welcher Gelegenheit haben Sie Badelatschen schon mal gerettet? Flipflops und Co. für meine Kollegin Susanne Böhme ein wichtiges Ding des Lebens. Und musikalisch bleiben wir natürlich beim Thema Gummilatschen. Ja, selbst da gibt's nämlich Musik drüber. Der Song Flipflop and Fly gehört zu den frühen Rock'n'Roll-Titeln, die den Sound dieser Musik entscheidend geprägt haben. Die Hamburger Band Bun John and the Big Five hat genau zugehört und eine absolut authentische Version veröffentlicht.

0: Wenn man zum Beispiel einen Satz wie Deutschland geht den Bach runter oft genug wiederholt, dann glaubt man es irgendwann selbst, dann wiederholen ihn andere, teilen ihn in den sozialen Netzwerken und dann steht er irgendwann wie ein Fakt im Raum. Ist aber keiner, nicht belegbar mit irgendwelchen Zahlen. Genau das machen sich extreme Parteien zunutze. Sie schüren Negativerzählungen, Erfolgsgeschichten, die es zweifelsohne gibt, kommen gar nicht vor. Damit will ich nicht sagen, dass alles super läuft in diesem Land, aber eben auch nicht alles schlecht, wie so manche politische Debatte uns glauben machen will. Diese Mechanismen beschreibt David Nelles in seinem Buch Politikzirkus. Der rheinland-pfälzische Autor erklärt darin, wie wir das Debattenchaos durchschauen und bei Klima, Migration und Co. wirklich vorankommen. So der Untertitel. Meine Kollegin Hannegret Kuhlmann hat das Buch für uns gelesen. Hallo Hannegret.
1: Hi.
0: Politikzirkus, der Titel klingt erstmal ziemlich negativ, als wäre alles nicht mehr ernst zu nehmen. Wie versteht David Nelles diesen Begriff?
1: Das ist natürlich ein brandgefährlicher Begriff, weil er die Arbeit von Politikerinnen und Politikern ganz schön abwertet. Aber ich glaube, wir alle kennen dieses Gefühl, wenn wir Nachrichten schauen oder auch Zeitungen lesen, dass da manchmal so eine Art Polittheater gespielt wird. Parteipolitisches Hickhack, Zuspitzungen, Skandale, die hochkommen. Und da entsteht natürlich bei uns der Eindruck, wir haben so viele Probleme, die gelöst werden müssen. Klimaschutz, Bildung, Wohnraum, der geschaffen werden muss und es passiert nichts oder zu wenig. Das erzeugt in uns ein Gefühl der Stagnation, der Lähmung und natürlich auch so eine negative Grundeinstellung. Mir selbst geht es so, dass ich mich zum Beispiel seit Jahren frage, warum wir immer noch nicht Tempo 130 haben oder überhaupt ein Tempolimit auf der Autobahn. Es gibt doch so viele Gründe, die dafür sprechen.
0: Ja, was möchte der Autor David Nelles mit seinem Buch erreichen?
1: Er möchte eigentlich, dass wir von dieser negativen Haltung wegkommen, dass wir nicht mehr den Kopf in den Sand stecken. Wir sollen ins Handeln kommen, aktiv werden. Und da ist es natürlich wichtig, lösungsorientiert zu denken, sachlich zu diskutieren und auch so einen gewissen Pragmatismus an den Tag zu legen.
0: Und wie geht er das konkret an?
1: Also im Buch ist es erstmal so, dass er uns eine sehr genaue Situationsanalyse liefert mit sehr vielen Erklärungen. Warum sind die Dinge eigentlich so, wie sie sind? Warum wirkt das alles so festgefahren? Da erklärt er zum Beispiel, welche Strategien hinter den politischen Statements und Diskussionen stecken. Mhm. Das ist ja so, man muss sich überlegen, wem bringt das eigentlich was, dieses Schwarz-Weiß-Denken oder diese Aussagen, diese Konfrontationen. Und das nützt einmal den Parteien etwas, um sich zu positionieren, um sich abzugrenzen, um Aufmerksamkeit zu bekommen. Und im zweiten Schritt ist es natürlich auch eine Strategie der Medien, Klicks zu generieren, Aufmerksamkeit. Und diese Scheindebatten, die wir da in der Politik erleben, die bringen uns eigentlich nichts, weil sie viel zu weit weg von den Inhalten sind. Also es geht um Positionen, aber nicht um Lösungen. Nelles erklärt aber auch in seinem Buch, welche psychologischen Mechanismen eigentlich dafür sorgen, dass wir negativ denken oder dass wir Angst vor Veränderungen haben. Das menschliche Gehirn mag keine Veränderungen. Wir sind alle Gewohnheitstiere, weil das gibt uns so ein Gefühl der Sicherheit, wenn sich nicht viel verändert. Und das sind natürlich auch Mechanismen, die die Politik ganz bewusst ausnutzt. Es wird gerne Angst geschürt oder Angst vor Veränderungen provoziert.
0: Gut, dass deswegen eben die Mechanismen zu kennen und im Hinterkopf zu haben. Aber wie sollen die Leserinnen und Leser konkret ins Handeln kommen? Was kann der Einzelne tun?
1: Also erstmal fordert uns David Nelles dazu auf, unseren Blick zu weiten und zu schauen, welche Lösungen gibt es eigentlich schon in anderen Ländern der Welt. Viele Beispiele bringt er aus dem Klimaschutz. Zum Beispiel erklärt er, dass der hohe Anteil in Norwegen, der hohe Anteil an Neuzulassungen bei E-Autos, der kommt nicht aus dem Nichts, sondern den gibt es, weil dort seit 35 Jahren die E-Mobilität ganz gezielt gefördert wird. Und er ruft eigentlich dazu auf, so einen strategischen Optimismus zu entwickeln. Nicht naiv sein, nicht naiv in die Zukunft blicken, sondern nach Lösungen schauen. Und einfach der Gedanke, wir schaffen das.
0: Das klingt jetzt trotzdem alles recht komplex, was du beschreibst und auch was David Nelles da alles in sein Buch reingepackt hat. Wie ist das Ganze aufbereitet?
1: Es ist sehr unterhaltsam aufbereitet, sehr kurzweilig. Seine Texte sind locker. Er hat poppige Illustrationen mit ins Buch reingebracht. Und die Grafiken, die er eingefügt hat, die sind auch wirklich leicht verständlich. Er schreibt kurze Kapitel, gibt am Ende Zusammenfassungen. Also didaktisch ist es auch gut aufbereitet. Und es ist interaktiv. Also es gibt Seiten mit Fragebögen, wo man selber so ein bisschen ankreuzen kann oder überlegen kann, wie würde ich zu dieser Maßnahme, zu dieser politischen Idee eigentlich selbst stehen.
0: Welche Erkenntnisse hast du persönlich für dich aus diesem Buch gezogen?
1: Ich muss zugeben, dass es einige waren. Zum Beispiel das Narrativ von der gespaltenen Gesellschaft. Das ist falsch. Es gibt tatsächlich Statistiken, die zeigen, dass wir in vielen Dingen einen breiten gesellschaftlichen Konsens haben. Also wenn wir immer wieder dieses Narrativ von der gespaltenen Gesellschaft wiederholen, das ist kontraproduktiv und bringt uns nicht nach vorne. Dann war ich erstaunt zu sehen, dass manche Länder in Sachen Umweltschutz wirklich in etlichen Bereichen schon sehr weit vorne sind. Zum Beispiel hat Großbritannien überhaupt keine Kohlekraftwerke mehr. Das war mir neu, das hatte ich nicht mitbekommen. Und zusammenfassend muss man sagen, Deutschland steht gar nicht so schlecht da, wie wir immer denken. Wir reden es uns auch so ein bisschen schlecht. Allein die Tatsache, dass wir keine Atomkraftwerke mehr haben oder die aktiv betrieben werden oder dass 60% unseres Stroms schon aus regenerativen Energien besteht, das ist doch eigentlich nicht so verkehrt.
0: Das klingt auf jeden Fall nach interessanten Denkanstößen, die man durch dieses Buch bekommt. Hannegret, gibt es deinerseits aber auch Kritikpunkte?
1: Ja, also kritisch ist auf jeden Fall mal der Titel Politikzirkus zu sehen. Ich habe es eingangs ja schon gesagt, das ist sehr reißerisch und verstärkt eigentlich diese negative Wahrnehmung, gegen die der Autor selbst vorgehen möchte. Dann könnte man sagen, er stellt vielleicht manches zu verkürzt, also nach dem Motto, schaut doch mal nach Schweden, die haben die und die Lösung. Sicher kann man etliche Beispiele nicht einfach auf Deutschland übertragen, aber man kann sich Anregungen holen. Aber ich finde die Verkürzung, das hat auch seine Berechtigung, weil es geht ihm einfach darum, jetzt ein positives Denken zu etablieren und uns alle damit anzustecken.
0: Also leicht verständlich, so habe ich dich verstanden.
1: Auf jeden Fall.
0: Würdest du es deshalb weiterempfehlen?
1: Ja, da kann man einen Blick reinwerfen. Man muss sich klar machen, es ist populärwissenschaftlich. Mich hat es angesprochen, weil ich eher einen Bogen um Sachbücher mache. Auf jeden Fall ist es ansprechend und gut gemacht, gut lesbar. Und es transportiert eben diese ganz, ganz wichtige Botschaft, dass wir positiv denken müssen und dass wir aktiv werden müssen, um Veränderungen zu bewirken.
0: Politikzirkus, wie wir das Debattenchaos durchschauen und bei Klima, Migration und Co. wirklich vorankommen, von David Nelles. Es ist erschienen im Penguin Verlag. Meine Kollegin Hannegret Kohlmann hat uns das Buch vorgestellt. Vielen Dank.
1: Gerne.
0: Und damit wir einen Eindruck bekommen, wie das Buch geschrieben ist, hören wir gleich noch einen Auszug daraus nach einem Musiktitel. Und der passt ganz gut zu diesem Buch, denn für alle, die frustriert sind, weil sie sich benachteiligt fühlen, hatten die Rolling Stones bereits 1969 einen Rat: You can't always get what you want, but if you try sometimes, you just might find you get what you need. Die Independent-Pop-Sängerin Mathia hat das offenbar als Aufforderung verstanden, ihre eigene, hinreißend schöne Version des Rock-Klassikers zu produzieren.

0: Wir haben Ihnen gerade das Buch Politikzirkus, wie wir das Debattenchaos durchschauen und bei Klima, Migration und Co. wirklich vorankommen, vorgestellt. Der Ratgeber des rheinland-pfälzischen Autors und Coaches David Nelles will uns dazu motivieren, wieder positiv in die Zukunft zu schauen und sich und uns an politischen Prozessen zu beteiligen. David Nelles hält einen Punkt für ganz wesentlich. Wir müssen akzeptieren, dass sich Dinge verändert und dass Veränderung zur Menschheit dazugehört. Nur mit dieser Grundhaltung können gute Lösungen gelingen. Wie das Buch geschrieben ist, hören Sie jetzt im folgenden Textauszug, gelesen von Florian Esche.
1: Wir haben es nun mehrfach gesehen. Wer sich krampfhaft gegen Veränderungen wehrt, blockiert Lösungen für die Herausforderungen unserer Zeit, droht die Gesellschaft zu spalten und riskiert letztendlich unseren Wohlstand. Wollen wir raus aus dieser Sackgasse, müssen wir uns entscheiden. Egal ob Politik, Medien oder Einzelpersonen, treten wir auf die Bremse oder packen wir Veränderungen an. Zudem müssen wir uns zwei Dinge klar machen. Erstens, die meisten Veränderungen lassen sich nicht aufhalten. Viele Debatten vermitteln gerne das Gegenteil, aber die Realität spricht eine klare Sprache. Künstliche Intelligenz entwickelt sich längst rasant. Gesellschaften verändern sich seit Menschengedenken durch Migration. Der demografische Wandel schreitet unaufhaltsam voran und der Klimaschutz krempelt schon lange ganze Branchen um. Die Liste ließe sich endlos fortsetzen. Zweitens, die Menschheit hat schon unzählige Veränderungen gemeistert. Berufe kamen und gingen. Das Auto beendete die Ära der Kutscher, Wecker auf dem Nachttisch machten den Beruf der Aufwecker überflüssig, die morgens ans Fenster klopften, damit die Menschen pünktlich zur Arbeit kamen. So werden auch zukünftig Berufe wie der des Kohlebaggerfahrers verschwinden, aber dafür zahlreiche neue entstehen. Auch Technik dreht sich ständig weiter. Erst lieferte der Walfang Energie, danach die fossilen Brennstoffe, jetzt übernehmen Wind und Sonne. Schreibmaschinen wichen Laptops, Musik wanderte von der Phonographenwalze über Schallplatten, CDs und MP3 hin zu Streamingdiensten. Und auch die Gesellschaft bleibt nicht stehen. Das Frauenwahlrecht, das Recht für Ehefrauen, über ihren eigenen Beruf zu entscheiden, das Verbot, Kinder zu schlagen, später dann die Ehe für alle. In den 1960er Jahren wurde in Deutschland noch darüber diskutiert, ob Menschen mit Migrationshintergrund bei der Polizei Streife laufen dürfen. Alles heute unvorstellbar. Damals heiß umkämpfter Fortschritt. Wandel und Veränderung sind also kein Ausnahmezustand. Sie sind der Normalzustand der Menschheit. Und all diese Veränderungen werden nie gestaltet von Menschen, die den Kopf in den Sand stecken. Im Gegenteil. Wollen wir auch in Zukunft Fortschritt und Veränderungen meistern, müssen wir uns trauen, sie anzupacken.
0: Ein eindringliches Plädoyer dafür, sich zu engagieren. Das illustrierte Buch Politikzirkus, wie wir das Debattenchaos durchschauen und bei Klima, Migration und Co. wirklich vorankommen, von David Nelles, ist beim Penguin Verlag erschienen. The Vote, Old Friends for Sale, war das 22. Studioalbum von Poplegende Prince. Es erschien dieser Tage vor 27 Jahren am 28. August 1999 und war das letzte, das unter seinem Pseudonym The Artist Formerly Known as Prince erschien. Wir erinnern uns, diesen Namen hatte sich Prince aufgrund von vertraglichen Differenzen mit der Plattenfirma zugelegt. Als Mitstreiter und Arrangeur lud Prince sich Claire Fischer ein, einen hochrenommierten und experimentierfreudigen Kollegen aus dem Jazz. Den Titelsong Old Friends for Sale hat Claire Fischer mit großem Orchester unterlegt.

Was für wunderbare Musik. Mit Prince noch im Ohr rücken wir hier kurz zur Seite, um Platz zu machen für die Kolleginnen und Kollegen aus der Nachrichtenredaktion, die Sie auf den neuesten Stand des Weltgeschehens bringen. Lassen Sie mich Ihnen aber noch kurz sagen, wie es hier weitergeht. Der großartige Schauspieler Christian Redl ist hier bei SWR Kultur zu Gast. Er bekommt dieser Tage den Preis für Schauspielkunst beim Festival des Deutschen Films in Ludwigshafen. Darüber, aber auch welche Ängste man beim Film und auf der Theaterbühne so haben kann, Kameraangst, Theater, Textvergessensangst, darüber spricht er. Gleich mehr nach 15 Uhr. Bis gleich.

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7: Um 15 Uhr mit Dominik Eisele. Die Gewerkschaft der Polizei fordert härtere Strafen für Fußballvereine, wenn es zu Krawallen wie gestern Abend in Mannheim kommt. Der GdP-Vorsitzende Roskopf sagte der Rheinischen Post, Geldstrafen reichten nicht mehr aus. Ein Spielabbruch und beide Teams aus dem DFB-Pokal zu disqualifizieren, wäre die richtige Konsequenz gewesen. Beim Südwest-Derby zwischen Mannheim und Kaiserslautern waren Feuerwerkskörper geflogen und randalierende Fans hatten den Platz gestürmt. 120 Menschen wurden leicht verletzt, darunter 35 Polizisten. Bundesfinanzminister Klingbeil und 5 europäische Amtskollegen machen sich für eine Übergewinnsteuer für Mineralölkonzerne auf EU-Ebene stark. In einem Schreiben an den irischen Finanzminister fordern sie, beim nächsten Treffen im September über das Thema zu beraten. Irland hat aktuell die EU-Ratspräsidentschaft inne. Aus Berlin, Isabel Karas.
8: Die bislang ergriffenen staatlichen Maßnahmen hätten nicht ausgereicht, um die Preise für Unternehmen und Bürgerinnen und Bürger dauerhaft zu senken oder zu stabilisieren. Das schreiben die Minister in einem gemeinsamen Brief, der dem ARD-Hauptstadtstudio vorliegt. Aus dem Bundesfinanzministerium heißt es, Lars Klingbeil habe bereits mehrfach deutlich gemacht, dass es in der aktuellen Krise keine Abzocke durch Energiekonzerne geben dürfe. In der Bundesregierung ist die Übergewinnsteuer allerdings umstritten. Die SPD unterstützt sie, Wirtschaftsministerin Katharina Reiche von der CDU lehnt sie ab.
7: Bundesaußenminister Wadephul hat der Ukraine weitere Hilfen in Höhe von 50 Millionen Euro zugesichert. Bei seinem Besuch in Kiew sagte der CDU-Politiker, das Geld sei dafür gedacht, zerstörte Wohnungen instand zu setzen und Heizgeräte bereitzustellen. Auch jetzt im Sommer dürfe man den Krieg dort nicht vergessen. Wadephul will außerdem Anfang nächster Woche mit seinem US-Amtskollegen Rubio über die weitere Unterstützung der Ukraine beraten. Dabei soll es auch um die Lieferung zusätzlicher Luftverteidigungssysteme an Kiew gehen. Bei dem Angriff an einer Schule in Schweden ist wohl ein 17-jähriges Mädchen ums Leben gekommen. Das berichten schwedische Medien und berufen sich dabei auf Informationen der Familie der Toten. Auch zum Täter gibt es neue Details. Aus Stockholm, Christian Stichler.
9: Bekannt ist, dass es sich um einen 18-Jährigen handelt. Bei dem mutmaßlichen Attentäter, der selbst offenbar mal auf die Schule gegangen ist. Nach schwedischen Medienberichten soll er kurz vor der Tat ein Schwert auf seinem TikTok-Konto gepostet haben. Das Konto ist allerdings mittlerweile gesperrt. Außerdem, auch das haben wohl Recherchen gezeigt, hat er verschiedene Schulmassaker auf seinem Account auch verherrlicht. Bekannt ist auch, dass er als Jugendlicher an einer anderen Schule schon einmal wegen eines gewalttätigen Angriffs auf einen Schüler verurteilt worden war. Also dieser junge Mann hat eine Vorgeschichte.
7: Beim Festival des deutschen Films in Ludwigshafen wird heute Schauspielerin Annette Frier ausgezeichnet. Sie erhält einen der Preise für Schauspielkunst. Frier spielt seit mehr als 30 Jahren in zahlreichen Film- und Fernsehproduktionen, aber auch im Theater. Daneben ist sie als Moderatorin und Sprecherin tätig. Für ihre Arbeit erhielt sie schon zahlreiche Auszeichnungen, darunter den Bayerischen und den Deutschen Fernsehpreis und den Deutschen Comedypreis. SWR Nachrichten, Redaktion Leo Eder. Das Wetter für Baden-Württemberg und Rheinland-Pfalz. Ein Tief lenkt aus Nordwesten recht kühle Meeresluft zu uns. Die Vorhersage, am Nachmittag wechselnd bewölkt, noch einzelne Schauer, in Südbaden meist trocken und häufiger Sonne. Bei teils böigem Westwind höchstens 16 bis 24 Grad und in der Nacht dann meist trocken, später örtlich mit Nebel bei frischen 12 bis 6 Grad. Und die weiteren Aussichten zum Schluss, morgen insgesamt freundlich und bei maximal 18 bis 25 Grad. Die Zeit 15:04 Uhr.
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10: Mit Marie-Christine Werner. Willkommen zurück zu SWR Kultur am Samstagnachmittag an diesem Augustwochenende. Ein Wochenende mit vielen Festivals im Südwesten. Unter anderem hat in Ludwigshafen das Festival des deutschen Films begonnen. Wo der Schauspieler Christian Redl neben der Schauspielerin Annette Frier den begehrten Preis für Schauspielkunst erhält. Christian Redl ist einem großen Fernsehpublikum bekannt durch die Rolle des Kommissars in der ZDF-Reihe Spreewald-Krimi. Und da sticht er mit seiner Reibeisenstimme unter allen heraus.
11: Ich freue mich, dass Sie wieder da sind. Diese Chance wünsche ich Ihnen, auch für Ihren Sohn.
12: Der Spreewald hat so seine Geschichten, oder?
13: Wieso bekommen Sie eine Baugenehmigung am Rand von Zone 1 und andere nicht? Wie hat Bingel das gedreht?
11: Das wissen Sie bei Olga Bingel.
10: Unverwechselbar. Christian Redl als Kommissar Thorsten Krüger. Der Schauspieler ist gleich hier zu Gast in SWR Kultur. Man sollte meinen, alles, aber auch wirklich alles, was die Jazzdiva Ella Fitzgerald mal irgendwann irgendwo gesungen hat, ist auf irgendeinem Tonträger dokumentiert. Dem ist aber nicht so. Kürzlich ist in Dänemark ein bisher unveröffentlichter Live-Mitschnitt aufgetaucht. Im Februar 1966 gastierte Ella Fitzgerald mit zwei verschiedenen Besetzungen in Kopenhagen. Das Konzert mit Trio-Begleitung in Teil 1, das Programm und des Programms und mit der Duke Ellington Big Band im anderen Teil wurde zwar vom dänischen Rundfunk mitgeschnitten, die Bänder verschwanden aber offenbar für Jahrzehnte im Privatarchiv eines Radiomitarbeiters. Zum Glück sind sie wieder aufgetaucht und endlich der Öffentlichkeit zugänglich. Ella Fitzgerald und das Duke Ellington Orchester eröffnen die Stunde mit Sweet Georgia Brown.

0: Großes Stell-Dich-Ein dieser Tage beim Festival des deutschen Films in Ludwigshafen. Viele Filmschaffende stellen ihre neuen Produktionen vor. Allein 13 Uraufführungen stehen auf dem Programm. Und natürlich kommen auch viele berühmte Schauspielerinnen und Schauspieler zum zweitgrößten deutschen Filmfestival auf die Parkinsel am Rhein. Zu Gast sein wird auch der Mann, der den inzwischen pensionierten Kommissar Thorsten Krüger verkörpert, der im Spreewald ermittelt. Schauspieler Christian Redl spielt seit nunmehr 20 Jahren diesen wortkargen, rauen Typen aus der ZDF-Krimireihe. Und doch ist es nur eine von weit mehr als 100 Fernseh- und Kinorollen. Hinzu kommen unzählige Theaterabende. Für all das wird Christian Redl am kommenden Donnerstag in Ludwigshafen mit dem Preis für Schauspielkunst ausgezeichnet. Doch vorher ist er hier in SWR Kultur unser Gast. Schönen guten Tag, Herr Redl.
1: Guten Tag, ich freue mich sehr, von Ihnen zu hören.
0: Wir freuen uns auch und ich darf direkt einen herzlichen Glückwunsch hinterher schicken für die Auszeichnung. Was bedeutet die Ihnen?
1: Sehr viel. Ich muss sagen, ich war wirklich überrascht. Ich habe damit natürlich nicht gerechnet, ganz ehrlich. Und wenn ich jetzt an meine Jugend zurückdenke, als ich meinen Eltern davon erzählte, dass ich Schauspieler werden möchte, brach für sie die Welt zusammen. Sie waren sich sicher, dass ich ein Leben in Elend und Armut führen würde. Ja.
0: Sie haben das Gegenteil bewiesen.
1: Insofern ist das schon, der Preis zeigt dann nochmal, wo es hingegangen ist, mehr oder weniger. Ne?
0: Absolut, ja. Und Sie zeigen außerdem in Ludwigshafen die neueste Folge aus der berühmten Fernsehreihe Spreewald-Krimi mit dem Titel Mein ist der Tod. Darin wird Krüger wieder einmal in ein Verbrechen verwickelt, obwohl er sich längst zur Ruhe gesetzt hat. Dürfen Sie uns ein bisschen verraten, um was es geht?
1: Das darf ich von der Produktion aus eigentlich nicht, weil Spoiler nennt man das ja heute sozusagen. Nicht?
0: Ja.
1: Ich kann nur so viel verraten. Interessant an der ganzen Geschichte ist, dass ich selber schon auch als Toter agieren werde in dem Film.
0: Ah.
1: Auftauchen werde und andere Tote wiedertreffen werde und sage, ach, du bist ja auch da und so weiter. Ah ja, verstehe, wir kommen eigentlich aus dem Bereich der Toten, jetzt sind wir plötzlich unter den Lebendigen, was machen wir denn hier und so weiter.
0: Das klingt großartig.
1: Das ist die Geschichte, die da noch eine entscheidende Rolle spielt.
0: Es ist die 18. Folge dieser Reihe und es wird die letzte Folge sein, das hat das ZDF bereits verkündet.
1: Ja.
0: Wie ist das für Sie, Herr Redl? Überwiegt die Wehmut oder Freude oder Dankbarkeit oder was überwiegt da?
1: Jeder Abschied ist ein kleiner Tod, ne? Also es ist schon schade, aber es ist halt unvermeidbar. Ich meine, ich werde ja auch nicht jünger. Ich bin jetzt 78 Jahre, das glaubt man gar nicht. Also ich hätte nie gedacht, dass ich so alt werde. Und irgendwann ist ja auch mal Schluss mit dem Ermitteln. Also ich bin ja schon weit, weit über die Pension hinaus. Ne?
0: Ja, vielleicht könnte die Reihe zum Schluss auch noch einen Preis bekommen, denn die letzte Folge ist nominiert für den Publikumspreis in Ludwigshafen.
1: Ja, das werden wir ja mal sehen. Unsere Spreewald-Krimis haben sich allerdings immer dadurch ausgezeichnet, dass sie sehr viel Aufmerksamkeit erfordern beim Zuschauen, dass man sich da sehr konzentriert, weil sie sind doppelbödig und vielschichtig sozusagen.

0: Seit 2006, also 20 Jahre, haben Sie diesen knarzigen Kommissar verkörpert. Was hat Sie an diesen Thorsten Krüger gereizt, Herr Redl?
1: Na eben das Knarzige, also weil ich selber natürlich auch Elemente meines eigenen Charakters sozusagen darin wiedergefunden habe. Also ich bin nie so ein kommunikativer Mensch in dem Sinne, dass man so unverbindliche Konversation macht. Und das ist ja etwas, was der Krüger total verweigert, also unverbindliche Kommunikation. Also er ist sehr sozusagen konzentriert auf das, worum es geht, und ansonsten hält er den Mund und hat auch keine Lust dazu zu hören.
0: Kein Smalltalk. Der eigentliche Held in diesem Krimi ist aber eigentlich der Spreewald, der ja, etwas sehr Verwunschenes hat.
1: Der Spreewald und das, die Magie des Spreewaldes ist sozusagen, macht den Zauber der ganzen Geschichte aus. Also das ist das Eigentliche, was auch die meisten Zuschauer fasziniert.
0: Ja. Was bedeutet Ihnen denn diese Landschaft?
1: Mir geht es ganz genauso. Als ich dahin kam, war ich genauso angefixt von diesem seltsamen Wald. Das ist eine unglaublich große Fläche. Und wenn man da reinfährt mit einem Boot, kann man sich da unglaublich verirren. Und es gab Situationen, wo Leute da auch wirklich nicht mehr rausgekommen sind und mit einem Hubschrauber dann irgendwie gerettet werden mussten. Und vor allem der Anblick des Waldes, also die Landschaft selber, weckt die Fantasie. Es geht sofort los, dass man irgendwelche Geschichten vor Augen hat, was da jetzt gerade passiert oder dort gerade irgendwie passiert ist und so weiter. Dass dieser Wald unglaublich fantasiefördernd ist und zu allerhand Überlegungen Anlass gibt, ja.
0: Deshalb ranken sich ja auch viele so Geistergestalten wie der Wassermann
1: oder so. Genau, die Vergangenheit, wie dieser Wald entstanden ist und diese ganzen Sagengestalten, die es da auch gibt. Also es ist sehr faszinierend auf jeden Fall.
0: Vom Spreewald nochmal zurück nach Ludwigshafen, wo Sie ja den Preis für Schauspielkunst bekommen. Was macht für Sie denn die Kunst des Schauspiels aus?
1: Wenn man so will, die Wahrhaftigkeit. Nicht? Ich meine, Schauspielen ist ja letzten Endes Lügen. Also wer am besten lügt, ist der beste Schauspieler. Trotzdem ist es ja möglich innerhalb dieses Bereiches, dass man vorgibt, dass man jemand anderer sei, dass man sich auf das Wesentliche der Figur konzentriert. Und das versucht, so wahrhaftig wie möglich in sich selber wiederzufinden, damit man das nach außen geben kann.
0: Sie haben ein sehr markantes Gesicht, weshalb Sie bei den Filmemachern anfänglich als Bösewicht abonniert waren. Dann kam
1: ja, das war mein Schicksal sozusagen. Ja. Ich bin als Hammermörder mehr oder weniger erst mit 40 Jahren, mit über 40 Jahren, ich bin ja sehr spät eingestiegen in das Geschäft.
0: Genau, da sprechen wir gleich noch drüber. Und wie wäre es mal mit einer komischen oder einer romantischen Rolle? Würden Sie da abwinken oder wären Sie dabei?
1: Am Theater war ich ja Komiker, das hat mir im Fernsehen niemand geglaubt. Und wenn ich das im Fernsehen erzählt habe, gesagt, warum spiele ich ja nichts cool, dann sagten die immer, das kann ich mir nicht vorstellen, ja.
0: Christian Redl.
1: Weil ich diese Physiognomie habe.
0: Bevor wir gleich darüber sprechen, wie Sie zum Schauspiel gekommen sind und auch über diese Rolle der Hammermörder, wollen wir Ihnen quasi als kleines Dankeschön für unser Gespräch einen Musikwunsch erfüllen.
1: Ja,
0: und Sie wünschen sich von Leonard Cohen den Song Waiting for the Miracle. Warum diesen Song?
1: Weil er mich nachhaltig beeindruckt hat. Das hat mich geprägt. Ich bin ja selber auch als Musiker aktiv geworden dann. Hab als erstes sozusagen mit der Gitarre alle seine Lieder nachgespielt. Hab über seine Lieder überhaupt das Gitarrespielen gelernt. Und war da ganz hin und weg. Und hab auch jahrelang für mich selber Musik gemacht und komponiert und Texte geschrieben und so weiter. Und dann auf den Markt gebracht. Allerdings immer selbst produziert, weil ich mir nichts reinreden lassen wollte von irgendwelchen Leuten. Inzwischen mache ich musikalisch nichts mehr.
0: Dann hören wir jetzt Ihren Wunschtitel Waiting for the Miracle von Leonard Cohen.
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0: 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Heute ist der Schauspieler Christian Redl zu Gast. Ihre Filmkarriere, Herr Redl, hat mit dem Kinofilm Sierra Leone sowie der Hauptrolle im Fernsehfilm Hammermörder begonnen. Ein Film aus dem Jahr 1990 über einen Polizisten, der zum Serienmörder wird. Ein realer Fall, der Ihnen einen Grimme-Preis als bester Schauspieler eingebracht hat. Danach kam ein Kino- und Fernsehfilm nach dem anderen. Eine beeindruckende Filmografie findet sich zu Ihrem Namen. Und das alles, obwohl Sie, Herr Redl, wie Sie in Ihrer Autobiografie mit dem Titel »Das Leben hat kein Geländer« gestanden haben, anfangs nicht zum Film wollten, weil Sie Kameraangst hatten. Wie hat sich diese ausgewirkt?
1: Zuerst gab es die unglaublich arrogante Vorstellung, damals als Theaterschauspieler, und da war ich nicht alleine, gab es eine große Gruppe, die der Meinung war, dass man Fernsehen als Schauspieler nicht machen darf, weil das ist keine Kunst. Das hat mit Kunst nichts zu tun, das macht man, um Geld zu verdienen. Und dann gab es die Erfahrung mit Sierra Leone, mein erster Kinofilm, Ende der 80er Jahre. Da gab es dann, ich habe heute Kritiken gelesen, die ich damals gar nicht gelesen habe, ein zum Niederknien des Debüt hieß es da irgendwo. Ich habe das überhaupt nicht wahrgenommen. Ich habe das einfach nur in Angst und Schrecken versetzt, weil die Kamera mir nicht geheuer war. Aha. Die Kamera, ich meine, nicht umsonst hat die Kamera ein Objektiv. Und Objektiv heißt ja, sie nimmt es so wahr, wie es ist. Du kannst der Kamera nichts vormachen. Der subtilste Versuch, Angst zu kaschieren, nimmt die Kamera wahr, wird aufgenommen und du kannst dich da nicht irgendwie schützen. Und das hat mir, ehrlich gesagt, am Anfang Angst gemacht. Da war ich aber auch nicht der Einzige. Ich kenne ganz viele Schauspieler auch, denen das genauso ging. Und das muss man im Laufe des Lebens erst lernen, damit umzugehen, dass man die Kamera zu seinem Freund macht.
0: Ja, aber genau, wie kann man das überwinden, diese Kameraangst?
1: Durch Training, also durch langsames sich gewöhnen und kennenlernen, Vertrauen fassen und so weiter. Durch die Arbeit vor der Kamera sozusagen. Theoretisch kann man das nicht loswerden. Auch nicht in einer Therapie oder so. Das muss man dann konkret bewältigen.
0: Die Konfrontationstherapie sozusagen.
1: Ja, genau. Crashkurs.
0: In Ihrer Autobiografie, die vor 3 Jahren erschienen ist, erzählen Sie sehr offen und sehr persönlich über Ihr schwieriges Verhältnis zum Vater, der Sie angesichts schlechter Schulnoten als dumm bezeichnet hat.
1: Ja, genau.
0: Ein vernichtendes Urteil eines Vaters über seinen Sohn. Haben Sie das irgendwann abschütteln können oder bleibt so ja, etwas ist, einem trotzdem in den Klamotten?
1: Das war ja, wenn man als Kind gesagt bekommt, du bist dumm, aber sieh zu, dass es keiner merkt, wohl gesagt mit diesem Nachsatz. Ne? Das hat mich schon sehr, sehr, sehr beschäftigt bzw. geprägt und bis weit, weit ins Alter hin, ins hohe Alter hinein, muss ich ehrlich sagen, das wird man nicht so einfach los. Das kann man alles relativieren und kann man auch vergessen und so weiter, aber es sitzt tief. Das ist ganz komisch, wie lange sich das hält.
0: Und ja, weil die Gefahr bestand, dass Sie ein zweites Mal sitzen bleiben, haben Sie die Schule gewechselt und sind auf eine Waldorfschule gegangen.
1: Genau.
0: Das war dann sozusagen Ihre Rettung, weil da haben Sie das Theater entdeckt.
1: So richtig? Und das war mein Glück, weil ich traf da auf einen Deutschlehrer, der eigentlich Regisseur werden wollte, sich aber nicht getraut hat, der also auch ein begeisterter Theatergänger war. Und mit dem habe ich dann als erstes Stück den Prinz von Homburg entdeckt, dass wir das machen und danach direkt den Hamlet.
0: Ne? Ja, Sie haben dann die Schauspielschule in Bochum absolviert und an vielen bedeutenden Theatern in Bochum, Wuppertal, Frankfurt, Hamburg, Bremen und. Und mit namhaften Regisseuren wie Peter Zadek und Klaus Peimann, um nur 2 zu nennen, gearbeitet.
1: Ja, alle eigentlich, ja, Luc Bondy.
0: Ja, viele, viele. Und doch war die Bühne nicht nur eine Befreiung. Auch da hatten Sie Ängste. Was
1: ja,
0: genau?
1: Ja, kam halt immer, weil ich halt so ein verängstigtes Kind war, eben auch und als blöd bezeichnet wurde, kamen immer wieder diese Ängste zurück. Ganz klar, was ich ja sage, das wird man nicht los. Ne? Und das war immer ein Kampf gegen das, was in mir sozusagen vorhanden war, was ich als Mangel empfunden habe. Immer die Aufforderung, du musst jetzt das Gegenteil beweisen, ja, du musst jetzt mutig sein, du musst jetzt raus. Und ich habe mir auch diesen Beruf offensichtlich gesucht, um sozusagen mich dazu zu zwingen, aus mir rauszukommen, dass ich mir dann Dinge zutraue, die ich mir eigentlich gar nicht zutrauen möchte.
0: Ja, da ist die Angst, den Text zu vergessen.
1: Ja, das kommt natürlich dann dazu. Textangst im Film ist ja nicht so schlimm, das kann man wiederholen. Aber auf der Bühne ist es furchtbar. Wenn man da einen Abend von 3 Stunden vor sich hat und man merkt, man ist mit dem Text nicht sicher, das habe ich ein paar Mal erlebt, also das ist äußerst unangenehm.
0: Auch Alkohol ist ein Thema.
1: Alkohol ist ein Riesenthema, auch bei Schauspielern natürlich.
0: Ja.
1: Also zu meiner Zeit wurde ja noch richtig, um es mal ganz direkt zu sagen, gesoffen. Mhm. Wir haben ja immer gesoffen. Egal, ob es uns gut ging oder schlecht ging, einen Grund gab es immer. Und nach jeder Vorstellung musste alles in der Kneipe besprochen werden, was zu besprechen war und so weiter. Und das war einfach gang und gäbe. Wenn ich heute ins Theater gehe und mit Kollegen da mich in der Kantine verabrede, dann trinken die einen Tee und gehen nach Hause. Ja.
0: Mhm. Inzwischen liegt ja die Theaterzeit hinter Ihnen. Würde es Sie reizen, nochmal auf die Bühne zu gehen?
1: Nee, absolut nicht. Wissen Sie, ich bin fast 60 Jahre in dem Beruf jetzt. Müssen Sie mal vorstellen.
0: Ja.
1: Und mit dem Ganzen, also auch, das gab ja auch euphorische Momente und großartige Momente, also wo die Angst sozusagen weg war und wo es dann sozusagen Spaß machte und so. Es gab beides, ne? Es war immer ein einziges Auf und Ab. Aber es gab auch diese vielen Erfahrungen mit Situationen, die mich schwer gebeutelt haben. Aber das gehört dazu. Das ist der Preis, den man bezahlt. Man kriegt es nicht umsonst. Was man dann erreicht hat, dass man am Ende seines Lebens dann Glück gehabt hat, wie ich jetzt, dass dieses Lebenswerk dann auch belohnt wird mit einem Preis. Das ist schon ein großes Glück und dafür bin ich auch sehr dankbar. Und das ist aber nicht jedem vergönnt, muss ich sagen.
0: Christian Redl, haben Sie ganz, ganz herzlichen Dank, dass Sie mit uns gemeinsam auf Ihr langes Schauspielleben zurückgeblickt haben. Ganz, ganz vielen Dank und alles Gute für Sie.
1: Dankeschön, ja. Vielen Dank auch.
0: Die Verleihung des Preises für Schauspielkunst an Christian Redl beim Festival des Deutschen Films in Ludwigshafen ist am kommenden Samstag, am 27. August, ab 18.30 Uhr. Danach wird der Film Mein ist der Tod aus der Reihe Spreewald-Krimi gezeigt, in der der Schauspieler in seiner Paraderolle als Kommissar Krüger zu sehen ist. Der Film wird in Ludwigshafen außerdem am 28. August sowie am 2. September zu sehen sein. Wann der Ausstrahlungstermin beim ZDF ist, steht noch nicht fest.

0: Die kanadische Sängerin Dominique Fils-Aimé war das mit einer Miniatur aus ihrem Album Our Roots Run Deep. Or Let It Burn hieß der Titel.
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0: Ich reise träumend. Das ist der Titel eines Lyrikbandes von Arthur Kolditz aus dem beschaulichen Örtchen Bolanden am Fuß des Donnersbergs in der Pfalz. Das Besondere an Arthur Kolditz' Lyrik: Der Dichter nutzt ausschließlich die strenge Form des japanischen Haikus, der nur aus 17 Silben bestehen darf. Darüber hinaus überrascht das Alter des Autors. Arthur Kolditz ist 90 Jahre alt. Seinen ersten Haiku-Band hat er mit Ende 70 veröffentlicht. Vor 5 Jahren erschien Ich reise träumend. Wie in der japanischen Tradition üblich, drehen sich auch bei Arthur Kolditz viele Haikus um die Natur. Kerstin Bachtler hat den Lyriker damals im Garten seines Hauses in Bolanden besucht.
2: Ein großer Garten mit blühenden Rosen am Teich, große alte Bäume spenden Schatten. Auf der Terrasse an seinem Haus sitzt Arthur Kolditz und betrachtet die Pflanzen um ihn herum, die ihn immer wieder inspirieren, ein Haiku zu verfassen. So wie das Sedum mit seinen fleischigen Blättern, auch Mauerpfeffer genannt.
3: Stängel und Knospen, gepanzert, geschuppt, trotzig, fast zart die Blüte.
2: Zu Hause in Bolanden in der Westpfalz ist Arthur Kolditz von einer üppigen Natur umgeben. Und er genießt die Aussicht auf den majestätischen Donnersberg, vor allem vom benachbarten Potzberg aus.
3: Ein Meer von Bergen und Wäldern und wie ein Kreuzfahrtschiff in der Ferne der Donnersberg.
2: Hier verlässt Arthur Kolditz ausnahmsweise einmal die strenge Form des Haikus. Die besteht laut japanischer Tradition aus 3 Zeilen mit jeweils 5, 7 und wieder 5 Silben. Wer im Deutschen ein Haiku verfassen will, kämpft zunächst meist mit der Silbenfülle der Sprache.
3: Wenn man 5 Silben in einen Vers bringen will, dann wird einem auffallen, dass, wenn man spontan spricht, man 6 Silben braucht. Was ich nach Möglichkeit vermeide, sind Brechungen, die unnatürlich sind.
2: In Japan entstand das Haiku vermutlich bereits im 18. Jahrhundert. In Deutschland wurde es Anfang des 20. Jahrhunderts populär. Inhaltlich beschreibt ein Haiku, laut Definition, eine Momentaufnahme, die auch die Stimmung des Augenblicks zum Ausdruck bringen kann. Beim Leser können sich dadurch Gedankensprünge ergeben, die ihn vielleicht auf eine andere Ebene führen und die manches Haiku philosophisch klingen lassen können.
3: Die stolze Woge verebbt am seichten Strand, Gerinnsel formlos. Das ist das Leben auch des Menschen.
2: Eines seiner ersten Haikus schrieb Arthur Kolditz während einer Lebenskrise. Als ehemaliger Englisch- und Deutschlehrer an einem Gymnasium hatte er oft mit seinen Schülern diese ausgefallene Gedichtform behandelt. Doch erst viel später begann er selbst, Haikus zu schreiben.
3: Dann hatte ich einen Burnout, eine echte Depression, musste dann auch in eine psychosomatische Klinik. Und da saß ich einmal in der Kirche. Und es war sehr still, ich saß ganz allein. Und da kam mir Folgendes, ich lese es vor. Der stete Segen, halte nur still, sei Schale, sei durstiges Land.
2: Arthur Kolditz spricht in zahlreichen seiner Haikus Gott an. Häufig bezieht er sich auch auf christliche Tugenden wie Demut und Dankbarkeit. Aber würde er sich als gläubigen Menschen bezeichnen?
3: Jein. Also ich komme ohne einen Glauben an einen Schöpfer nicht aus. Ich glaube nun nicht, dass dieser Schöpfer fürsorgend für jeden einzelnen Menschen ist. Dass aber insgesamt die Schöpfung das Werk eines Intellektes ist, der Freude am Schönen hat, der Freude am Guten hat und außerdem natürlich eine ungeheure Intelligenz darstellt. Das glaube ich allerdings.
2: Arthur Kolditz macht sich durchaus offen Gedanken über das Sterben. Während seiner Zeit als Lehrer unterrichtete er auch Philosophie und das Nachdenken über den Sinn des Lebens und dessen Ende sind ihm vertraut. Der Tod macht ihm keine Angst.
3: Das heißt, wir werden nicht zu nichts, sondern wir fallen zurück in diesen Urgrund, aus dem alles stammt. Ich sage jetzt eins auf. Sollte dein größerer Bruder schlimmer sein als du, süßer Schlaf.
2: Arthur Kolditz scheut keine ernsten Themen. Und dennoch ist er vor allem ein fröhlicher Mensch mit viel Humor. Er nimmt das Leben, wie es kommt. Und so schrieb er schon.
3: Zu meinem 80. Bereitwillig nun folg ich dem Pfeil der Zeit, bin 80 und heiter.
0: Und mittlerweile ist er 90. Arthur Kolditz Bücher sind auf handgeschöpftem Papier gedruckt, kleine Kunstwerke. Man bekommt sie nur beim Autor und nicht im Handel. Und wir bleiben musikalisch in Japan. Eine besondere Form des kulturellen Austauschs pflegt die Band Minyo Crusaders. Sie mischen die traditionelle Minyo-Musik mit lateinamerikanischen Rhythmen und laden sich zu diesem Zweck gern auch mal Gäste ein. Im vorliegenden Fall, beim Titel Kokiriko Bushi, war das die komplette kolumbianische Band Frente Cumbiero.

0: SWR-Kultur am Samstagnachmittag. Zeit, sich mit unserem Genussforscher gemeinsam an den Tisch zu setzen. Und wie heißt es so schön in der Menüfolge? Nach Vorspeisen, Hauptspeise und vor dem Dessert gibt es einen Käsegang. Denn Käse schließt den Magen. Warum man das so sagt und ob das tatsächlich so ist, darüber spreche ich jetzt mit Professor Thomas Filges, Physiker am Max-Planck-Institut in Mainz und seit vielen Jahren Genussforscher für SWR-Kultur. Hallo, Herr Filges.
1: Hallo, Frau Bauer.
0: Käse schließt den Magen. Wo kommt diese Weisheit her?
1: Ja, also schließt natürlich den Magen nicht. Das wäre ja schlimm, wenn man dann nichts mehr reinbekommt in Zukunft. Aber es ist natürlich so, dass es eigentlich zur Verlängerung der Sättigung diente. Denn das ist ja so, heute haben wir ein ganz anderes Essen als eben vor noch 100 Jahren oder vor 50 Jahren selbst. Und man dann, wenn man zum Schluss Käse isst, hat man natürlich nochmal eine hohe Dichte an zwei Makronährstoffen. Also wir haben noch mal ein bisschen Fett dabei und dann natürlich auch noch mal wirklich Protein. Und zwar abgesehen von den Kohlenhydraten sind die natürlich nicht so schnell verstoffwechselbar. Das heißt, die Sättigung hält länger an und deswegen kommt offenbar der Spruch, dass man sagt, okay, da ist man länger satt und dann braucht man dann hinterher nicht gleich wieder was essen. Das Essen damals war ja lang nicht so kaloriendicht, wie wir das heute haben. Und da muss man eben auch viel essen und mehr essen. Man hat auch mehr körperlich gearbeitet und das muss man heute alles nicht. Deswegen, es ist einfach auch vom Geschmack her und von der Menüfolge ist das nach wie vor eine Freude. Aber natürlich, es muss ja immer noch Platz bleiben für das Dessert, weil der Käse kommt ja vor dem Dessert.
0: Genau, genau. Also man sollte trotzdem, wenn man ein schönes, großes Festtagsmenü oder so macht, den Käsegang unbedingt mit einplanen.
1: Das sollte man schon machen, ja.
0: Ja. Und Sie gehen da jetzt, Herr Filges, einen ganz neuen Weg und kombinieren den Käse und das Dessert, also Frischkäse mit Birnen und dafür machen Sie den Frischkäse selbst. Wie geht das?
1: Ja, das ist ganz einfach. Also das habe ich schon lange eigentlich auf dem Schirm immer wieder mal, dass man eben einen frischen Blitzkäse, wenn man noch Milch übrig hat und man hat zum Beispiel noch Joghurt übrig, dann kann man die beiden vermengen. Also mein Ursprung ist natürlich dann diese indische Küche, da habe ich das eigentlich kennengelernt, diesen Paneer, diesen selbstgemachten Käse. Und das ist natürlich die Idee, dass die Säure des Joghurts die Milch auslockt, dann hat man praktisch einen Käsebruch, ohne dass man Labzug gibt, einfach durch die Hitze und durch die Säure.
0: In Ihrem Rezept nehmen Sie Vollmilch, kann man auch Magermilch nehmen?
1: Also mit Magermilch geht das natürlich auch. Es wird natürlich weniger reichhaltig, auch das Mundgefühl wird anders. Deswegen bin ich da immer eigentlich auf der vollfetten Seite, sowohl beim Joghurt als auch eben bei der Milch. Ich mache das immer so ungefähr 1 Liter Milch und einen halben Liter Joghurt. Also das ist sehr gehaltvoll, aber das gibt einen schönen Käse. Rühre das einfach ein mit dem Schneebesen. Das ist nicht schnell, sondern ganz langsam, ganz sanft, eher streicheln sozusagen. Und wenn man sieht, dass das also nichts mehr auslockt, also wenn der ganze Käsebruch sozusagen oben schwimmt, dann kann man das von der Hitze nehmen, kann man ein bisschen abkühlen lassen. Und dann wird das einfach durch ein feines Sieb gegeben oder durch ein Mulltuch. Und dann hat man diese Molke, aber die Molke bitte nicht wegwerfen. Das ist also hochgradig spannend. Wir brauchen es für dieses Rezept jetzt eher nicht, aber das kann man trinken, das kann man da Rosen verfeinern, da kann man Gemüse drin kochen, da kann man so viele Sachen machen, also bitte nicht wegwerfen. Und dann lässt man ihn einfach so lange abtropfen und dann ist der eigentlich formbar. Und dann kann man ihn einfach kleine Frikadellchen formen und das sind dann diese Käsebällchen und die haben einen tollen, säuerlichen Frischkäse-Geschmack, der mich sehr beeindruckt.
0: So, und da kommen jetzt Birnen dazu. Da raten Sie, feste Birnen zu nehmen. Welche Sorten eignen sich da Ihrer Meinung nach am besten?
1: Also ich nehme meistens die Konferenzbirne, die einfach da am besten ist. Die gibt es auch immer. Eigentlich gibt es die im ganzen Herbst, also seit Herbst. Und gibt es die eigentlich fast den ganzen Winter, weil sie ganz sehr gut gelagert werden. Da gibt es noch so eine Novemberbirne, die eignet sich auch sehr gut. Gut, man kann auch, wenn man noch Williams bekommt, kann man die auch nehmen. Die hat dann sogar so ein bisschen den typischen Williams-Birnen-Schnaps. Geschmack schon mit im Marschgepäck, also insofern kann man die auch nehmen, aber wirklich, sie sollte fest sein, weil wir wollen sie ein bisschen andünsten und die sollte da nicht zerfallen.
0: Und dann brauchen wir noch Birnensaft extra,
1: ja.
0: Schalenabrieb einer Biolimette und das Mark einer halben Vanilleschote. Und die Birnen werden dann gewürfelt und im gewürzten Saft mariniert. Wie lange?
1: Solange man eigentlich möchte. Eigentlich kann man das einen Tag vorher schon vorbereiten. Je länger, desto besser. Man sollte es ja nicht 14 Tage da drin lassen. Einfach wegen des enzymatischen Abbaus der Birne. Aber also mindestens eine Stunde soll man es machen, dass es ein bisschen wenigstens die Aromen aufnimmt. Und wenn man es über Nacht hat, ist es eigentlich perfekt.
0: Und wie kommen jetzt die Birnen und die Käsebällchen zusammen?
1: Das ist ganz einfach. Wir machen einfach ein Dessert und wir machen da noch ein bisschen Karamell dazu. Wir nehmen Zucker, das ist ein bisschen die Süßkomponente, wir nehmen Butter und wir stellen da ein Karamell her. Und dann habe ich es immer gern, da noch ein bisschen Kontrast zu haben. Und dann ist es in dem Fall der Thymian geworden, denn Thymian ist ein tolles Gewürz. Das ist also für mich immer ein guter Vanilleersatz. Und wir haben ja schon Vanille in der Birne. Das Thymian-Aroma, das ist Thymol und die Vanille, das ist Vanillin, das dann sozusagen beide sich paart als chemische Ähnlichkeit. Insofern passen da zwei Aromaten zusammen und dann ist das eigentlich ein perfekter Käsegang, der sozusagen gleichzeitig ein Dessert ist.
0: Beides in einem. Frischkäsebällchen mit Birnen. Eine Rezeptidee von unserem Genussforscher Thomas Filges. Herzlichen Dank.
1: Sehr gerne, Frau Warner.
0: Und das Rezept und die genauen Angaben dazu finden Sie bei uns im Internet auf swrkultur.de.

Säcke du Bonheur. Du wirst sehen, dass es nichts als Glück singt, der belgische Musiker Stromae. Mit diesem Titel zeigt er, dass sogar klassischer Chanson Eingang in seine originellen Elektrobeats findet. Eine spannende Facette. Sein erfolgreichster Song bleibt eine der großen Hymnen des französischen Rap, Alors on danse, aus dem Jahr 2009. Ja, und nun zu einem ganz anderen Genre, zum Jazz und der Saxophonistin Co. Streif. Ihre Musik klingt so.

0: Die Schweizer Musikerin Co. Streif war hier gerade zu hören. Ende der 50er Jahre geboren, wechselt sie nach einer klassischen Flötenausbildung mit 21 Jahren das Instrument und Genre. Sie beginnt, Saxophon zu spielen und studiert an den Jazzschulen Bern und St. Gallen. Sie tourt weltweit, unter anderem durch Europa, Asien und Afrika. Und dort erlebt sie viel und baut ihre Höreindrücke in ihre Musik ein. Bis heute experimentiert sie zwischen Jazz und Volksmusik, verbindet intellektuelle, archaische und feinsinnige Klangwelten. 2009 gründet sie zusammen mit dem US-Trompeter Russ Johnson ein Quartett. Und gemeinsam haben sie kürzlich das Album Oracle veröffentlicht.
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0: Oracle von Co. Streif und dem Russ Johnson Quartett. Das neue Album hat sich Marlene Küster für uns angehört.

0: So klingt das Co-Streif Russ Johnson Quartett live auf ihrem gerade erschienenen Album Oracle. Ein gut eingespieltes Team, das ohne Worte auskommt und großartig aufeinander abgestimmt ist, so Saxophonistin Co-Streif.
1: Russ Johnson und ich haben ein wahnsinnig tolles Verständnis voneinander, einen großen Respekt füreinander und wir finden einander eigentlich immer. Und die Rhythmusgruppe, die ist ja auch kongenial als Duo am Schlagzeug und am Bass. Und so sind wir wie zwei Duos, die sehr, sehr gut miteinander arbeiten.
0: Seit 2009 leitet die Schweizer Saxophonistin zusammen mit dem US-Trompeter Russ Johnson ein Quartett. Es entstand sofort eine Verbindung, die auch noch nach mehr als zwei Jahrzehnten fortbesteht. Sie haben in Europa und in New York zusammengearbeitet. Das erste Album des Quartetts ist 2012 erschienen. Jetzt haben sie Oracle veröffentlicht, das auf ihrer Tour 2023 live aufgezeichnet wurde.

0: Auf Oracle ist die Komposition in Circles eine Art Suite aus drei Teilen bestehend. Es gibt in diesem Ensemble kein Harmonieinstrument. Die harmonischen Zusammenhänge entstehen durch Bass- und Melodielinien. Dazu kommen in diesem Stück mitreißende, treibende Grooves in den Saxophonlinien aus übereinander gelagerten Rhythmen, die Co-Streif von ihrer langen Afrika-Reise mitgebracht hat.
1: Die Improvisation, die ist eigentlich sehr locker über diesen doch fixen Untergrund. Die findet statt wie ein Flug über einer Landschaft, die recht stark architektonisch gebaut ist, mit diesem Groove der Basslinie und einer zweiten Basslinie. Und ich darf darüber fliegen, wie eine Wildgans.

0: Die Komposition gibt zwar einen Rahmen vor, dann aber geht der Fluss in verschiedene Richtungen. Die Musiker berühren sich, improvisieren, distanzieren sich und finden irgendwann wieder zueinander.
1: Wenn man frei improvisiert, dann muss man ja in diesen Zustand der flüssigen Wachsamkeit geraten, wo man eigentlich hochkonzentriert und gleichzeitig unbewusst schwimmend in eine Richtung schwimmt oder gezogen wird.
0: Unversehens befinden sich Hörerinnen und Hörer in einem Strom, der sich fortreißt und in eine Richtung lenkt. Dann folgen Pausen und anschließend geht die Reise mit großer Wucht weiter. Die Macht der Instrumente ist gewaltig. Niemand kann sich entziehen, jeder muss mitschwimmen.
1: Und wir haben ja diese freie Improvisation in Zusammenhang mit den Kompositionen wachgehalten, stets. Das war unsere Art des Musizierens von Anfang an.
0: Bis zur letzten Note lässt Oracle einen nicht mehr los.
2: Oracle von Co. Streif und dem Russ Johnson Quartett in SWR Kultur am Samstagnachmittag. Und wir hören noch einen Titel aus dem neuen Album und schauen mal, ob wir genauso nicht mehr losgelassen werden wie unsere Musikkritikerin. Smithy Street heißt der Titel.

Oracle heißt das neue Album von Co. Streif und dem Russ Johnson Quartett. Unsere Empfehlung in Sachen Jazz. Erschienen ist das Album beim Label Intakt. Der Blick auf die Uhr zeigt, es geht jetzt doch ziemlich schnell zu auf 16 Uhr. Wir haben gleich 15.57 Uhr. Wir sind damit am Ende dieser Stunde angelangt. Gleich haben wir die aktuellen Nachrichten für Sie und dann ist das Samstagnachmittagsteam wieder da. Wir sprechen in der kommenden Stunde unter anderem über eine Band, die ein Phänomen ist. Die südkoreanische Band BTS. Eine Band mit Fans auf der ganzen Welt, eine Band, die nicht nur singt, sondern sich auch in vielen sozialen und politischen Projekten engagiert. Wie schon gesagt, ein Phänomen. Gleich mehr dazu. Ich würde mich freuen, wenn Sie dranblieben.

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1: Um 16 Uhr mit Dominik Eisele. Die Gewerkschaft der Polizei fordert härtere Strafen für Fußballvereine, wenn es zu Krawallen wie gestern Abend in Mannheim kommt. Der GdP-Vorsitzende Roßkopf sagte der Rheinischen Post, Geldstrafen allein reichten nicht mehr aus. Aus unserer Nachrichtenredaktion Ramin Movasagian.
2: Für Roßkopf hätte das Derby zwischen Waldhof Mannheim und dem 1. FC Kaiserslautern nach den Ausschreitungen nicht mehr wieder angepfiffen werden dürfen. Ein Spielabbruch und beide Teams vom DFB-Pokal zu disqualifizieren wäre die richtige Konsequenz gewesen, so Roßkopf. Die Partie war gestern nach 90 Minuten unterbrochen worden, weil Feuerwerkskörper in Richtung der Tribüne geflogen waren und randalierende Fans den Platz gestürmt hatten. 120 Menschen wurden leicht verletzt, darunter 35 Polizisten. Die Täter seien mit aller Konsequenz und Härte zu bestrafen, sagt Roßkopf.
1: Bundesfinanzminister Klingbeil fordert auf EU-Ebene eine Übergewinnsteuer für Mineralölkonzerne. Gemeinsam mit 5 weiteren Amtskollegen hat er sich in einem Brief an den Finanzminister Irlands gewandt. Das Land hat aktuell die EU-Ratspräsidentschaft inne. In dem Papier steht, bisher ergriffene staatliche Maßnahmen hätten nicht gereicht, um die Spritpreise für Bürger dauerhaft zu senken. Es brauche daher ein gemeinsames Vorgehen. Dieses müsse sicherstellen, dass diejenigen, die von der Krise profitieren, dazu beitragen, die Belastung für die breite Bevölkerung zu verringern. Bundesaußenminister Wadephul hat der Ukraine weitere Unterstützung zugesichert. Bei einem Besuch in Kiew anlässlich des 35. Jahrestags der ukrainischen Unabhängigkeitserklärung sagte er, Russlands Staatschef Putin müsse wissen, dass die Ukraine gemeinsam mit ihren Partnern den längeren Atem habe. Florian Kellermann berichtet aus Kiew.
3: Konkret versprach Wadephul der Ukraine zusätzliche Finanzhilfen von 50 Millionen Euro, die in humanitäre Projekte der Vereinten Nationen und von Nichtregierungsorganisationen fließen sollen. Von der Unterstützung der Ukraine profitiere Deutschland, etwa dadurch, dass Unternehmen bei der Drohnenproduktion zusammenarbeiten.
1: Thüringens Ministerpräsident Vogt bleibt an der Spitze der Landes-CDU. Er bekam auf einem Landesparteitag mehr als 82% der abgegebenen Stimmen. Einen Gegenkandidaten gab es nicht. Vogt steht nach der Aberkennung seines Doktortitels politisch unter Druck. In der kommenden Woche muss er sich im Thüringischen Landtag auf Antrag der AfD-Fraktion einem Misstrauensvotum stellen. Die Wahl zum CDU-Landeschef galt als Stimmungstest, wie viel Rückhalt er in seiner Partei hat. Bei dem Todesopfer des Schwertangriffs an einer Schule in Schweden handelt es sich wohl um ein 17-jähriges Mädchen. Das berichtet eine schwedische Tageszeitung und beruft sich dabei auf Informationen der Familie der Toten. 2 verletzte Jugendliche werden aktuell noch in einem Krankenhaus behandelt. Ein mutmaßlich 18-Jähriger war gestern in einer Schule in der Kleinstadt Fagersta nahe Stockholm mit einem Schwert auf mehrere Menschen losgegangen. Er konnte noch vor Ort festgenommen werden. In den ersten beiden DFB-Pokalspielen heute haben sich die beiden Fußball-Bundesligisten durchgesetzt. Bayer Leverkusen gewann bei Drittligist Wien Wiesbaden 4:0. Der FC Augsburg siegte bei Zweitligist Energie Cottbus 2:0. SWR-Nachrichten, Redaktion Leo Eder. Und das Wetter für Baden-Württemberg und Rheinland-Pfalz. Die mäßig warme Meeresluft gelangt zum Sonntag unter Hochdruckeinfluss. Die Vorhersage, am Abend Sonne, Wolken und kaum noch Schauer, in der Nacht dann locker bewölkt oder sternenklar, in den Frühstunden lokal Nebel und Tiefstwerte von 12 bis 6 Grad, morgen dann freundlich bei 18 bis 25 Grad. Und die weiteren Aussichten, am Montag dichte Wolken und Sonne, meist trocken und bis zu 27 Grad warm. Die Zeit 16.04 Uhr.
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4: Ihr Samstagnachmittag in SWR Kultur mit Marie-Christine Werner. Wir sprechen hier gleich über eine Band aus Südkorea, die weltweit Erfolge feiert. BTS heute in unserer Reihe Erklär mir Pop. Und wir stellen Ihnen ein spannendes neues Hörbuch vor. Die Summe aller Dinge heißt es, von Oliver Bottini. Und darin wird der riesige Finanzskandal um Cum-Ex-Geschäfte verarbeitet. Es spricht Timo Weißschnur.
5: Sie wissen viel, sagt Said. Über London, über mich, natürlich. Wir werden bald riskante Geschäfte miteinander machen. Ich muss Ihnen vertrauen können, mich absichern. Ich kann es mir nicht leisten, Fehler zu begehen, verstehen Sie? Also habe ich mich informiert. Ich weiß von Emmy und von Vera. Und ich weiß, dass Sie Jazz mögen, was Sie sympathisch macht.
4: Timo Weichnur liest den Roman Die Summe aller Dinge von Oliver Bottini. Mehr dazu in etwa 15 Minuten. Doch zunächst kommt hier so etwas wie eine alte Bekannte in SWR Kultur am Samstagnachmittag vorbei. Seit ihrem ersten Hit Je veux aus dem Jahr 2010 macht uns die französische Sängerin Sass immer wieder große Freude. Auf ihrem aktuellen Album Sans et Sauf besingt Sass sehr persönlich Lebensthemen, ohne ihren positiven Blick auf alles zu verlieren. Sain et Sauf, also wohlbehalten, und das ist angesichts der überwundenen Drogenabhängigkeiten ihrer Jugendzeit nicht selbstverständlich, dass sie heute so wohlbehalten vor uns steht und ihre Lieder singt. In ihrem Chanson Un peu comme ça gibt sie Auskunft darüber, was man tun kann, um sich wiedergeboren zu fühlen.

0: Sass ist mit ihrem neuen Album Saint-Essouf schon eine ganze Weile auf Tour und immer wieder auch mal in Deutschland live zu erleben. Zum Beispiel heute Abend in Bruchsal im Schlossgarten. Vielleicht ja noch etwas für Kurzentschlossene.
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0: BTS ist eigentlich die Abkürzung für Behind the Scenes, hinter den Kulissen. Aber alles andere als hinter den Kulissen, sondern ganz vorne auf der Bühne steht eine Band mit genau diesem Namen, BTS. Das ist in dem Fall die Abkürzung für kugelsichere Pfadfinder auf Koreanisch. Die Band BTS ist ein musikalisches Phänomen aus Südkorea und feiert inzwischen weltweite Erfolge. In Erklär mir Pop geht es heute um ihren Song Mic Drop und da hören wir erstmal rein.
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0: Mic Drop von BTS hat unser Popmusikexperte Professor Udo Dahmen aus Mannheim für uns ausgesucht, denn sowohl die Geschichte als auch der Titel selbst sind bemerkenswert. Hallo, Herr Dahmen.
1: Ja, hallo, ich grüße.
0: Was ist denn musikalisch so interessant an diesem Song aus dem Jahr 2017 von BTS?
1: Ja, das Spannende ist einfach, dass hier ein Phänomen, nämlich K-Pop, also Korean Pop, wirklich sehr, sehr erfolgreich wird. Mic Drop ist letztendlich eine Produktion, die ein bisschen klingt wie viele US-amerikanische Hip-Hop-Artists aus den späten 90ern, auch aus den 2000er Jahren, und die auf der anderen Seite eigene Farbe setzt. Es wird sowohl japanisch gesungen, es wird auch koreanisch gesungen. Es gibt beide Versionen von dem Song. Gleichermaßen sind diese 7 Künstler, die hier zusammengestellt wurden, gecastet wurden, letztendlich aus dem Hip-Hop entstanden. Da kommen alle her. Oder aus dem Tanz. Und haben sich eben zu Pop-Artists entwickelt, die mittlerweile internationale Größe haben.
0: Über die Zusammensetzung der Band sprechen wir gleich noch. Im Text beschreiben die Musiker ihren Weg zum Erfolg, ihre Position als internationale Stars dann. Sie haben ja gerade gesagt, das wurde es dann auch mit diesem Song, aber auch eine Ablösung von den Kritikern. Wie drückt sich das aus?
1: Ja, es ist auf der einen Seite im Text immer wieder beschrieben, ja, jetzt sind wir sehr, sehr erfolgreich, wir sind ganz vorne dabei, es gibt nichts mehr, was zu kritisieren wäre, und gleichzeitig dann der symbolische Mic Drop, nämlich das Fallen.

0: angeregt worden durch Barack Obama. Der hat 2016 in seinem White House Correspondents Dinner genau dieses Symbol verwendet und das Mikrofon fallen lassen, nachdem er sein Statement gemacht hat. Und das war 2017 wohl der äußere Anlass, diesen Song zu schreiben.
1: BTS, Sie haben es gesagt, ist eine Boygroup, die aus 7 Mitgliedern besteht und die 2010 zusammengecastet wurde um den Rapper RM herum. Und besonderen Wert wurde da auf Perfektion gelegt, auch bei der Choreografie. Das kann man in den Videos sehen. Das ist schon irre, wie perfekt synchron das alles ist. Das bedeutet sicher ein enormes Timing und ein enormes Training, oder?
0: Ja, in der Tat ist es so, das wird ja der Musik auch immer ein bisschen vorgeworfen, dass es sehr, sehr herangezüchtet sei und dressiert sei letztendlich. Dazu muss man aber die Situation in Südkorea, zum Teil auch in Japan kennen. Perfektion ist dort ein Ausdruck von besonderer Fertigkeit, besonderer Kenntnis und so weiter. Und es gibt in Südkorea Akademien, die speziell auf diesen Beruf vorbereiten. Und speziell diese Band hat eine solche Ausbildung durchlaufen, damals noch durch ihr Management angeregt, sowohl im Gesang, in der Performance, im Tanz, aber auch im Komponieren und Texten. Alle diese Dinge wurden trainiert über eine sehr, sehr lange Zeit und mit einem wahnsinnigen zeitlichen Aufwand. Man sagt bis zu 15 Stunden am Tag.
1: Wahnsinn, ja. Wir hören noch mal eine Passage aus dem Song Mic Drop.

0: Mic Drop von BTS. Neben dem Drill, Sie haben es gerade schon gesagt, bis zu 15 Stunden Training am Tag, haben die Sänger aber auch Mitspracherecht. Wie sieht das aus?
1: Ja, in der Tat ist es so, Aoki, der als Producer beteiligt war an diesem Song, war wohl im Interview sehr, sehr angetan von der Arbeitsmoral der Musiker gemeinsam mit ihm. Sie haben alle gleichermaßen auch Ideen für die Songs, für die Texte, bringen oft die Textideen mit, so auch hier in diesem Falle. Und ja, sind immer auch ein großer Stab von Komponistinnen, Komponisten und Producern dabei, was übrigens heutzutage nicht unüblich ist. Speziell im Hip-Hop sind oft mehrere Producer an Songs beteiligt, mehrere Crews auch daran beteiligt und das wird hier auch genutzt.
0: Die Musiker sind längst alle Multimillionäre. Trotzdem ist BTS kein seelenloses Industrieprodukt. Die Band engagiert sich politisch und sozial. Zum Beispiel haben sie $1 Million an die Black Lives Matter-Bewegung überwiesen und die Fans bekamen innerhalb von 24 Stunden nochmal die gleiche Summe zusammen. Die Fans nennen sich auch ARMY und sie engagieren sich für Projekte, die die Band gut findet. Das reicht von Baumpflanzungen bis zur medizinischen Hilfe für Geflüchtete. Wie kriegen die Musiker das hin, was Politiker oft nicht schaffen?
1: Ja, in der Tat ist es so, dass in der K-Pop-Musik generell die Community, also die Fans, eine sehr, sehr große Rolle spielen und auch ein ständiger, direkter Austausch mit den Musikerinnen und Musikern möglich ist über Social Media. Social Media spielt eine sehr, sehr große Rolle in dieser Musik. Und man muss einfach wissen, es sind weltweit ungefähr 90 Millionen Fans bei BTS alleine.
0: Wow.
1: Und das ist nur eine Band von vielen, nicht nur eine Band von vielen, ist sicher die bekannteste und die erfolgreichste, aber es gibt wahnsinnig viele unterschiedliche K-Pop-Artists, die oftmals nur 1-2 Jahre halten, aber manchmal eben auch viel länger. Das ist so die eine Seite. Die andere Seite ist, und das darf man nicht vergessen, BTS trägt zum Bruttosozialprodukt Koreas erheblich bei, Einkünfte von 3,6 Milliarden jährlich.
0: Wahnsinn.
1: Und sind eben auch eingeladen auf vielen offiziellen Veranstaltungen, auch bei politischen Veranstaltungen, ihre Meinung zu sagen. Und die sind wirklich sehr, sehr sozial engagiert auf unterschiedlichsten Ebenen weltweit.
0: BTS hatte etwa auch Auftritte in der Halbzeitpause der Fußball-WM 26 und die Band füllt in Europa riesige Arenen. Vielen Dank unserem Popmusikexperten Udo Dahmen.
1: Ich danke auch.
0: Und hier nochmal die Infos. 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

0: 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Oliver Bottini ist ein Autor, der sich seit vielen Jahren mit politischen und gesellschaftlichen Abgründen beschäftigt. In seinen Kriminalromanen geht es oft um die Frage, was hinter der offiziellen Geschichte steckt. Also um Macht, um Geld und die Menschen, die davon profitieren. In seinem neuesten Roman »Die Summe aller Dinge« nimmt er sich den Cum-Ex-Skandal vor. Dabei wurden Aktien rund um den Dividendenstichtag so hin und her geschoben, dass sich die Beteiligten eine Kapitalertragssteuer mehrfach erstatten ließen, obwohl sie nur einmal gezahlt worden war. Dem deutschen Staat entgingen dadurch Milliarden. Oliver Bottini macht daraus keinen trockenen Finanzkrimi. Drei Freunde geraten in dieses Milliardengeschäft, zwei sterben, einer verschwindet. Und die Polizistin Vera Berg versucht herauszufinden, was hinter den Todesfällen steckt. Dabei muss sie auch feststellen, dass ihr verstorbener Mann Said offenbar ein anderes Leben geführt hat, als sie dachte. Die Hörbuchfassung von »Die Summe aller Dinge« ist eine Produktion des Südwestrundfunks gemeinsam mit dem Hessischen Rundfunk. Es liest Timo Weißschnur. Ob dieser Roman auch als Hörbuch funktioniert, das weiß meine Kollegin Sina Weinhold.
1: Drei Männer sterben innerhalb weniger Tage. Said erschießt sich in Duisburg, Freddy kommt in London ums Leben und Erik verschwindet auf Capri. Für Vera Berg ist das nicht einfach ein neuer Fall. Said war ihr Mann.
2: Sie hätten es wissen müssen. Aber die Schuld reicht tiefer. Sie haben ihn benutzt. Wie einen Bruder geliebt, nur eben auch benutzt. Sie brauchten jemanden, der das komplexe Netz aus Transaktionen entwerfen konnte, ohne den Überblick zu verlieren. Der die Parameter sinnvoll verarbeitete, die sie ihm auf den Tisch legten. Said liebte Zahlen und verstand ihre tiefere Bedeutung. Das ärmste Kind in der Schule, das Beste in Mathematik.
1: Timo Weißschnur erzählt diese ersten Szenen mit bemerkenswerter Ruhe. Kein Pathos, keine künstliche Spannung. Und das passt. Denn für Vera geht es zunächst gar nicht um einen großen internationalen Fall, sondern um einen Menschen, den sie verloren hat und von dem sie plötzlich Dinge erfährt, die sie nicht erwartet hätte. Said war Mathematiker, ein Mann, der gut rechnen konnte, sehr gut sogar. Und genau diese Fähigkeit führt ihn schließlich in die Welt der Cum-Ex-Geschäfte. Die Handlung springt dafür immer wieder zurück in die Vergangenheit und erzählt, wie Said gemeinsam mit seinen Freunden Freddy und Erik in dieses Geschäft einsteigt.
2: Text-Trader? Short-Seller? Wispert Freddy. Hörst du den wunderbaren Rhythmus? Liegt an derselben Anzahl. Es ist Poesie! Jetzt wird es ein bisschen komplizierter. Freddy hält inne. Gehen wir rein. Man weiß nie, wer mithört. Was ich dir erkläre, soll den Eingeweihten vorbehalten bleiben. Den Auserwählten. Den Poeten. Den Tax-Poets.
1: Tax-Poets, Steuerdichter. Das klingt besser, als es ist. Die Männer haben ihre eigene Sprache für das, was sie tun. Aus Steuerbetrug werden Zahlenspiele, aus kriminellen Geschäften eine Art intellektuelles Spiel. Timo Weißschnur macht daraus keine Karikatur. Er gibt den Männern etwas Sympathisches, Selbstbewusstes. Und gerade deshalb funktioniert diese Szene. Man hört Menschen zu, die sich einreden, eigentlich gar nichts Falsches zu tun. Timo Weißschnurs Zurückhaltung als Sprecher ist die Stärke dieses Hörbuchs. Denn Autor Oliver Bottini hat sich in seiner Textvorlage nicht zurückgehalten. Viele Figuren, verschiedene Zeitebenen und Schauplätze. Die Spuren führen nach Capri, Formentera, Gibraltar und Sardinien. Die Camorra taucht auf, Auftragskiller kommen ins Spiel. Und dann ist da John, ein Mann, der offenbar sehr viel mehr weiß, als er wissen dürfte.
2: Sie wissen viel, sagt Said. Über London, über mich, natürlich. Wir werden bald riskante Geschäfte miteinander machen. Ich muss ihnen vertrauen können, mich absichern. Ich kann es mir nicht leisten, Fehler zu begehen, verstehen Sie? Also habe ich mich informiert. Ich weiß von Emmy und von Vera. Und ich weiß, dass sie Jazz mögen, was sie sympathisch macht.
1: Auch John spricht bei Timo Weißschnur nicht wie der klassische Bösewicht. Keine Drohgebärden, keine übertriebene Kälte. Die Gefahr entsteht eher aus der Kontrolle, mit der dieser Mann auftritt. Timo Weißschnur versucht nicht, die Geschichte unnötig größer zu machen. Er hält sich zurück. Bei den Dialogen verändert er Stimme und Rhythmus so wenig wie nötig, damit die Figuren gerade noch unterscheidbar bleiben. Und das ist gut so, denn die Summe aller Dinge bleibt vielschichtig. Ein Krimi über einen realen Finanzskandal, eine Geschichte über Freundschaft und Verrat und zugleich eine sehr persönliche Suche nach der Wahrheit. Die Summe aller Dinge ist kein Hörbuch für nebenbei. Aber eines, bei dem sich konzentriertes Zuhören lohnt. Timo Weißschnur gibt diesem komplexen Thriller Struktur, aber lässt ihm auch seine Rätselhaftigkeit. Er erklärt die Geschichte nicht, er erzählt sie und lässt seine Hörerschaft selbst entscheiden, wem wir darin noch trauen können.
0: Das klingt wirklich spannend. Die Summe aller Dinge, der Krimi, in dem der Cum-Ex-Skandal thematisiert wird, von Oliver Bottini. Als Hörbuch gelesen von Timo Weißschnur, eine Produktion des Südwestrundfunks und des Hessischen Rundfunks, die Sie in ARD Sounds finden, dort zum Downloaden bis August 2027. Die drei Womack-Sisters sind die Töchter von Bobby und Linda Womack, die als Pop-Duo Womack and Womack erfolgreich waren, und die Enkeltöchter von Soul-Legende Sam Cooke. Mit ihrem Debütalbum The Womack-Sisters sind sie angetreten, die ruhmreiche Familientradition nahtlos weiterzuführen. Chauffeur klingt gleichzeitig herrlich altmodisch und aktuell.

0: In Sachen Kunst haben wir an diesem Samstagnachmittag auch noch etwas Spannendes für Sie. In Ravensburg ist gerade eine faszinierende Installation der international renommierten kanadischen Künstlerin Janet Cardiff zu sehen. Und gleichzeitig eine ihrer wichtigsten. Sie macht ein epochales Meisterwerk der Vokalmusik dank 40 Lautsprechern zu einer physisch erfahrbaren, immersiven Raumskulptur. The 40-Part Motet heißt diese Installation aus dem Jahr 2001, die bereits in großen Museen weltweit gezeigt wurde und zurzeit erstmals in Baden-Württemberg zu erleben ist. Sie füllt das obere Stockwerk des Kunstmuseums Ravensburg aus. Thea Tomicek hat sich auf dieses Hörerlebnis für SWR Kultur eingelassen.
1: Lautsprecher sind in einem Oval angeordnet. Aus jedem erklingt eine Stimme. Zusammen ergibt es ein Chorwerk des Renaissance-Komponisten Thomas Tallis. Ein Raum erfüllt von Klang, das wirkt eindringlich und ergreifend, sagt Lea Daro, Kuratorin im Kunstmuseum.
2: Ich kannte die Installation davor nur von Videos und habe mich sehr darauf gefreut, sie in Ravensburg auch mal körperlich erfahren zu können. Und als ich sie dann das erste Mal gehört habe, war das einfach nur ein Moment des puren Genusses. Gänsehaut, Tränen in den Augen, einfach ein unfassbar bewegendes Stück.
1: Wir hören aus den Lautsprechern das vielstimmige Vokalstück Spem in Alium. Es wird selten aufgeführt, weil es, eingeteilt in 8 kleine Chöre mit je 5 Stimmen, sehr komplex und aufwendig ist. Der Salisbury Cathedral Chor in Südengland hat es für Janet Cardiff einstudiert. Dabei wurde jede Stimme als separate Tonspur aufgenommen. In der Klangskulptur wird nun jede Stimme von einem Lautsprecher synchron wiedergegeben. Wir haben die Illusion eines 40-köpfigen Chores, den wir sozusagen durchschreiten können.
3: Hier sind wir eingeladen, uns im Raum zu bewegen. Wir beeinflussen, je nachdem, wo wir uns platzieren, dahinlegen, ganz aktiv das Hörerlebnis. Je nachdem, wo wir stehen, treten einzelne Stimmen hervor. Klangräume öffnen sich oder schließen sich.
1: So Museumsleiterin Ute Stuffer. Das Obergeschoss des Kunstmuseums Ravensburg ist der ideale Raum für die Präsentation dieses begehbaren Klangkunstwerks. Die Decke ist ein Tonnengewölbe aus rohen Ziegeln. Man fühlt sich in und mit der Musik wie in einem sakralen Raum. Thomas Tallis hatte Spem in Alium auch für Aufführungen in Kirchen und Kapellen konzipiert.
3: Es ist ein Text aus dem Alten Testament, ein lateinischer Text, der immer wieder wiederholt wird, sinngemäß übersetzt. Meine Hoffnung liegt in keinem anderen.
1: Und das sphärische Klanggewebe aus dem 16. Jahrhundert in eine moderne Skulptur eingehüllt, kann auch den Menschen des 21. Jahrhunderts noch tragen. Es ist in seiner Schönheit überwältigend und auch tröstlich.
3: Es hat auch etwas Glücksversprechendes, Verheißungsvolles. Es geht eben um Hoffnung, Glaube, Zuversicht, den Glauben an etwas Größeres, was Bestand hat.
0: Sehr faszinierend. Der 40-Part Motet, Janet Cardiffs Klanginstallation, ist bis Mitte November im Kunstmuseum Ravensburg zu sehen. Und wir bleiben in SWR Kultur einfach noch ein bisschen in der Klangwelt des 16. Jahrhunderts. Auch wenn wir keine 40 Stimmen wie in Ravensburg zu bieten haben, sondern nur in Anführungszeichen 7. Miserere Nostri ist eine Motette ebenfalls von Thomas Tallis.

0: Von der Musik des 16. Jahrhunderts springen wir hier in SWR Kultur am Samstagnachmittag zum Film der 1960er Jahre. Mit Außer Atem hat Jean-Luc Godard den Grundstein für das moderne Kino gelegt. In Nouvelle Vague dokumentiert Regisseur Richard Linklater in der Rückschau die chaotischen Dreharbeiten des Films, an dessen Erfolg zunächst wohl nur Jean-Luc Godard selbst geglaubt hat. Richard Linklaters Nouvelle Vague gibt es auf DVD, Blu-ray und als Stream. Ein Muss für alle, die das Kino lieben, sagt unsere Filmkritikerin Julia Haungs.
1: Paris 1959. Der scharfzüngige Filmkritiker und angehende Regisseur Jean-Luc Godard hat zwar noch keinen langen Spielfilm gemacht, dafür aber ein ganzes Notizbuch voller Ideen.
2: Darin halte ich seit 10 Jahren alle meine Ideen für zukünftige Filme fest. Jetzt ist es an der Zeit, diese Ideen in konkrete Bilder umzusetzen.
1: Und eine genaue Vorstellung, wovon sein erster Film handeln soll, hat der 28-Jährige auch.
2: Alles, was man für einen guten Film braucht, ist ein Mädchen und eine Knarre.
1: Basierend auf einer Zeitungsmeldung will Godard die Liebesgeschichte zwischen einem Kleinkriminellen auf der Flucht und einer amerikanischen Studentin erzählen. Das Geld dafür schwätzt er dem Produzenten Georges de Beauregard ab. Diesem gefällt der selbstbewusste Godard, der mit Sonnenbrille drinnen wie draußen auftritt wie ein Popstar.
3: Oh, ich lasse mich auf einen Cineasten ein. Entweder bin ich verrückt oder ein Genie.
1: Die Dreharbeiten zu Godards Erstling Außer Atem werden den Produzenten zur Verzweiflung treiben, genauso wie den Rest des Teams. Mit spürbarer Freude an Godards Anarchismus erzählt Regisseur Richard Linklater, wie sich dieser an keinerlei Regeln, Abläufe und Absprachen eines Filmdrehs hält. Das Drehbuch seines Freunds François Truffaut wirft er sofort über Bord. Stattdessen sagt er Gene Seberg und Jean-Paul Belmondo ihre Dialoge in den Szenen spontan vor. Obwohl Godard nur 20 Drehtage und ein Mini-Budget hat, macht er oft nach 2 Stunden Schluss oder bleibt einfach gleich im Café sitzen, wenn ihm die Inspiration fehlt.
4: Was ist hier los? Es ist schon 11 Uhr. Worauf warten Sie?
2: Kunst und Verbrechen brauchen Zeit und Muße, um sich zu entfalten.
1: Nouvelle Vague ist für das Publikum eine geradezu immersive Erfahrung, in der das filmische Original und sein Reenactment miteinander verschmelzen, auch dank der erstaunlichen Ähnlichkeit des Casts mit seinen historischen Vorbildern. Zudem nutzt Richard Linklater die Original-Kameramodelle und das Filmformat von 1959. Die chaotischen Dreharbeiten gießt er in so wunderschöne Schwarz-Weiß-Bilder, dass sie für die Pioniere der Nouvelle Vague sicher nicht innovativ genug gewesen wären. Den revolutionären Geist der Zeit, den Willen zum ästhetischen Wagnis, fängt er aber großartig ein. Bei aller Bewunderung für die Ikonen des Kinos rund um Godard erstarrt Linklater nicht in Ehrfurcht. Mit viel Humor zeigt er, wie all das, was Außer Atem später zur Geburtsstunde des modernen Kinos machen soll, den Beteiligten als heller Wahnsinn erscheint. Vom Dreh an Originalschauplätzen ohne Kunstlicht, über die improvisierten Dialoge bis hin zum Schnitt mit Achsensprüngen, Jumpcuts und Anschlussfehlern.
4: So einen Film hat es noch nie gegeben. Glückwunsch, Jean-Luc. Die Welt ist nicht bereit für einen Film, der so zum Kotzen ist.
2: Und? Ist er ein bisschen zum Kotzen oder sehr zum Kotzen?
5: Das ist der schlechteste Film des Jahres.
1: Der Independent-Filmemacher Richard Linklater hat mit seiner Sunrise-Trilogie und dem Langzeitprojekt Boyhood selbst viel mit Erzählformen experimentiert und kann als Erbe jener französischen Filmpioniere gelten. Nouvelle Vague ist die nostalgische Erinnerung an eine Zeit, in der Filme noch keine riesigen Budgets brauchten und Produzenten den Kreativen mehr Raum für Experimente ließen. Eine enorm unterhaltsame Liebeserklärung an die revolutionäre Kraft des Kinos. Sie macht Lust, sofort Außer Atem zu sehen und danach alle anderen Filme der Nouvelle Vague.
0: Nouvelle Vague, eine Liebeserklärung an das Kino der 1960er Jahre von Regisseur Richard Linklater, ist für ihr Heimkino erhältlich als DVD, Blu-ray sowie als Stream. Eine französische Schauspielerin, die in den 1960er Jahren erst geboren wurde, ganz am Ende, und eine Ikone einer anderen Epoche der Filmgeschichte ist, ist Julie Delpy. Und was Ihnen vielleicht nicht bekannt ist, Julie Delpy singt auch ganz wunderbar. In der US-Serie Emergency Room glänzte sie bereits 2001 als Chansonsängerin, die sich selbst auf der Gitarre begleitete. Wir hören hier in SWR Kultur aus ihrem Album Before Sunset and Before Sunrise den Song Je t'aime tant.

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1: 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Das digitale Zeitalter und die Social-Media-Welt bieten ganz neue Berufsfelder. Da gibt es zum Beispiel die Influencerinnen und den Influencer, der oder die sich darauf konzentrieren, Kaufentscheidungen zu beeinflussen. Einige verdienen damit richtig gut, aber natürlich nicht alle. Daneben gibt es den Content Creator, die Content Creatorin, die unterhaltende oder informative Inhalte produzieren und veröffentlichen. Sie verdienen viel weniger, wahrscheinlich weil sie keine Produkte in die Kamera halten. Was genau hinter dieser Berufsbezeichnung steckt, erklärt uns die Sprachwissenschaftlerin Dr. Katrin Kunkel-Ratzum, unter anderem langjährige Leiterin der Duden-Redaktion. Herzlich willkommen.
2: Hallo, recht schönen guten Tag.
1: Frau Kunkel-Ratzum, seit wann gibt es denn den Content Creator, die Content Creatorin überhaupt?
2: Ja, also das ist eine relativ neue Berufsbezeichnung und sie hat es tatsächlich in den Rang einer offiziellen Berufsbezeichnung geschafft innerhalb kurzer Zeit, also vielleicht eine Entwicklung über die letzten 15, 20 Jahre. Und wenn ich sage offizielle Berufsbezeichnung, dann hat es damit zu tun, dass es tatsächlich bei der Agentur für Arbeit auf der Webseite zum Beispiel verzeichnet wird und im Verzeichnis der Berufe, das über die Agentur für Arbeit immer fortgeschrieben wird, verzeichnet ist.
1: Schauen wir uns das Wort mal selbst an. Ein Anglizismus aus zwei Substantiven. Content heißt ja übersetzter Inhalt. Creator bezeichnet einen kreativen Menschen. Also unschön übersetzt würde das sowas heißen wie Schöpfer oder Schöpferin von Inhalten.
2: Ja, tatsächlich. Ne? Das ist der Kern. Ja.
1: Was
2: so
1: genau
2: würde
1: macht,
2: ich auch übersetzen.
1: Ja. Macht denn jemand mit dieser Berufsbezeichnung?
2: Mhm. Ja, also ein Content Creator oder eine Content Creatorin sind dazu da, den medialen Auftritt von Unternehmen beispielsweise oder Blogs und Ähnliches zu planen tatsächlich und dann aber auch umzusetzen. Es hat aber tatsächlich beide Facetten. Also sie haben eine planerische Tätigkeit, wie beispielsweise will ein Unternehmen erscheinen. Natürlich immer in Absprache und in enger Zusammenarbeit mit der Marketingabteilung und so weiter. Aber wie gesagt, es geht dann im zweiten Teil auch um die tatsächliche Erstellung der multimedialen digitalen Inhalte. Und das Multimedial ist natürlich wichtig hier. Es geht also auch um Text, aber eben nicht nur um Text, sondern eben auch um Bilder, um Töne, Animationen, Videos und so weiter. Also es ist hier ein ausgesprochen weit gefächertes Spektrum, das von den Menschen, die diesen Beruf ausüben, bedient werden muss.
1: Sie haben gesagt, Frau Kunkel-Ratzum, dass der Beruf bei der Agentur für Arbeit gelistet ist sozusagen.
2: Mhm. Ja.
1: Eine staatlich geregelte Ausbildung zum Content Creator gibt es nicht, aber Weiterbildungsmaßnahmen zum Beispiel über ein Fernstudium. Und es gibt auch Quereinsteigerinnen und Einsteiger mit beruflicher Vorerfahrung, etwa aus der Online-Grafik, aus dem Design oder Online-Marketing. Oder aber auch, es können begabte Neulinge werden, die über einen Schulabschluss und Grundkenntnisse auf Social Media verfügen. Die Spannweite ist also enorm unterschiedlich. Agieren Content Creator nur selbstständig im Netz oder gibt es auch anerkannte Unternehmen, die erfolgreiche Content Creator einstellen oder mit ihnen zusammenarbeiten?
2: Ja, also es gibt tatsächlich beide Möglichkeiten, eben entweder das selbstständige Arbeiten. Es scheint mir im Augenblick ein wenig noch die überwiegende Form zu sein. Es gibt aber auch Angestellte und ich denke, es ist hier auch ein wenig eine Frage der Bezeichnung natürlich und der Neuformierung beispielsweise von Abteilungen, also was ist noch Marketing, was ist Mediagestaltung. Aber natürlich geht es für Firmen darum, ja alle Kanäle sozusagen zu bespielen und von daher gibt es sie auch angestellt und es gibt sie auch angestellt natürlich in Agenturen, das dürfen wir nicht vergessen, die dann wieder für beispielsweise Firmen oder Plattformen arbeiten.
1: Also könnte man sagen, dass dieser Beruf des Content Creators Aspekte von Marketing und Journalismus zusammenbringt oder verbindet?
2: Ja, das würde ich tatsächlich so sehen. Marketing spielt natürlich eine ganz große Rolle, geht aber in gewissem Maße über das klassische Marketing, denke ich, hinaus und benutzt eben natürlich die neuen Spielformen und Plattformen, die hier zur Verfügung stehen.
1: wobei das Marketing nicht so im Vordergrund steht wie beim Influencer, um nochmal auf die Unterscheidung dieser beiden eingangs genannten Berufsgruppen zu ziehen.
2: Genau, also der Influencer, die Influencerin, wir haben ja hier gerade in dem Bereich wirklich auch sehr viele Frauen, die da tätig sind, hebt stärker auf die Persönlichkeit ab. Ne? Da empfiehlt es sich natürlich, entweder schon einen Namen zu haben, ja, weil man schon, weiß ich nicht, Schauspielerin war, über Medien bekannt ist. Also hier geht es ganz stark über die Persönlichkeit. Der Content Creator steht als Person nicht im Vordergrund. Ja. Da tritt er hinter den Inhalt sozusagen zurück. Wir kennen deren Namen nicht.
1: Die Bezeichnung Content Creator, Content Creatorin klingt ziemlich schick.
2: Ja.
1: Alle deutschen Übersetzungen, wir haben vorhin Schöpfer, Schöpferin von Inhalten, klingen weit weniger schön. Haben Sie spontan ein deutsches Äquivalent, das fluffig klingen würde und passend wäre?
2: Ja, Sie haben mein Lieblingswort fluffig jetzt benutzt. Ja. Aber ich habe hier tatsächlich keine deutsche Übersetzung griffbereit. Also Inhaltsschöpfen ist ja für uns ein Wort, das eher häufig der gehobenen Stilschicht angehört. Das benutzen wir vielleicht nicht so gerne. Es geht ja nicht um die Tätigkeit, also Wasserschöpfen oder so, sondern eben tatsächlich ein Werkschöpfen. Und damit hat es also eine gewisse Höhe sozusagen. Und ich glaube, das passt hier nicht dazu, dass wir es als deutsche Übersetzung dann benutzen wollen.
1: Der Content Creator, die Content Creatorin, unser SWR Kulturwort der Woche. Ganz herzlichen Dank, Frau Kunkel-Ratzum, dass Sie uns diesen Begriff aus der Netzwelt mitgebracht haben.
2: Sehr gern, Dankeschön.
1: Viele weitere Worte der Woche aus den unterschiedlichsten Lebenswelten finden Sie in ARD.

Das Branford Marsalis Quartett war das gemeinsam mit Kurt Elling und dem Klassiker Doxy. Ja, und damit neigt sich der Samstagnachmittag in SWR Kultur dem Ende zu. 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Hier geht es nach den 17 Uhr Nachrichten weiter mit SWR Kulturgespräch und der Kunstkritikerin und Kuratorin Julia Voss. Mein Name ist Marie-Christine Werner. Ich bedanke mich für Ihr Interesse und wünsche Ihnen weiterhin viel Vergnügen mit SWR Kultur. 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
1: Um 17 Uhr mit Dominik Eisele. Kanzler Merz hat sich einen Überblick über die Schäden des Waldbrands in der Eifel verschafft. Bei seinem Besuch im Hürtgenwald dankte er den Einsatzkräften. Ohne die Zusammenarbeit von Feuerwehr, Bundeswehr, THW und den vielen Freiwilligen wäre der Brand nicht so glimpflich ausgegangen, so der CDU-Politiker. Aus Aachen, Thomas Wenkert.
2: Begrüßt wurde der Kanzler in Hürtgenwald mit Pfiffen und Buhrufen und darauf ging er in seinem Statement auch ein. Er lasse sich von denen, die rumschreien, nicht beeindrucken, sagte Merz, sondern er sei gekommen, um denen zu danken, die beim Löschen dieses Brandes geholfen haben. Man werde alles tun, um den Klimawandel zurückzudrängen, aber dieser Waldbrand ist die Folge des Klimawandels, so der Bundeskanzler. Merz betonte, dass man in den kommenden Tagen auf Bundesebene den Einsatz in Hürtgenwald auswerten werde. So sei nicht alles gut gelaufen, Defizite habe es unter anderem bei den Kommunikationswegen gegeben, erklärte der Kanzler.
1: Die Gewerkschaft der Polizei fordert härtere Strafen für Fußballvereine, wenn es zu Krawallen wie gestern Abend in Mannheim kommt. Der GdP-Vorsitzende Roskopf sagte der Rheinischen Post, Geldstrafen reichten nicht mehr aus. Ein Spielabbruch und beide Teams aus dem DFB-Pokal zu disqualifizieren, wäre die richtige Konsequenz gewesen. Beim Südwestderby zwischen Mannheim und Kaiserslautern waren Feuerwerkskörper geflogen und randalierende Fans hatten den Platz gestürmt. 120 Menschen wurden leicht verletzt, darunter 35 Polizisten. Bundesfinanzminister Klingbeil fordert auf EU-Ebene eine Übergewinnsteuer für Mineralölkonzerne. Gemeinsam mit 5 weiteren Amtskollegen hat er sich in einem Brief an den Finanzminister Irlands gewandt. Das Land hat aktuell die EU-Ratspräsidentschaft inne. In dem Papier steht, bisher ergriffene staatliche Maßnahmen hätten nicht gereicht, um die Spritpreise für Bürger dauerhaft zu senken. Es brauche daher ein gemeinsames Vorgehen. Dieses müsse sicherstellen, dass diejenigen, die von der Krise profitieren, dazu beitragen, die Belastung für die breite Bevölkerung zu verringern. Thüringens Ministerpräsident Vogt bleibt an der Spitze der Landes-CDU. Er bekam auf einem Landesparteitag mehr als 82% der abgegebenen Stimmen. Einen Gegenkandidaten gab es nicht. Vogt steht nach der Aberkennung seines Doktortitels politisch unter Druck. In der kommenden Woche muss er sich im Thüringischen Landtag auf Antrag der AfD-Fraktion einem Misstrauensvotum stellen. Die Wahl zum CDU-Landeschef galt als Stimmungstest, wie viel Rückhalt er in seiner Partei hat. Eine US-Bundesrichterin hat den Visastopp für Einwanderer aus 75 Ländern gekippt. Den hatte die Regierung Trump im Januar verhängt. Die Richterin bezeichnete ihn als offensichtlich rechtswidrig. Damit habe das US-Außenministerium die gesetzlichen Befugnisse überschritten und geltendes Einwanderungsrecht verletzt. Wer in die USA kommen darf, dürfe nicht nur auf Basis der Staatsangehörigkeit entschieden werden. Beim Festival des deutschen Films in Ludwigshafen wird heute Schauspielerin Annette Frier ausgezeichnet. Sie erhält einen der Preise für Schauspielkunst. Frier spielt seit mehr als 30 Jahren in zahlreichen Film- und Fernsehproduktionen, aber auch im Theater. Daneben ist sie als Moderatorin und Sprecherin tätig. SWR Nachrichten, Redaktion Leo Eder. Und das Wetter für Baden-Württemberg und Rheinland-Pfalz. Die mäßig warme Meeresluft gelangt zum Sonntag unter Hochdruckeinfluss. Die Vorhersage: am Abend Sonne, Wolken und kaum noch Schauer. In der Nacht locker bewölkt oder sternenklar. In den Frühstunden lokal Nebel bei Tiefstwerten von 12 bis 6 Grad. Morgen dann freundlich bei 18 bis 25 Grad. Und die weiteren Aussichten: am Montag dichte Wolken und Sonne, meist trocken und bis zu 27 Grad warm. Die Zeit 17.04 Uhr.
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3: Mit Dietrich Brandt und vor allem mit Julia Voss, lange Zeit Kunstkritikerin der FAZ, Professorin an der Leuphana-Universität in Lüneburg, jetzt Mitarbeiterin im Präsidium des Deutschen Historischen Museums in Berlin und dort Kuratorin der Ausstellung Natur und deutsche Geschichte. Darüber vor allem werden wir jetzt sprechen, was gemeint ist, wenn in Deutschland von Natur die Rede ist, wie sich die Vorstellung von Natur immer wieder geändert hat und wieder mit Politik gemacht wurde. Vielen Dank, dass Sie hier sind, Julia Voss. Herzlich willkommen zu diesem SWR Kulturgespräch.
4: Dankeschön, Herr Brandt. Ich freue mich, hier zu sein.
3: Natur und deutsche Geschichte. Eine Frage steht dabei im Mittelpunkt, auch gleich zu Beginn Ihres Textes im Katalog der Ausstellung, nämlich die Frage, wer definiert was als natürlich gilt. Frau Voss, seit wann wird diese Frage in Deutschland gestellt und wieso ist sie so zentral, das Natürliche so zentral für unser Verhältnis zur Natur?
4: Also ich würde sagen, die Frage wird gestellt erst einmal in aller Unschuld, vermehrt seit dem 14. Jahrhundert. Da gibt es ein Buch, was ein Meilenstein ist, von einem Regensburger Domschullehrer, und der veröffentlicht ein Buch, das heißt erst das Buch der natürlichen Dinge. Das geht durch ganz viele Auflagen und heißt dann Buch der Natur. Und der versucht zum ersten Mal in deutscher Sprache zusammenzustellen, was wir alles unter Natur verstehen und wie so ein Inventar dessen, was als natürlich gelten soll. Und dieses Unschuldige verliert sich mit der Zeit und die Frage, was ist natürlich, zieht mehr und mehr ins Waffenarsenal der Politik ein. Und ich würde sagen, vor allen Dingen dann im 19. Jahrhundert ist es eine Frage von, welche Idee ist die richtige? Und wenn jemand versucht, eine politische Idee durchzusetzen, dann wird diese politische Idee durchgesetzt mit dem Argument, das ist das natürliche System, so ist die Natur eingerichtet, so soll dieses politische System aussehen.
3: Ach, das ist dann zum Beispiel das, was der Philosoph Fichte, also ein Hauptvertreter des deutschen Idealismus, dann meinte, der das Natürliche zum deutschen Nationalcharakter zählte und in seinen Reden an die deutsche Nation vor ungefähr 200 Jahren geschrieben hat, naturgemäß von deutscher Seite, Künstelei von Seiten des Auslands. Also Ausländer waren für ihn reine Unnatur. Durch solche Qualifizierungen, Disqualifizierungen, haben Sie gerade schon gesagt, ist die Natur dann zur Waffe erklärt worden in politischen Debatten. Gegen wen hat sich diese Waffe denn dann hauptsächlich gerichtet?
4: Genau, bei Johann Gottlieb Fichte sind es die Franzosen. Er schreibt seine Reden an die deutsche Nation Anfang des 19. Jahrhunderts, während Deutschland von den Franzosen besetzt ist, von der napoleonischen Armee. Und dann sagt er eben praktisch, das deutsche Volk, so will er das behaupten, das deutsche Volk ist ein natürliches Volk und die Franzosen dagegen sind ein gekünsteltes Volk. Und das heißt, die Deutschen sind auf der richtigen Seite und die Franzosen sind auf der falschen Seite. Und das Naturgemäße ist praktisch das, was den Deutschen entspricht, und das Künstliche ist das, was den Franzosen entspricht. Und er versucht dann eine Linie zu ziehen bis weit in die Antike zurück und versucht eben zu behaupten, dass die Deutschen in direkter Abstammung von den Germanen herkommen. Das wird ein populäres Argument im ganzen 19. Jahrhundert.
3: Ach so, die sind auch die Natürlichen dann.
4: Die sind natürlich die Natürlichen, die leben praktisch in Wäldern, so werden sie von den Römern beschrieben und werden immer mit den Eichenwäldern assoziiert. Und da fassen sich heute Historikerinnen und Historiker an den Kopf, weil die Germanen zum einen kein Volk waren, was sich selbst so bezeichnet hätte. Also Germanen ist eine Fremdbezeichnung, die kommt von den Römern und die haben praktisch alles in einen Topf geschmissen und verschiedene Ethnien und Völker und Stämme zusammengefasst und die einfach summa summarum als Germanen bezeichnet. Und gleichzeitig war es natürlich auch so, dass die Germanen in ihrem Verbreitungsgebiet nicht nur auf den deutschsprachigen Raum beschränkt waren, sondern weit darüber hinausgegangen sind. Also es gibt kein exklusives geografisches oder verwandtschaftliches Verhältnis, was sich dahin zurückbuchstabieren ließe. Aber eine Idee muss nicht richtig sein, um Erfolg zu haben. Und insofern die Vorstellung, dass die Deutschen irgendwie was mit den Germanen zu tun haben und deswegen auch besonders naturverbunden sind und eine natürliche Einheit sind, war im 19. Jahrhundert ein wirklich wichtiges Argument und eine wichtige, schlagende Idee.
3: Also da geht es schon um diese Gegenüberstellung. Das eine ist das Natürliche, das eigene ist das Natürliche und das andere ist das Unnatürliche. Die Franzosen hat es getroffen, aber Fichte war auch Antisemit. Hat es auch die Juden getroffen?
4: Ganz genau. Also als Argumentationsfigur oder als Abwertungsfigur kennen wir das heute noch, dass diejenigen, die man abwerten will, dass man die als gekünstelt, als irgendwie dekadent, als irgendwie ihre Umwelt entfremdet darstellen möchte. Und bei Fichte hat es einerseits Franzosen getroffen, aber auch die deutschen Juden, wo er eben gesagt hat, die sollten nicht Teil dieses Nationalstaates sein, die gehören nicht dazu.
3: Im Nationalsozialismus wurde dann ja nicht nur die deutsche Volksgemeinschaft daraus, sondern auch die natürliche Volksgemeinschaft. Ausgrenzung, Verfolgung, Ermordung, Vernichtung von allen, die nach dieser NS-Ideologie nicht zum Natürlichen gehörten. Kann man das dann letztendlich als Terror der Natürlichkeit in gewisser Weise auch bezeichnen?
4: Ja, unbedingt. Also Terror ohne Frage und natürlich auch ein ganz obsessives Verhältnis zu dem, was die Nationalsozialisten als Natur bezeichnet haben. Die haben da ihre ganz eigenen Definitionen eingeführt, ihre ganz eigenen Normen versucht durchzusetzen. Und vieles hatte natürlich überhaupt nicht also jenseits davon, dass es moralisch nicht in Ordnung war, aber hatte auch einfach nicht Hand und Fuß. Also nehmen wir so Sachen wie die Nürnberger Gesetze. Da wird dann verlangt, dass deutsche Bürger ihr deutsches Blut nachweisen müssen, was natürlich Unsinn ist. Niemand kann deutsches Blut nachweisen, weder damals noch heute.
3: Auch Natur als Bezugspunkt.
4: Genau, das ist der Bezugspunkt. Und dann zirkuliert ein Wort wie deutsches Blut und erweckt den Eindruck, als gäbe es sowas wie eine Substanz, die ganz eindeutig ist, die es nicht gibt. Aber es ist praktisch in der Welt und verbreitet diese falsche Vorstellung davon, dass es sowas wie eine natürliche Gemeinschaft gäbe. Und das war natürlich genau der Sinn der Propaganda der Nationalsozialisten.
3: Jetzt ist natürlich ein Wort, das wir beide auch gerade ständig immer wieder benutzen.
4: Das fällt mir auch immer auf, sollte
3: man nicht natürlich machen. Natürlich ist das so, natürlich ist das anders.
4: Ja.
3: Und jetzt kann man natürlich noch fragen, was kann denn alles als natürlich gelten? Also natürliche Natur sozusagen, in die der Mensch nicht eingreift, Biotope, Bannwälder. Es kann aber auch ein natürliches Aussehen sein oder die natürliche Ausstrahlung einer Person, natürliche Kleidung. Letztendlich kann man alles als natürlich qualifizieren.
4: Absolut, genau. Es ist lustig, wie weit verbreitet das inzwischen im Sprachgebrauch ist. Und ich ertappe mich auch immer dabei, dass ich dauernd natürlich sage, für selbstverständlich. Mhm. Und ich würde sagen, das ist ab dem 19. Jahrhundert so oder vielleicht auch ab dem späten 18., dass es eine Adelung ist, dass wenn wir Dinge als natürlich bezeichnen, wir das Gefühl haben, dass es gut ist, dass sie so sind und dass es im natürlichen Gang der Dinge ist, dass sie so sind. Und das ist eine Idee, die im 19. Jahrhundert auch mit der Industrialisierung an Fahrt aufnimmt, würde ich sagen. Denn man hat das Gefühl, Natur ist das vielleicht, was ewiglich ist. Kultur und Technik verändert sich so schnell. Und Natur wird so zum Gegenbegriff, zum Gegenpol. Dasjenige, wo man das Gefühl hat, das verändert sich nicht so schnell. Das ist das, was Dauer hat, was ursprünglich ist. Und dann wird es ausgespielt gegen die Kultur oder auch gegen die Technik und ist dieser Gegenpol und auch ein Ideal.
3: Dann wandert dieser Begriff natürlich in ganz verschiedene Bereiche, auch in die Pädagogik zum Beispiel. Dann gibt es die natürliche Erziehung von kleinen Menschen. Darauf werden wir mit Sicherheit noch kommen. Aber jetzt würde ich gerne erstmal zum Beginn Ihrer Ausstellung gehen, wo das Natürliche das Göttliche ist. Sie gehen da sehr weit zurück in der Geschichte, ins 12. Jahrhundert, zu Hildegard von Bingen, Äbtissin des Klosters auf dem Rupertsberg, grob gesagt bei Mainz. Und Hildegard von Bingen benutzt einen Begriff, der ganz zentral ist, nämlich die Grünkraft. Mhm. Das ist ein positives Verständnis von Natur, wie Sie es gerade ja auch schon angedeutet haben, dass mit dem Wort natürlich auch immer was Positives verbunden ist, mit der Grünkraft bei Hildegard von Bingen auch eindeutig positiv. Welche Vorstellung von Natur stellen Sie damit letztlich an den Beginn Ihrer Ausstellung, der deutschen Geschichte, die Sie damit erzählen wollen?
4: Ja, Hildegard von Bingen ist einerseits eine typische Vertreterin ihrer Zeit, weshalb wir gedacht haben, es ist gut, mit ihr zu beginnen und es ist auch gut, so weit zurückzugehen, weil man dann viel besser schildern kann, wie sich die Dinge verändern. Also Hildegard von Bingen ist gleichzeitig aber auch eine Ausnahmefigur, eine ganz bedeutende Frau des 12. Jahrhunderts. Sie hat Visionen und bekommt als erste Frau in der abendländischen Geschichte vom Papst die Erlaubnis, diese Vision auch niederzulegen. Das

0: dass sie diese Kraft als einen Kreislauf sieht. Das heißt, auf der einen Seite ist es so, dass uns die Schöpfung heilen kann. Also es gibt Heilkräuter und es gibt auch Heilwirkungen von Metallen oder Kristallen, die sie beschreibt, auch von Tieren. Und das heißt, diese Schöpfung kann auf uns heilend einwirken. Und andererseits ist es eben so, dass es kein Selbstbedienungsladen ist. Das heißt, es muss auch zurückgegeben werden. Und die Menschheit steht in der Verpflichtung, sich in den Dienst dieser Schöpferkraft zu stellen, für die Viriditas daran mitzuwirken an dieser Schöpfung. Und nur wenn wir auch dafür sorgen, dass die Schöpfung geheilt wird, entsteht dieser Kreislauf von heilen und geheilt werden. Und das bedeutet eben, ein gottgefälliges Leben zu leben und dafür zu sorgen, dass dieser Kreislauf läuft und dass wir geheilt werden und dass wir aber auch die Natur, die Schöpfung, in der wir uns bewegen, heilen.
1: Jetzt fällt etwas auf, und das fällt mir vielleicht auch deswegen auf, weil wir im Anthropozän heute leben und der Mensch extrem zum Störfaktor der Natur geworden ist. Bei Hildegard von Bingen aber auch. Da gibt es eine natürliche, göttliche Ordnung, und der Mensch mit seiner Natur, wie es zum Beispiel in Büchners Wojtek heißt, wenn einem die Natur kommt, Herr Hauptmann, mit dieser Natur wird der Mensch zum Störfaktor. Wie vermeidet der Mensch das? Welche Wege muss er finden nach Vorstellung von Hildegard von Bingen, um nicht zum Störfaktor zu werden, um eben ganz im Gegensatz im Einklang mit der Natur zu leben?
0: Bei Hildegard von Bingen ist das sehr religiös geprägt. Sie ist ja selbst eine Benediktinernonne, also das heißt in einem sehr strengen Ablauf eingebunden, was ihr Leben anbetrifft. Und ich glaube, sie würde auch Laien raten, beten und arbeiten, ein gottgefälliges Leben führen. Das ist der Weg zum Ziel. Es ist immer auf ein Heilsgeschehen ausgerichtet. Ich glaube, Hildegard von Bingen würde sagen, dass die Menschheit das nicht selber umsetzen kann. Sie soll darauf hinarbeiten, aber natürlich braucht es einen Schöpfer Gott, um da wieder hinzukommen. Es gibt bei ihr so Formulierungen, wo sie sagt, dass die Flüsse stinken.
1: Oh, das sind ganz tolle Zitate in ihrer Ausstellung. Wenn der Mensch die göttliche Ordnung stört, speit die Luft Schmutz aus. Dann entstehen Winde voller Moder.
0: Und das klingt uns irgendwie vertraut. Das erinnert einfach an Umweltverschmutzung. Also wir haben, ich auch, vielleicht eine Tendenz, das aus diesem Religiösen rauszulösen. Das ist vielleicht auch die Schönheit ihrer Schriften, dass man nicht gläubig sein muss, um damit was anzufangen. Wenn wir uns aber versuchen zu veranschaulichen, wie sie das gedacht hat, ich sage, jeder kann es lesen, wie er möchte, aber wenn wir uns versuchen vorzustellen, wie sie das gedacht hat, dann landen wir doch immer bei einem christlichen Schöpfergott.
1: Und dann gibt es noch einen schönen Satz, den Sie in der Ausstellung zitieren von Hildegard von Bingen, nämlich: jede Kreatur hat den Urtrieb nach liebender Umarmung. Da könnte man jetzt wieder aus unserer Zeit denken, na, das ist so eine Art mittelalterlicher Mushroom Dance oder das könnte so ein hippieskes Bäume umarmen gemeint sein. Aber wahrscheinlich, und das ist jetzt die Frage, verweist es doch eher auf das christliche Prinzip der Liebe, das Prinzip der Evangelien. Also, dass man, wenn wir über das Verhältnis zur Natur sprechen, eigentlich ein liebendes Verhältnis zur Natur haben sollte.
0: Ja, das würde ich unterstreichen. Also dieses liebende Verhältnis, was sich in der Schöpfung zeigt und was von Gott praktisch uns gegeben worden ist, laut Hildegard von Bingen, das ist etwas, was sie sehr beschäftigt und was in ihren Schriften auftaucht und auch in den wunderschönen Miniaturen, die ihren Schriften dann in ihrem Kloster beigegeben wurden.
1: So ideal, wie Hildegard von Bingen sich das Naturverhältnis gewünscht hat, ist die Geschichte natürlich nicht weitergegangen nach dem Mittelalter. Die nächste große Etappe auch in ihrer Ausstellung ist natürlich der Beginn der Neuzeit, natürlich um 1500. Da beginnt die Globalisierung der Natur. Viele Pflanzen, die wir heute noch in Europa essen, werden damals im 16. Jahrhundert zum ersten Mal aus Amerika importiert. Die Aubergine zum Beispiel, um mal nicht gleich Kartoffel, Tomate und Zucchini zu sagen. Auch Heilpflanzen aus Peru, haben Sie schon erwähnt, sind damals im 16. Jahrhundert schon zum ersten Mal erhältlich in Städten wie Augsburg oder Nürnberg. Besondere Möbelstücke wurden auch damals schon zum ersten Mal mit Ebenholz hergestellt, also dem schwarzen edlen Holz aus Mauritius, von Bodenschätzen, Gold, mal ganz zu schweigen. Und was mich wirklich erstaunt hat in der Ausstellung ist, auf dem ersten Globus, dem Beheim-Globus, den Sie zeigen, war schon vor 500 Jahren verzeichnet, wo man diese Naturschätze finden kann, wo man sie mitnehmen und zwar auch rauben kann bei diesen kolonialen Raubzügen. Das heißt, bei der Vermessung der Welt hat man die Nutzung der Natur schon mitgedacht?
0: Ja, ich finde das auch, also dieser Beheim-Globus, den Sie erwähnen, der hat mich auch wirklich umgehauen, wenn man sich den näher anschaut. Der ist aus unserer Sammlung. Wir haben eine historische Kopie im Deutschen Historischen Museum. Das heißt, unser Globus ist aus dem späten 19. Jahrhundert. Das Original im Germanischen Nationalmuseum ist aus dem späten 15. Jahrhundert. Unser Beheim-Globus und auch der in Nürnberg zeigt verschiedene Dinge

0: Auf einmal, zum einen werden die Landmassen verzeichnet, noch ohne Südamerika und Australien. Es werden Navigationswege eingezeichnet, also wie kommt man wohin. Und dann ist über diesen ganzen Globus wie so kleine Tupfen sind Rohstoffe und Gewürze, also Dinge, die gehandelt werden können, eingezeichnet. Das heißt, dieses Erdenrund wird zu so einer Art Bestellkatalog oder Warenhaus auf diesem Globus. Und das ist natürlich sehr sinnfällig für eine Entwicklung in der Neuzeit, dass man nämlich nicht nur die Welt bereist, sondern eben aus der ganzen Welt sich Dinge kommen lässt, damit handelt und die Erde auch ausbeutet.
1: Die Naturgüter werden ja damit auch zur Ware.
0: Genau.
1: Es geht um die Nutzung der Natur. Heute würde man vielleicht auch sagen, da beginnt eigentlich die Ausbeutung der Natur oder, ein bisschen härter formuliert, eigentlich ein aggressives Verhältnis gegenüber der Natur.
0: Genau, also dass die Natur vor allen Dingen als ein Ort, der Ressourcen bereitstellt, gedacht wird, das ist sicherlich in der Neuzeit eine sehr verbreitete Vorstellung.
1: Also bei diesem Sauseschritt durch die Geschichte, den wir jetzt gerade machen, kann man jetzt schon mal sagen, es gibt die Vorstellung eines Lebens im Einklang mit Natur. Dafür steht ganz zu Beginn Ihrer Geschichte, die Sie in der Ausstellung erzählen, Hildegard von Bingen. Es gibt die Vorstellung der Nutzung, der Bewirtschaftung, der Ökonomisierung, der Ausbeutung von Natur, die auch mit Ausbeutung und Ermordung von Menschen einhergeht. Ja. Darüber haben wir jetzt gerade gesprochen. Jetzt kommt in der Aufklärung und mit den Naturwissenschaften eine dritte Vorstellung hinzu, nämlich die Herrschaft über die Natur, damit die Natur keine Bedrohung mehr darstellt. Wir müssen der Natur den Krieg erklären, hat Voltaire nach dem Erdbeben in Lissabon erklärt. Und wie man der Natur den Krieg erklären kann, das sieht man auch in ihrer Ausstellung sehr gut. Am Beispiel der Rheinbegradigung durch Tulla vom Rheinknie bei Basel bis Worms. Damit wollte man Menschen vor Hochwasser und Überschwemmungen schützen. Man wollte die Malaria ausrotten, an der unter anderem vermutlich Friedrich Schiller in Mannheim damals erkrankt ist. Entstanden ist aber ein schiffbarer Industriefluss, sehr wichtig für die Industrialisierung der Region, für die vielen Brickle, die es seither im Ländle gibt. Buchstäblich gleichzeitig entsteht mit der Romantik das Bild einer idealisierten Natur, wo man ganz anderes praktizieren kann, wo man Empfindsamkeit üben kann, wo man das Gemüt erfrischen kann, wo man die blaue Blume finden soll, und zwar nur dort. Also einerseits werden die Rheinauen zerstört, andererseits wird genau das, was man auch anderenorts zerstört, Wälder, die man gnadenlos abholzt, Flüsse, die man in Kanäle verwandelt, idealisiert. Was für eine merkwürdige Gleichzeitigkeit denkt man, wenn man in Ihrer Ausstellung steht. Wie erklären Sie sich denn die?
0: Ja, ich würde sagen, das ist aufeinander bezogen. Also wir haben ein Bild, auch eine Zeichnung von Moritz von Schwind in der Ausstellung. Da sieht man einen Hornbläser, der praktisch auf einer Waldlichtung liegt, und es sieht aus wie ein Sofa. Ja, also das ist, gibt so ein Moospolster und über ihm hängen dann die Zweige so runter und der spielt da eben eine Melodie. Es sieht irre bequem aus. Jeder, der das mal im Wald versuchen würde, müsste echt lange suchen, um so eine Stelle zu finden, wo es so bequem ist. Ich meine, in gewisser Weise würde ich sagen, sind diese Entwicklungen stark aufeinander bezogen. Nehmen wir den Rhein. Dadurch, dass der Rhein schiffbar geworden ist, kommt die Rheinromantik auf, weil man plötzlich irgendwie mit diesen schönen Booten, mit diesen schönen Dampfern den Rhein ganz bequem runterfahren kann und praktisch nicht aufwendige Expeditionen machen muss, sondern im Sonntagsstart dieses Schiff besteigen kann und dann eben bequem da entlangfahren und alles genießen kann. Und insofern eine gewisse Urbarmachung, eine gewisse Infrastruktur gehört tatsächlich zu dieser Romantik dazu. Und gleichzeitig gibt es natürlich Entwicklungen, die tatsächlich dazu führen, dass wir uns wohler in dieser Natur fühlen. Sie haben gesprochen von der Malaria. Tatsächlich, es gab eben Malaria am Oberrhein. Das ist schon eine Erleichterung, wenn es die nicht mehr gibt. Und insofern ist das ein doppeltes Spiel. Und es gibt praktisch immer Dinge, die verloren gehen, und es gibt Dinge, die gewonnen werden. Ich glaube nicht, dass nur die Wildnis der richtige Zustand ist. Also wir wissen auch, dass ganz viele Kulturlandschaften, was Biodiversität anbetrifft, dass die sehr gut abschneiden. Also ich glaube, es gibt ein Zusammenleben mit Natur, wo man nicht Natur und Kultur gegeneinander ausspielen muss.
1: Aber es ist schon sowas wie ein Gegensatz, der damals entsteht. Also ab 1817 Rhein begradigt.
0: Ja.
1: In der gleichen Zeit entstehen dann Gemälde, die ein Arkadien zeigen. Also den Neckar zum Beispiel, der später in einen Kanal verwandelt wird. Gibt es ein schönes Bild in der Stuttgarter Staatsgalerie,
0: ja,
1: von Steinkopf, Schloss Rosenstein und der Neckar bei Cannstatt. Sehen müsste man eigentlich die ersten Schornsteine, Fabrikgebäude, ja, die erste Baumwollfabrik in Cannstatt. Das alles sieht man nicht. Man sieht nur dieses schwäbische Arkadien. Und man fragt sich schon, warum wird so gelogen auf diesem Bild? Also warum wird eine Idylle gezeigt, die gar nicht da ist? Weil es eine erste Verlusterfahrung ist von Natur, die mit der Industrialisierung einhergeht, wäre meine Vermutung.
0: Ja, würde ich auch so sehen. Also es gibt sicherlich die Sehnsucht, also diese alte paradiesische Vorstellung, würde ich sagen, begleitet uns. Und diese paradiesische Vorstellung, die hat eben bestimmte Elemente der Unberührtheit, bestimmte Elemente des Intaktseins. Und wenn wir das nicht sehen, dann machen wir vielleicht die Augen zu oder mogeln das auf Bildern weg.
1: Also wann wird es endlich so, wie es nie war?
0: Genau,
1: steht in ja die eigentlich Richtung. Ja. Die Zauberschrift aus diesen Bildern. Und eigentlich entsteht doch auch dieses ganze ambivalente Verhältnis zur Natur, das wir bis heute haben. Also einerseits beuten sie weiterhin aus, wie man das seit 500 Jahren macht und immer extensiver. Andererseits verehren wir sie, gerade so als Idylle, als Rückzugsort, als Gegenwelt. Also diese ganze Ambivalenz, die ist damals entstanden?
0: Ich würde sagen, die begleitet praktisch jede Gesellschaft. Also man hat bestimmte Idealvorstellungen, man hat bestimmte Zustände, nach denen man sich sehnt. Mal ist es mehr gartenhaft, mal rücken bestimmte Landschaftsmotive in den Vordergrund, also sowas wie der Wald. Und gleichzeitig, während man sich danach sehnt, sägt man den Ast ab, auf dem man sitzt. Also das würde ich sagen, ist eine Erfahrung, die wurde im Mittelalter gemacht, die wurde in der Neuzeit gemacht. Und natürlich in der Industrialisierung, je größer die Bevölkerung ist, umso mehr Zerstörungspotenzial gibt es. Und je größer auch die Möglichkeiten sind, einzugreifen, umso mehr Zerstörungspotenzial gibt es. Wir zitieren an einer Stelle auch schließlich Sigmund Freud, der 1930 ein ganz tolles Buch über das Unbehagen in der Kultur schreibt. Und da beschreibt er den Menschen als Prothesengott, weil er sagt, der Mensch hat sich so gewandelt durch diese Maschinen, die ihm zur Verfügung stehen, dass er praktisch wie so ein halber Roboter durch diese Welt stapft und auch irgendwie auf so eine komische, Unbehagen bereitende Weise mit diesen Motoren und Maschinen verbunden ist. Und Freud endet dann damit, dass er sagt, naja, jetzt hat der Mensch natürlich aber auch alle Mittel in der Hand, um wirklich alles zu zerstören.
1: Also Prothesengott, weil der Hammer die Verlängerung des Armes ist, schon eine ganz einfache Prothese. Es geht dann aber insgesamt bis zu den Baggern, mit denen man ganze Landschaften umgestalten kann oder mit denen man den Rhein begradigen kann.
0: Also genau. Freud denkt es tatsächlich durch die Geschichte von so kleinen Sachen wie Fernrohr, Brille, Mikroskop über große Sachen dann eben wie Dampfmaschine, Motorrad, Auto bis in seine Zeit hinein. Und natürlich ist das so ein flexibles System, dass man sagen könnte, auch noch der Eimerkettenschwenkbagger aus der Lausitz gehört dazu.
1: Okay, also als selbsterklärter Prothesengott benutzt der Mensch Technik, um die Natur zu beherrschen. Und zur selben Zeit wird aber in Deutschland die Natur so verherrlicht, so verehrt, dass sie zur besten Erzieherin der Nation erklärt wird. Auch die Geschichte erzählen sie in der Ausstellung. Und sie bringen das mit der Gründung der ersten Kindergärten in Deutschland in Verbindung. Das ist dann ab 1840 in Thüringen wird der erste gegründet. Und wie hängt das jetzt miteinander zusammen? Natur als beste Erzieherin und die Erfindung des Kindergartens?
0: Sie haben es schon gesagt, Friedrich Fröbel in Thüringen gründet den ersten Kindergarten in Blankenburg. Und da gibt es die Vorstellung, dass wenn Kinder im Freien spielen oder sich gärtnernd draußen aufhalten, dass das der beste Weg, der beste Einstieg, die beste Erziehung für das spätere Leben sein soll. Das ist lustigerweise, heute leuchtet uns das total ein, das ist lustigerweise damals so umstritten, dass Preußen prompt ein Kindergartenverbot erteilt, 1851.
1: Zu weil, natürlich.
0: Ja, weil die das Gefühl haben, dass eigentlich eine christliche Ausbildung oder eine christliche Erziehung zu wenig eine Rolle spielt. Die empfinden es als atheistisch. Also die wollen nicht, dass das irgendwie praktisch sich alles so selbst zusammenbaut in irgendwelchen freiheitlichen Umgebung, sondern die wollen schon, dass es eine ja nach christlichem Dogma durchlaufende Erziehung geben soll. Und dann gründet sich auch wieder zu diesem Verbot eine Gegenbewegung und die wird in Berlin durch eine tolle Frau namens Lina Morgenstern angeleitet. Eine Frau aus jüdischem Elternhaus in Breslau. Sie wirkt aber hier in Berlin dann. Und die sagt einen ganz tollen Satz, den ich auch immer gerne zitiere, einfach weil der so wunderschön ist. Sie sagt, dass im Kindergarten die Kinder von vornehm und gering, von arm und reich, von Protestant, Katholik und Jude glücklich und gesegnet nebeneinander sein können. Das heißt, für sie ist die Natur die Instanz, die Menschen gleich macht und Menschen zusammenbringt und eben nicht spaltet, sondern das Verbindende reinbringt. Und vorhin hatten wir Fichte, der eben genau das Gegenteil behauptet. Also der irgendwie sagt, es gibt sowas wie eine natürliche Hierarchie und da sind die Deutschen die Naturgemäßen und die Franzosen sind auf der falschen Seite und die Juden sind auf der falschen Seite. Und jetzt haben wir eine Frau hier in Berlin, Lina Morgenstern, die genau andersrum argumentiert, sich auch auf die Natur bezieht und sagt, von der Natur lernen wir, dass wir alle gleich sind und alle mit den gleichen Voraussetzungen starten und das verbindet uns.
1: All kids are created equal sozusagen.
0: Ja, das ist ein ganz prophetischer, irgendwie ganz weitsichtiger Satz.
1: Damit kann man sich auch auf Natur beziehen.
0: Ja, und das war genau für uns das Spannende. Das ist eben, wie vielfältig die politischen Systeme und die Vorstellungen sind, die man daraus ableitet. Also praktisch, was diese Vorstellung verbindet, ist, dass sie das Gefühl haben, wir müssen das irgendwie aus der Natur ableiten. Also wir argumentieren damit zu sagen, das ist nun mal so, das ist von Natur aus so. Aber dann geht es in ganz unterschiedliche Richtungen und es gibt völkische Richtungen, es gibt demokratische Richtungen, es gibt Richtungen, die die Gesellschaft spalten wollen und es gibt Richtungen, die sagen, das ist unser großer Kitt, der uns zusammenbringt. Und diese Vielfalt aufzufächern, das hat uns große Freude gemacht in der Ausstellung.
1: Und mit Lina Morgenstern und dem Kindergarten und auch mit Friedrich Fröbel sind wir jetzt endlich im deutschen Wald, dem deutschen Naturthema schlechthin.
0: Ja.
1: Denn dort sieht Lina Morgenstern ihr Vorbild, den Kindergartenerfinder Fröbel. Vater Fröbel, schreibt sie, lebte im Walde, umgeben von einer Schar kleiner Menschen. Also tatsächlich hat Fröbel in seinen Büchern Kinder abbilden lassen, die unter Bäumen spielen, natürlich mit Bauklötzchen aus Echtholz, ein echter Waldkindergarten sozusagen, den man gar nicht hätte neu erfinden müssen, den gab es schon im 19. Jahrhundert. Auch in Brems Tierleben tummeln sich die Tierfamilien gerne mal auf Lichtungen im Wald. Ludwig Tieck prägt damals ein Wort, das die Romantik wiederum prägte, die Waldeinsamkeit, also ganz allein, ungestört, nur von Bäumen und Waldluft umgeben. Ist auch so ein deutsches Gefühl, denke ich. Bis zum heutigen Waldbaden natürlich. Was ist das für ein Ding, was die Deutschen mit dem Wald haben?
0: Also das ist tatsächlich, und darum haben wir auch so früh angefangen, das ist nicht von Anfang an so. Also darum ist es irgendwie gut, mit Hildegard von Bingen anzufangen, weil die diese Obsession für den Wald beispielsweise nicht hat. Es ist tatsächlich eine Idee, die Ende des 18. Jahrhunderts prägend wird. Und ich würde sagen, dass schon wichtig ist, diese Vorstellung, dass es diesen Bezug der deutschen Nation zu den Germanen gibt. Also Klopstock schreibt sein berühmtes Drama Hermannsschlacht, in der eben Hermann, der Karuskerfürst, gegen die Römer einen Sieg einfährt.
1: Im Teutoburger Wald.
0: Im Wald, genau. Und Klopstock schreibt eben auch, dass die Germanen wie Eichen angewurzelt den Ansturm der Römer brechen. Das heißt, dieses heroische Geschehen findet immer im Wald statt, ist irgendwie auch eng damit verbunden. Das, würde ich sagen, ist so eine Ursprungserzählung, so ein Mythos, der diese Waldbegeisterung befeuert, die eben von der Nationalbewegung sehr aufgegriffen wird. Und dann wird dieser Wald eben zum Ursprungsort, zum Sehnsuchtsort, zum meist abgebildeten Ort dieser deutschen Nation, die eben im 19. Jahrhundert dann eben einen eigenen Staat haben möchte und dann ab 1871 einen eigenen Staat hat.
1: Und das alles so sehr, dass man sogar die Geburt Christi in Deutschland mit einem Baum feiert.
0: Ja, das ist auch was, ein Phänomen des 19. Jahrhunderts. Also man schafft sich einen mythischen Raum in einer entfernten Vergangenheit und dieser mythische Raum wird dann zum Bezugspunkt wieder für die Gegenwart.
1: So gehört der Baum und der Wald, der deutsche Wald, natürlich irgendwie zu den invented traditions, wie Eric Hobsbawm, der Historiker, das genannt hat. Erfundene Mythen, die jede Nation braucht, um sich irgendwie selbst zu begründen. Und interessanterweise beginnt mit der Verehrung für den Wald in Deutschland zu Beginn des 20. Jahrhunderts ja dann auch der Naturschutz, weiß ich natürlich aus Ihrer Ausstellung. Mehr noch, alte Bäume werden in Deutschland nicht nur geschützt, sie werden regelrecht verehrt als Naturdenkmal, gerade die Eiche, zum Beispiel die Jägerhauseiche bei Heilbronn. 1937 zum Naturdenkmal erhoben. Die dicke Eiche, ein Baumkoloss in der Nähe von Tübingen, 1939 Naturdenkmal geworden. Die alte Eiche von Tannheim im Schwarzwald-Baar-Kreis, ich nenne mal so ein paar, das ist die höchstgelegene Stieleiche in Deutschland oder die tausendjährigen Eichen von Ivenack in Mecklenburg, 2016 zum ersten nationalen Naturmonument im wiedervereinigten Deutschland erklärt. Also diese Tradition setzt sich bis heute fort und begonnen hat sie 1936 Sachs mit einer staatlichen Stelle für Naturdenkmalpflege. Damit beginnt der Naturschutz. Warum wurde die Natur plötzlich, also nicht nur Schiller und Goethe, sondern die Natur denkmalwürdig?
0: Ja, Naturschutz ist ein Wort des 19. Jahrhunderts. Das gibt's vorher nicht. Das wandelt ein bisschen seine Bedeutung, aber es kommt im 19. Jahrhundert auf und hat dann eben diese Bedeutung, dass es eine schützenswerte Natur gibt.
1: Ja, man hätte ja Naturschutzstelle sagen können, aber man hat Naturdenkmalpflege gesagt.
0: Genau, und das geht auf einen anderen berühmten Deutschen, an den wir, glaube ich, gerne zurückdenken, zurück. Und das ist Alexander von Humboldt, der nämlich auf Reisen in Südamerika so begeistert und hingerissen ist von den südamerikanischen Wäldern, die ja auch in der Tat sehr beeindruckend sind, sehr alte Wälder, und angesichts eines alten Baums dort sagt, dass es eben nicht nur Kulturdenkmäler geben sollte, sondern auch Naturdenkmäler. Und damit kommt dieses Wort in die deutsche Sprache und wird dann aufgegriffen von einem preußischen Botaniker, Konvenz heißt der, Hugo Konvenz, der damit betraut wird, eine Behörde einzurichten. Und das ist dann die von Ihnen erwähnte 1906 gegründete staatliche Stelle für Naturdenkmalpflege in Preußen. Und Konvenz, der ein sehr nüchterner Typ ist, versucht dann eben so ein Inventar zu schaffen von seltenen Bäumen, seltenen Baumgruppen, teilweise auch Sträuchern, teilweise Ausblicke, wo er das Gefühl hat, der Wald wird so wirtschaftlich genutzt. Wir müssen aufpassen, dass nicht alles verschwindet und dann wenigstens so bestimmte kleine Inseln und Gruppen unter Schutz stellen. Und das ist seine Aufgabe bei dieser staatlichen Stelle für Naturdenkmalpflege. Und wahrscheinlich ist es tatsächlich die erste Behörde in Europa, die sich dieser Aufgabe stellt.
1: Das ist ja so eine Art Heimatschutz.
0: Das ist einerseits auch eine ästhetische Herangehensweise, dass man das Gefühl hat, es gibt Dinge, die sind so schön anzusehen und Bäume, die so schön sind oder auch historisch wertvoll, dass wir die schützen wollen. Konvenz selbst war nicht jemand, der besonders, weil Sie gerade Heimatschutz gesagt haben, der versucht hat, das besonders auszuweiten. Also er arbeitet mit den anderen großen Verbänden zusammen und das ist dann der Bund Heimatschutz oder der Bund für Vogelschutz. Und die haben tatsächlich eine viel größere Agenda. Also die wollen dann auch irgendwie sowas wie natürliche Lebensweise unterstützen oder wollen eben die Heimat schützen. Das heißt, die haben so eine Vorstellung, die auch dann teilweise bis hineingeht, dass es schon die Ersten gibt, die sagen irgendwie, es muss sowas wie das deutsche Blut oder die deutsche Rasse geschützt werden. Konvenz ist da auf eine gewisse wohltuende Weise stur, dass er tatsächlich nur auf diese Bäume und bestimmte Landschaften und bestimmte Ausblicke guckt und nicht versucht, das in diese völkische Weise voranzutreiben.
1: Diese Richtung von Naturschutz, die Sie jetzt gerade erwähnt haben, die also zum Beispiel mit Paul Schulz in Naumburg verbunden ist, der 1904 den Bund für Heimatschutz gegründet hat in Deutschland und später in den 20er Jahren dann ein Buch geschrieben hat über Kunst und Rasse und dem Nationalsozialismus eine Ideologie geliefert hat damit. Dieser Paul Schulz in Naumburg hat den Bund für Heimatschutz gegründet, um der Entstellung unseres Landes entgegenzuwirken. Mhm. Also Naturschutz als Heimatschutz oder auch Vogelschutz, auf den wir sicherlich noch zu sprechen kommen, war das in dieser Zeit ein Anliegen der Rechten und Konservativen vor allem in Deutschland?
0: Das ist historisch ziemlich umstritten. Ich würde sagen, es gibt beides, aber die Richtung, die sich durchsetzen wird, ist die völkische Rechte. Es gibt auch Vertreter auf Seite der Sozialdemokraten, aber im 20. Jahrhundert werden die sich durchsetzen, die das eben zu einem völkischen Anliegen machen. Insofern sieht es manchmal so aus, als hätten nur die das vertreten. Also da gibt es viele Elemente, die dann leider in der ersten Hälfte des 20. Jahrhunderts natürlich im Nationalsozialismus eine wichtige Rolle spielen werden.
1: Aber es ist schon so eine Stufenfolge. Also es beginnt erst mit einer Nationalisierung der Natur, die sich vielleicht auch in der Naturdenkmalpflege niederschlägt. Mhm. Und dann kommt aber der nächste Schritt, das ist dann das Völkische.
0: Ja.
1: Und ein besonderes Beispiel für die Anfänge des Naturschutzes in Deutschland, haben Sie gerade schon erwähnt, ist der Vogelschutz. Entsteht parallel zur Naturdenkmalpflege und zum Heimatschutz 1899, gegründet in der Stuttgarter Liederhalle von Lina Hähnle, die dann später die deutsche Vogelmutter genannt wird. 1933 ist der Bund dann umbenannt worden in einen Reichsbund für Vogelschutz und bei der ersten Bundesversammlung im November 1933 grüßt Lina Hähnle die Vogelschützer mit einem sieghaften Heil auf unseren Volkskanzler, der die Deutschen aus der Verbundenheit mit der Natur heraus gesunden lassen will. War natürlich ein Zitat. Welches Verhältnis zur Natur haben sich die Leute aus dem Vogelschutz damit denn erhofft?
0: da kann man sich auch fragen, wann fängt es an, dass es diese Richtung nimmt? Wie stark wird es betrieben? Wir haben in unserer Ausstellung ein Bild aus einer Kampagne des Bundes für Vogelschutz groß aufgezogen auf der Wand. Und da geht es darum, dass der Bund für Vogelschutz, der eben sehr mitgliederstark ist und auch zahlende Mitglieder hat und auch eben von Leuten unterstützt wird, die Geld haben. Der Bund für Vogelschutz macht so eine große Kampagne dagegen, dass keine Wildvögel an Hüten oder in der Mode getragen werden.
1: Deshalb ist Paris für Lina Hähnle die Welthauptstadt der Vogelvernichtung.
0: Genau, und das ist doch interessant. Also es wird dann ein Pariser Warenhaus gezeigt, in dem die Pariserinnen sich Wildvögelhüte kaufen. Und das hat eine gewisse Schlagseite, weil umso merkwürdiger ist es eben, das auch zu verknüpfen mit den Franzosen und zu sagen, die machen das falsch und wir wollen nicht sein wie die Franzosen. Also man sieht, dass diese alte Feindschaft zu den Franzosen plötzlich auch wieder eine Rolle spielt, um diese Kampagne schmackhaft zu machen für ein deutsches Publikum und diesem deutschen Publikum nicht nur zu sagen, passt mal auf mit den Vögeln, es wäre besser, wir würden die schützen, sondern auch gleichzeitig, wir wollen nicht sein wie die Franzosen, die sehr modebewusst sind und gekünstelt wieder. Und als Deutsche sollten wir das nicht tun.
1: Jetzt gibt es ein besonders perverses Beispiel, wie Vogelschutz und NS-Ideologie zusammenhängen können. Und das ist das Beispiel von Günther Niethammer, dem Ornithologen von Auschwitz. Der Mann war Mitglied der Waffen-SS, er war Wachmann in Auschwitz, er hat am Tor gedient, das heißt, er hat alles gesehen, Selektion, Gaskammern, er wusste wirklich alles, wurde vom Wachdienst befreit, um die Vogelwelt des Vernichtungslagers zu erkunden, hat diese Recherchen rund um das KZ benutzt für sein Handbuch der deutschen Vogelkunde, das bis heute eigentlich immer noch als Standardwerk gilt. Wenn der fatale Ortsname nicht wäre, könnte es ein heutiger Bericht zum Vogel des Jahres 2025 sein, schreibt der Naturschutzbund NABU, die Nachfolgeorganisation des Bundes für Vogelschutz, aktuell auf seiner Webseite. Denn auch der Hausrotschwanz ist von diesem SS-Mann in Auschwitz beschrieben und erforscht worden als einer der häufigsten Vögel dieses Gebiets. Sie dokumentieren diese Geschichte in der Ausstellung. Und auch im Katalog, dort im Katalog stellen Sie zwei Dinge gegenüber, nämlich links die Abbildung aus Günther Niethammers Handbuch der deutschen Vogelkunde mit der detaillierten Beschreibung der Gefiederpartien eines Vogels und rechts daneben eine Bildtafel zu den Nürnberger Rassegesetzen mit einer sogenannten rassischen Klassifizierung der deutschen Bevölkerung, um was damit zu zeigen.
0: Also, was uns an Niethammer interessiert hat, ist tatsächlich, wie dieser Jargon, mit dem er über Vögel schreibt, der gleiche Jargon ist, der im Nationalsozialismus zur Abwertung von Bevölkerungsgruppen, vor allen Dingen den Juden, benutzt wird. Das heißt, im Handbuch der Vogelkunde gibt es Formulierungen wie, dass bestimmte Vögel Mischehen eingehen. Was soll das sein? Was ist die Mischehe eines Vogels? Und das ist natürlich eine Formulierung, die aus dem Nationalsozialismus stammt, wo man eben als Mischehen bezeichnet, wenn eine christliche Person mit einer jüdischen Person verheiratet ist. Und wir haben auch Briefe von Günther Niethammer, wo er mit einem Kollegen sich über den Kuckuck austauscht. Und dann geht es auch die ganze Zeit um Artbastarde und Rassenmischlinge. Und man sieht, die Sprache des Nationalsozialismus wird auf die Beobachtung der Vogelwelt angewendet und sie ist natürlich auch vor Ort mit ihren schrecklichen Konsequenzen, wenn Günther Niethammer eben in Auschwitz stationiert ist und dort Wachmann ist, auf der einen Seite SS-Wachmann und auf der anderen Seite eben für diese sogenannten ornithologischen Sonderaufgaben befreit wird und dann Streifzüge unternimmt durch dieses Gebiet zwischen Sola und Weichsel. Und das in einem Aufsatz beschreibt, der 1942 veröffentlicht wird unter dem Titel Beobachtungen über die Vogelwelt in Auschwitz. Also irgendwie muss er auch das Gefühl haben, damit fliegt er nie auf. Und dieses Gebiet als ein Idyll mit Vogelgezwitscher und großen Seen und Mooren beschreibt.
1: Der Mann hat diese Recherchen benutzt für sein großes Vogelbuch, das ihm viel Renommee eingetragen hat. Das Vogelbuch ist noch während des Nationalsozialismus erschienen, bis 1942. Ab 1949 war er dann in der Bundesrepublik Kurator im Museum König, dem Naturkundlichen Museum in Bonn, wo zufällig auch die erste parlamentarische Versammlung der Bundesrepublik Deutschland getagt hat. Stieg dann zum Professor auf, hat Karriere gemacht und über seine Tätigkeit als SS-Mann und Vogelkundler in Auschwitz wurde bis zu seinem Tod 1974 geschwiegen. Jedenfalls wurde öffentlich nicht drüber gesprochen. Den wissenschaftlichen Nachruf auf Günter Niethammer, dem Freunde und Kollegen zum Gedächtnis, hat Hans Kummerlöwe geschrieben, ein anderer überzeugter Nazi-Ornithologe und SA-Mann, der wiederum von der Deutschen Forschungsgemeinschaft DFG ab 1949 insgesamt 23 Mal, fast bis zu seinem Lebensende, und er ist sehr alt geworden, sehr großzügig gefördert wurde. Damit verbunden ist logischerweise die Frage, wie dieses NS-Naturverständnis nach 1945 oder speziell auch nochmal nach 1949 nachgewirkt hat.
0: Also ich glaube, Leute, die das historisch untersucht haben, wir haben ja eben jetzt diese Stichproben genommen, aber wir führen zum Beispiel auch im Katalog und auch in der Ausstellung ein Interview mit Nils Franke, einem Historiker, der sich historisch angeschaut hat, wie sich diese alten Bünde weiterhalten und dessen Urteil sowohl über die Bundesrepublik als auch über die DDR fällt relativ schwerwiegend aus. Also sowohl in der Bundesrepublik als auch in der DDR gibt es diese Kontinuitäten.
1: Allein schon auf der Ebene der Gesetzgebung. Das erste gesamtdeutsche Naturschutzgesetz wird 1935 von den Nazis erlassen, führt dann zur Gründung vieler Naturschutzgebiete. Noch mehr Naturdenkmäler werden ausgewiesen. Dieses Naturschutzgesetz gilt in der DDR bis 1954. Mhm. In der Bundesrepublik gilt es bis 1976. Das heißt, dieses Naturverständnis galt eigentlich auf rechtlicher Ebene weiter.
0: So ist es. Ich würde sagen, ab den Mitte der 70er oder Anfang der 70er zieht wiederum ein neues Wort in die deutsche Sprache ein und das ist der Umweltschutz. Und ich würde sagen, dass man sich für das Wort Umweltschutz dann auch auf politischer Ebene entscheidet. Könnte schon auch damit zusammenhängen, dass man sich vom Naturschutz entfernen möchte. Umweltschutz sagt ganz klar, wir meinen die Welt um uns herum. Also das heißt, wir beschäftigen uns nicht mehr mit der Frage, was ist der Mensch oder was ist irgendwie das deutsche Volk oder so, sondern wir meinen die Welt um uns herum und wir machen nicht mehr das, was die Nationalsozialisten gemacht haben. Es ist eine Abgrenzung. Noch ein Wort zieht in die deutsche Sprache ein, der Smog aus dem Englischen, aus Smoke und Fog zusammengesetzt. Man merkt irgendwie, der Rhein wird zur Brühe und der Himmel ist nicht mehr blau. Und in Wiel, im Kaiserstuhl, möchte man eben auch kein Atomkraftwerk bei sich haben. Das heißt, es gibt jetzt verschiedene Player, die anfangen von der Politik bis in die Bevölkerung, die zu sagen, nee, so geht das nicht weiter, wir müssen jetzt was tun.
1: Diese Geschichte in Wiel, die ist das letzte Kapitel Ihrer Ausstellung, also der große Anti-Atomkraft-Protest im Wieler Wald vor allem, wo der Bauplatz besetzt wird. 1974, 75 geschieht das, 1976 wird das Naturschutzgesetz geändert. Das ist die Wende, dann spricht man von Umwelt, Sie haben es gerade gesagt, das definiert natürlich auch ein neues Naturverhältnis. Und dieser Naturschutz, der lange Zeit so rechtsdominiert war, so konservativ bestimmt war und eben auch so völkisch definiert worden ist, der wird jetzt durch diese Anti-Atomkraft-Proteste eigentlich eine linke Angelegenheit, ein Thema der politischen Linken. Das ist auch die große Verschiebung, die auch mit diesem Wort Umweltschutz einhergeht.
0: Also ich würde sagen, wenn wir auf Wiel gucken, ist es tatsächlich noch eine sehr gemischte Bewegung. Also da sind enorm konservative Kräfte dabei. Die Wieler Weinbauern würden sich bestimmt nicht als links verstehen. Aber das Interessante ist, dass es damals die Protestbewegung schafft, einen so breiten Zusammenhalt hervorzubringen. Und wir zeigen in unserer Ausstellung ein Video, wo Petra Kelly, also später dann die Mitbegründerin der Grünen, wo Petra Kelly zusammen mit Wieler Winzern darüber spricht, warum die Anti-Atomkraft-Proteste so wichtig sind. Und das heißt, ab den 80er Jahren gibt es dann natürlich die grüne Bewegung. Dann setzt sich tatsächlich durch, dass der Umweltschutz und das Anliegen des Umweltschutzes, und das ist vielleicht auch heute so, mit eher linken Parteien verbunden ist. Das war die längste Zeit, wie Sie richtig gesagt haben, nicht so. Und auch noch in den 70er Jahren ist es so, das kommt ja auch bei uns vor, dass es tatsächlich die FDP ist, die ganz engagiert den Umweltschutz in die Politik auf Bundesebene mit einbringt. Hans-Dietrich Genscher gründet die Abteilung U im Innenministerium um 1970 rum. Das heißt, diese Kodierung, dass Umweltschutz automatisch ein Anliegen ist, was nicht von Konservativen oder nicht von Liberalen unterstützt wird, das ist etwas, ist eine spätere Entwicklung, eine Entwicklung, auf die wir hindeuten, aber die nicht, ja, nicht natürlich ist.
1: Julia Voss, Mitarbeiterin im Präsidium des Deutschen Historischen Museums in Berlin, Kuratorin der Ausstellung Natur und deutsche Geschichte. Vielen Dank, Frau Voss, dass Sie sich die Zeit genommen haben. Vielen Dank für das Gespräch.
0: Vielen Dank Ihnen, Herr Brandt.
1: Mein Name ist Dietrich Brandt.
2: 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Und hier geht's jetzt weiter mit ein bisschen Musik und im Anschluss an die 18 Uhr Nachrichten dann SWR Kultur aktuell.

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1: Heute mit der Jazzmusikerin Isabella Effenberg. 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
2: Um 18 Uhr mit Younes Nam. Bundeskanzler Merz hat angekündigt, in der kommenden Woche Gespräche über eine Anpassung an den Klimawandel führen zu wollen. Bei einem Besuch im Waldbrandgebiet bei Hürtgenwald sagte er, man müsse damit rechnen, dass solche Ereignisse öfter passieren würden. Das sei Klimawandel. Man werde alles tun, um den Klimawandel zurückzudrängen, aber man müsse auch damit leben. Bei der Kabinettsklausur am Dienstag und Mittwoch soll es deswegen auch um Maßnahmen zur Anpassung an Hitze, Trockenheit und weitere Folgen der Erderwärmung gehen. Umweltverbände werfen der Bundesregierung vor, Klimaschutzmaßnahmen auszubremsen. Vor allem die Politik von Wirtschaftsministerin Reiche steht in der Kritik. Bundesfinanzminister Klingbeil fordert auf EU-Ebene eine Übergewinnsteuer für Mineralölkonzerne. Gemeinsam mit 5 weiteren Amtskollegen hat er sich in einem Brief an den Finanzminister Irlands gewandt. Das Land hat aktuell die EU-Ratspräsidentschaft inne. In dem Papier steht, bisher ergriffene staatliche Maßnahmen hätten nicht gereicht, um die Spritpreise für Bürger dauerhaft zu senken. Es brauche daher ein gemeinsames Vorgehen. Dieses müsse sicherstellen, dass diejenigen, die von der Krise profitieren, dazu beitragen, die Belastung für die breite Bevölkerung zu verringern. Die Gewerkschaft der Polizei fordert härtere Strafen für Fußballvereine, wenn es zu Krawallen wie gestern Abend in Mannheim kommt. Der GdP-Vorsitzende Roßkopf sagte der Rheinischen Post, Geldstrafen reichten nicht mehr aus. Ein Spielabbruch und beide Teams aus dem DFB-Pokal zu disqualifizieren, wäre die richtige Konsequenz gewesen. Beim Südwestderby zwischen Mannheim und Kaiserslautern waren Feuerwerkskörper geflogen und randalierende Fans hatten den Platz gestürmt. 120 Menschen wurden leicht verletzt, darunter 35 Polizisten. Thüringens Ministerpräsident Vogt bleibt an der Spitze der Landes-CDU. Er bekam auf einem Landesparteitag mehr als 82% der abgegebenen Stimmen. Einen Gegenkandidaten gab es nicht. Vogt steht nach der Aberkennung seines Doktortitels politisch unter Druck. In der kommenden Woche muss er sich im thüringischen Landtag auf Antrag der AfD-Fraktion einem Misstrauensvotum stellen. Eine US-Bundesrichterin hat den Visastopp für Einwanderer aus 75 Ländern gekippt. Den hatte die Regierung Trump im Januar verhängt. Die Richterin bezeichnete ihn als offensichtlich rechtswidrig. Damit habe das US-Außenministerium die gesetzlichen Befugnisse überschritten und geltendes Einwanderungsrecht verletzt. Beim Festival des deutschen Films in Ludwigshafen wird heute Schauspielerin Annette Frier ausgezeichnet. Sie erhält einen der Preise für Schauspielkunst. Frier spielt seit mehr als 30 Jahren in zahlreichen Film- und Fernsehproduktionen, aber auch im Theater. Daneben ist sie als Moderatorin und Sprecherin tätig. Im DFB-Pokal hat die TSG Hoffenheim bei Erzgebirge Aue 4:0 gewonnen. Die SV Elversberg gewann in Duisburg 3:1. Außerdem spielten Lüneburg gegen Bremen 0:3 und Hemelingen gegen Hannover 1:9. Die Begegnungen zwischen Saarbrücken und Hertha BSC sowie Viktoria Köln und Nürnberg sind in der Verlängerung. SWR Nachrichten, Redaktion Moritz Kleiß. Und das Wetter für Baden-Württemberg und Rheinland-Pfalz. Ein Hoch verdrängt die eher kühle Meeresluft. Die Vorhersage? Am Abend Sonne, Wolken und kaum noch Schauer. In der Nacht locker bewölkt oder sternenklar in den Frühstunden lokal Nebel. Tiefstwerte 12 bis 6 Grad. Morgen freundlich bei 18 bis 25 Grad und die weiteren Aussichten am Montag dichte Wolken und Sonne, meist trocken bis zu 27 Grad. Und es ist jetzt gleich 18.04 Uhr.
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3: Mit Petra Waldvogel einen schönen guten Abend. Und das sind unsere Themen. Merz ist zurück. Kanzlerbesuch im Waldbrandgebiet in NRW. Und Aufarbeitung nach den Krawallen beim DFB-Pokalderby Mannheim gegen Kaiserslautern. Außerdem in Israel Kunst als Raum und Möglichkeit für Dialog. Doch zunächst Merz. Der Bundeskanzler ist zurück. Die wochenlange Sommerpause beendet und sein erster Besuch galt heute Nachmittag dem Waldbrandgebiet in der Eifel in Nordrhein-Westfalen. Er wolle sich bei den Helfern bedanken, jetzt auch persönlich, so Merz. Wirklich freundlich empfangen wurde er allerdings nicht von allen, wie Thomas Wenkert aus Hürtgenwald berichtet.
4: Es war kein einfacher erster öffentlicher Auftritt für Bundeskanzler Merz nach seinem Urlaub. Begrüßt wurde der Kanzler in Hürtgenwald mit Pfiffen und Buhrufen.
5: Und ehrlich gesagt, ich lasse mich von denen, die rumschreien, nicht beeindrucken. Ich spreche mit denen, die nicht schreien, sondern ich spreche mit denen, die arbeiten. Ich spreche mit denen, die helfen. Ich spreche mit denen, die im Sinne unseres Gemeinwesens tätig sind. Ohne die zahlreichen Menschen, die Millionen Menschen in Deutschland, die in den ehrenamtlichen Tätigkeiten unterwegs sind, könnten wir unser Gemeinwesen nicht aufrechterhalten.
4: Merz bedankte sich bei den vielen Helfern, die dafür gesorgt haben, dass das Feuer im Hürtgenwald, der größte Waldbrand in der Geschichte von Nordrhein-Westfalen, nach einer Woche gelöscht war. 300 Hektar Fläche wurden zerstört, 2000 Bewohner aus dem Ortsteil Gai mussten evakuiert werden. Der Kanzler betonte auch, dass er in ständigem Kontakt mit den Verantwortlichen vor Ort gestanden habe. Dennoch kritisierten heute einige Betroffene den späten Besuch des Kanzlers.
6: Brand ist gelöscht, alle Helfer, denen man jetzt danken sollte, sind weg. Die Arbeit ist getan und der Herr Merz war 4 Wochen im Urlaub und kommt jetzt erst hierher.
7: Ja, ich sehe den Besuch kritisch. Ich finde das schwierig, jetzt im Nachhinein zu kommen und Danke zu sagen und eigentlich nicht da gewesen zu sein, als wirklich gebrannt hat, wortwörtlich.
4: Ganz anders sieht das Paul Bolz, Ortsvorsteher von Gai und selbst Feuerwehrmann.
8: Und ich bin auch froh, dass er jetzt erst kommt. Und ich denke, der Kanzler wird sich aber was gedacht haben. Wir sind jetzt in der Phase, wo wir alle, sag ich mal, keinen Aktionismus mehr haben, so langsam zur Ruhe kommen. Und denke ich, dann ist genau der richtige Zeitpunkt, als Kanzler zu kommen, um mal zu hören. Und er möchte ja Danke sagen. Und Danke sagen kann man dann, wenn man auch Ruhe dafür hat. Und nicht, wenn man im Aktionismus hier Schläuche rollt und im Einsatz ist. Denke ich, das käme auch ganz falsch an.
4: Auf Bundesebene wird der Einsatz im Hürtgenwald jetzt ausgewertet. So sei nicht alles gut gelaufen. Defizite habe es bei den Kommunikationswegen gegeben, führte der Kanzler aus. Und mahnte zugleich, den Klimawandel nicht zu leugnen. Das habe der Brand im Hürtgenwald deutlich gezeigt.
3: Der Alltag hat also auch den Bundeskanzler wieder. Und Alltag heißt Probleme. Probleme, die gelöst werden wollen, am besten schnell und im Sinne der Bürger und Bürgerinnen. Und damit zum Sport, beziehungsweise dessen unsportliche Seite. Der Pokal hat seine ganz eigenen Gesetze, sagt man ja, und das will heißen, es kann eine Überraschung geben, immer. Weil beim DFB-Pokal Vereine aufeinandertreffen können, wie sonst nicht. Und weil dabei ein vermeintlicher Underdog eben nicht selten gegen eine der ganz großen Mannschaften gewinnt. Was definitiv allerdings nicht gemeint ist mit den eigenen Gesetzen, ist das, was gestern Abend in der ersten Runde beim Pokalderby zwischen Waldhof Mannheim und dem ersten FC Kaiserslautern passiert ist. Pyrotechnik, Ausschreitungen und viele Verletzte sind die traurige Bilanz. Die Eskalationen auf dem Spielfeld nach Ende der regulären Spielzeit hat alle Beteiligten gefordert. Das zeigen auch die zahlreichen Reaktionen im Nachgang. Aus Mannheim berichtet Stefanie Lai.
9: Die schweren Krawalle ziehen jetzt zahlreiche Reaktionen nach sich. Nach der Verlängerung meldete sich Schiedsrichter Robert Schröder zu Wort. Über den Tumult auf dem Spielfeld, Polizeihunde und Pferde, die wütenden Fans, sagte Schröder im Interview.
10: Also man hat als Schiedsrichter natürlich besondere Spiele schon auch erlebt, aber das ist schon eine besondere Kategorie gewesen, war schon extrem und gehört auf jeden Fall zu den absoluten Extremsituationen, die man auch als Schiedsrichter erleben kann.
9: Auch die Politik hat reagiert. Der baden-württembergische Innenminister Hagel verurteilte die Ausschreitungen aufs Schärfste. Das sei kein normales Derby gewesen, heißt es aus Stuttgart. Wer den Fußball als Bühne für Gewaltexzesse missbrauche, sei kein Fan, sondern ein, so wörtlich, Krimineller. Der Deutsche Fußballbund kündigte an, die Ausschreitungen im Mannheimer Karl-Benz-Stadion umfassend aufarbeiten zu wollen. Und der SV Waldhof Mannheim kündigte intensive Gespräche mit den Fangruppen an. Der Innenminister beurteilte das Vorgehen der Polizei übrigens als hochprofessionell. Die Sicherheitskräfte seien bestens vorbereitet gewesen, so Hagel. Insgesamt waren rund 1400 Polizeibeamtinnen und Beamte im Einsatz. Polizeisprecher Stefan Wilhelm zog folgende Bilanz.
11: Wir müssen grundsätzlich sagen, dass unser Einsatzkonzept voll aufgegangen ist. Die Fantrennung verlief erfolgreich. Die Fanlager sind keinesfalls aufeinander getroffen, sodass wir da von einer positiven Bilanz sprechen können. Ausgenommen natürlich die unschönen Szenen aus dem Stadion.
9: Dennoch stellt sich die Frage, wie überhaupt so viel Pyrotechnik ins Stadion gelangen und somit Menschen gefährdet werden konnten. Dazu Dirk Grunert, Dezernent für Kinder, Jugend und Familie von der Stadt Mannheim.
12: Das liegt grundsätzlich in der Verantwortung des Vereins, der natürlich das Sicherheitspersonal stellt, das entsprechend kontrollieren muss, nach meiner Kenntnis. Das muss man sich, glaube ich, einfach im Nachgang nochmal angucken, inwieweit es dort Lücken im System gibt, die man versuchen muss, zukünftig noch besser zu schließen.
3: Das eskalierte Pokalderby zwischen Mannheim und Lautern gestern Abend. Von dort berichtete Stefanie Ley. Mittlerweile wurden laut Polizeiermittlungen unter anderem wegen Beleidigungen, Körperverletzungsdelikten und Sachbeschädigungen eingeleitet. Kurz nach Spielende sollen Gästefans außerdem die Waldhof-Choreografie angezündet haben. Der Brand wurde von der Feuerwehr gelöscht. Unterdessen hat sich auch die Gewerkschaft der Polizei geäußert und härtere Strafen für Fußballvereine gefordert, wenn es zu solchen heftigen Krawallen kommt. Der GdP-Vorsitzende Roskopf sagte der Rheinischen Post, Geldstrafen allein reichten nicht mehr aus. Ramin Muvasakian.
13: Für Roskopf hätte das Derby zwischen Waldhof Mannheim und dem 1. FC Kaiserslautern nach den Ausschreitungen nicht mehr wieder angepfiffen werden dürfen. Ein Spielabbruch und beide Teams vom DFB-Pokal zu disqualifizieren, wäre die richtige Konsequenz gewesen, so Roskopf. Die Partie war gestern nach 90 Minuten unterbrochen worden, weil Feuerwerkskörper in Richtung der Tribüne geflogen waren und randalierende Fans den Platz gestürmt hatten. 120 Menschen wurden leicht verletzt, darunter 35 Polizisten. Die Täter seien mit aller Konsequenz und Härte zu bestrafen, sagt Roskopf.
3: Nur wie diese Härte im konkreten Fall aussehen kann und muss, darüber wird eben noch gesprochen werden müssen. 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Entsetzen, Trauer und Fassungslosigkeit auch in Schweden nach dem Schulattentat von Fögerstad. Bei dem Angriff mit einem Schwert wurden gestern Nachmittag eine 17-jährige Schülerin getötet, zwei weitere Schüler wurden schwer verletzt. Der mutmaßliche Täter war den Behörden offenbar bekannt. Aus Stockholm Christian Stichler.
14: Am Morgen danach ist der Campus der Brinell-Skolan im schwedischen Fogarstad noch immer abgesperrt. Polizeiwagen sind zu sehen, auf einer Rasenfläche brennen seit gestern Abend Kerzen und es werden immer mehr. In der Nacht sind zwei 16-jährige Schülerinnen an den Platz gekommen, Elsa und Lena. In einem Interview mit dem schwedischen Fernsehen bringen sie ihre Fassungslosigkeit zum Ausdruck. Das ist schrecklich, dass so etwas in Fogarstad passiert. Das kann man sich nicht vorstellen. Und das besonders Schlimme ist, wir kennen die Leute. Seit dem Morgen steht fest, bei dem Todesopfer handelt es sich um eine 17-jährige Schülerin. Das haben die Eltern des Mädchens der lokalen Zeitung bestätigt. Das Schuljahr hatte gerade erst angefangen. Hier kenne jeder jeden, sagt Lena im Interview mit der schwedischen Reporterin.
15: Wir
14: aus dem ersten Jahrgang im Gymnasium haben gerade erst einen Teambuilding-Kurs gemacht. Einige von uns wollten dafür noch aus der Schule etwas holen. Und dann hat jemand hier sein Leben verloren. Das ist so traurig. Auf der Pressekonferenz am Abend hat die Polizei relativ wenig über den Täter bekannt gegeben, der mit einem Schwert bewaffnet am frühen Nachmittag in die Schule eingedrungen war. Neben der toten 17-Jährigen wurden zwei Schüler schwer verletzt, einer nur leicht. Die Polizei konnte den Täter festnehmen. Bekannt ist, dass es sich um einen 18-Jährigen handelt, der offenbar selbst einmal auf die Schule gegangen ist. Nach schwedischen Medienberichten soll er kurz vor der Tat ein Schwert auf seinem TikTok-Konto gepostet haben.

0: geworden seit der schrecklichen Tat von Örebro. Aber offenbar müssen wir noch mehr tun, auch wenn das immer gegenüber der Einschränkung anderer Interessen abgewogen werden muss. Die Schule müsse zuallererst ein sicherer Platz für alle Schülerinnen und Schüler sein. Das sei das Wichtigste. Schwedens Regierungschef Ulf Kristersson hat sich noch gestern bestürzt über die Tat geäußert und einen Wahlkampfauftritt abgesagt. Ähnlich äußerte sich auch Schwedens König Karl XVI. Gustav. Er verstehe, dass Schüler, Eltern und Lehrer nicht nur in Fagersta, sondern im ganzen Land besorgt seien. Seine Gedanken seien bei den Opfern und deren Angehörigen. Das Attentat in der mittelschwedischen Kleinstadt überschattet auch den Wahlkampf im Land. Denn in 3 Wochen, am 13. September, wird in Schweden ein neues Parlament gewählt. Parallel dazu finden wichtige Regional- und Kommunalwahlen statt.
1: Ein sicherer Platz und wieder Gewalt begegnen und der damit so oft einhergehenden Sprachlosigkeit und Entfremdung. Diese Frage stellen sich viele Menschen in vielen Ländern der Welt, auch in Israel. Eine Antwort darauf versucht das Kunstmuseum in Umm el-Fachem. Es ist ein besonderer Ort in einem besonderen Ort. Es ist das erste offiziell anerkannte Museum für arabische Kunst in Israel in einer palästinensisch-arabisch geprägten Stadt. Ganz in der Nähe des besetzten Westjordanlands, weit weg von den großen Kunstzentren Tel Aviv und Jerusalem. Und in diesem Museum geht es nicht nur darum, Kunst auszustellen. Dieses Museum will mehr, wie unser Korrespondent Jörg Poppendiek erfahren hat.
2: Said Abu Shakra läuft durch das Kunstmuseum. Sein Baby, wie er es liebevoll nennt. Er ist der Gründer. Gerade werden hier Bilder von Rabab Sa'abna gezeigt, einer palästinensischen Künstlerin aus Israel. Es sind mit Kohle gezeichnete Porträts, vor allem älterer Frauen. In ihren Gesichtern geht es um persönliche Erinnerungen, aber auch um Verlust, Gewalt und das Leben der Palästinenserinnen unter schwierigen Bedingungen. Meiner Meinung nach besteht die Aufgabe der Kunst im Krieg darin, den Menschen einen Spiegel vorzuhalten und die Geschichten zu erzählen, die niemand hören möchte. Ich denke, ein Künstler ist wie ein Zeuge, der kommen muss, um seinem Volk die Wahrheit zu erzählen. Er muss die Geschichte erzählen, die niemand hören oder sehen will. Als Abu Shakra das Kunstmuseum gegründet hat, Mitte der 90er, ging es ihm vor allem darum, palästinensische und arabische Kunst sichtbar zu machen. Mittlerweile geht es ihm um mehr als Ausstellungen. Er bietet Workshops an, Diskussionsrunden und Künstlerresidenzen. Sein Ziel ist es, die Menschen in Israel aus ihren jeweiligen Blasen zu holen und wieder miteinander ins Gespräch zu bringen. Araber und jüdische Israelis, die beide von Angst, Verlust und Trauma geprägt sind. Um ein gleichberechtigter Ort zu sein, möchte ich einen ehrlichen Dialog mit den Juden in Israel führen. Ich möchte, dass dieser Dialog von Respekt und Liebe geprägt ist und auf Augenhöhe stattfindet. Ein Vorhaben, das in den vergangenen Jahren noch schwieriger geworden ist. Umfragen zeigen, wie weit sich arabische und jüdische Israelis voneinander entfernt haben. Dazu kommt, erzählt der Museumsdirektor, dass die Spielräume für Kunst in Israel enger geworden sind. Das Museum wird von der israelischen Regierung finanziell gefördert. Abu Shakra sagt, derzeit werde überprüft, wie es mit der Förderung weitergeht. Kulturminister Miki Zohar hat mehrfach deutlich gemacht, dass er staatliches Geld nicht für Werke oder Institutionen einsetzen will, die aus seiner Sicht Israel oder die Armee herabsetzen. Der Museumsdirektor berichtet, dass der Druck auf sein Haus zugenommen hat. Ich weigere mich, einfach nur ein Ja-Sager zu sein. Der Künstler soll der Gesellschaft einen Spiegel vorhalten und Zeugnis davon ablegen, was hier passiert. Ich will mit meiner Botschaft nicht extrem sein, aber ich will zumindest erzählen, was geschieht. Zensur habe ich noch nicht erlebt, aber es wird dazu kommen. Die ersten Museumsbesucher an diesem Morgen sind die Teilnehmer eines Kunstprojekts. Jugendliche aus dem Osten Jerusalems. Die Mädchen unter ihnen tragen Kopftuch. Abu Shakra begrüßt sie persönlich, spricht mit ihnen über das, was Kunst erreichen kann, im Allgemeinen und im Konkreten, dem Konflikt zwischen arabischen und jüdischen Israelis. Raja Mansour leitet das Kunstprojekt. Es war ihre Idee, das Museum in Umm el-Fachem zu besuchen. Kunst ist ein Raum, in dem man sich ausdrücken und Gefühle herauslassen kann. Und ich finde, dass Orte wie dieser wirklich wichtig sind, besonders für Jugendliche. Wenn jemand echtes Talent dafür hat, kann so ein Ort dabei helfen, sich weiterzuentwickeln. Es geht also vor allem um einen Raum für emotionalen Ausdruck.

0: Tabir akhtar.
1: Abu Shakra hört den Jugendlichen zu, stellt Fragen. Gemeinsam schauen sie sich die Bilder an. Ob Kunst die Gräben zwischen arabischen und jüdischen Israelis tatsächlich überbrücken kann, weiß auch er nicht. Aber für ihn beginnt Verständigung genau hier. Damit, dass Menschen ihre Geschichten erzählen und andere bereit sind, sie anzuhören.
2: Und das vielleicht schon jetzt und auch hier bei uns an diesem Wochenende. Und damit verabschiede ich mich. Das war SWR Kultur aktuell am Samstagabend. Ich bin Petra Waldvogel. Ich wünsche Ihnen ein schönes Wochenende.

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1: Heute möchte ich Ihnen eine außergewöhnliche Sängerin vorstellen. Allgemeiner, aber genauer gesagt, eine Vokalistin, denn sie singt nicht nur im herkömmlichen Sinne Melodien, sondern sie geht auch abstrakt und experimentierfreudig mit Sprache um. Aber sie macht eben auch ganz wunderbare, tiefschürfende Songs zwischen Pop und Jazz. Songs, die mit alltäglichen Beobachtungen an große Themen wie Liebe und Tod rühren. Ich gehe mal so weit zu sagen, ich kenne keine andere, bei der sich beides so leicht, aber so emotional treffend ausbalanciert wie bei ihr. Kühn wie Jazz, tief wie Folk, schön wie Pop. Heute in SWR Kultur Jazz ein Porträt der irischen Sängerin Lauren Kinsella. Ich bin Odilo Klausnitzer. Herzlich willkommen.

today has been a good day. Heute war ein guter Tag. Wer wünscht sich nicht, das abends einfach so sagen zu können wie Lauren Kinsella hier? Für sie war es ein guter Tag, nicht weil etwas Spektakuläres passiert ist, sondern weil an diesem Tag jemand geatmet, gespielt, getobt, den Garten erkundet, neugierig in die Welt geschaut hat. Ein Lied über ein Kind, vielleicht ihr eigenes. Und in diesem Text steckt schon ganz viel von Lauren Kinsellas Fähigkeit, eine schnörkellose, klischeefreie Sprache für unser Erleben zu finden und die dann mit prägnanten Melodien zu verbinden. Das Stück stammt aus dem jüngsten Album der Band Snow Poet. Im Kern ist Snow Poet ein Duo-Projekt von Lauren Kinsella mit dem Multi-Instrumentalisten Chris Heisen. Auf ihren vier bisherigen Alben hatten die beiden zwar auch mit verschiedenen Gästen zusammengearbeitet, aber dabei einen Großteil der Musik per Mehrspurverfahren im Studio zusammengesetzt. Das jüngste, fünfte Snow Poet-Album Heartstrings ist etwas anders entstanden. Hier war eine komplette Band im Studio und die Stücke haben die Musiker dann erst vor Ort gemeinsam komponiert. Die Texte stammen aber alle ganz allein von Lauren Kinsella. Hier ist noch ein wunderbares Beispiel. Ein Song mit einem schwierigen Thema. Lauren Kinsellas Text dazu klingt unpathetisch gefühlvoll und tröstlich. Das Lied heißt New Tree 109A und es geht darin um eine Waldbestattung.

0: New Tree 109A, ein Stück von der Band Snow Poet mit der Sängerin Lauren Kinsella. Lauren Kinsella wurde 1983 in Dublin geboren und sie lebt heute in London. 2010 ist sie dorthin gezogen, um ihren Master zu machen. Gleich darauf hat sie den Kenny Wheeler Preis gewonnen, eine Auszeichnung, die an herausragende Absolventen der Royal Academy of Music verliehen wird. Heute unterrichtet Lauren Kinsella selbst dort, außerdem noch an zwei weiteren britischen Musikhochschulen. Auf ihrer Homepage steht unter ihrem Namen als Berufsbezeichnung Vocalist, Collaborator and Composer, Educator. Vocalist, Vokalistin, ist klar. Educator, also Lehrerin, das haben wir gerade gehört. Aber Collaborator, Kollaborateurin, das ist nicht selbstverständlich. Bei anderen würde da vielleicht Bandleader stehen. Aber Lauren Kinsella versteht sich zuerst als Teil von kreativen Partnerschaften. Es ist tatsächlich bisher noch kein einziges Album erschienen, das ausschließlich ihren Namen auf dem Cover trägt. All ihre Veröffentlichungen waren Zusammenarbeiten und damit mehr oder weniger kollektiv geprägt. Und auch Lauren Kinsellas Komponieren bzw. Texten erwächst oft direkt aus der Zusammenarbeit mit anderen. Eins ihrer zentralen kollaborativen Projekte ist das Trio Shadowlands mit dem Pianisten Kit Downs und dem Klarinettisten und Saxophonisten Robin Finker. Zwei Alben gibt's von Shadowlands, das zweite ist diesen Juni erschienen. Es heißt, nach einer Komposition von Robin Finker, Two Minds. Hier ist das Titelstück und darauf ist Lauren Kinsella auch mal von ihrer Seite als Improvisatorin mit Silben und Textfragmenten zu hören.
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Two Minds, das Trio Shadowlands mit Robin Finker, Saxophon, Kit Downs, Klavier und Lauren Kinseler, Gesang. Um sie geht's heute in diesen 40 Minuten Jazz in SWR Kultur. Ein Teil des Repertoires von Shadowlands besteht in der Adaption von traditioneller Musik, insbesondere von alten irischen Volksliedern, sogenannten Sean Noss-Gesängen. So nennt man die ohne alle Begleitung vorgetragenen Melodien der gälischen Volksmusik. Lauren Kinseler singt sie auch auf Gälisch, eine Sprache, die sie zwar mal in der Schule gelernt hat, die sie sich aber für ihre musikalische Interpretation eigens nochmal mit einer Lehrerin erarbeitet hat. Ein Sean Noss-Stück auf dem aktuellen Shadowlands-Album ist das folgende Roshin Dub. Roshin Dub, das heißt übersetzt dunkle Rose. Es ist eins der bekanntesten irischen Volkslieder. Ursprünglich war es ein Liebeslied, aber im übertragenen Sinne wird es heute auch als politische Hymne auf Irland verstanden. Musikalisch spielt sich hier alles um die von Lauren Kinseler gesungene Melodie herum ab. Robin Finker und Kit Downs lassen sie mit ihrer Begleitung leuchten, Kit Downs in diesem Fall an der Hammond-Orgel.

0: Musik vom A Cappella-Vokalquartett of Cabbages and Kings. Ursprünglich ein rein Kölner Ensemble. Seit 2023 gehört die irische Sängerin Lauren Kinsella dazu. Zuerst war sie ein Projektgast der Kölnerinnen. So sind auch die Aufnahmen für diese EP, Commissioned Works, entstanden. Inzwischen ist sie aber fest dabei. Die drei anderen im Stück eben waren Laura Totenhagen, Veronika Morscher und Rebecca Salomea Ziegler. Rebecca Salomeas Platz hat bei Of Cabbages and Kings inzwischen Fama Mbub übernommen. Das Stück namens And Would I Return hat die australische Singer-Songwriterin Cat Frankie für das Vokalensemble geschrieben. Noch ein Projekt, in dem Lauren Kinsella Kollaborateurin ist, ist Skilla bzw. das Nachfolgeprojekt Skillumina der Bassistin Ruth Goller oder wie sie oft ausgesprochen wird, Ruth Goller. Sie kommt aus Südtirol, lebt aber seit über 25 Jahren in London. Ruth Goller hat sich auf den E-Bass spezialisiert und sie spielt ihn mit einem metallischen Sound und in manchmal ungewöhnlichen Stimmungen. Dazu singt sie auch, das Ganze oft per Overdub zu atmosphärischen Gespinsten geschichtet. So entsteht eine statisch wirkende Musik, geheimnisvoll, ätherisch, aber auch spröde und etwas schräg. Bei Skilla und Skillumina ist Lauren Kinsella jeweils als Gast beteiligt. Auf Skillumina von 2024 bei diesem Stück hier namens From Beaks to Shreds, It's a Short Path. Und hier steuert Lauren Kinsella auch wieder ihre abstrakten Silbenimprovisationen bei.
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Nach Musik von Ruth Goller war das hier eben ein Stück von Roma, noch eine der kollaborativen Bands von Sängerin Lauren Kinsella. Roma bestand aus 4 irischen Musikern, bestand, denn die Band gibt es nicht mehr. Diese 4 Roma waren neben Lauren Kinsella Matthew Halpin, Saxophon und Flöte, Simon German, Bass und Gitarre und Matthew Jacobson, Schlagzeug. Das Album heißt Lost Bees und ist 2022 erschienen und es stellt in seinen recht unterschiedlichen Stücken all die Einflüsse nebeneinander, die Lauren Kinsella in ihrer Musik organisch zu verbinden versucht. Jazz, Pop, freie Improvisation und Folk. Um Lauren Kinsella ging es heute hier in SWR Kultur Jazz. Zum Schluss nochmal Musik von ihrem Projekt Snow Poet. Ein Stück aus dem vorletzten Snow Poet Album Wait For Me, A Chance to Hear the Rain. Mein Name ist Odilo Klausnitzer. Danke fürs Zuhören.

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1: Um 19 Uhr mit Younes Nam. Bundeskanzler Merz hat angekündigt, in der kommenden Woche Gespräche über eine Anpassung an den Klimawandel führen zu wollen. Bei einem Besuch im Waldbrandgebiet bei Hürtgenwald sagte er, man müsse damit rechnen, dass solche Ereignisse öfter passieren würden. Das sei Klimawandel. Man werde alles tun, um den Klimawandel zurückzudrängen, aber man müsse auch damit leben. Bei der Kabinettsklausur am Dienstag und Mittwoch soll es deswegen auch um Maßnahmen zur Anpassung an Hitze, Trockenheit und weitere Folgen der Erderwärmung gehen. Umweltverbände werfen der Bundesregierung vor, Klimaschutzmaßnahmen auszubremsen. Vor allem die Politik von Wirtschaftsministerin Reiche steht in der Kritik. Bundesfinanzminister Klingbeil fordert auf EU-Ebene eine Übergewinnsteuer für Mineralölkonzerne. Gemeinsam mit 5 weiteren Amtskollegen hat er sich in einem Brief an den Finanzminister Irlands gewandt. Das Land hat aktuell die EU-Ratspräsidentschaft inne. In dem Papier steht, bisher ergriffene staatliche Maßnahmen hätten nicht gereicht, um die Spritpreise für Bürger dauerhaft zu senken. Es brauche daher ein gemeinsames Vorgehen. Dieses müsse sicherstellen, dass diejenigen, die von der Krise profitieren, dazu beitragen, die Belastung für die breite Bevölkerung zu verringern. Nach den geplatzten Zollverhandlungen mit den USA hat der kanadische Premierminister Carney Gegenzölle ab dem 8. September angekündigt. Sie sollen auf Stahl, Milchprodukte, landwirtschaftliche Ausrüstung und Elektrogeräte erhoben werden, teilte Carney mit. Zuvor waren Verhandlungen zwischen den beiden Ländern ohne Einigung zu Ende gegangen. Damit verlangen die USA auf eine Reihe kanadischer Waren im Wert von mehreren Milliarden US-Dollar einen Zoll von 50%. Das betrifft unter anderem Wein, Hockeyschläger, Möbel und Milchprodukte. Carney hatte bereits mitgeteilt, dass Kanada die Zölle in gleicher Höhe erwidern werde. Eine US-Bundesrichterin hat den Visastopp für Einwanderer aus 75 Ländern gekippt. Den hatte die Regierung Trump im Januar verhängt. Die Richterin bezeichnete ihn als offensichtlich rechtswidrig. Damit habe das US-Außenministerium die gesetzlichen Befugnisse überschritten und geltendes Einwanderungsrecht verletzt. Bei schweren Unwettern im Nordosten Spaniens sind nach Behördenangaben insgesamt 11 Menschen verletzt worden. In der katalanischen Hafenstadt Roda de Berà waren durch heftige Regenfälle 2 Mauern eingestürzt. Allein dabei wurden 5 Menschen getroffen. 200 Urlauber mussten einen Campingplatz räumen. In El Vendrell wurden 100 Menschen aus einem Nachtclub in Sicherheit gebracht. Dort stand die Strandpromenade einen halben Meter hoch unter Wasser. Im DFB-Pokal hat Hertha BSC im Elfmeterschießen 4:2 gegen den 1. FC Saarbrücken gewonnen. Nach der regulären Spielzeit stand es noch 1:1. Auch in der Verlängerung fiel kein Tor. Der 1. FC Nürnberg besiegte Viktoria Köln ebenfalls im Elfmeterschießen mit 5:4. Außerdem spielten Aue gegen Hoffenheim 0:4, Lüneburg gegen Bremen 0:3, Duisburg gegen Elversberg 1:3 und Hemelingen gegen Hannover 1:9. SWR Nachrichten, Redaktion Moritz Kleiß. Und das Wetter für Baden-Württemberg und Rheinland-Pfalz. Ein Hoch verdrängt die eher kühle Meeresluft. Die Vorhersage: in der Nacht locker bewölkt oder sternenklar. In den Frühstunden lokal Nebel. Die Tiefstwerte 12 bis 6 Grad. Morgen dann freundlich mit Sonne und Wolken. Höchstwerte 18 Grad im Siegerland und bis zu 25 Grad am Kaiserstuhl. Die weiteren Aussichten: am Montag dichte Wolken und Sonne, meist trocken und bis zu 27 Grad. Und die Zeit. Es ist gleich 19.04 Uhr.
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2: Mit Schirm und blinkender Pistole. Krimiserie in 4 Folgen nach dem gleichnamigen Roman von Martha Grimes. Aus dem Englischen von Irmela Brender. Folge 1, Fall Madrigal.

0: war das?
1: Wo war das?
2: Wer war das?
3: Wem galt das?
0: Was hat das zu bedeuten?
4: Krimis gleichen sich aufs Haar. Fragen. Fragen immer da.
5: Was gäbe ich für einen Urlaub in Bournemouth oder Brighton? Ich weiß, andere Leute reisen nach Tahiti oder Thailand. Aber für einen Kriminalbeamten Ihrer Majestät ist das nicht drin. Ich wäre schon ganz zufrieden, wenn ich irgendwo an der Kanalküste in Jeans und Polohemd im Auto sitzen, aufs Wasser starren und Fish and Chips aus dem Papier essen könnte. So verbringt unser einer schließlich seit Jahrzehnten seine Ferien. In diesem Land sind wir eben konservativ und traditionsbewusst. Stattdessen soll ich hier in Little Pudley ermitteln. Und das ist nun wirklich das Schlimmste, was einem Beamten vom Yard widerfahren kann. Denn was gibt es hier? Nur falsche Spuren. Eine Leiche, die verschwunden ist. Vergangene Verbrechen ohne Täter. Vergiftete Hunde. Und keiner war es gewesen.
4: Welche Spur führt zu den Toten? Fußabdrücke auf dem Boden.
5: Verdächtigungen, Bedrohungen, Verleumdungen und nirgendwo ein Indiz. Ich vermute ganz einfach die typisch englische Bevölkerung, nämlich die Gewerbetreibenden, der Landadel, die Dienerschaft. Sie alle sind nur darauf aus, einander so umzubringen, dass es Stoff für irgendwelche Druckerzeugnisse bietet.
4: Wer war anders, als er schien? Sieb die Asche im Kamin. Wo war Irrtum einzuräumen? Klarheit wird dir unter Bäumen. Wer zerbrach an Leid und Schmach? Schau am Fuß der Klippe nach. Was liegt vergraben unterm Sand? Richt die Laterne auf den Strand.
5: Ich stapfe durch den Nebel und grüble über all die falschen Spuren nach. Vergeblich versuche ich, Verbindung aufzunehmen zu Modagard, der als Chief Inspector mehr Überblick und Durchblick haben muss, als es einem Detective Sergeant wie mir dienstgradmäßig zusteht. Aber Modagard zieht es vor, wie ein Schemen aufzutauchen und zu verschwinden, sobald man glaubt, ihm näher zu kommen. Er schreibt mir Zettel, schickt mir Nachrichten, wohin ich gehen, wo ich suchen soll. Und natürlich finde ich immer das, was er erwartet. Briefe, verblasste Fotos, zerbrochene Medaillons, farbige Scherben, ein Marmeladenglas, auch mal ein Bekleidungsstück.
4: Indizien gibt es überall. In diesem wie in jedem Fall. Stille, sprich, Wind, mach kehrt. Alles wird sogleich erklärt.
6: Nun, ganz so schnell auch wieder nicht. First, let's have a cup of tea. Wir befinden uns hier in einem kriminalistischen Vexierspiel. Und als seine Anstifterin habe ich wohl ein Wörtchen mitzureden. Martha Grimes ist mein Name. Er dürfte bekannt sein. Schließlich habe ich eine ganze Reihe erfolgreicher Kriminalromane geschrieben. Kritiker und Leser staunen immer wieder, wie britisch meine Bücher sind. Dabei bin ich doch Amerikanerin. In Pittsburgh geboren, in Washington wohnhaft, geschieden, ein Sohn, falls das interessiert. Als Dozentin für Literatur und Creative Writing kenne ich natürlich meine Briten. Jane Austen, die Schwestern Bronte, Charles Dickens, George Eliot inspirieren mich. Außerdem bin ich in England viel gereist. Und so fällt es mir nicht schwer, typisch britische Milieus zu gestalten mit Figuren, die auch jetzt zu Wort kommen wollen und danach noch einiges zu sagen haben.
5: Vom Reden halten wir Männer von Scotland Yard wenig. Wir müssen erst mal investigieren, eruieren, observieren, protokollieren, kombinieren, kurzum agieren, bevor wir den Täter überführen. Und natürlich haben wir viel zu wenig Leute, die wir auf diesen Mordfall in Little Pudley ansetzen können. Falls es sich tatsächlich um Mord handelt. Eine Leiche haben wir nämlich auch noch nicht. Immerhin ist unser bester Mann mit dabei. Chief Inspector Modagard ist berühmt dafür, Leichen auch dort zu finden, wo nach polizeilichen Informationen weder Tote noch Tötungsdelikte vorliegen. Modagard ist eine... der sich leicht verflüchtigt. War auch diesmal gar nicht einfach, ihn aufzutreiben. Wir haben ihm eine Nachricht hinterlassen, dass er unverzüglich Little Pudley aufsuchen soll.
4: Hier wohnt Mordergard. Fass nichts an. Zettel, Schlüssel, Geld. Kram aus seinen Taschen. Vorsicht, wenn er kommt, wenn er uns erwischt. Denk nicht dran. Fass nichts an. Der Boden ist nicht eben. Die Tapete tarnt eine Tür. Merk es dir. Stell den Tisch gerade. Lass die Stühle stehen. Leg den Briefbeschwerer, Blödmann, schnell zurück. Dein Gesicht zerfließt im Garderobenspiegel wie ein Gesicht im See. Hat sich das Glas bewegt? Was? Du hast gehört, wie sich im Schloss ein Schlüssel dreht? Still! Kein Wort. Nichts wie fort.
5: In Little Pudley hat man sich inzwischen an Mordergards Anblick wohl schon gewöhnt. Bournemouth oder Brighton wären ihm bestimmt auch lieber gewesen als ausgerechnet Little Pudley. Ob er gleich gewusst hat, wo das liegt?
6: Little Pudley in Surrey. Nicht Long Piddleton in Northamptonshire, wo sonst meine Kriminalromane spielen. Aber es klingt so ähnlich und ist auch ganz ähnlich. Ein englisches Dorf, mit Backstein und mit Fachwerkhäusern, recht behaglich, wenn es nicht gerade regnet. Aber meistens regnet es. Und wenn es nicht regnet, ist es neblig. Heide und Moore liegen in der Nähe. Dazu kommen wir noch. Es gibt ein Pub, Bell and Anchor, wo sich die Thekenrunde trifft, ein Café, die Kirche und den Friedhof. Ein paar Hotels und ein paar Läden mit Schaufensterscheiben, durch die man Mordergard sieht, in denen sich Mordergard spiegelt. Mordergard, der Chief Inspector im Trench, mit Schirm und blinkender Pistole, ist das Urbild aller englischen Detektive. Bald kennt man ihn in der letzten Karte wie im Herrenhaus.
1: Wobei das Wort Herrenhaus nicht viel sagen will. Der englische Landadel ist, wie man weiß, verarmt. Wir zum Beispiel haben noch nicht mal einen Butler. Wenn ich als Kind in einem Mann im Trench mit Schirm und blinkender Pistole einen Killer sah, dann lachte meine Mom mich aus. Wer sich nicht mal einen Butler leisten kann, kommt garantiert an keinen Killer ran. Damals dachte ich, er sollte mich in ihrem Auftrag alle machen. Schatten in der Nacht, Vampir und Bauchaufschlitzer im Traum gab's ja genug. Und bei Sex und Mord kriegt man nie raus, was Sache ist. Jedenfalls kenne ich diesen Typ seit 40 Jahren. Er tauchte in alten Fotoalben auf. Er kam zu Familienfesten und verschwand, bevor man fragen konnte, wer er sei. Er stand in Zügen, die dann weiterfuhren. Und oft sah ich ihn unter einer Laterne bei Nacht oder am Tag auf einer Bank im Park. Und jetzt berichtet von ihm sogar die Dienerschaft.
2: Dieser Fremde, Mann, zuerst lag er im Trench und mit Pistole bei der Eros-Statue. Die Köchin hat ihn gesehen. Am Morgen war er fort. Am Abend hat die Köchin es nicht mehr ausgehalten. Sie hat ihre 7 Sachen gepackt. Es war ihr zu gespenstisch. Noch dazu hörten die Krähen nicht auf zu krächzen. Am nächsten Tag entdeckten wir den Fremden dann beim See. Am übernächsten stolperte der Fahrer über ihn im Kohlbeet. Und jedes Mal war er gleich drauf verschwunden. Handschuh und Hut hat er zurückgelassen. Gekündigt haben Köchin, Zimmermädchen und Chauffeur. Und bitte, Ma'am, was mache jetzt ich? Der Mörder ist immer der Gärtner.
1: Unsinn. Das gilt nur bei Familien mit viel Personal, wo auch der Butler noch in Frage käme. Vergraben Sie lieber den Handschuh. Aber nicht gerade hier, wo uns den ganzen Tag die Leute aus dem Dorf belauern. Dicht gedrängt stehen sie am Zaun und schauen, ob es was zu sehen gibt. Und Major

0: Kein Klatsch. Gehen Sie an die Arbeit, bevor diese Leute von Scotland Yard hier alles durcheinander bringen. Und ich muss unbedingt Miss Ivers anrufen. Diese arme alte Seele fürchtet sich vielleicht so ganz allein.
1: Miss Ivers? Eine alleinstehende Dame reiferen Alters, und keiner würde es wagen, sie ein Single zu nennen, gehört als solche zu den Säulen des englischen Dorflebens. Aber sie ist alles andere als eine Miss Marple, die in Krimis erfolgreiche Aufklärungsarbeit leistet. Dazu fehlt es Miss Ivers an Energie, an Intuition und der Fähigkeit, psychologische Parallelfälle zu konstruieren. Vor allem aber fehlt es ihr an Distanz zu sich selbst. Immerhin könnte Miss Marple die Urgroßmutter von Miss Ivers sein. Und ihre Schöpferin Agatha Christie meine Urgroßmutter. In der Urenkelgeneration sind nicht nur die Grenzen von Gut und Böse verwischt. Die Individuen lassen sich auch viel weniger instrumentalisieren. Sie pochen auf ihr Eigenleben, jenseits aller gesellschaftlichen Funktionen.
2: Natürlich nehme ich Anteil am Dorfleben und ich besuche regelmäßig das Damenkränzchen in der Kirche. Aber ich stecke nicht meine Nase in anderer Leute Angelegenheiten, wie diese Miss Marple. War sie nicht aus St. Mary Mead? Mit ihren Wollschals und ihren Spitzentüchern und ihren rechthaberischen Ansichten. Sie hatte doch immer, immer recht. Ich dagegen habe eine Menge Selbstzweifel. Und ich halte mich eher zurück, was nicht heißen soll, dass ich nicht versuche, meinen Mitmenschen Gutes zu tun, wenn sie es nötig haben. Wie im Moment. Ja, Sie müssen mich wirklich entschuldigen. Ich erwarte Besuch. Eine Künstlerin. Von Adel. Sie kommt aus dem Ausland und ist mit unserem Dorfarzt Dr. Whipsnade verlobt.
3: Miss Ivers bietet Chivers Marmelade an. Es gibt Kaffee. Die Hände zittern ihr. Miss Ivers ist nervös. Miss Ivers ist in Dr. Whipsnade sehr verliebt. Den Bräutigam von Lady Madrigal Dubois, der er das Leben rettete, als sie, die fremde, blasse Blonde, vom Reitpferd fiel und fast zertrampelt worden wäre. Die Zügel waren durchgetrennt. Dass dieses feine Geschöpf auch Feinde hat, wer hätte das gedacht? Da war der schlimme Zwischenfall in Creeper's Wood, das kleine Vorkommnis bei Snively mit der Büchse, das sie erschreckt. Die Spuren von Arsen in Kakao und Biskuit hat Dr. Whipsnade dann zum Glück entdeckt. Die arme Madrigal, dünn, bleich, dem Sherry zugetan, liegt sie in ihrer Fantasie schon tot im Moor. Erstickt im Schrank, ertränkt im Ozean. Noch Marmelade, Liebste? Darf's ein Hörnchen sein? Im Häuschen von Miss Ivers ist es kalt und ärmlich. Miss Ivers war ihr Leben lang allein und sah den Nebeln zu, die übers Land sich legen, dick, dicht und unausweichlich wie das Alter. Was macht sie nun, da Scotland Yard zugegen? Wer folgte ihr vom Pfarrhaus nach dem Damenkränzchen? Wer fummelte an ihrem Schloss? Wer stahl den Schlüssel? Wer hinterließ die Messerspur am Fensterrahmen? Noch Marmelade? Essen Sie, mein Kind. Sie sind so schmal. Sie schmeckt ein bisschen schal, sagt Madrigal.

Weil Modergaard sich nicht sehen lässt, bleibt mir zum fachlichen Gedankenaustausch nur Constable Feathers. Und der ist schweigsam wie das Moor im Nebel. Seine Spezialität ist das, was er und seinesgleichen Legwork nennen. Das heißt, er streckt die Beine unter den Tisch im Pub und hört zu, was sich die Leute so erzählen. Dann bringt er mir Rapporte wie diesen hier, in dem es heißt, Tom Spratt ist der Dorfdepp. Der blinde Willy sieht angeblich Geister. Die Posthalterin heißt Miss Crumb. Der Metzger Mr. Keepyhole. Mensch, Feathers, was sollen mir Listen mit englischen Namen? Gibt es denn nirgends eine Spur von einer Spur?

0: Die Spur im Sumpf. Cliffletter Moor. War es nicht dort, wo Klein Brian Jumpers verschwand? Wo Nellie Clough eines Abends gerannt, die zur Kirmes wollte im Nachbarort und versank? Wo Lady Breedlove, als Sportsfrau bekannt, so gern ausritt? Und dann war sie fort. Reif über der Heide. Durch den Nebel dringt stumpf Stablampenstrahl. Polizei sucht im Moor. Kripomann Billingsgate kam's eben vor, als streckte sich eine Hand aus dem Sumpf. Doch ist's nur ein Handschuh, den jemand verlor. Ein Handschuh auf einem Birkenstumpf. Darunter entdeckte er ein Bild, halb zerrissen. Den unscharfen Schnappschuss von einem Mann mit Sonnenbrille, Hut, Regenmantel an. Am Stammtisch im Anchor lässt Billingsgate dann das Foto herumgehen. Kennt einer den? Hat wer ihn gesehen? Und wann? Zuerst will keiner mit der Sprache raus. Mantel, Sonnenbrille und Hut? Passt die Beschreibung nicht gut. Auf den Leichenfund oben im Herrenhaus. Doch Moment mal. War nicht am Zeitungsstand so ein Typ mit der Times in der Hand? Wirklich ein ganz und gar scheußlicher Fall. Billingsgate kostet sein Lamm, nicht sehr zart, wünscht sich, er träfe jetzt Moddergaard, wünscht sich, er wäre woanders im All. Da trifft die Nachricht ihn doppelt hart. Am Mittag brach Lady Madrigal zusammen beim Federball.
1: Ein Schwächeanfall? Ein Unfall? Oder ein Fall für die Polizei? Jedenfalls muss Detective Sergeant Billingsgate ermitteln, denn Chief Inspector Moddergaard ist so schnell nicht aufzufinden. Billingsgate weiß, dass andere Kriminalisten ihm in der Verhörtechnik überlegen sind. Nicht nur den legendären Moddergaard wird er in dieser Hinsicht nie erreichen. Auch mein Lieblingsheld Inspektor Drury verfügt über Fähigkeiten wie Einfühlungsvermögen und psychologisches Geschick, die ich Billingsgate bewusst nicht mitgegeben habe. Er ist schließlich auch kein Inspektor, sondern Detective Sergeant. Und als solcher leistet er solide Polizeiarbeit.
2: Verzeihen Sie die Störung, Miss Ivers, aber ich wollte...
3: Oh, bitte, Sie tun ja nur Ihre Pflicht.
4: Ich wollte sowieso gerade gehen.
2: Wenn Sie bleiben, Ma'am, ersparen Sie sich morgen meinen Besuch oder eine Vorladung aufs Revier.
4: Meinetwegen. Es wird ja nicht lange dauern, ich weiß sowieso von nichts.
2: Aber Sie, Miss Ivers, sind beim Federballspiel gewesen. Was ist geschehen?
3: Ich habe zugeschaut. Die arme Madrigal, Lady Madrigal Dubois, die Braut von Dr. Whipsnake.
2: Die Personalien sind bekannt.
3: Sie ist plötzlich ohnmächtig geworden. Schon wieder ein Anschlag. Man wollte sie töten. Man muss den Täter finden. Die Ärmste. Sie hat schon so viel durchgemacht. Zuerst ein Reitunfall. Dann hätte Major Snively sie beim Waffenreinigen fast erschossen. Danach war ihr Kakao vergiftet. Und jetzt das. Und er, der Allerärmste, ihr Verlobter, ach, wenn ich nur wüsste, wie ich ihn trösten könnte.
4: Darüber brauchen Sie sich nicht den Kopf zu zerbrechen. Er hat schon Trösterinnen genug.
3: Was meinen Sie damit?
4: Ich meine gar nichts. Ich weiß nur, dass meine Köchin und mein Stubenmädchen, Ruck aus Crocs, beide gekündigt, ihm als Fotomodelle dienten. Einzeln und eindeutig. Ruck, diese Gans, hat die Negative in ihrem Zimmer vergessen.
3: Wer hätte das gedacht?
4: Jeder, der auch nur einen Funken Menschenkenntnis hat. Aber das brauchen Sie sich nicht zu notieren, Inspektor.
2: Detective Sergeant, Ma'am.
4: Detective Sergeant, denn Ruck und Scroggs sind viel zu einfältig, um einen Anschlag auf Lady Madrigal zu planen. Außerdem haben sich beide inzwischen in Quickly verliebt, meinen Chauffeur. Ebenfalls gekündigt. Tja, die Leute laufen einem weg, wenn überall Leichen herumliegen von Morden, die Sie, Inspektor...
2: Detective Sergeant, Ma'am.
4: Detective Sergeant nicht aufzuklären in der Lage sind. Was ist eigentlich mit Ihrem berühmten Chef, diesem Moddergaard? Kümmert er sich denn um die Angelegenheit?
2: Er kümmert sich, aber er zieht es vor, kein Aufsehen zu erregen, sozusagen inkognito. wobei er besonders die Unterschlagung von Beweismaterial im Auge hat, wenn ich mir die Bemerkung erlauben darf.
4: Sie dürfen, aber was wollen Sie damit sagen? Unterschlagung von Beweismaterial, wie zum Beispiel was?
2: Wie zum Beispiel das Beiseiteschaffen von Leichen.
4: Och, machen Sie sich nicht lächerlich, Inspektor.
2: Detective Sergeant, Ma'am.
4: Statt Hirngespinsten nachzujagen, Detective Sergeant, sollten Sie lieber die Leute im Auge behalten, die aus Dummheit und niedrigen Instinkten anderen nach dem Leben trachten.
2: Wie zum Beispiel wen?
4: Wie zum Beispiel vielleicht diesen und jenen. Vielleicht auch Tom Sprott. Aber Sie sind sowieso auf dem Holzweg. Wahrscheinlich ist Madrigal Dubois vor Hunger ohnmächtig geworden. Diese Ausländerinnen machen ja ständig irgendwelche Abmagerungsdiäten. Und was die Leiche auf meinem Grundstück angeht, so vergessen Sie nicht, dass sie Hut und Handschuh zurückließ. Hat Ihnen niemand gesagt, dass der Lumpensammler einen Handschuh auf dem Fenstersims in der Praxis von Dr. Whipsnade gesehen hat? Wird Spurensuche nicht mehr gelehrt im Yard? Ach, genug geredet. Ich weiß sowieso von nichts und muss jetzt gehen. Wünsche noch einen schönen Abend. Sie sollten endlich diesen Modderguard einschalten, denn Sie sind einfach nicht kompetent, Inspektor.
2: Detective, Sir! Tja, nun zu Ihnen, Miss Ivers. Was wissen Sie über diesen Tom Sprott?
3: Ach, das ist nur der Dorfdepp. Über den gibt es nichts zu sagen. Lady Madrigal hingegen, die hat Dr. Whipsnade...
0: Über Tom Sprott. Wenn er doch zu Hause bliebe, statt auf der Straße rumzufegen, sich mit jedem anzulegen, Quatsch zu sabbeln. Doch so ist Tom Sprott. Dauernd drückt er irgendeinen Knopf und das alarmiert die Feuerwehr. Oder er beleidigt einen schwer, leert ihm grob das Bierglas übern Kopf. Weil die Zunge ihm im Munde quillt und er gern die Hose fallen lässt und das Hemd verkehrt rumträgt, glaubt ihm keiner, dass er Hunde killt. Doch wer weiß schon, welche Leidenschaft ihn schiebt und zieht und drückt und zerrt zu Madrigal, Whipsnades Braut. Doch keiner hört's aus Toms Gelall, insgeheim in Jeffrey Smythe Moncrief verliebt. Diesen Jäger prächtig anzusehen, im roten Rock mit Hunden und dem Horn. In der kalten Früh hockt Tom im Dorn, wenn die Jagdherren ihre Runden drehen. Denkt sich Ränke aus, ganz ungeahnt, denkt Gedanken, die noch nie gedacht. Streunt im Moor herum in mancher Nacht und plant und plant und plant und plant und plant. Irgendwann ist's mit ihm aus. Er hat einen Unfall oder er ertrinkt oder fällt in Treibsand und versinkt. So geht's Idioten wie Tom Sprott in jeder Stadt.
1: Sollen wir wetten? Klar ist nur, Detective Sergeant Billingsgate hat wieder keine Spur von einer Spur. Ach, diese Reimerei steckt wieder Schnupfen an. In meinem Fall eine Selbstinfektion. Also, die Verhöre im Fall Madrigal brachten statt konkreter Hinweise nur weitere vage Verdachtsmomente. Wir haben jetzt in Little Pudley eine verschwundene Leiche, einen vermuteten Anschlag, einen Handschuh, der offenbar durch die Gegend wandert und eine Fülle von fragwürdigen Fundsachen. Dazu das übliche englische Krimi-Personal, das allerdings noch nicht vollständig aufgetreten ist. Noch fehlt der Mann mit Schirm und blinkender Pistole, Chief Inspector Modderguard. Jedoch...
5: Entschuldigung, aber ich habe eine Nachricht.
3: Wer sind denn Sie?
5: Der Gärtner vom Herrenhaus.
3: Ach ja. Aber Sie sind hier ganz falsch. In der falschen akustischen Atmosphäre, auf der falschen Spielebene und vom Ablauf her
1: Sind Sie auch noch nicht dran?
5: Man schickte mich mit einer Nachricht. Lady Whitson ist gestorben.
1: Fortsetzung folgt.

Mit Schirm und blinkender Pistole. Krimiserie in 4 Folgen nach dem gleichnamigen Roman von Martha Grimes. Aus dem Englischen von Irmela Brender. Folge 2: Tod beim Tee.

0: Sie ist tot.
1: Wer? Warum?
2: Ermordet?
1: Vergiftet? Erschossen? Ertränkt?
3: Krimis gleichen sich aufs Haar. Fragen, Fragen immer da.
0: Als Arzt kann ich im Moment nur feststellen, sie ist tot. Genaueres wird die Obduktion ergeben und für die bin ich als Allgemeinpraktiker nicht zuständig. Dafür gibt es schließlich die Polizei. Genau wie für die Beantwortung aller weiteren Fragen. Stimmt's, Inspektor Billingsgate?
2: Detective Sergeant, Doktor. Der Inspektor heißt Mordergard und er ist gerade mit anderweitigen Ermittlungen in Little Pudley beschäftigt. Denn Little Pudley steckt voller Merkwürdigkeiten. Voller Fragen ohne Antworten und voller Antworten auf ungestellte Fragen. Wie sagt der Dichter? Fragen sind nie indiskret, Antworten sind es manchmal.
4: Oscar Wilde, ein idealer Gatte, 1895. Zwar habe ich, die Kriminalautorin Martha Grimes, diese ganze Geschichte erfunden, aber manchmal schlägt mir mein anderes Ich, die Literaturprofessorin Martha Grimes, ein Schnippchen und legt den Krimifiguren Worte in den Mund, die aus dem Vokabular der Philologin stammen. Als ich mir den Detective Sergeant Billingsgate ausdachte, habe ich ihm einen Cambridge-Abschluss zugebilligt, das stimmt schon. Aber hier soll er sich doch lieber an die Fakten halten, als an Zitate aus der englischen Literatur.
2: Fakt ist nämlich, Doktor... Oh, ich bitte um Verzeihung. Gestern Abend habe ich mir einen Fernsehkrimi reingezogen und das verdirbt entschieden den Sprachstil. Aber was soll man in Little Pudley in Surrey auch sonst mit den späten Abendstunden anfangen?
0: Das sind mir die Ideen bis jetzt nicht ausgegangen.
2: Mit dieser Bemerkung erinnern Sie mich schmerzhaft an den noch nicht abgeschlossenen Fall Madrigal. Aber damit werde ich mich umgehend beschäftigen. Lassen Sie mich nur noch rasch die Fakten aufzählen. Wir haben hier in Little Pudley erstens eine verschwundene Leiche. Zweitens einen erneuten, vermuteten Anschlag auf die erwähnte Madrigal Dubois. Drittens einen Handschuh, der offenbar durch die Gegend wandert. Und des Weiteren eine Fülle von fragwürdigen Fundsachen, wie Briefe, verblasste Fotos, zerbrochene Medaillons, farbige Scherben und ein Marmeladenglas. Und jetzt doch eine zweite Leiche, denn Lady Whitson ist zweifelsfrei tot.
3: Lady Whitson ist gestorben. Eine Karte in der Hand. Drauf ein Bild. Ein Mann in einer Landschaft. War es wirklich er im Nebel? Wo die Hunde einer Witterung von Snuffing Cops nachspürten. Gerade so, wie er auf diesem Bild aussah. In Regenmantel und Hut. Stattlich. Das Gesicht im Schatten. Hinter ihm die Weidematten. Warum war er jetzt zurückgekehrt, nachdem sie ihn doch tot geglaubt? Wie sollte sie das durchstehen? Wie der Polizei den Fleck erklären, der auf dem Exminster-Teppich immer größer wurde? Oder das, was im Geräteschuppen war? Lady Whitson ist gestorben, über ihrem Tee mit Keksen und Banbury-Törtchen und Zyankali. Sie war im blauen Negligé und drückte graue Briefe, bandumwunden, an ihren Busen. So ist Lady Whitson gestorben. Weinend trank sie ihren Tee. Die Tasse und der ungebissene Keks fielen aus ihrer Hand zu Boden. Nebel glitt durch den Spalt unter der Tür. Wie jener Brief, der sie nie erreichte. Ungeschrieben, dünn, grau, kalt.
2: Wie Lady Whitson ums Leben kam, durch Unfall, Selbstmord oder Mord, wird meinen Vorgesetzten Inspektor Mordergard als nächstes beschäftigen.
0: Der Mann auf dem Foto in Lady Whitsons Hand entspricht auffällig der Beschreibung, die die Leute von ihrem Vorgesetzten geben. Wenn Sie mich fragen, Detective Sergeant.
2: Das frage ich Sie nicht, Doktor. Wie Ihnen aufgefallen sein dürfte, ist Inspektor Mordergard ein so vollendeter Meister der Tarnung, dass er Ihnen noch gar nicht aufgefallen ist. Wenn man munkelt, dass er einen Trenchcoat trägt und Schirm und Hut, dann sind das nur Gerüchte. Erwiesen ist hingegen, dass Lady Madrigal, bereits in der Vergangenheit mehrfach bedroht, auf dem Federballplatz zusammengebrochen ist. Und in diesem Zusammenhang hätte ich gern ein paar Antworten von Ihnen.
0: Ach ja, Madrigal, der arme Schatz. Wir sind verlobt, wussten Sie das?
2: Unsere Ermittlungen haben es bereits ergeben. Was haben Sie nach dem Zwischenfall auf dem Federballplatz getan? Genauer, nachdem Sie Lady Madrigal nach Hause brachten. Also ganz genau zwischen 16.27 Uhr und 17.10 Uhr.
0: Ja, ich ging zurück in meine Praxis, habe ein wenig aufgeräumt. Danach habe ich einen kleinen Spaziergang zu müde gemacht und bin dann ins Pub Bell and Anchor zum Dämmershoppen. Dort habe ich Ihren Constable getroffen.
2: Das war um 17.10 Uhr. Davor, nehme ich an, hat niemand Sie gesehen, weder in der Praxis noch auf dem Spaziergang zur Mühle, der Ihre Angaben bestätigen kann?
0: Ich glaube nicht. Mir ist wenigstens niemand begegnet. Aber in einem Nest wie Little Pudley ist man schließlich nie unbeobachtet.
2: Eben.

0: in der Praxis. Whipsnade räumt das Gift rasch fort. Den Vorhang zu und weg das Messer. Papiere raus aus dem Tresor. Whipsnade ist ein netter Mann. Niemand würde ihm je zutrauen, dass er jemand töten kann. Jetzt geht er, knallt die Türen zu, wirft Skalpell und die Pistole in den Bach, nah bei der Mühle. Alles klar, das Ding gedreht. Madrigals letzter Wille steht. Whipsnade erschrickt. Der Vorhang weht. Wie kommt die Handschuhhand aufs Sims?
1: Wen soll ich jetzt bloß darauf ansetzen? Wer soll das Bachbett untersuchen? Die Nachlassverfügungen von Madrigal Dubois überprüfen? Nach dem Handschuh fahnden? Constable Feathers ist ohnehin schon überfordert. Und Modagard macht sich rar.
2: Das ist nur eine weitere Nebenhandlung zur Verwirrung des Hörers, der nicht so blöd ist, wie manche meinen. Whipsnade ist der gut aussehende Charmeur, der immer hinter Frauen und Moneten herjagt. Er hat Madrigals Kakao vergiftet und die Zügel ihres Pferdes präpariert. Aber das war sowieso allen klar. Nur Billingsgate lässt nicht ab von falschen Spuren und vom Küchenpersonal. Doch das hat Tradition im englischen Krimi.
3: Sie wünschen?
4: Detective Sergeant Billingsgate von Scotland Yard. Und Sie sind die Meldersley?
3: Ja.
4: Die Köchin von Lady Madrigal Dubois? Ich muss Ihnen ein paar Fragen stellen.
3: Kommen Sie rein. Ja, die arme Lady. Ich bin ganz außer mir. So ein Unglück, aber auch was sie hat. Es verfolgt sie ja geradezu. Im Moment schläft sie. Und ich werde sie nicht wecken, egal ob sie vom Yard sind oder von Windsor Castle.
4: Sie sind der Lady wohl sehr ergeben.
3: Ich halte zu ihr. Es bleibt uns Frauen noch anderes übrig. Schauen Sie sich bloß Lady Whitson an. Oder vielleicht lieber nicht. Jetzt, wo sie tot ist.
4: Was hat Lady Whitson damit zu tun?
3: Sie ist wahr. Schließlich auch eine alleinstehende Frau. Schutzlos. Bis auf diesen Gärtner. Und nur mit den schrecklichen Zwillingen verwandt. Die werden Sie ja jetzt wohl beerben.
4: Aha. Gärtner, Zwillinge. Aber Lady Madrigal hat einen Verlobten, Dr. Whipsnade.
3: Wer traut schon Whipsnade? Könnte ich Ihnen einiges erzählen? Ich tue es nicht. Wer weiß, vielleicht heiraten Sie ja doch und meine Stellung kann ich nicht riskieren. Wer braucht schon eine Köchin in Little Pudley? Na gut, im Herrenhaus suchen Sie eine, seit Ruck gekündigt hat. Haben Sie schon mit Ruck gesprochen? Das wäre sicher interessant. Aber ich mag nicht arbeiten, wo man dauernd über Leichen stolpert. Abgelegen ist es außerdem. Nein, über Whipsnade sollen Ihnen andere was erzählen.
4: Nun gut. Zu Lady Madrigal. Hat sie zu Mittag gegessen, bevor sie zum Federball ging?
3: Das will ich meinen. Und mit gutem Appetit. Obwohl sie nicht viel zu sich nimmt, die Arme. Das ist das Ausländische an ihr. Die Fremden, habe ich schon festgestellt, essen sehr mäßig. Wenigstens in England.
4: Und was gab's zum Lunch?
3: Roast Beef mit Oliven, dazu Mischgemüse, schön weich gekocht, zum Nachtisch arme Ritter.
4: Und Sie haben das Gleiche gegessen?
3: Genau das Gleiche. Bis auf die Oliven, die mag ich nicht. Das Roast Beef war ein Gedicht. Rosa und zart, darauf verstehe ich mich.
4: War am Vormittag jemand hier? Ist Besuch gekommen? Haben Sie eine verdächtige Person bemerkt?
3: Nein, nein. Alles war wie sonst. Miss Crumb hat die Post gebracht und sich ein bisschen mit mir unterhalten. Sie weiß ja immer den neuesten Klatsch. Metzger Keepyhole hat das Roastbeef geliefert und Tom Spratt hat hinterm Busch gelauert. Aber im Haus war er nicht. Sonst habe ich keinen gesehen. Außer Mr. Plum. Aber der ist bestimmt nicht verdächtig.
4: Wer ist Mr. Plum? Können Sie ihn beschreiben?
3: Ein Gentleman. Stattlich. Im Trenchcoat mit Hut. Ein sympathischer Mann. Hat Sittiche verkauft. Ich habe ihm einen abgenommen, so gut wie geschenkt, für 10 Schilling. Und ihm einen Tee gekocht. Mr. Plum, nicht im Sittich. Und mit ihm geplaudert. So über dies und das.
4: Sittich. Vogel. Feder. Federball. Vielleicht ein Giftpfeil im Gefieder. Man könnte kombinieren. Haben Sie diesen Mr. Plum schon zuvor einmal gesehen?
3: Leider nein. Ein Mann wie den sieht man schließlich gern. Aber er ist aufgetaucht wie aus dem Nichts und ebenso ist er verschwunden. Sie wissen nicht zufällig, woher er kommt?
4: Ich wüsste nur zu gern, wohin er ging. Aber das und einiges andere herauszufinden, ist schließlich mein Job. Ich danke Ihnen, Miss Lai. Sie waren sehr hilfreich. Falls Ihnen noch etwas einfällt, unter dieser Nummer können Sie mich jederzeit erreichen.
2: Das sagen die Kriminalbeamten immer. Ob Detective Sergeant, Kommissar oder Inspektor, ich kann das nicht leiden. Auch wenn ich es geschrieben habe. Ich hasse es, wenn das Erwartete eintritt. Aber genau das ist es, was das Publikum will. An immer der gleichen Stelle soll immer das Gleiche passieren. Jetzt also ein weiteres Verhör von Billingsgate. Vielleicht mit der Posthalterin Miss Crum? Vielleicht mit den schrecklichen Zwillingen Bobby und Bunch Smeal Carruthers? Ach, ich will Ihnen was sagen. Wir pfeifen auf die Erwartungen des hochverehrten Publikums. Wir machen was ganz anderes. Wir machen Musik. Und dann erzähle ich Ihnen etwas über das Verfertigen von Gedichten. Nämlich über die Poesie.

0: Poesie, ein Wort griechisch-lateinisch-französischen Ursprungs, bedeutet nichts anderes als das Machen, das Verfertigen. Das mag manchen überraschen, der an gewisse moderne Gedichte gewöhnt ist, an seelische Rülpser in Flattersatz gedruckt und in schmale Bändchen geheftet. Im Gegensatz zu solchen regellosen Schlampereien besteht traditionelle Poesie aus Wortkompositionen, die nach strikten Regeln verfertigt wurden. Nehmen wir das Sonett, eine Form, die Dante und Petrarca, Milton und Shakespeare, Fleming und Gryphius pflegten, aber auch neuere Dichter wie George und Rilke. Durch seinen strengen Aufbau zwingt es zu klarer Gedankenführung. Wem könnte das nützlicher sein als einem Detektiv? Auch ein Mordsonett besteht aus 2 vierzeiligen Strophen und 2 dreizeiligen, jeweils mit Endreimen in unterschiedlicher Stellung. Wenn Indizien so geordnet werden, ergeben sich vielleicht auch Muster der Problemlösung.
1: Mordsonett. Im Geräteschuppen ist etwas sonderbar. Nicht nur der Geruch nach feuchter Erde, toten Rosen. Die Tür ist zugeriegelt, die Fenster sind verschlossen. Die Frage stellt sich, was denn hier geschah? Wer blutete die Spur vom Boden über Sims zum Blumenbeet? War der Weg schon immer so zertrampelt? Hinter umgeknickten Nelken sind Büsche ausgerissen, die Lupinen welken. Am Fliederstrauch bewegt der Wind ein Haar. Der alte Treff, der Gärtner verlor, heißt's den Verstand, weil er zu viele Testamente muss bezeugen. Er versteckt sich hinterm Flieder, starrt in Fenster wie gebannt. Wo steckt Lord Whitson? Etwas hier bezweckt, ein böses Ende. Alle die Petunien sind umgeknickt. Und dann der Mantel in den Zinnien.
0: Zu klären wäre, ist der Mantel ein Trenchcoat? Wem gehört das Haar am Fliederstrauch? Wer ist Lord Whitson? Sagte nicht Miss Sly, die Lady stand allein? Wenn der Gärtner den Verstand verloren hat, taugt er dann noch als Zeuge. Vielleicht weiß Inspektor Modergard genaueres. Doch noch immer lässt er sich nicht sehen, ist für keinen zu sprechen. Er hat nur durch Zettel, wie gewohnt, angeordnet, dass seine Kollegen den Dr. Whipsnade nicht aus dem Auge und die Posthalterin Miss Crumb nicht aus dem Ohr verlieren sollen. Auch wenn Ersteres legaler zu bewältigen ist als Letzteres mit dem Ohr.
2: Marmaduke! Runter von der Mahagonitheke! Willst du wohl? Gleich wirst du was erleben, du Miststück. Was hast du überhaupt hier zu suchen? Am Postsack rumzuschnüffeln, mich bloßzustellen und dann auch noch die Decke zu zerkratzen? Raus mit dir!
3: Aber, Miss Crumb, warum die Aufregung? Das ist gar nicht gut für unseren Blutdruck. Wie geht es uns denn heute?
2: Ach, Dr. Whipsnade, danke guten, über den Kater habe ich mich geärgert. Und Ihnen?
3: Nichts zu klagen. Ein schönes Tier, Ihr Marmaduke mit seinem rostbraunen Fell und der roten Schleife um den Hals.
2: Die nehme ich ihm wieder ab. Er hat sie nicht verdient, der Satansbraten. Durchwühlt den Postsack.
3: Vielleicht hat er darin nach einer Maus gesucht.
2: In meinem Postsack gibt es keine Mäuse, das wäre ja noch schöner.
3: Hat Marmaduke etwas gefunden?
2: Nur einen Handschuh.
3: Den Handschuh. Ich meine, war was Besonderes daran?
2: Nur Blut.
3: Und Erde?
2: Wieso denn Erde?
3: Weil Sie ihn doch ausgegraben haben, den Handschuh aus Major Snivellys Rosen. Nicht aufregen, Miss Crumb. Ihr Blutdruck. Zufällig habe ich Sie beim Graben beobachtet, als ich auf meinem Spaziergang an Snivellys Jagdhaus vorbeikam. Nun, dachte ich bei mir, Miss Crumb wird ihre Gründe haben, wenn sie da unter den Rosen gräbt.
2: Natürlich hatte ich meine Gründe. Man hilft doch seinen Nachbarn, wenn man kann. Gerade jetzt, wo diese Schnüffler vom Yard ihre Nase in alles reinstecken und der Major hat schon genug mitgemacht. Er ist doch auch ihr Patient.
3: Wie alle Offiziere, die in Indien dienten, hat der Major so seine alten Leiden. Die Malaria kommt hin und wieder und dann die alten Träume. Aber war das der Grund für Ihre Gartenarbeit?
2: Das nicht gerade.
4: Aber seit dem Giftanschlag auf seine Hunde, und schließlich weiß man immer noch nicht, wer es gewesen ist, wirkt der Major manchmal ein bisschen wirr. Er ist ja auch nicht mehr der Jüngste. Ich habe ihm die Post gebracht und dabei zwei Finger von diesem Handschuh unter den Rosen gesehen. Das war vielleicht unheimlich. Man hätte denken können, es steckt noch eine Hand darin. Snively hat den Handschuh wohl vergraben, aber eben nicht tief genug. Und da dachte ich mir, ich grabe den Handschuh lieber wieder aus, bevor die Detektive das Gleiche sehen wie ich und sich was Falsches dabei denken.
3: Wie freundlich und gut nachbarlich von Ihnen, Miss Crumb. Dann war ich also auf der richtigen Spur, als ich Sie graben sah und mir sagte, Miss Crumb wird ihre Gründe haben. Ein Schuft, wer Böses dabei denkt. Das ist überhaupt mein Motto, Miss Crumb. Man sollte nie Böses denken, wenn etwas geschieht, worauf man sich nicht gleich einen Reim machen kann. Ein guter Grundsatz, Miss Crumb.
4: Sie meinen immer und in jedem Fall?
3: Ganz richtig. Auch im Fall von Postsendungen, die man auf den ersten Blick nicht richtig versteht. Ob es sich nun um künstlerisch wertvolle Aktfotos handelt oder...
4: Wer will denn schon Akten fotografieren?
3: Wenn es um Kunst geht, ist Akt ein anderes Wort für nackt.
4: Ach so. Jetzt verstehe ich, was Sie meinen.
3: Ja. Ob es sich also um Kunstfotos junger Damen handelt oder um Delikatessen...
4: Ist das ein anderes Wort für Oliven?
3: So könnte man sagen, aber unterbrechen Sie mich nicht dauernd, Miss Crumb.
4: Entschuldigung.
3: Kurzum, in jedem dieser Fälle gilt, ein Schuft, wer Böses dabei denkt. Haben Sie mich verstanden, Miss Crumb?
4: Ich glaube schon. Wir unstudierten Leute sagen dazu, reden ist Silber, schweigen ist Gold, oder eine Hand wäscht die andere.
3: Ja, viel Weisheit steckt im Volksmund.
4: Dabei fällt mir ein, weil sich die Leute doch wieder das Maul zerreißen. Wie geht es Ihrer Braut?
3: Den Umständen entsprechend, Miss Crumb. Aber schon ein bisschen besser. Ach, die arme Madrigal.
1: Arme Madrigal. Es ist ziemlich gemein, wenn das Leben an einem Faden hängt. Wenn man bei Päckchen an Bomben denkt. Wenn neben dem Bett eine Waffe liegt. Wenn man bei jedem Laut Gänsehaut kriegt. Wenn man sich auf keine Klippe mehr wagt. Wenn man sich fühlt wie von Mördern gejagt.
4: Hat Mr. Smythe Moncrief sich schon bei der Lady blicken lassen?
3: Jeffrey Smythe Moncrief? Warum denn der?
4: Ich dachte nur, es würde sich gehören, wenn man gesellschaftlich miteinander verkehrt. Und für Lady Madrigal wär's vielleicht ein Trost.
3: Smythe Moncrief hat bestimmt keine Zeit für Krankenbesuche. Er ist ja ständig auf irgendeiner Jagd bei Lady Eiderdown, Lord Featherbottom und wie sie alle heißen. Der englische Adel hat zweifellos noch immer zu viel Geld und zu wenig zu tun.
4: Geld haben Sie aber angeblich nicht bei ihm gefunden.
3: Wer? Bei wem? Wovon reden Sie, Miss Crumb?
4: Von den Einbrechern bei Smythe Moncrief. Der Butler hat's mir erzählt. Sie haben nur alles durchwühlt, die Gardinen zerrissen und Sachen herumgeschmissen. Die Pistole war nicht mehr am Platz, eine Axt lag im Salon und das kann doch unmöglich der Butler im Suff gewesen sein.
3: Wer behauptet denn das?
4: Smythe Moncrief. Und deshalb will er den Einbruch auch nicht anzeigen. Er sagt, der Butler hätte sich an seinem Portwein vergriffen. Kann auch schließlich mal vorkommen. Aber dann verwüstet er doch nicht gleich den Salon, verfleckt den Teppich und wirft eine tote Katze in den Garten. Der Butler, sage ich Ihnen, war für seine Verhältnisse richtig außer sich vor Empörung. Vor allem wegen der Katze.
3: Wem hat das Tier gehört?
4: Keiner weiß es. Ich habe natürlich im ersten Schreck an Marmaduke gedacht, aber der hat bloß mal wieder beim Herrenhaus gewildert und kam morgens pünktlich zurück.
3: Ach, dabei fällt mir ein, Ihr Kater Marmaduke hat also den blutbefleckten Handschuh im Postsack gefunden.
4: Ja, dort hatte ich ihn in der Eile versteckt, weil gerade ein Kunde kam.
3: Und wo ist der Handschuh jetzt?
4: Marmaduke hat ihn dem Kunden vor die Füße gelegt und er hat ihn mitgenommen.
3: Wer war der Kunde?
4: Ein Fremder. Im Regenmantel. Mit Sonnenbrille und Hut. Hat 10 Briefmarken gekauft. Vielleicht ein Vertreter aus Godalming. Oder ein Straßeninspektor aus Aldershot.
3: Oder ein Gespenst. Von dem jeder Zweite glaubt, dass er es gesehen hat.
1: Das Gespenst geht übers Criffledder Moor. Das Gespenst, das nie Ruhe findet. Das Gespenst weht wie frostiger Hauch, bevor das Gespenst im Nebel verschwindet. Das Gespenst schwebt hin über Cracklow Heath. Das Gespenst spukt in Fretful Close. Das Gespenst stöhnt. Was es wohl stöhnen ließ.
5: Hier bin ich.
6: Schnell, Doktor, schnell, es ist dringend. Ins Spinnweb-Café, zwei Zusammenbrüche. Rug und Scruggs, beide sind umgekippt, ganz plötzlich ohnmächtig. Vielleicht vergiftet, ja, jedenfalls bewusstlos.
5: Ja, das trifft sich gut. Ich war bei Miss Crumb in der Post. Das kann Miss Crumb bezeugen. Und wenn hier ein Verbrechen vorliegt, dann habe ich ein perfektes Alibi.
7: Und ich bin dafür auch noch Ohrenzeuge. Die Köchin Rug und das Stubenmädchen Scruggs wollte ich als Nächste aufsuchen. Beide waren bis vor kurzem im Herrenhaus angestellt, wo eine Leiche gefunden wurde und wieder verschwand. Köchinnen und Stubenmädchen beobachten erfahrungsgemäß scharf und haben gesunden Menschenverstand, wenn sie bei Besinnung sind. Jetzt aber...
0: Fortsetzung folgt.

Mit Schirm und blinkender Pistole. 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Aus dem Englischen von Irmela Brender. 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Ton und Technik Klaus Hoeneß, Renate Tiffert und Thomas Angelkorte. 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

0: Heute ist Opernabend. Nein, Operngala. Das Ganze live aus dem Maschpark direkt hinter dem illuminierten Rathaus in Hannover. Das französisch geprägte Programm, es gibt aber auch Highlights von Verdi und Puccini, wird musiziert von der NDR Radiophilharmonie unter Leitung von Stanislav Kochanowski. Außerdem singen Katharina Piwa, Michael Spiers und Ludovic Tessier. Dort vor Ort sitzen die Zuhörer gleich auf Picknickdecken und Campingstühlen. Machen Sie sich's doch also auch gleich gemütlich mit einem Live-Radio-Picknick bei der ARD-Radio-Festival Operngala. Nach den 23 Uhr Nachrichten stellt Hennig Sieverts Vielseitiges und Vielseitiges vor bei seinen String News im ARD-Radio-Festival Jazz. Soweit der Festivalabend bis Mitternacht. Gute Unterhaltung.
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2: Um 20 Uhr mit Younes Nam. Der französische Präsident Macron hat die EU-Staaten zu noch mehr Unterstützung für die Ukraine aufgerufen. Es sei wesentlich, dass sich alle Länder, die dazu in der Lage seien, beteiligten. Frankreich will Kiew laut Macron wegen der russischen Angriffe der vergangenen Tage weitere Abfangraketen liefern. Auch die Bundesregierung hat zusätzliche Hilfen in Höhe von 50 Millionen Euro angekündigt. Außenminister Wadefuhl sagte, das Geld solle unter anderem dafür genutzt werden, zerstörte Wohnungen instand zu setzen. Bundeskanzler Merz hat angekündigt, in der kommenden Woche Gespräche über eine Anpassung an den Klimawandel führen zu wollen. Bei einem Besuch im Waldbrandgebiet bei Hürtgenwald sagte er, man müsse damit rechnen, dass solche Ereignisse öfter passieren würden. Das sei Klimawandel. Man werde alles tun, um den Klimawandel zurückzudrängen. Aber man müsse auch damit leben. Bei der Kabinettsklausur am Dienstag und Mittwoch soll es deswegen auch um Maßnahmen zur Anpassung an Hitze, Trockenheit und weitere Folgen der Erderwärmung gehen. Umweltverbände werfen der Bundesregierung vor, Klimaschutzmaßnahmen auszubremsen. Nach den geplatzten Zollverhandlungen mit den USA hat der kanadische Premierminister Carney Gegenzölle ab dem 8. September angekündigt. Sie sollen auf Stahl, Milchprodukte, landwirtschaftliche Ausrüstung und Elektrogeräte erhoben werden, teilte Carney mit. Die USA verlangen auf eine Reihe kanadischer Waren im Wert von mehreren Milliarden US-Dollar einen Zoll von 50%. Das betrifft unter anderem Wein, Hockeyschläger, Möbel und Milchprodukte. Carney hatte bereits mitgeteilt, dass Kanada die Zölle in gleicher Höhe erwidern werde. Bei schweren Unwettern im Nordosten Spaniens sind nach Behördenangaben insgesamt 11 Menschen verletzt worden. In der katalanischen Hafenstadt Roda de Berà waren durch heftige Regenfälle 2 Mauern eingestürzt. Allein dabei wurden 5 Menschen getroffen. 200 Urlauber mussten einen Campingplatz räumen. In El Vendrell wurden 100 Menschen aus einem Nachtclub in Sicherheit gebracht. Dort stand die Strandpromenade einen halben Meter hoch unter Wasser. Im DFB-Pokal hat Trier den Einzug in die zweite Runde verpasst. Die Rheinland-Pfälzer aus der Regionalliga Südwest verloren gegen Bundesligist Leipzig 0:6. 1860 München verlor gegen Kiel 0:2. Groß Asbach und Bielefeld sind in der Verlängerung. SWR Nachrichten, Redaktion Moritz Kleiß. Und das Wetter für Baden-Württemberg und Rheinland-Pfalz. In der Nacht locker bewölkt oder sternenklar. In den Frühstunden lokal Nebel und die Tiefstwerte 12 bis 6 Grad. Morgen dann freundlich mit Sonne und Wolken und die Höchstwerte 18 bis 25 Grad. Und jetzt ist es gleich 20:03 Uhr.

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1: Hallo und herzlich willkommen zum Hannover Classic Open Air im Marschpark. Die NDR Radio Philharmonie und Chefdirigent Stanislav Kochanowski laden ein zu einer großen Operngala mit italienischen Klassikern und auch viel französischer Oper. Ich bin Eva Schramm von NDR Kultur und werde Sie durch diesen Abend führen. Drei Top-Solisten sind heute dabei. Die Mezzosopranistin Katharina Piva, ein neuer Stern am Opernhimmel. Dann ist bereits zum dritten Mal bei dieser Open Air im Marschpark der Bariton Ludovic Tessier zu erleben. Und die Tenorpartien singt der US-Amerikaner Michael Spiers. Es ist angerichtet hier in Hannover vor dem neuen Rathaus. Das Publikum sitzt gespannt vor der Bühne und auf Campingstühlen beim Picknick im Park. Und es geht nun gleich los mit Musik aus der Carmen-Suite Nummer 1 von Georges Bizet. Stanislav Kochanowski hat im Moment die Bühne betreten.

Le Toreador aus der Carmen Suite Nummer 1 von Georges Bizet. Das war quasi der Aperitif dieser Operngala. Und jetzt steigen wir ein in die Oper Carmen mit der Habanera. Und die singt jetzt Katharina Piwa.

Sie hat zuerst Schauspiel studiert, bevor sie dann auf Singen umgestiegen ist. Die Mezzosopranistin Katharina Piwa mit der Habanera von Georges Bizet. Und jetzt hören Sie Michael Spyris, einen weiteren Weltstar der Oper, mit La Fleur que tu m'avais jetée, ebenfalls aus Carmen.

Er kommt direkt von den Salzburger Festspielen hier nach Hannover. Der US-Amerikaner Michael Spiers sang hier La Fleur que tu m'avais jeté, begleitet von der NDR Radio Philharmonie aus Carmen von Georges Bizet. Und da hören wir jetzt eine weitere Arie, Votre Toast, mit dem französischen Bariton Ludovic Tessier.

Ludovic Tessier als Torero Escamillo, hier bejubelt NDR Kultur. Wir übertragen diese Open-Air-Operngala live aus dem Maschpark in Hannover. Gute Stimmung, wie Sie hören. Und dieses Event hat Fans in ganz Europa. So sind bei dieser Live-Übertragung auch Hörer aus Kroatien, Lettland, Luxemburg und Irland dabei. Und jetzt hören Sie wieder Katharina Piwa, diesmal mit einer Arie von Camille Saint-Saëns.

Amour, viens aider ma faiblesse aus der Oper Samson et Dalila mit Katharina Piva. Und jetzt hören Sie das Orchester alleine mit der Ouvertüre zum ersten Akt der Oper Werther von Jules Massenet.

Stanislav Kotschanowski. Seit 2024 ist er Chefdirigent der NDR Radio Philharmonie und dirigiert heute diese Hannover Classic Open Air vor dem stimmungsvoll beleuchteten neuen Rathaus. Das Publikum vor der Bühne und auf Picknickdecken im Maschpark. Und jetzt hören Sie wieder Michael Spires.

Stimmgewaltig, der Tenor Michael Spiers mit der Arie Pourquoi me réveiller aus der Oper Werther von Jules Massenet. NDR Kultur beim ARD Radio Festival sind wir heute Abend live in Hannover. Und jetzt hören Sie wieder Katharina Piva mit Musik von Camille Saint-Saëns. Mon cœur souffre à ta voix.

Katharina Piva und Michael Spiers mit Mon cœur s'ouvre à ta voix aus der Oper Samson et Dalila von Camille Saint-Saëns. Auf zwei großen Videoleinwänden wird das Geschehen in den Marschpark in Hannover übertragen. Und da sitzen Opernfans zwischen 5 und 90 Jahren auf Campingstühlen oder Picknickdecken und machen es sich gemütlich. Und jetzt hören Sie im Duett Au fond du Temple Saint aus Bizets Perlenfische Ludovic Tessier und Michael Spiers als Perlenfischer Surga und als Jäger Nadir, begleitet von der NDR Radiophilharmonie.

Mit 25 Jahren schrieb Georges Bizet die Oper Die Perlenfischer, eine märchenhafte Dreiecksgeschichte. Tenor und Bariton lieben dieselbe Frau. Sie haben es gehört, das waren Ludovic Tissier und Michael Spiers mit dem Duett Au fond du Temple Saint live im Marschpark in Hannover. Und jetzt hören wir wieder die NDR Radio Philharmonie Solo.

Da kamen gerade auch mal Kastagnetten zum Einsatz bei der Bacchanal aus dem dritten Akt der Oper Samson et Dalila von Camille Saint-Saëns, vorgetragen von der NDR Radio Philharmonie unter Leitung von Stanislav Kotschanowski. Ein wildes Fest wurde hier musikalisch dargestellt. Der Bariton Ludovic Tessier konnte etwas durchschnaufen. Jetzt hören wir ihn als babylonischen König Nabucco mit dem Gebet Dio di Giuda aus dem vierten Akt der Oper Nabucco von Giuseppe Verdi. Mittlerweile das neue Rathaus hier in Hannover, pink beleuchtet. Eine wunderschöne Kulisse. Die Bühne ist mit Kronleuchtern festlich beleuchtet. Und im Orchester stehen übrigens Heizpilze, damit den Musikerinnen und Musikern auch immer schön warm bleibt. Jetzt also wieder Ludovic Tessier.

Als Nabucco war in diesem Sommer auch in der Arena di Verona zu hören. Ludovic Tessier sang hier das Gebet Dio di Giuda aus Nabucco von Giuseppe Verdi. Und 15.000 Menschen haben ihm hier im Maschpark in Hannover zugehört. Wir sind mittlerweile in der italienischen Oper angelangt. Sie hören jetzt die Aria Acerba Voluta aus der Oper Adriana Le Couvreur von Francesco Ciglia.

Viel Applaus für Katharina Piva. 2017 hat sie ihr Gesangsstudium am Verdi-Konservatorium in Mailand abgeschlossen, hat dann die Opernakademie an der Mailänder Scala absolviert. Und jetzt bei dieser Open-Air-Operngala in Hannover sicherlich ein Höhepunkt. Elucevan le stelle aus Puccinis Tosca. Am besten einfach dabei in den abendlichen Sommerhimmel schauen. Es singt Michael Spiers.

Der Tenor Michael Spiers als Mario Cavaradossi mit Eluce Van de Stelle aus Tosca von Giacomo Puccini. Wunderbar begleitet von der NDR Radio Philharmonie und der Stanislav Kotschanowski. Michael Spiers, der sich selbst gerne auch als Baritenor bezeichnet, hat ja auch eine profunde Tiefe. Und jetzt hören Sie wieder die NDR Radio Philharmonie.

Eine Farandole war das, ursprünglich ein Volkstanz aus der Provence. Hier der Schlusssatz der zweiten Arlésienne-Suite von Georges Bizet. NDR Kultur, wir sind beim ARD Radio Festival live dabei, beim Hannover Classic Open Air im Marschpark. Und da ist jetzt wieder

Aus Marseille stammte ursprünglich der Bariton Ludovic Tessier, hier mit Cortigiani Villarazza Danata.

Und jetzt schlüpft der US-Amerikaner Michael Spiers in die Rolle eines Frauenhelden. Wir bleiben bei Verdis Rigoletto. Als Herzog von Mantua singt Michael Spiers La Donna im Mobile. Der Text ging heute nicht mehr so ganz durch. Es geht um die Unbeständigkeit der Frauen so ganz allgemein und das ausgerechnet aus dem Munde des selbst so flatterhaften Herzogs. Projektion nennt man das in der Psychologie.

Mit feinem Humor und viel Charme Michael Spiers und La Donna e Mobile von Giuseppe Verdi. Und da lacht auch Dirigent Stanislav Kochanowski. Katharina Piwa konnte sich in der Zwischenzeit etwas ausruhen. Sie singt nun die Arie der Azucena, Stride la Vampa aus der Oper Il Trovatore von Giuseppe Verdi.

0: bereits 12. Mal findet in diesem Sommer das Hannover Classic Open Air im Maschpark statt. Mittlerweile ist es dunkel geworden und Katharina Piva sang Histri della Vampa aus der Oper Il Trovatore von Giuseppe Verdi. Ich freue mich, dass ich nach dieser Operngala in meinem kleinen Backstage-Studio hier in Hannover noch Besuche bekomme von Michael Spiers und Ludovic Tessier. Die hören Sie jetzt gemeinsam im Duett Si per ciel marmoreo giuro aus der Oper Otello.
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Das sogenannte Rache-Duett Si per ciel marmoreo giuro aus der Oper Otello von Giuseppe Verdi. Als Otello hörten sie den Tenor Michael Spiers, als Iago den Bariton Ludovic Tessier, dazu die NDR Radio Philharmonie unter Leitung von Chefdirigent Stanislav Kochanowski. Und das war das Hannover Classic Open Air im Marschpark, zumindest der offizielle Teil. Mal schauen, ob es noch Zugaben gibt. Aktuell verbeugen sich alle drei Solisten, auch Katharina Piva, die Mezzosopranistin, vor dem Publikum hier vor der Bühne auf einigen Sitzplätzen, die verlost wurden, und vor den 15.000, die sich rund um den Marschteich vor dem neuen Rathaus in Hannover versammelt haben, dort gepicknickt haben. Ich habe mich da vorhin mal umgeschaut mit Campingtischen, ganz wunderbar angerichtet, mit Kerzenleuchtern und Tischdecken. Und da stand dann Nudelsalat drauf oder eine Flasche Wein. Wunderbar. Oder man lag auf Picknickdecken, jung und alt. Gute Stimmung schon so circa 2-3 Stunden vorher. Mittlerweile haben alle Sänger die Bühne verlassen, aber jetzt kommt Katharina Piva. Und es ist anzunehmen, dass es jetzt eine Zugabe gibt. Stanislav Kochanowski betritt das Dirigentenpult. Und ja, es gibt was.

Das war die erste Zugabe, die Seguidilla près de Rompart de Seville aus der Oper Carmen von Georges Bizet mit der Mezzosopranistin Katharina Piva. Diese Partie singt sie aktuell auch an der Dresdner Semperoper. Und jetzt betritt der Tenor Michael Spiers die Bühne. Mal schauen, was jetzt passiert.

Jubel und Applaus für den Tenor Michael Spiers und die NDR Radio Philharmonie. Ja, unglaublich souverän hat er hier Nessun Dorma aus Turandot von Giacomo Puccini gesungen. Die Schwierigkeit dieser Arie war ihm überhaupt nicht anzumerken. Das ist sein Applaus. Stanislav Kochanowski, Chefdirigent der NDR Radio Philharmonie, dirigiert und möchte, dass er nochmal auf die Bühne kommt, habe ich den Eindruck. Auch das Orchester klatscht. Ja, wo bleibt er denn? Zeigt Stanislav Kochanowski. Ja, die NDR Radio Philharmonie eigentlich gerade in der Sommerpause. Am 10. und 11. September wird die neue Saison eröffnet. Und Michael Spiers hat wohl vor, unten zu bleiben und sich seinen Applaus später abzuholen. Ein bisschen widerborstig. Doch, jetzt kommt er nochmal auf die Bühne und das ist sein Applaus. Einer der besten Tenöre unserer Zeit, der US-Amerikaner Michael Spiers. Auch in Wagner, auch in Bayreuth, bei den Bayreuther Festspielen des Öfteren zu erleben.

Die NDR Radio Philharmonie unter Stanislav Korczanowski mit einer Orchesterbearbeitung von Claire de Lune aus der Suite Bergamasque von Claude Debussy. Diese Bearbeitung stammte von André-Léon Caplet, einem französischen Dirigenten und Komponisten, geboren 1878. Wir sind mitten im Zugabenreigen hier vor dem Neuen Rathaus in Hannover bei dieser Open-Air-Opern-Gala. Und jetzt sehe ich alle drei Solisten wieder auf die Bühne kommen. Katharina Piwa, Michael Spiers und Ludovic Tessier. Katharina Piwa in einem, ja, ich würde mal sagen, hell olivfarbenen, glänzenden Kleid. Und mal schauen, was uns jetzt erwartet.

0: Oh Sole Mio, die NDR Radio Philharmonie, Chefdirigent Stanislav Podschanowski und die drei exquisiten Solisten heute. Katharina Piwa, Michael Spiers und Ludovic Tessier. Da wurde im Marschpark hier in Hannover mitgeschunkelt und jetzt steht das Publikum vor Begeisterung hier beim Hannover Classic Open Air mit der NDR Radio Philharmonie. Das war ein wunderbarer Abschluss dieser wunderbaren Veranstaltung, die in diesem Sommer zum bereits 12. Mal stattgefunden hat. Sehr, sehr beliebt. Sie hören es? Ja, 15.000 Menschen waren hier im Marschpark und auch gestern so viele. Da fand diese Veranstaltung bereits schon einmal statt. Und ja, es hat nicht geregnet, das ist schon mal viel. Es war zwar ein bisschen kühl, aber das hat die Leute überhaupt nicht gestört. Und jetzt verlassen Katharina Piwa, Michael Spiers, Ludovic Tessier und Stanislav Kotschanowski die Bühne, kommen aber gleich wieder. Die NDR Radio Philharmonie beklatscht die Solistinnen und Solisten hell erleuchtet von den Kronleuchtern, die von dem Deckengerüst hängen, hier vor dem wunderschön beleuchteten neuen Rathaus in Hannover. Ja, wenn Sie Lust haben, sich das Ganze nochmal im Bild anzuschauen, am 27. September, das ist ein Sonntag, überträgt Dreisat nochmal diese Operngala um 10.35 Uhr und eine Aufzeichnung dieser Radio-Live-Übertragung finden Sie für 12 Monate online unter ndrkultur.de. Ja, und das war's nun wirklich für heute. Nach diesen Zugaben Reigen im ARD Radio Festival war heute NDR Kultur an der Reihe. Es lohnt sich, jetzt auch noch ein bisschen dran zu bleiben. Ich erwarte in wenigen Minuten Michael Spiers und Ludovic Tessier zum Gespräch. Und jetzt hören Sie ein Gespräch, das mein Kollege Stefan Sturm im Vorfeld bei den Proben dieser Gala mit Stanislav Kotschanowski geführt hat.
1: Stanislav Kotschanowski, du hast uns einmal erzählt, dass neben der großen Orchesterliteratur, den Meisterwerken der Sinfonik, die Oper deine große Liebe ist. Was macht für dich die Oper aus? Was kann Oper, was man auf der Konzertbühne sonst nicht erleben kann?
2: Oh ja, Oper ist meine erste Liebe. Meine Karriere als Operdirigent begann, seit ich war im Konservatorium, still zweite, dritte Jahr. Ich schon dirigierte große Oper wie Iolanta oder Tosca. Und dann, vor 3 Jahren war ein Dirigent in Opernhaus, Michailovsky Theater. Dann später, ich habe viele Oper in Mariinsky Theater gemacht. So, jetzt, ich dirigiere mehr Konzerten, aber ich würde immer gerne zur Operwelt zurück, wie nach Hause gehen. Ja. So, dieses berühmte Open-Air-Konzert in Hannover, ich glaube, es ist ein sehr wichtiges Projekt für unsere Stadt, nicht nur für unsere Stadt, aber auch für Orchester, weil alle symphonische Orchester muss Oper spielen, ich glaube. Dann ist es komplett eine andere Welt, wenn wir symphonisches Repertoire spielen, aber wann es ist der Akkompaniment für Stimme, für Oper singen, dann wir atmen zusammen, es ist eine komplett andere Welt und es ist sehr wichtig für symphonische Orchester gehen mit Opera, ich glaube.
1: Die NDR Radio Philharmonie ist ja ein vielseitiges Orchester. Sie gibt Sinfoniekonzerte, spielt Barockmusik, Filmmusik, Crossover, ein weites Spektrum. Wie gelingt dem Orchester nun der Wechsel auf die Opernbühne?
2: Es ist nicht Neues für unser Orchester. Ja, wir spielen regulär seit 2014, ich glaube, es war der erste Tosca Open Air Konzert. Diese Saison wir planieren auch die Opernkonzert Mozart und Salieri zum Beispiel. So auch die große Vokalzyklus wie Mahler. Diese Saison wir haben Peter Matthey mit uns mit Mahler-Zyklus. Letztes Jahr war Mahler das Lied von der Erde. So, es ist nicht etwas Neues für Orchester, aber es ist wichtig zu regulär machen, so mit Opernsängern.
1: Nun verlassen die NDR-Radio-Philharmonie und du den Konzertsaal. Es geht hinaus auf die Open-Air-Bühne im Maschpark vor dem neuen Rathaus. Wie ist das Gefühl für dich, Oper zu dirigieren vor tausenden Menschen, die nicht nur vor der Bühne das Spektakel verfolgen, sondern viele tausend auch im Maschpark vor Videowänden mit Picknickkorb und Decke? Wie ist das im Vergleich zur Konzertbühne?
2: Oh, es ist immer besondere Atmosphäre. Wann haben wir so viele Leute? Letztes Jahr, ich glaube, war 15.000 Leute jedes zwei. Wir machen das zweimal, zwei Abend in Row. So, es ist absolut fantastisch. Es ist so tolle Atmosphäre und alle sind sehr glücklich. Ich war sehr surprised, wie gut das Sound, die Klang war in der Radio, weil wir haben absolut amazing Tonmeisters hier in NDR. We are really lucky. Ich war wirklich sehr, sehr glücklich mit Result, mit Aufnahme. Ich habe gehört nach dem Konzert.
1: Das war im vergangenen Jahr beim NDR Classic Open Air 2025. Da hast du unter anderem russische Opernarien in den Mittelpunkt gestellt. Diesmal stehen neben den italienischen Klassikern vor allem französische Opernkomponisten im Mittelpunkt. Was ist das Besondere an französischer Oper? Wie hast du die Auswahl da getroffen?
2: Ja, letztes Jahr war großer russischer Teil für zum ersten Mal in dieses Sommerprojekt. Und diese Saison, ich möchte ein bisschen mehr fokussieren auf die französische Repertoire. Und wir haben fantastisch Ludovic Tézier, Bariton. Er war hier, ich glaube, zwei oder dreimal mit Don Giovanni. Letzten Mal, ich glaube. Und französische Repertoire ist wahrscheinlich nicht genug hier in NDR Radio gespielt, ich glaube. So, es ist ein guter Mix. Erster Teil des Programms ist nur französische Musik und dann auf jeden Fall große Hits von Verdi und Puccini. Auf jeden Fall, you cannot ignore this Repertoire in Open-Air-Konzert. So, zweiter Teil ist alle berühmten großen Hits von Verdi und Puccini.
1: Du hast den Franzosen Ludovic Tézier bereits erwähnt. Zwei weitere international gefragte Opernsänger sind dabei. Die italienische Mezzosopranistin Caterina Piva und der US-amerikanische Tenor Michael Spires. Wie hast du die Zusammenarbeit mit den drei in den Proben erlebt?
2: Gestern haben wir haben unsere erste Probe mit Klavier. Es war absolut wunderschöne Atmosphäre. Wir warten für Tenor. Er kommt heute nur. Und Ludovic Tézier und Caterina Piva, die junge Mezzosoprano aus Italien, das ist wahrscheinlich der neue Name für uns hier in Hannover. Aber Ludovic Tézier ist renommierte, große Name, ein fantastischer, charismatischer Bariton. Und ja, ich war sehr, sehr glücklich mit gestern unsere erste Probe. Wir machen das alles zusammen zum ersten Mal. Ich weiß Ludovic vom Verbier, aber das ist das erste Projekt auf der Bühne.
1: Eine Premiere also in dieser Besetzung. Stanislav Kotschanowski, wenn du jetzt selbst die Operngala im Maschsee besuchen würdest, auf der Wiese, mit einer Decke, auf dem Rasen, was darf in deinem Picknickkorb auf keinen Fall fehlen?
2: Ich genieße diese Atmosphäre. Wir wissen, dass viele Leute zum ersten Mal hören wahrscheinlich die klassische Musik. Und ich immer hoffe, dass später wahrscheinlich nicht alle, aber 100 Leute oder 1000 Leute kommen auch später zum Konzertsaal. So, es ist sehr wichtig, zum ersten Mal präsentiere die klassische Musik in diese wunderschöne Atmosphäre. Man alle kann Picknick haben oder mit Freunden zusammen zu treffen. Ich weiß nicht, so mal sehen. Aber es ist immer wunderschöne Events.
0: Der Chefdirigent der NDR Radio Philharmonie, Stanislav Kotschanowski, hat sich während der Proben mit meinem Kollegen Stefan Sturm unterhalten. Und jetzt darf ich live hier in unserem kleinen Studio die beiden Sänger Michael Spires und Ludovic Tézier begrüßen und erstmal beglückwünschen zu diesem großartigen Opernabend. Herzlichen Glückwunsch und herzlich willkommen bei NDR Kultur.
3: Hallo. Danke.
0: Schön haben wir es hier in diesem kleinen Turmzimmer, oder, Herr Tézier?
4: Ja, ab dem Moment, dass wir nicht hier singen sollen, das ist ideal.
0: Ein bisschen hallig. Konnten Sie es ein bisschen genießen heute, Herr Speyers?
3: Ach, Gott sei Dank, alles hat gepasst. Aber wirklich, das ist immer mein Zielpunkt. Alles hat genau gut gegangen? Okay, gut, ja. Ja, nicht wirklich, ja.
0: Ist man da als Sänger auch unter der überdachten Bühne schon ein bisschen vom Wetter abhängig, Herr Tissi?
4: Doch, ein bisschen. Da könnte man spüren heute, dass es ein bisschen kühler geworden ist, aber für gut, weil ich habe es am liebsten, ich soll sagen, ein bisschen kühl statt zu heiß. Mhm. Und am Anfang, es gab ein bisschen Wind und plötzlich ist es wegen dir vielleicht ruhig geworden.
0: Wehend im Sacko.
4: Ja, genau. Nein, das ist, da kann man spüren, aber wir sind geschützt sowieso.
0: Also, ja. Gab es heute vielleicht eine kleine Katastrophe, von der wir nichts mitbekommen haben? Eine kleine Insider-Information?
3: Nicht wirklich. Alles hat wirklich gut gepasst. Und die alle sind so professionell und unglaublich hier.
0: Ja. Michael Speyers, wie ist es dann unter diesem Himmel Ness und Dorma zu singen dann am Schluss?
3: Es ist ein Traum und auch schrecklich, weil ich muss das singen.
0: Ja. Irgendwie muss man durch.
3: Ja.
0: War doch ganz okay.
3: Ah gut, oh, Gott sei Dank. Ja.
0: Sie bezeichnen sich selbst als Baritenor. Beneiden Sie Ludovic Tessier um seine Baritonpartien?
3: Oh, nein.
4: Er könnte.
3: Nein.
4: Ich habe gerade gesagt,
3: vielleicht
4: war das Duett von Perlenfischen könntest du allein singen.
0: Also. Allein mit sich selbst. Herr Tessier, Sie und die NDR Radio Philharmonie kennen sich ja schon ganz gut. Sie waren schon öfters bei dieser Operngala dabei.
4: Zweimal, ja, genau.
0: Ja, auch Don Giovanni.
4: Und früher Rigoletto.
0: Ja. Und wie war jetzt die Zusammenarbeit auch mit Stanislaw Kochanowski?
4: Ganz schön.
0: Ja.
4: Ganz schön. Es zeigt was, dass wir kennen, also schöne Musik und was wirklich gepflegt machen, ohne Hass und Gewalt. Das ist eine wunderschöne für mich Entdeckung. Und ich hoffe, dass wir werden also noch ein paar Sachen zusammen teilen.
0: Mhm. Bekommen Sie eigentlich mit, dass da 15.000 Menschen im Maschpark zuhören?
3: Ja, ich habe schon gehört und es ist wirklich eine Überraschung für uns, aber es ist herrlich, wenn wir können unsere Kunst geben zu so vielen Leuten hier und Gott sei Dank für diese Stadt.
0: Ja. Ich habe mich da mal umgeschaut. Ich glaube, auch viele Leute, die man sonst nicht so in der Oper sieht, mit Kerzenleuchter und Decke und so. Ganz, ganz schön.
3: Und Wein
0: schön.
3: Und Trinken.
0: Ja.
4: Ja, schön.
0: Woher können Sie beide eigentlich so gut Deutsch, Herr Tissier?
4: Was?
0: Herr Speyers?
4: Gut Deutsch, das weiß ich
3: nicht. Ja, auch so.
4: Sie sind ja verantwortlich dafür.
3: Ja. Ich war 3,5 Jahre in Wien, aber das war vor 25 Jahren und ich war auch 1,5 Jahre in Berlin. So.
0: Mhm.
3: Ja, manchmal das Wienerisch kommt da draußen so.
0: Ja.
3: Na
0: ja. Und als Franzose spricht man gut Deutsch.
4: Also ja, genau. um Lieder zu singen, das ist ein bisschen notwendig, nicht wahr?
0: Natürlich.
4: Sondern sollte ich mein Deutsch ein bisschen reifen. Und jetzt können wir also mit ein paar Pianisten einen schönen Abend wieder in München oder irgendwo anders geben. Also für einen französischen Liederabend in Deutschland zu singen, das ist mir immer ein bisschen spannend sozusagen.
0: Okay.
4: Aber es macht Spaß, ja, wirklich.
0: Mhm. Und Sie beide kennen sich auch schon lange natürlich vom Opernbetrieb.
3: Ja, wir hatten nur eine Konzert gehabt, aber ich kenne ihn seit Jahren, wirklich. Aber wir sind jetzt wie Brüder, das ist wirklich,
4: Wir haben Spaß wirklich zusammen, du weißt es, das ist wirklich lustig, ja.
0: Ja, und wie geht es jetzt beide für Sie weiter in diesem Sommer noch? Wir fangen mal mit Ihnen an, Herr Speyers.
3: Ja, ich habe 10 Tage zu Heim, Gott sei Dank, für den erstes Mal in einem Jahr, ich glaube so. Ja, so
0: wo sind Sie denn eigentlich
3: Ruhigzeit. In Missouri, wirklich, in Ozarks.
0: Ja.
3: Ja.
0: Ja.
3: Wo unsere kleine Farm war.
0: Ja.
3: Ja, wirklich.
0: Wie schön. Und dann geht's weiter.
3: Ja, dann geht's los. Wirklich wie immer. Ja, ich halte nie.
0: Und Sie, Herr Tessier, geht's auch nochmal nach Verona, habe ich
4: gesehen?
0: Stimmt,
4: oder? Am Ende des Monats.
0: Ja.
4: Um Aida und Traviata zu singen, ja.
0: Aha.
4: Und danach nach China.
0: Ah, ah.
4: Cool. Das ist für einmal, ich glaube, dass ich meinen Wagen nicht nehme. Das ist ein bisschen zu weit. Das ist
0: und sonst fahren Sie immer mit dem Auto?
4: Ja, meistens, ja.
0: Das ist okay.
3: Nach China?
4: Diese reine Freiheit. Nach China, stimmt.
3: Ja.
0: Herr Speyers, ich habe gehört, für Sie wahrscheinlich ein alter Hut, dass Sie auch Vogelstimmen imitieren können. Haben Sie denn bestimmte Vögel hier im Maschpark vernommen?
3: Ja, ein bisschen. Und es war auch die Ente, auch so, wenn wir singen, ist es ein bisschen komisch. Und
4: ja, genau.
0: Und haben Sie den Ton getroffen, die Enten?
3: Ja, ziemlich. Ja.
0: Gute Intonation.
3: Sprache, so, andere Sprache ist ein bisschen so. Ja.
0: Aber können Sie Vogelstimmen erkennen? Also,
3: nein, wirklich. Aber wir hatten andere Vögel in meiner Region, aber es ist so schön, wenn wir singen so draußen und wir hören die Vögel. Ja. Es ist unglaublich, wirklich, für uns.
0: Sind ja auch richtige Künstler, oder? Die Vögel von Sänger.
3: Ja.
0: Und jetzt gibt es noch ein bisschen After-Show-Party hier in Hannover, oder wie läuft das? Das Wasser haben Sie beide schon verschmäht, wenn ich das anmerken darf.
4: Ja, Wasser trinke ich während dem Singen. Mhm. Dann haben wir was mehr schäumisch, nicht?
3: Schäumig, ja, sicher. Ja,
4: ja. Und blond,
3: drei oder vier
4: und
3: Bier.
4: Blond hier und ein bisschen hell,
3: ja.
4: Ein Bier danach ist ein Vergnügen. Ja,
0: gehen Sie beide jetzt noch brüderlich feiern?
4: Ja, ich fürchte es.
0: Ja. War das jetzt, wie lange haben Sie geprobt für diese Operngala?
3: Drei Tagen, ich glaube.
0: Ja.
4: Voll,
3: ja. Ja, voll drei Tagen.
4: Viel wirklich. Arbeit gewesen.
3: Und ja. Durchgelaufen viermal. In vier Tagen so.
0: Ja. Wow. Das
3: ist ein bisschen anstrengend, aber wir sind Profi.
0: Ja, und ein Hit nach dem anderen, kaum Verschnaufpausen, oder?
4: Ja. Das war anstrengend, aber schön.
3: Aber geht's, ja.
0: Ja, dann bedanke ich mich sehr herzlich, dass Sie hier ins Turmzimmer gefunden haben, im neuen Rathaus und auch noch ein bisschen gewartet haben und so schnell gekommen sind. Alles Gute, Michael Spiers und Ludovic Tessier und dann jetzt schönes Feiern. Herzlichen Glückwunsch nochmal.
4: Danke.
0: Ja, und damit geht, Sie können auch währenddessen gehen, wenn die Tür klappert, ist auch egal. Genau. Und damit geht unsere Live-Übertragung aus Hannover zu Ende. Tonmeisterin war Rita Heermeier, Toningenieur Helge Martensen in der Technik, Veronika Brinkmann, Wolfgang Wackeldehne, Lars Wartenberg, Silja Petersen. Die Redaktion dieser Sendung hatten Christiane Irrgang und Stefan Sturm, Redaktionsassistentin Jacqueline Regge. Ja, was für ein schöner Opernabend hier in Hannover. Mein Name ist Eva Schramm von NDR Kultur. Ich gebe jetzt vom Maschpark in Hannover ab zu Felix Sprung nach Hamburg. Ich hoffe, Ihnen hat es gefallen. Tschüss, schönen Abend noch.
5: Vielen Dank, Eva Schramm in Hannover. ARD Radiofestival, heute von NDR Kultur und jetzt aus Hamburg mit Felix Bastian Sprung. Guten Abend. Wir bleiben noch in Norddeutschland und blicken auf die Ostseeinsel Rügen. Wenn dort im März der Frühling noch ein bisschen auf sich warten lässt, dann ist die Musik längst da. Rund 10 Märztage lang wird die Insel beim Festspiel Frühling Rügen jedes Jahr zum Konzertsaal, und zwar an besonderen Orten. Vom klassizistischen Marstall in Putbus über das Jagdschloss Granitz bis hin zur Seebrücke in Sellin. Dort trifft dann Weltklasse-Kammermusik auf musikalische Entdeckungen und das Meer liefert eine beeindruckende Kulisse oft gleich mit. Die künstlerische Leitung übernimmt jedes Jahr eine herausragende Künstlerpersönlichkeit. In diesem Jahr war das der britische Bratschist Timothy Ridout, Preisträger der Festspiele Mecklenburg-Vorpommern. Am 15. März stand bei einem Kammerkonzert im Theater in Putbus alles im Zeichen von Wolfgang Amadeus Mozart. Zwei Originalwerke und eine Bearbeitung wurden aufgeführt. Zu Beginn hören wir Mozarts Quartett D-Dur für Flöte, Violine, Viola und Violoncello, Köchelverzeichnis 285, mit Adam Walker, Flöte, Stephen Wartz, Violine, Ting Ru Lai, Viola und Tim Posner, Violoncello.

Mozarts Quartett D-Dur, Köchelverzeichnis 285. Hier wurde es gespielt von Adam Walker Flöte, Stephen Wartz Violine, Ting Ru Lai Viola und Tim Possner Violoncello. Der Festspielfrühling Rügen ist ein Kammermusikfestival mit einem besonderen Inselfaktor. Statt in einem einzigen Saal finden die Konzerte an ungewöhnlichen Orten auf ganz Rügen statt. In Schlössern, Kirchen, Gutshäusern, anderen historischen Gebäuden oder direkt am Meer. Die Insel wird somit selbst zur Bühne. Das schafft eine besondere Nähe zwischen Künstlern und Publikum. Am 15. März erklang im Theater in Putbus anschließend Wolfgang Amadeus Mozarts Violinsonate B-Dur, Köchelverzeichnis 378, und zwar in einer Bearbeitung für Klarinette, Violine, Viola und Violoncello aus 2 Mach 4. Es spielen Pablo Barragán, Klarinette, Stephen Wartz, Violine, Ting Ru Lai, Viola und Tim Possner, Violoncello.

Die Violinsonate B-Dur von Wolfgang Amadeus Mozart, Köchelverzeichnis 378, hier in einer Bearbeitung gespielt von Pablo Barragán, Klarinette, Steven Warz, Violine, Ting Rulai, Viola und Tim Possner, Violoncello. ARD Radio Festival, heute von NDR Kultur aus Hamburg, mit einem Kammerkonzert vom Festspiel Frühling Rügen im Theater in Putbus. Touristisch und kulturell ist Rügen eine Insel der Gegensätze. Kilometerlange Sandstrände, prächtige Seebäder wie Binz und Sellin, die berühmten Kreidefelsen und die weite Landschaft machen Rügen zu einem der beliebtesten Reiseziele an der Ostsee. Zugleich besitzt die Insel ein reiches kulturelles Erbe. Historische Seebäder mit ihrer besonderen Architektur, Schlösser und Gutshäuser, die Störtebeker Festspiele und die romantischen Landschaften haben Maler und Schriftsteller inspiriert. Auch musikalisch hat die Insel einiges zu bieten. Beispielsweise verbrachte Johannes Brahms 1876 mehrere Wochen auf Rügen, fand hier Ruhe und Inspiration und schrieb weite Teile seiner ersten Sinfonie. Am 15. März wurden im Theater Putbus ausschließlich Werke von Wolfgang Amadeus Mozart aufgeführt. Zum Finale sein erstes Klavierquartett in G-Moll, Köchelverzeichnis 478. Dieses Quartett entstand in einer Zeit, in der Mozart hochproduktiv war. 1785 sind seine 6 Streichquartette für Joseph Haydn und seine maurerische Trauermusik erschienen. Außerdem hat er an seiner Oper Le Nozze di Figaro und an seinem Es-Dur-Klavierkonzert gearbeitet. Und genau in dieser Zeit erhielt Mozart von seinem Verleger Hoffmeister den Auftrag für 3 Klavierquartette. Die Gattung war damals in Wien noch kaum bekannt und bisher hatte hier das Klavier darin dominiert. Mozart hat daraus einen gleichberechtigten Dialog zwischen Fortepiano und Streichtrio gemacht und das Klavierquartett damit auf eine neue kammermusikalische Ebene gehoben. Doch das G-Moll-Quartett kam zunächst beim Publikum nicht an, es fanden sich kaum Käufer. Heute gehört das G-Moll-Quartett jedoch zu den beliebten Meisterwerken der Kammermusik. Wir hören daraus jetzt den ersten der 3 Sätze, Allegro, mit Federico Colli, Klavier, Steven Warz, Violine, Ting Rulai, Viola und Tim Possner, Violoncello.

0: Wir hörten aus Wolfgang Amadeus Mozarts Klavierquartett G-Moll, Köchelverzeichnis 478, den ersten Satz Allegro. Mit Federico Colli Klavier, Steven Warz Violine, Tingru Lai Viola und Tim Posner Violoncello. Eine Konzertaufzeichnung vom 15. März im Rahmen des Festspielfrühlings Rügen im Theater in Putbus. Und das war unser Konzertabend im ARD-Radio-Festival von NDR Kultur aus Hamburg. Gleich nach den 23 Uhr Nachrichten folgt der Jazz. Heute String News, Vielseitiges mit EI und Vielseitiges mit AI. Eine Sendung von Henning Sieverts mit neuen Alben der österreichischen Geigerin Marie-Therese Hertel, des französischen Geigers Clément Janinet, des Kölner Cellisten Gunther Tiedemann und vom Move String Quartet der Berliner Cellistin Susanne Paul. Wir sagen jetzt Tschüss, die Technik betreute Jörg Hanke und ich bin Felix Bastian Sprung. Wir wünschen Ihnen noch einen angenehmen, schönen Abend.
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2: Um 23 Uhr mit Gisela Former. Zwei Tage nachdem Einsatzkräfte den Waldbrand an der deutsch-belgischen Grenze gelöscht haben, hat Bundeskanzler Merz das Gebiet besucht. In der Eifelgemeinde Hürtgenwald dankte er den verschiedenen Helfern, etwa von Feuerwehr, THW und Bundeswehr, für ihren Einsatz. Zugleich bezeichnete Merz den Brand als Folge des Klimawandels.
3: Ich will allen Leugnern des Klimawandels sagen, schauen Sie sich das genau an, was hier passiert ist. Das ist der Klimawandel. Wir werden alles tun, um den Klimawandel zurückzudrängen, aber wir müssen auch mit dem Klimawandel leben. Aber es ist vor allem dankenswerterweise noch möglich, diesem Phänomen gemeinsam zu begegnen, weil wir diese großartigen Organisationen in Deutschland haben.
2: Bundeskanzler Merz. Anwohner kritisierten, dass sein Besuch viel zu spät gekommen sei. Bundesaußenminister Wadephul hat der Ukraine weitere Unterstützung zugesagt. Bei einem Besuch in Kiew kam er unter anderem mit Präsident Zelensky zusammen. Überschattet wurde das Treffen von einem Luftalarm. Wadephul sagte anschließend, man sei auch in Kiew in einem Kriegsgebiet. Zuvor hatte er der Ukraine zusätzliche Finanzhilfe über 50 Millionen Euro zugesichert. Bundesfinanzminister Klingbeil und fünf weitere seiner EU-Kollegen drängen weiter darauf, außergewöhnlich hohe Gewinne von Ölkonzernen stärker zu besteuern. In einem gemeinsamen Brief an die irische EU-Ratspräsidentschaft forderten sie, die sogenannte Übergewinnsteuer schnellstmöglich auf die Tagesordnung zu setzen. Hintergrund ist die aktuelle Energiekrise. Die bisher ergriffenen Maßnahmen reichten nicht aus, um die Preise für Unternehmen und Bürger dauerhaft zu senken, heißt es in dem Brief. Unterzeichnet haben ihn neben Deutschland Portugal, Spanien, Österreich, Italien und Polen. Der FC Bayern München hat den Franz-Beckenbauer Supercup gewonnen und Borussia Dortmund im heimischen Signal Iduna Park mit 2:1 geschlagen. Aus der Sportredaktion Armin Limmern.
4: Eine Halbzeit lang dominierten die Bayern, führten mit 2:0, Brown und Elisse mit den Toren. Da war sogar mehr drin für den Rekordmeister. Im zweiten Durchgang gestaltete Schwarz-Gelb das Ganze dann schon offener, hatte selber ein paar gute Möglichkeiten. Und Fabio Silva, eine Viertelstunde vor Schluss, gibt noch einmal Hoffnung zurück in das weite Rund des Dortmunder Stadions. Er erzielt das 1:2. Maxi Bayer hat in der Nachspielzeit die Riesenausgleichschance. Benze Baini sieht nach hartem Foul noch rot. Und die Bayern gewinnen mit 2:1.
2: Das waren die Nachrichten. Das Wetter in Deutschland. In der Nacht örtlich Schauer, teils gewittrig, Tiefstwerte 15 bis 6 Grad. Morgen heiter bis wolkig, im Norden etwas Regen möglich, im Nordosten später Gewitter. Maximal 18 bis 25 Grad, die höheren Werte am Oberrhein. Am Montag oft freundlich, vereinzelt kann es Schauer geben, die Temperaturen erreichen 19 bis 28 Grad. Dienstag im Nordosten viel Sonne, im Südwesten Schauer und Gewitter, maximal 28 Grad. 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
5: Am Mikrofon begrüßt Sie Henning Sieverts. Herzlich willkommen zum ARD Radiofestival Jazz, heute gestaltet vom Bayerischen Rundfunk. In der kommenden Stunde erwarten Sie String News, 4 Jazzproduktionen, bei denen Streichinstrumente im Mittelpunkt stehen. Dabei geht es vielseitig zu, mit Musik auf vielen Geigen-, Bratschen- und Cello-Saiten. Und diese Vielseitigkeit mit AI erklingt stilistisch vielseitig. Mal alpenländisch mit der österreichischen Bratscherin Marie-Therese Hertel, mal lateinamerikanisch mit dem Kölner Cellisten Gunther Tiedemann. Bluesig-jazziges und freitonales hören wir vom Berliner Cellisten Johannes Fink und feinen Kammerjazz mit der ebenfalls in Berlin lebenden Cellistin Susanne Paul. Sie spielt in einem Streichquartett, aber keines in der klassischen Besetzung mit 2 Geigen, Bratsche und Cello. Bei Susanne Pauls Move String Quartet ist es nur eine Geige, Bratsche, Cello und dazu ein Kontrabass.

gestrichen und gezupft. Streicher-Jazz aus Berlin mit dem Move String Quartet der Cellistin Susanne Paul. Clockworks, so lautet der passende Titel des eben gehörten Stücks, bei dem eine eingängige Melodie durch alle vier Instrumente wandert, präzise wie bei einem Uhrwerk. Das Move String Quartet ist zwar ein Streichquartett, aber nicht in der typischen Besetzung, wie sie sich vor Jahrhunderten in der klassischen Musik herausgebildet hat, mit einer ersten Geige, einer zweiten, einer Bratsche und einem Cello. Hier, bei Susanne Paul, gibt es nur eine Geige, gespielt von der Französin Eloise Lefebvre. Dazu kommt die österreichische Bratscherin Marie-Therese Hertel, die wir später noch mit ihrem eigenen Projekt Dachsteinklang hören werden. Das Alleinstellungsmerkmal des Move String Quartet ist ein Kontrabass, gespielt von Carlos Bica, ein portugiesischer Wahlberliner. Der Kontrabass erweitert das Klangspektrum dieses Streichquartetts deutlich nach unten. Das Cello rückt an die nächst höhere Position, dann die Bratsche und ganz oben die Geige. Das folgende Stück beginnt ganz unten mit dem Kontrabass, in einem bewegt-tänzerischen Rhythmus in einem ungewöhnlichen Metrum. Falls Sie mitzählen möchten, liebe Hörerinnen und Hörer, der Groove steht in einem spiegelsymmetrischen Achtelnotenschema. 2, 3, 2, 3, 2.

Am Ende ein klares Thema bei diesem zwischenzeitlich recht freien Stück mit dem Move String Quartet der Berliner Cellistin Susanne Paul. Die wurde 1970 im amerikanischen San Diego geboren, als Kind einer deutsch-mexikanischen Familie. Musikalische Anfänge am klassischen Cello, aber schon bald die Neugier auf anderes. Flamenco, Tango, Jazz, sogar Punk. All das entlockt Susanne Paul ihrem Cello, das inzwischen meist ein fünfseitiges Instrument ist mit einer zusätzlichen hohen Saite. Das Move String Quartet gibt es seit genau 10 Jahren. Das aktuelle Album ist das dritte und heißt Bloom. Aufblühen tun hier nicht nur gestrichene Klänge, sondern auch gezupfte.

Viermal Pizzicato mit den vier Streichern des Move String Quartet um die Berliner Cellistin Susanne Paul, mit der französischen Geigerin Eloise Lefebvre und der österreichischen Bratscherin Marie-Therese Hertel. Das tiefe Fundament des Move String Quartet legt der portugiesische Kontrabassist Carlos Bica. Die gelungene aktuelle Produktion des Move String Quartet ist beim Kölner Label Jazz House Musik erschienen, unter dem Titel Bloom. Sie hören das ARD-Radio-Festival Jazz, noch bis Mitternacht gestaltet vom Bayerischen Rundfunk, mit String News, also neuen Produktionen, bei denen Streichinstrumente im Mittelpunkt stehen. Beim folgenden Album ist die Bratscherin Marie-Therese Hertel die Chefin, die wir eben schon ausführlich mit dem Move String Quartet bewundern konnten. Marie-Therese Hertel stammt aus Österreich und ist viel in den Bergen unterwegs, wörtlich beim Wandern, aber auch musikalisch. Dachsteinklang, so heißt ihr aktuelles Projekt, das sich mit dem Dachsteingebirge beschäftigt, mit den Naturschönheiten und mit den aktuellen Herausforderungen. Wie sagt es Marie-Therese Hertel im CD-Booklet? Zitat: Der Gletscher schwindet und schmilzt, die Ballade bleibt.

Gletschereis, so ist das eben gehörte traurig schöne Stück über das Schmelzen der Gletscher, das auch im österreichischen Dachstein massiv voranschreitet. Ein Gebirge, das berühmt ist für seine spektakulären Gletscher, Steilwände und Höhlen. Hier im Dachstein ist die Bratscherin Marie-Therese Hertel seit Kindertagen viel wandernd unterwegs und setzt nun dieser geliebten Region ein klingendes Denkmal. Die Aufnahme ist nicht im Tonstudio, sondern auf einem Bergbauernhof entstanden. Auf zahlreichen Fotos im CD-Booklet sieht man die Musiker eng beisammen in einer urigen Stube. Diese authentische Atmosphäre kann man hören und spüren. Marie-Therese Hertel hat sich 6 musikalische Gäste in die Stube geladen. Den österreichischen Geiger Johannes Dickbauer, die slowenische Bratschistin und Geigerin Barbara Grehor-Fofk und den Saxophonisten Florian Trübsbach. Er ist auch der Partner im Leben von Marie-Therese Hertel. Die beiden leben mit ihren 3 Kindern in einem kleinen Dorf im Chiemgau. Florian Trübsbach spielte eben das berührend schöne Altsaxophon-Solo. Die weiteren 3 Musiker der Band sind der Münchner Kontrabassist Andreas Kurz, der Schweizer Posaunist Andreas Job und der Kölner Multi-Blechbläser Johannes Beer. Er spielt Trompete, Posaune und Tuba. Solistisch hält sich die Bandleaderin Marie-Therese Hertel eher zurück. Ihr Input sind die Kompositionen, etwa das folgende Stück namens Bergseelen. Dazu Marie-Therese Hertel im CD-Booklet, Zitat: Die Unterwelt des Dachsteins stelle ich mir wie folgt vor. Berg, Gnome, Elfen, Wurzelmännchen und verunglückte Seelen treffen sich, feiern und tanzen. Eine Widmung an alle unbekannten Wesen im Berg und über dem Berg.

So klingt die Bergunterwelt, bevölkert mit Wurzelmännchen und verunglückten Seelen. Bergseelen, so hat die Bratschere Marie-Therese Hertel dieses Klangbild getauft. Als Solisten hörten sie den vorzüglichen österreichischen Geiger Johannes Dickbauer und den Tuba-Spieler Johannes Bär. Außerdem waren immer wieder Schwegel zu hören, archaisch einfache Flöten, die man häufig in der alpenländischen Volksmusik findet. Marie-Therese Hertels aktuelles Album kostet die Zwischentöne aus zwischen authentischer Volksmusik, neuer Kammermusik und Jazz. Erschienen ist es beim Label Thread Motion unter dem Titel Dachsteinklang. Beim ARD-Radiofestival Jazz, heute und noch bis Mitternacht gestaltet vom Bayerischen Rundfunk, geht's nun in Berlin weiter mit dem Cellisten Johannes Fink. Der hatte in seiner Geburtsstadt Nürnberg zunächst Schlagzeug, dann Gitarre und Klavier gelernt. Später kam autodidaktisch der Kontrabass hinzu. Als Bassist machte sich Johannes Fink dann schnell einen Namen in der fränkischen Jazzszene. Vor vielen Jahren hat Johannes Fink vom Kontrabass zur kleinen Schwester, dem Cello, komplett umgesattelt und schöpft die vielfältigen klanglichen Möglichkeiten des Cellos genüsslich aus. Mal elegisch gestrichen, mal rasant virtuos gezupft. Er spielt, wie die eingangs dieser Stunde gehörte Susanne Paul, ein fünfseitiges Cello mit einer zusätzlichen tiefen Saite. Das konventionelle vierseitige Cello ist wie die Geige oder Bratsche in Quinten gestimmt, der Kontrabass dagegen in Quarten. Johannes Fink, der gelernte Kontrabassist, spielt sein Cello sozusagen in Kontrabassstimmung. Die fünf Saiten sind in Quarten gestimmt.

Der Cellist Johannes Fink und seine internationale Band mit dem kahlauernden Namen Fink Floyd. Am Klavier die japanische Pianistin Rieko Okada, am Kontrabass der Finne Antti Virtaranta. Das Quartett komplett macht der kanadische Schlagzeuger Greg Smith. Alle vier Musiker leben im Schmelztiegel Berlin. Johannes Fink stammt aus einer fränkischen Musikerfamilie. Der Großvater war Organist, der Vater Jazzpianist. Die Musik steckt also tief in den Genen. Manchmal erklingt sie auch mit Hilfe von dezenter elektronischer Verfremdung.

Der Cellist Johannes Fink, der manchmal fast wie ein Gitarrist klingt, als Hochgeschwindigkeitszupfer. Zu Johannes Finks origineller Band Fink Floyd gehören die Pianistin Rieko Okada, der Bassist Antti Virtaranta und der Schlagzeuger Greg Smith. Die aktuelle CD von Fink Floyd ist beim Berliner Label Trouble in the East Records herausgekommen, unter dem augenzwinkernd vollmundigen Titel We Bring Jazz Back. Die verbleibenden Minuten dieser Stunde des ARD-Radio-Festivals Jazz gehören dem Kölner Cellisten Gunther Tiedemann. Er hat, gemeinsam mit dem Pianisten Thomas Rückert, ein Latin-Jazz-Album eingespielt, erschienen beim Label Micnic Records unter dem Titel Con Alma. Das ist ein Hit des amerikanischen Trompeters Dizzy Gillespie. Auch die meisten anderen der 7 CD-Titel sind bekannte Melodien, etwa Chico Rias Armandos Rumba oder gleich 3 Bossa Nova Ohrwürmer von Antonio Carlos Jobim. Im Original sind diese Stücke oft rhythmisch belebt. Der Cellist Gunther Tiedemann und der Pianist Thomas Rückert betonen eher ihre melancholische Seite, etwa bei Black Orpheus. Das ist die Titelmelodie aus dem wunderbaren Kinofilm Orfeo Negro. Mit Black Orpheus geht diese Stunde beim ARD-Radiofestival Jazz zu Ende, die heute vom Bayerischen Rundfunk gestaltet wurde. Am Mikrofon verabschiedet sich Ihr Henning Sieverts mit Gunther Tiedemann, der sich Black Orpheus zunächst mit einer freien Pizzicato-Einleitung nähert.

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1: Um 24 Uhr mit Andreas Derschall. Der Waldbrand in der Eifel ist nach Ansicht von Bundeskanzler Merz auf den Klimawandel zurückzuführen. Bei seinem Besuch sagte Merz, man müsse damit rechnen, dass es künftig häufiger zu solchen Bränden komme. Das Bundeskabinett soll am Dienstag darüber beraten, wie man sich besser gegen Waldbrände schützen kann. Die Rede des Kanzlers wurde von Protestrufen begleitet. Demonstranten warfen Merz vor, er habe sich während seines Urlaubs nicht ausreichend um das Krisengebiet gekümmert. Merz betonte, es sei der Wunsch der örtlichen Behörden gewesen, erst nach dem Löschen der Brände nach Hürtgenwald zu kommen. Aus der Union kommt Kritik am neuen Vorstoß von Bundesfinanzminister Klingbeil zu einer Übergewinnsteuer für Mineralölkonzerne. Der energiepolitische Sprecher der CDU-CSU-Bundestagsfraktion Lenz sagte, das Problem könne man so nicht lösen. Alles, was in den Markt eingreife, bedeutet, dass die Kosten woanders aufschlagen. Klingbeil setzt sich zusammen mit 5 EU-Amtskollegen dafür ein, dass eine Übergewinnsteuer europaweit kommt, um die hohen Spritpreise abzumildern. Kanada hat im Handelsstreit mit den USA und den von Washington verhängten Strafzöllen für Anfang September Gegenzölle angekündigt. Nach den Worten von Regierungschef Carney betrifft es vor allem Stahl, Milchprodukte, landwirtschaftliche Ausrüstung und Elektrogeräte. Kanada werde die neuen Zölle aus Washington Dollar für Dollar erwidern, um kanadische Arbeitnehmer, Landwirte, Familien und Unternehmen zu schützen, sagte Carney. Einen Monat vor der Parlamentswahl in Russland hat sich die Kremlpartei Geeintes Russland auf einem Parteitag hauptsächlich mit dem Ukraine-Krieg beschäftigt. Dabei erklärte Präsident Putin, die Ukraine habe mit ihren Angriffen auf russische Wirtschaftsziele die Büchse der Pandora geöffnet. Parteichef Medvedev bezeichnete die Ukraine als ein, so wörtlich, verschwindendes Phantomland, das schon jetzt 20% seines Gebiets und die Hälfte seiner Bevölkerung verloren habe. Bayern München hat den ersten Fußballtitel der Saison gewonnen. Im Supercup-Spiel bei Dortmund setzte sich das Team mit 2:1 durch. Im DFB-Pokal haben die Erstligisten Leipzig, Bremen, Hoffenheim, Elversberg, Augsburg und Leverkusen die zweite Runde erreicht. Außerdem die Zweitligisten Hertha, Hannover, Kiel und Nürnberg sowie Drittligist Sonnenhof Groß-Aspach. Das Wetter in Deutschland. In der Nacht zumeist trocken, vereinzelt Nebelfelder, zwischen 14 Grad auf Rügen und 6 Grad in den Mittelgebirgen. Im Tagesverlauf im Norden windig, an der Ostsee einzelne Schauer oder Gewitter, sonst meist trocken mit Sonnenschein und wenigen Wolken bei 17 bis 30 Grad. 0:03 Uhr.
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3: Und dazu begrüßt Sie herzlich Jerzy May. Willkommen zu einer ersten großen Runde, heute mit Aufnahmen von Radio Bremen. Klassisch geht's los mit Musik von Joseph Haydn. Hier ist ein zweites Cellokonzert in D-Dur. Im April 2007 war dafür zu Gast bei der Deutschen Kammerphilharmonie Bremen der Cellist Jens Peter Mainz.

Joseph Haydns Cellokonzert Nummer 2 in D-Dur. Den Solopart spielte Jens-Peter Mainz im April 2007 begleitet von der Deutschen Kammerphilharmonie Bremen. Dort in Bremen, und zwar im Sendesaal von Radio Bremen, entstand die folgende Kammermusikaufnahme, das Sextett in C-Moll Opus 40 von Luis Farranque, Klavier plus 5 spannende Bläserstimmen. Alle Details hat das Linus Ensemble.

Besondere Kammermusik, Spezialgebiet des Linus Ensembles, hier zu hören mit dem Sextett in C-Moll Opus 40 von Louis Farranque für Klavier und 5 Bläserstimmen, im Oktober 2006 gespielt im Radio Bremen Sendesaal. Dort, 10 Jahre vorher, 96, entstand die nächste Aufnahme mit dem neu eröffneten Orchester unter Jürgen Sonnenteil. Barockes war auf den Pulten, Musik des Böhmen Jan Dismas-Zelenka. Von ihm stammt das folgende Concerto in G-Dur. Viel Vergnügen.

Böhmische Barockklänge. Jan Dismas Zelenka komponierte dieses Concerto in G-Dur, hier gespielt vom neu eröffneten Orchester unter Jürgen Sonnenthal im August 1996 im Sendesaal von Radio Bremen. Dort sind wir auch mit der nächsten Einspielung. Ganz andere Musik, nämlich Harmoniemusik, also Bläserklänge nach Opernmotiven. Und hier ist Carmen im Bläsergewand zu hören. Berühmte Melodien von Georges Bizet, kongenial arrangiert von Andreas N. Tagmann.

Große Hits aus Georges Bizets Carmen, wunderbar arrangiert für Bläserstimmen von Andreas N. Tagmann, sogenannte Harmoniemusik. Und wir hörten hier die Bläsersolisten der Deutschen Kammerphilharmonie Bremen im Dezember 2001. Karl Philipp Emanuel Bach ist der nächste Komponist und hier ist sein Konzert für Cembalo, Streicher und Basso Continuo in F-Dur, Mottgen 38, ebenfalls im Sendesaal von Radio Bremen gespielt, aber im September 1994 vom Ensemble Les Amis de Philippe. Da schwingt die Verehrung für Karl Philipp Emanuel Bach durch am Cembalo, der Leiter der Gruppe Ludger Remis.

Die Freunde Philipps, Les Amis de Philippe, das Ensemble rund um den leider vor 9 Jahren verstorbenen Cembalisten und Musikforscher Ludger Remy. Hier gerade in einer Aufnahme von 94 zu hören, mit Musik von Karl Philipp Emanuel Bach, nämlich dem Cembalo-Konzert in F-Dur, Wodgen 38. Mit einem Chopin-Walzer begleitet uns Alice Saraut auf 2 Uhr zu. Gleich nach den Nachrichten eine weitere große Runde ARD-Nachtkonzert, präsentiert von BR Classic.

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1: Um 2 Uhr mit Milat Kupay. 2 Tage nachdem Einsatzkräfte den Waldbrand an der deutsch-belgischen Grenze gelöscht haben, hat Bundeskanzler Merz das Gebiet besucht. In der Eifelgemeinde Hürtgenwald dankte er den verschiedenen Helfern, etwa von Feuerwehr, THW und Bundeswehr, für ihren Einsatz. Zugleich bezeichnete Merz den Brand als Folge des Klimawandels.
2: Ich will allen Leugnern des Klimawandels sagen, schauen Sie sich das genau an, was hier passiert ist. Das ist der Klimawandel. Wir werden alles tun, um den Klimawandel zurückzudrängen, aber wir müssen auch mit dem Klimawandel leben. Aber es ist vor allem dankenswerterweise noch möglich, diesem Phänomen gemeinsam zu begegnen, weil wir diese großartigen Organisationen in Deutschland haben.
1: Bundeskanzler Merz. Anwohner kritisierten, dass sein Besuch viel zu spät gekommen sei. Die Bahngewerkschaft EVG hat mit bundesweiten Arbeitsniederlegungen im Regionalverkehr ab Januar gedroht. Sie will damit den Druck auf die Bundesregierung erhöhen, die Strafen bei Angriffen auf das Zugpersonal zu verschärfen. Aus der Nachrichtenredaktion Ronald Lessig.
3: Gewerkschaftschef Burkhardt sagte der Bild am Sonntag, das versprochene Gesetz müsse noch in diesem Jahr in den Bundestag. Seitens der Regierung gebe es nur große Worte, aber keine Taten. Sie habe den Zugbegleiter vergessen, der vor einem halben Jahr in einem Regionalexpress bei Landstuhl in Rheinland-Pfalz von einem Fahrgast angegriffen und tödlich verletzt wurde. Ähnlich äußerte sich der Gesamtbetriebsratschef bei DB Regio Damde. Er sagte der Zeitung, statistisch gesehen würden täglich 8 Kollegen im Dienst angegriffen. Keiner wisse, ob er gesund nach Hause komme.
1: Bundesaußenminister Wadephul hat der Ukraine weitere Unterstützung zugesagt. Bei einem Besuch in Kiew kam er unter anderem mit Präsident Selenskyj zusammen. Überschattet wurde das Treffen von einem Luftalarm. Wadephul sagte anschließend, man sei auch in Kiew in einem Kriegsgebiet. Zuvor hatte er der Ukraine zusätzliche Finanzhilfe über 50 Millionen Euro zugesichert. Der FC Bayern München hat den Franz Beckenbauer Supercup gewonnen. Die Mannschaft setzte sich gegen Borussia Dortmund mit 2:1 durch. Das Spiel fand im Dortmunder Signal Iduna Park statt. Außerdem haben im DFB-Pokal mehrere Nordclubs die 2. Runde erreicht. So gewann Holstein Kiel beim Regionalligisten 1860 München mit 2:0. Vorher hatten sich schon Werder Bremen und Hannover 96 jeweils gegen 5 Ligisten durchgesetzt. Werder Bremen bezwang den Lüneburger SK mit 3:0. Hannover besiegte die SV Hemelingen aus Bremen mit 9:1. Das waren die Nachrichten. Das Wetter in Deutschland, örtlich Schauer, teils gewittrig, Tiefstwerte 15 bis 6 Grad. Tagsüber heiter bis wolkig, im Norden etwas Regen, im Nordosten später Gewitter, maximal 18 bis 25 Grad. Es ist 2:03 Uhr.
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4: Mit Jerzy May für Sie am Mikrofon. Schön, dass auch Sie dabei sind, ob noch oder schon. Wir kommen zu einer zweiten großen Runde mit Musik von Antonio Rossetti, Wolfgang Amadeus Mozart, Alfredo Casella, Felix Mendelssohn Bartholdy und